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2: Hallo und herzlich willkommen zur heutigen Ausgabe des Frohsin, dem werktäglichen Infomagazin auf Radio Froh. Am Mikrofon begrüßt Sie Anna Jungwirth. In dieser Sendung hören Sie einen Beitrag zur Kundgebung für eine 24/7 geöffnete Gewaltambulanz in Linz und ein Gespräch mit Carolina Tritschke-Rochers, Ökologin vom Naturschutzbund Österreich, über die Erforschung von Artenvielfalt. Ich ging dreimal durch die Hölle. So beginnt die Rede der betroffenen Viola vor dem Landhaus in Linz. Am 9. September wurde dort für eine funktionierende Gewaltambulanz demonstriert. Ihr Fall ging Wochen zuvor durch die Medien. Nach einer mutmaßlichen Vergewaltigung wird sie von 2 Krankenhäusern abgewiesen. Erst im 3. wird sie behandelt. Nach der mangelhaften Versorgung wendet sie sich an die Presse und macht ihren Fall im Moment-Magazin öffentlich. Was darauf folgt? Transfeindlichkeit, Schuldzuweisungen und eine Verschiebung der Debatte. Weg vom Systemversagen hin zum Victim-Blaming. Am Tag der Kundgebung entscheidet sie sich aus Sicherheitsbedenken und aufgrund ihrer schlechten Erfahrungen mit der Presse gegen einen öffentlichen Auftritt. Nun zu hören sind Ausschnitte aus ihrer Rede, eingesprochen von Viola selbst.
3: Je mehr Zeit seit der Veröffentlichung im Moment-Magazin verging, desto mehr verschob sich der Diskurs bzw. der Fokus, den ich gesetzt habe. Nicht die Probleme, die ich aufzeigte, blieben im Fokus, doch mein Körper wurde Fokus. In jüngsten Artikeln wurden scheinbare Zitate aus Ambulanzberichten veröffentlicht. Es wurde immer wichtiger, darüber zu reden, dass ich als Transfrau ja eigentlich ein Mann sei. Dass ich als Transfrau falsch bei der Frauenärztin gewesen sei. Die Presse nahm sogar an, es sei von Interesse für die Öffentlichkeit, mit welchem Geschlecht ich in verschiedenen Protokollen von Polizei und Ärzten geführt sei. Es wird darüber diskutiert, warum ich überhaupt Getränke von Fremden annehme. Es wird darüber diskutiert, ob die Geschichte überhaupt passiert ist. Es wird darüber diskutiert, warum ich überhaupt bei der Gynäkologin war. Und es wird darüber diskutiert, ob ich überhaupt wirklich eine Frau bin. Seht ihr ein Muster? Die Verantwortung wird überall gesucht. Nur nicht bei der Person, die mutmaßlich für mein Leid verantwortlich ist. Und dabei passiert noch etwas. Meine Transidentität wird immer wieder benutzt, um die Gewalt gegen mich in Frage zu stellen. Das ist transfeindlich. Transfeindlichkeit bedeutet nicht nur, dass jemand eine Transperson beschimpft oder ihr abspricht, wer sie ist. Sie zeigt sich auch dann, wenn ihre Identität benutzt wird, um weniger Glaubwürdigkeit, weniger Schutz oder weniger Zugang zur medizinischen Versorgung zuzugestehen. Ich bin nicht weniger schutzwürdig, weil ich trans bin. Wir müssen aufhören, potenzielle Opfer zu fragen, wie sie sich besser schützen können. Wir müssen darüber sprechen, wie Täter zur Verantwortung gezogen werden können und warum unsere Gesellschaft Übergriffigkeit noch immer so häufig normalisiert. Auch gesetzlich muss sich etwas verändern. Ein Recht, das vor allem fragt, ob ein Opfer sich gewehrt, Nein gesagt oder genug Beweise geliefert hat, kann der Realität sexualisierter Gewalt nicht gerecht werden. Nur ein Ja ist auch ein Ja. Wir brauchen ein konsensbasiertes Sexualstrafrecht, das Zustimmung ins Zentrum stellt. Wir brauchen ein Recht, das Betroffene schützt, statt sie dazu zu zwingen, ihre Gegenwehr zu beweisen. Evidenzbasiertes Recht darf nicht dazu führen, dass die Realität von Opfern durchs Beweissystem fällt. Solange unser Rechtssystem Beweise verlangt, muss unser Hilfssystem verdammt nochmal dafür sorgen, dass diese Beweise gesichert werden. Aber heute geht es nicht nur um mich. Es geht um unsere Rechte. Das Recht auf Schutz, das Recht auf medizinische Versorgung, das Recht ernst genommen zu werden, das Recht nach Gewalt nicht alleingelassen zu werden. Und deshalb fordere ich ein Sexualstrafrecht, das Zustimmung schützt, Gewaltambulanzen, 24/7, das ganze Jahr. Polizei, Rettung und Krankenhäuser, die wissen, wie man Gewaltopfer behandelt. Ein Gesundheitssystem, das alle Körper versorgt. Eine Presse, die Fakten prüft und Betroffene nicht zu Schlagzeilen macht. Und vor allem ein Hilfssystem, das Verantwortung übernimmt. Denn ein Opfer darf nicht zum eigenen Case Manager werden. Es darf nicht selbst herausfinden müssen, wer zuständig ist. Es darf nicht von Krankenhaus zu Krankenhaus geschickt werden. Es darf nicht um Hilfe kämpfen müssen, die ihm zusteht. Das sind keine Wünsche. Das sind Rechte, die uns zustehen. Und wir werden nicht aufhören, sie einzufordern.
2: Am Tag der Kundgebung schüttet es wie aus Eimern. Trotzdem finden sich unter den aufgebauten Pavillons der Veranstalter einige Menschen mit Regenschirmen ein. Die SprecherInnen selbst stehen dabei auf dem Gehsteig. Die Zelte durften trotz Genehmigung nicht mit auf den Platz. Violas Erfahrungen stehen dabei nicht für sich allein. Bei der Kundgebung geht es auch um die Frage, wie insbesondere queere, trans, nicht-binäre und intergeschlechtliche Menschen nach Gewalterfahrungen medizinisch versorgt werden. Für die LGBTQAI-Plus-Community ergreifen deshalb auch VertreterInnen verschiedener Vereine das Wort. Es berichten Maximilian Meidel und Anna Jungwirth. Nun zu hören sind Redebeiträge von Rhonda Dewine vom Verein Nicht-Binär und Magdalena Klein, Obmensch des Vereins Intergeschlechtlicher Menschen Österreich.
4: Mein Name ist Rhonda, meine Pronomen sind Sie hier oder auch der Pär. Ich bin vom Verein Nicht-Binär, kurz Penin. Wir haben uns 2021 gegründet, um für die Rechte und Sichtbarmachung von nicht-binären Transpersonen zu kämpfen. Mit der Genderklage haben wir gegen Ende letztes Jahr einen wirklich großen Schritt erlangt und endlich Recht bekommen, dass der Zugang zu alternativen Personentranskategorien abseits von männlich oder weiblich für alle Personen auch ohne intergeschlechtliche Diagnose zugänglich zu machen ist. Wir kämpfen aber weiter, weil uns aktuell zum Beispiel die Änderung des Vornamens verweigert wird, weil gesagt wird, nicht-binäre Personen können ja sowieso alle Namen tragen und deswegen die Gebühr für einen Wunschnamen eingehoben wird. Und nebenbei bearbeiten wir auch viele andere Themen, unter anderem eines, wegen dem wir heute hier sind. Wie zum Geier kann es sein, dass Krankenhäuser sich nicht mehr zuständig fühlen, ja fühlen dürfen bzw. zuständig fühlen müssen, wenn eine Person, die Gewalt erlebt hat, Hilfe benötigt? Wie kann es sein, dass wir zwei Krankenhäuser vollständig die Unterstützung verweigern und ein drittes nicht umgehend tätig wird? Aufgrund der Schilderung der Erlebnisse ist es recht klar, dass hier gegen das Gleichbehandlungsgesetz verstoßen wurde. Transpersonen sind eindeutig inkludiert beim Diskriminierungsschutz aufgrund des Geschlechts. Und Gewalt ist nicht nur ein Thema, von dem Endo- und Cis-Frauen betroffen sind. Wie sich hier offensichtlich zeigt, passiert Diskriminierung auch aufgrund des Geschlechts innerhalb des Gesundheitssektors. Dass die Krankenhäuser nicht behandelt haben, ist ein Armutszeugnis und nicht akzeptabel. Und es wirft eine Frage auf. Denn selbst wenn die Krankenhäuser Viola als Mann verstanden hätten, was sie auf keiner Ebene ist und was schon scheiße genug wäre, selbst dann stellt sich mir immer noch die Frage, wie diese Krankenhäuser mit Männern umgegangen wären, die von Gewalt betroffen sind. Gewalt war nie ein reines Endo-Cis-Frauenthema. Auch sexueller Missbrauch war nie ein reines Endo-Cis-Frauenthema. Und Krankenhäuser haben die Verpflichtung, Menschen zu helfen. Ich bin scheiße wütend, dass wir 2026 haben und darüber immer noch diskutieren müssen, dass Gewaltambulanzen für alle da zu sein haben. Für Endo-Cis-Frauen, aber insbesondere auch für jede andere marginalisierte Gruppe in unserer Gesellschaft, ist einfach für alle von Gewalt betroffene Menschen. Ohne Wenn und Aber. Wir brauchen funktionierende Gewaltambulanzen und das aussprechen zu müssen, dürfte nicht mehr notwendig sein.
5: Eine Person wurde vergewaltigt, sucht Hilfe wurde von der medizinischen Versorgung ins Stich gelassen. Es wurde Verbesserung versprochen, das war vor einem Jahr. Warum stehen wir also wieder hier? Was vereint diese beiden Fälle, bei denen das System so eklatant versagt hat? Die Gemeinsamkeit, die ich erkennen kann, ist, dass es 2025 eine obdachlose Frau war und dieses Jahr eine Transfrau. Beide gehören also zu Bevölkerungsgruppen, die von der Gesellschaft als Randgruppen angesehen werden. Bei beiden gibt es Berührungsängste, extreme Vorurteile und den Versuch, sie möglichst unsichtbar zu machen und vergessen zu machen, dass sie existieren. Die Gewaltambulanz ist wichtig als Zeichen der Sichtbarkeit, als bekannte, eindeutige Anlaufstelle. Aber sie darf nicht das Feigenblatt für die anderen Krankenhäuser sein. Es gibt aktuell ein Zweiklassensystem. Betroffene, die trans oder obdachlos sind und die ein Krankenhaus deshalb nicht behandeln will, werden einfach weitergereicht. Die Gewaltambulanz wird so zu einem löchrigen Auffangbecken für jene Betroffenen, die nicht dem Gesellschaftsbild entsprechen. Für sie gibt es aktuell nicht einmal durchgängige Öffnungszeiten. Das ist ein Versagen des Systems und ein Versagen der Personen, die dort arbeiten. Bei all dem sehen wir auch die Konsequenz des Denkens in binären Kategorien. Wenn trans, inter, nicht-binäre Menschen nicht von Anfang an mitgedacht werden, sondern dann sich maximal im Nachhinein an unsere Existenz erinnern. Wenn davon ausgegangen wird, dass es einfach nur Mann und Frau gibt und dass diese alle gleich aussehen. Wenn das erste Mal, dass diese Idee an der Realität zerbricht, genau in dem Moment passiert, in dem eine queere Person einen Notfall hat, wenn Richtlinien plötzlich zu unterlassenen Hilfeleistungen werden und gebrochen werden müssen, wenn medizinisches Personal sich zuerst vor Augen führen muss, dass sie nicht alles wissen, dass die Welt etwas komplexer ist, als sie glauben, während die Zeit tickt, verodert und metabolisiert werden und die Schmerzen nicht weniger werden. Ich erwarte mir, dass das Versprechen einer durchgängig verfügbaren Gewaltambulanz endlich eingelöst wird. Aber ich erwarte mir auch von allen Krankenhäusern, spezifisch von den Elisabethinen und den Barmherzigen Brüdern, dass sie ihre diskriminierenden Richtlinien überarbeiten, sodass sie alle inkludieren. Ich erwarte mir von Ihnen, dass Sie Ihr Personal schulen, wie man mit trans, inter und nicht-binären Menschen respektvoll umgeht. Ich erwarte mir auch von Ihrem Personal, dass Sie Ihre Vorurteile überdenken und überlegen, ob Sie Ihren Werten gerecht werden, wenn Sie nur dem privilegierten Teil der Gesellschaft helfen. Ich erwarte mir, dass wir nächstes Jahr nicht in der Kirche stehen müssen. Als Female-Verein untergeschlechtlicher Menschen stellen wir zu dieser Rede noch medizinische und soziale Gewalt gegenüber TIN, also trans, inter und nicht-binären Personen, ist ein System, das sich seit Jahrzehnten versuchen zu bekämpfen. Mit dieser Geschichte können wir wieder einmal erkennen, dass vielfältige Körper mit Gewalt ausgegrenzt werden und dies muss für die verantwortlichen Ärztinnen rechtliche und personelle Konsequenzen haben.
2: Bereits 2025 setzte sich Diedem Wenger, Juristin und Organisatorin der Kundgebung, mit einer Petition für eine Gewaltambulanz in der oberösterreichischen Landeshauptstadt ein. Als Vorbild dienten andere österreichische Städte wie Wien, Graz oder Innsbruck. Dort existieren solche Strukturen bereits. Seit Jänner diesen Jahres steht am Kepler Universitätsklinikum eine Gewaltambulanz zur Verfügung. Diese ist werktags von 7 Uhr bis 15 Uhr geöffnet, ausgenommen mittwochs und an Wochenenden.
5: Am 19. Mai 2025 standen wir genau hier. Mit mehr als 10.000 Unterschriften und unmittelbar nach unserer Pressekonferenz wurde von Haberlander der Auftrag zur Errichtung einer Gewaltambulanz in Oberösterreich erteilt. Im Jänner 26 habe ich eine Anfrage nach dem Informationsfreiheitsgesetz gestellt und nachgefragt, was jetzt der letzte Stand der Dinge sei. Im Februar, an dem Tag, in den Medien zu lesen war, dass wir nun eine Gewaltambulanz haben, habe ich die Antwort bekommen. Also seit Jänner haben wir eine Gewaltambulanz. Und darauf können wir alle stolz sein. Aber wir sind heute hier, weil wir sagen, das reicht noch nicht. Denn eine Gewaltambulanz darf nicht nur auf dem Platzpapier existieren. Sie muss für alle Menschen da sein, die sie brauchen. Unabhängig vom Alter, unabhängig vom Geschlecht, unabhängig von sexueller Orientierung. Und vor allem muss sie dann da sein, wenn sie sie braucht. Heute stehen wir auch gegen Viola. Viola hätte in diesem Moment die Hilfe bekommen müssen, die sie gebraucht hat. Nicht Erklärungen, nicht Zuständigkeiten, nicht interne Abläufe oder nicht den Verweis auf andere Stellen, sondern medizinische Versorgung und professionelle Beweissicherung. Für eine betroffene Person darf es nicht heißen, kommen Sie morgen wieder. Oder dafür sind wir nicht zuständig. Oder das ist Bundessache, das ist Landessache. Der Geschäftsführer vom Kepler Universitätsklinikum, Professor Meinhard Lukas, meinte kürzlich in seiner Pressekonferenz, die Politik soll sich da raushalten. Solange die Landespolitik aufgrund unserer Bundesverfassungsgesetze für die Inrichtung, für die Implementierung, für die Ausweitung einer Gewaltambulanz zuständig ist, kann sich die Landespolitik nicht heraushalten. Zu meinem größeren Erstaunen sagte Lukas zudem, die Gewaltambulanz kann nicht alles abdecken. Und da frage ich mich, wie machen es andere Bundesländer? In Graz haben wir seit Jahren eine Gewaltambulanz und dort gibt es natürlich auch Öffnungszeiten. Aber der springende Punkt ist, kein einziges Opfer von Gewalt wird von einem Krankenhaus weggeschickt. Das Opfer wird medizinisch versorgt und gleichzeitig professionell werden die Beweise gesichert. Und zuletzt sprach Professor Lukas auch in seiner Pressekonferenz, dass digitale bzw. telemedizinische Unterstützung möglich sein könnte. Allerdings wäre das eine Bundessache. Wo steht das? Schon wieder eine falsche Behauptung. Ich kann euch sagen, es steht in keinem Gesetz, dass das Bundessache ist. Und deshalb verlangen wir die telemedizinische Unterstützung bzw. die Beweissicherung und einen gerichtsmedizinischen Bereitschaftsdienst seit Anfang an. Andere Bundesländer machen es bereits vor. In Graz wird die telemedizinische Beweissicherung neben der medizinischen Versorgung angewendet. Warum schafft das Land Oberösterreich nicht? Das Bundesförderungsgesetz unterstützt alle Bundesländer, ihre eigenen Gewaltambulanzen zu errichten. Warum wird diese Förderung nicht in Anspruch genommen? Das, was Viola passiert ist, darf sich nicht mehr wiederholen. Ich möchte allen Gewaltbetroffenen dazu aufrufen, sich bei mir zu melden, sollten sie Ähnliches in Krankenhäusern erlebt haben. Wir werden uns für euch alle einsetzen. Wir werden ihre Erfahrungen sichtbar machen und Antworten verlangen. Dafür habt ihr mein Wort.
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2: Natur existiert um uns herum, auch wenn das im hektischen Alltag in der Stadt manchmal vergessen werden kann. Um die Artenvielfalt von Tieren und Pflanzen zu untersuchen, ruft der Naturschutzbund die Bevölkerung auf, sich bei einer besonderen Aktion zu beteiligen. Wie das funktioniert und wie solche Daten der Forschung helfen, darüber hat sich Eileen Yilmaz erkundigt. Sie spricht im folgenden Interview mit Carolina Tritschka-Rochers, Ökologin vom Naturschutzbund Österreich.
10: Wir reden miteinander, weil vom 18. bis 21. September die Urban Nature Quest vom Naturschutzbund veranstaltet wird. Da geht es darum, dass Menschen aus der Bevölkerung Fotos machen von Natur, also Flora und Fauna, um sich herum. Können Sie da das Ganze näher erklären, was genau soll da gesehen werden?
11: Genau, also
7: Warum überhaupt das Urban Nature Quest ins Leben gerufen wurde, ist, weil ein sehr, sehr essentieller Teil der Biologie eben auch mit uns Menschen zusammenhängt. Und wir Menschen machen uns natürlich auch quasi einen eigenen Siedlungsraum. So wie jedes Tier sich in kleinen oder auch im größeren einen eigenen Siedlungsraum gestaltet. Aber unsere Siedlungsräume sind mittlerweile schon so groß und so verändert, dass einfach hier auch die Natur sehr große Anpassungen hat an das, wie sie rangeht, welche Arten wo vorkommen und wie die Verteilung einfach generell ist. Und die Sache ist, Stadtökologie, so wie der Fachbegriff heißt, ist natürlich vor der eigenen Haustür. Und deswegen bietet sich genau dieses Thema fantastisch an für so einen eben Meldewettbewerb, dass die Leute direkt vor der eigenen Haustür so viele Arten wie möglich versuchen zu finden, versuchen zu fotografieren und uns eben dann auch einschicken auf unsere Website naturbeobachtung.at und die damit verbundene App, damit wir uns als Naturschutzbund auch die Artenzusammenstellungen und die Vielfalt genauer ansehen können und hier nämlich auch zum einen Trends feststellen können, beziehungsweise einfach eine Artenliste zusammenstellen, was in Österreich Städten und Gemeinden sich so tut.
10: Jetzt ist das irgendwie beschränkt vom Radius her. Soll ich nur fotografieren, was vor meiner Haustür, im eigenen Garten, am Balkon passiert oder auch am Weg in die Arbeit, wenn ich irgendwo einen Vogel, wo sitzen sie, wie weit gefasst ist das denn?
7: Beschränkt wäre es hauptsächlich auf Stadtgebiete bzw. Gemeindegebiete und größere Siedlungsgebiete. Also gerne am Weg in die Arbeit, gerne überall um einen herum, was wirklich noch urbanes Gebiet, als urbanes Gebiet dargestellt werden kann. Quasi davon ausgeschlossen wären zum Beispiel ein wunderschöner Bauernhof mitten im Grünen, mitten in einer Kulturlandschaft. Super toll, tolle Arten, gerne bei uns melden, aber das ist jetzt nicht urbaner Raum, sondern wir reden wirklich von Städten, von Siedlungen, gerne auch größer aufgebauten Dörfern in sehr urbanisierten Gemeinden. Also das sind eher die Bereiche und gehen tut es für uns einfach der Einfachheit halber bis zur Gemeindegrenze beziehungsweise bis zur Stadtgrenze. Das heißt jetzt nicht im umliegenden Wald noch schönen Vöglein beobachten, sondern wirklich das, was halt genau in diesem Siedlungsbereich ist, weil das ist das Spannende.
10: Jetzt gibt es natürlich gerade im urbanen Raum so die typischen, ich denke mal, so Tauben oder Löwenzahn, der überall raussprießt. Ist damit auch wirklich tatsächlich solche ganz alltäglichen Beobachtungen gemeint?
7: Sehr gerne auch alltägliche Beobachtungen bei uns einmelden. Natürlich, je seltener die Art, die man erwischt, desto hochwertiger teilweise auch die Meldung, aber nicht nur. Denn auch natürlich die Verteilung von, sagen wir mal, Allerweltsarten wie Amsel, Hausspatz und Co. sind für uns auch essentiell. Was wir hier aber bitten würden, ist quasi nicht 30 Beobachtungen von einer Stadttaube melden oder von einem Löwenzahn, Gänseblümchen, sondern so viele Arten wie möglich fotografieren. Beziehungsweise wenn man sich nicht sicher ist, was für eine Art es ist, aber weiß, okay, diese Blume ist jetzt blau und diese Blume ist jetzt gelb, aber ich weiß nicht genau, welche sie sind, einfach abfotografieren und bei uns einmelden, denn auch diese zählen bei uns. Denn unsere Experten, Expertinnen validieren die sowieso und für uns ist es einfach wichtig, dass so viel Artenvielfalt wie möglich auch abgebildet wird.
10: Sie haben jetzt schon angesprochen, eben der urbane Raum verändert sich. Hat es so eine Zählung oder so eine Beobachtung schon mal gegeben und kann man da jetzt dann irgendwelche Rückschlüsse darauf ziehen, wie sich das Ganze verändert hat über die Zeit?
7: Wir vom Naturschutzbund haben natürlich vor allem in unseren Landesgruppen immer mal wieder auch stadtökologische Exkursionen, stadtökologische Projekte. Es gibt auch von vielen anderen Bildungseinrichtungen ähnliche Projektaufbauten, manchmal sogar auch Meldewettbewerbe. Wir haben einfach eine etwas andere Zeit gewählt, hier jetzt auch Richtung Frühherbst, Herbst, weil die meisten anderen, sagen wir mal, Projekte, die zum Beispiel auch von Unis stattfinden, sind eher Richtung Frühjahr und wir wollten einfach einen anderen Teil jetzt einmal abbilden, dass sich natürlich im Herbst auch ganz, ganz viel anderes tut. Und uns ist hauptsächlich einfach wichtig, dass wir die Trends gut weiter nachvollziehen können, weil was momentan zum Beispiel auch beobachtet werden kann, ist, dass sich die Fauna bei den Stadtvögeln teilweise recht verändert und manche Arten zunehmen, manche Arten abnehmen und hier natürlich auch die Rückschlüsse davon biologisch sehr, sehr interessant sind und auch sehr wertvoll, um hier auch weiter zu sehen, wie sich die Ökologie hier weiter verändert. Also es gibt schon Grundideen, aber natürlich jede weitere Datenlieferung eigentlich, also jede weitere Meldung sprichwörtlich, hilft hier noch mehr zu verstehen, wie sich unser Umfeld und unsere Ökologie direkt in unseren Siedlungsräumen ändert.
10: Wie funktioniert denn, also können Sie noch genauer darauf eingehen, wie die Zusammenarbeit mit der Bevölkerung funktioniert? Sie haben jetzt schon die Website naturbeobachtung.at angesprochen. Das ist ja meine Plattform, wo auch so übers Jahr Beobachtungen eingelangen können. Wie erfahrt denn die Bevölkerung davon und wer sind denn dann eigentlich die Leute, die dann mitmachen? Ist das von bis? Sind das selbst BiologInnen, die das in ihrer Freizeit machen? Gibt es irgendwelche Daten dazu?
7: Das ist immer wieder sehr, sehr spannend. Also jeder und jede, die hier mitmachen, sind Citizen Scientists, sogenannte. Citizen Scientists ist ein Überbegriff für quasi Wissenschaftlerinnen aus der Bevölkerung, die Hobbyisten sein können, die ausgebildet sein können, die alles Mögliche machen, quasi mitarbeiten bei einem Projekt außerhalb ihres Spezialgebietes. Heißt selbst, sagen wir mal, die beste Quantenphysikerin überhaupt kann in diesem Fall hier als Citizen Scientist Vogelbeobachtungen hochladen und ist in dem Fall natürlich immer noch Wissenschaftlerin, aber eben Bevölkerungswissenschaftlerin. Und absolut unabhängig vom vorherigen Wissensstand, von Vorkenntnissen, darf jeder, jede mitmachen und bei uns eben Beobachtungen hochladen. Wir sind auch sehr, sehr gerne ein gutes Tool, auch um Artenkenntnis mehr zu erlernen, eigentlich fast spielerisch zu erlernen auch und Schritt für Schritt dadurch nicht nur quasi sich selbst Wissen anzueignen, sondern eben auch Wissen für die Wissenschaft und für den Naturschutz direkt zur Verfügung zu stellen, weil wir hier auch mit ganz vielen verschiedenen Organisationen arbeiten. Und das Einzige, was wichtig ist, ist eben bei uns besonders wertvoll, ein Foto zu machen von der Art, damit wir einfach diesen klaren Nachweis haben. Sonst können wir leider die Beobachtung natürlich nicht bestätigen, wenn wir zwar dieses Vertrauen haben, aber in der Wissenschaft hilft natürlich Vertrauen nicht so viel. Deswegen sind die Fotos leider essentiell, aber selbst ein schlechtes Foto immer noch genauso hochladen. Eine verwackelte Eidechse kann immer noch als Eidechse definiert werden. Vielleicht nicht mehr, was für eine Art es genau ist, aber dass es eine Eidechse ist. Also deswegen gar keine Scheu. Ganz oft haben wir Leute, die sagen, sie sind eher älter, kennen sich mit Technik nicht so gut aus und sind nicht die besten Fotografen. Komplett egal. Wichtig ist einfach nur, dass man mit Freude rausgeht, dass man verschiedene Arten sieht, das Auge dafür auch öffnet, was um einen herum passiert und das bei uns hochlädt und dadurch einfach einen direkten Einfluss auf Wissenschaft und Naturschutz hat.
10: Wer sind denn konkret die WissenschaftlerInnen, die dann gemeinsam die Auswertung durchziehen und was wird dann auch mit dieser Fülle an Fotos und Daten dann konkret gemacht und untersucht?
7: Das Spannende hier ist auch, es ist von bis. Also wir arbeiten mit ganz vielen Universitäten zusammen. Wir stellen unsere Daten auch quasi an öffentliche Datenbanken. Auch in dem Falle natürlich nicht die personenbezogenen Daten, aber die allgemeinen Daten werden rausgesetzt. Das kann von Projekten im Naturschutz zum Beispiel zu tun haben, wie sich die Datenlage in Nationalparks verändert hat, wie sich die Datenlage in Natura 2000 Gebieten verändert hat, eben was sich im Siedlungsraum so alles tut, was die Daten werden zum Beispiel in rote Listen mit aufgenommen, um hier zu sehen, welche Arten werden seltener, welche werden häufiger, verändert sich da irgendetwas im Bestand. Es werden andere naturschutzfachliche, zum Beispiel auch Gesetzesgrundlagen können darauf basiert werden, weil das einfach konkrete Zahlen und konkrete Daten sind. Also das war früher mal, das geheißen hat, dass Citizen Science Daten nicht besonders vertrauenswürdig sind. Mittlerweile vor allem dadurch, dass wir Fotos, genaue Infos haben und die genauen auch Ansprechmöglichkeiten intern von Wissenschaftlerinnen und weiteren ExpertInnen, haben wir einfach hier die Möglichkeit, sehr hochwertige Daten zu liefern, die sonst eigentlich nie in der Hülle und Fülle geliefert werden könnten. Also das sind wirklich von spezifischen Studien zu einzelnen Arten bis hin zu sowas Essentiellem wie eben roten Listen zu großen Gruppen, wie zum Beispiel momentan unser Schmetterlingsprojekt gemeinsam mit dem Umweltbundesamt, das direkt alle Daten, die bei uns hochgeladen werden, nutzt, um eine neue rote Liste der Tagfalter zu erstellen. Und auf denen basieren natürlich dann Gesetzesentwürfe, basieren weitere Förderungen, weitere Informationskanäle. Also es ist ganz, ganz essentiell.
10: Haben Sie schon Rückmeldungen bekommen, was die Bevölkerung dazu motiviert, bei solchen Projekten mitzumachen?
7: Verschiedenstes. Das ist das Allertollste. Eine wundervolle Sache an meinem Beruf ist, dass man mit so vielen verschiedenen Leuten zu tun hat, ins Gespräch kommt, interagieren darf. Wir haben wirklich, sagen wir mal, die nette Oma aus Favoriten, die jetzt einmal wieder ein bisschen mehr spazieren gehen will, gemeinsam mit dem Enkel und da immer mal wieder kurz ein Foto macht, um einfach zu sehen, was sich in ihrer Gegend so tut. Wir haben den absoluten Hobby-Experten, der zwar nicht Biologie studiert hat, aber absolut alles über die Vögel in seinem Umfeld weiß und die auch gerne fotografiert und bei uns einmeldet. Wir haben totale Naturfreaks. Wir haben Leute, die kaum etwas mit eigentlich Natur- und Artenvielfalt zu tun hatten, aber jetzt einfach merken, es interessiert sie und sie haben vielleicht einen besonders schönen Schmetterling gesehen und wollen den auch herzeigen. Wir haben Leute, die Meldungen sammeln, wo das ihr quasi Tagebuch ist, was ich an dem Tag alles gesehen habe. Oder die quasi ein bisschen prahlen wollen mit ihren Freunden, welche wundervollen Säugetiere sie schon gesehen haben oder auch uns ein bisschen als Fotodatenbank verwenden und die schönsten Naturfotografien bei uns hochladen und dadurch natürlich auch der Wissenschaft zur Verfügung stellen mit den Meldungen. Also absolut jeder, jede, die in irgendeiner Art und Weise eine Verbindung zur Natur hat und hier auch einfach teilweise auch einfach uns unterstützen will, sind bei uns herzlich willkommen und sind auch bei uns abgebildet. Also wir haben eine ganz, ganz tolle, sehr vielfältige Community.
10: Jetzt ist natürlich beim Naturschutzbund schon das Wort im Namen, der Naturschutz. Und wenn Sie sich jetzt um die urbanen Räume annehmen, welche Themen sind denn da gerade aktuell? Wie kann man da in der Stadt die Natur am besten schützen?
7: Eines der Themen, das uns momentan am meisten am Herzen liegt, weil es gerade brandaktuell ist, ist auch das Thema Garten. Weil sehr, sehr viele Leute unterschätzen, was für einen großen Effekt Gärten, vor allem naturnahe Gärten, für unsere heimischen Arten haben, da das teilweise eben im Siedlungsraum die letzten wirklichen Grundinseln noch sind, in denen sich viele Arten überhaupt halten können. Interessanterweise kommen auch überraschend seltene Arten in wirklich schön gestalteten naturnahen Gärten vor, die man überhaupt nicht erwarten würde, da diese natürlich auch sogenannte Grünbrücken bilden können, heißt ökologische Brücken, ökologische Trittsteinbiotope eigentlich nennt man es, in denen sie langsam von dem einen natürlichen Lebensraum in einen anderen überwandern können, ohne dass sie zum Beispiel an einer Straße entlang gehen und dann natürlich diversesten Gefahren ausgeliefert sind. Also Gärten sind wahnsinnig essentiell, Parkanlagen sind wahnsinnig wichtig. Friedhöfe haben einen viel höheren Wert, als man jemals angenommen hat. Und das weiß man auch hauptsächlich aus Citizen Science Projekten, weil ein Wissenschaftler, eine Wissenschaftlerin oder selbst eine Gruppe kann niemals so viele Beobachtungen gleichzeitig machen, wie einfach eine Handvoll komplett zufälliger Citizen Scientists. Also deswegen, es gibt sehr, sehr viele Orte, sehr, sehr viele Plätze in der Stadt, die auch essentiell für unsere Natur sind und auch erhalten werden müssen. Also wir müssen auch wissen, wo diese Hotspots sind, dass nicht zum Beispiel die Parkanlage wunderschön abgemäht wird, englischer Rasen, der super ist zum Picknicken, aber unserer Natur zum Beispiel überhaupt nichts bringt oder sogar sehr negativ ist. Während ein paar kleine Tweaks, selbst eine kleine wilde Ecke oder ein Randstreifen schon so viel mehr ausrichten könnte. Also damit wir Menschen uns auch anpassen können, ohne viel opfern zu müssen, sind solche Daten einfach ganz essentiell.
10: Wie kann man denn jetzt den eigenen Garten oder auch den Balkon gestalten, dass er eben so wildtierfreundlich wie möglich ist?
7: Das allererste, was ich immer sage, ist, weniger ist mehr. Faul sein ist absolut erlaubt, wenn es um naturnahe Gartengestaltung geht, naturnahe Balkongestaltung. Sachen sprießen lassen, die man überhaupt nicht vorher erwartet hat, sofern es jetzt keine gefährlichen invasiven Pflanzen sind. Das schöne Unkraut stehen lassen. Also alles, was nicht invasiv ist, gerne auch einfach mal sprießen und wachsen lassen. Ich mache es bei mir selbst am Balkon so. Ich habe einfach ein paar Töpfe, in denen ich nie irgendwelche Blumen pflanze, sondern denen jedes Jahr neue Wildblumen, Wildkräuter aufkommen, die ich wachsen lasse, weil ich finde sie auch erstens einmal wunderschön und ansehnlich und zweitens weiß ich einfach darüber Bescheid, wie wichtig diese für die Natur sind. Man muss keine Abstriche machen. Man kann sowohl einen schönen, nutzbaren Garten haben, als auch der Natur ein bisschen mehr Platz geben. Und dadurch, dass man einfach Sachen zum Beispiel später macht, ein bisschen später mäht, ein bisschen seltener mäht, vielleicht das Laub an einem Bereich liegen lassen, wo es einen nicht stört. Also hier wirklich ein bisschen mehr kaltschnauzig drangehen und sagen, nein, ich werde jetzt nicht jeden Grashalm auf eine gewisse Zentimeterhöhe abschneiden, sondern lassen wir es halt einfach mal so. Immer noch wunderschön, aus meiner Sicht als Biologin natürlich noch viel, viel schöner als der perfekt geschniegelte, gestriegelte Rasen. Und die Natur wird es einem danken. Und das geht im Kleinen wirklich an jedem Balkon, egal was für eine Höhe, kann man mit heimischen Pflanzen, heimischen Blüten, die wunderschön anzusehen sind, meistens eh viel weniger Wasser brauchen als die, sagen wir mal, fremdländischeren, hochgezüchteten Blumen für den Balkonkasten, kann man damit viel mehr ausrichten, auch bei unserer ganzen Bestäubervielfalt. Und man sieht dann auch mehr. Man sieht dann plötzlich irgendwelche Wildbienen am Balkongeländer.
10: Wie würde ich denn jetzt als Laien so invasive Arten, die Sie angesprochen haben, erkennen?
7: Das Umweltbundesamt bringt immer mal wieder eine quasi sehr gute Liste raus oder zum Beispiel auch der NABU in Deutschland, wo die Arten jetzt spezifisch nochmal aufgelistet sind, die invasiv sind, oft eben auch mit Bildern. Wir vom Naturschutzbund küren zum Beispiel immer einen jährlichen Alien des Jahres. Das heißt, im Zweijahrestakt eine Pflanze oder eben ein Tier, die invasiv sind, auf die man eben aufpassen muss. Und viele Arten kennt man schon, das einjährige Berufskraut, der Staudenknöterich, das Springkraut. Also das sind so Namen, die öfters herumgeworfen werden, die die meisten Leute sowieso zum Beispiel vom Straßenrand her schon kennen. Aber zum Beispiel einfach auf unsere Website schauen oder auf die von den Landesgruppen, da sind auch immer wieder Informationen. Oder einfach googeln, invasive Pflanzenarten Österreich, findet man meistens eine wunderschöne Bilderliste und merkt plötzlich, hoppla, das wunderschöne lilane Kraut da in der Ecke meines Gartens ist eigentlich hochinvasiv. Kein Wunder, dass es sich jedes Jahr mehr ausbreitet.
10: Wie geht man dann am besten damit um? Sofort ausreißen, verbrennen? Wie kann man diese invasiven Arten dann wieder eindämmen?
7: Das hängt meistens von den Arten selbst ab. Sehr viele sind leider extrem hartnäckig. Also für jede invasive Art gibt es einen quasi eigenen Bekämpfungsplan, nenne ich ihn einmal. Natürlich, die Arten sind aus meiner Sicht objektiv schön, aber erst einmal nehmen sie den ganzen Garten ein, nehmen jedes Beet ein und breiten sich auch in der quasi freien Natur einfach komplett aus und sind wirklich, wirklich gefährlich und negativ. Deswegen, leider müssen sie weichen. Ganz wichtig, die meisten invasiven Arten können sich perfekt auch mit winzig kleinen Stückchen, die irgendwo liegen bleiben, plötzlich fortpflanzen. Heißt, wenn man die zerhäckseln würde und einfach auf den Kompost hauen, ist erst einmal das nächste Jahr der Kompost komplett damit überhäuft und jedes einzelne Stückchen, was man auf dem Weg hat fallen lassen, könnte einen neuen Ableger bilden. Heißt, wenn man sie zerhäckselt, einfach wegschmeißen. Wenn man sich nicht sicher ist, wo die Biotonne hinführt, ob die in einen, quasi, ob Teile davon nicht hoch genug erhitzt werden, dass wirklich die Pflanzenteile komplett kompostiert werden, sagen wir auch manchmal vielleicht auch in den Restmüll hinein. Das hängt wirklich davon ab, je weniger Ausbreitungsmöglichkeiten diese Pflanzen haben, desto besser. Und meistens muss man dann auch noch, weil sie sehr, sehr tiefreichende Wurzeln haben, eine Plane drüberlegen, um sie komplett auszuhungern. Aber das hängt einfach von der invasiven Pflanze ab. Manchmal reicht ausreißen und wirklich was in den Biomüll hauen vollkommen. Manchmal muss man wirklich sehr viel mehr machen, wie zum Beispiel bei Springkraut oder Staudenknöterich. Aber das Schöne ist, den eigenen Garten naturnäher zu gestalten. Je mehr geschwächt diese Arten sind und vor allem je mehr man die heimischen Arten stärkt, das ist eigentlich das Beste, was man gegen invasive Arten machen kann, mehr heimische Arten reinholen, die stark kräftig für den Untergrund, auch für die Natur dort, quasi die natürlichen Bedingungen dort sind, desto weniger Chancen haben sie und desto mehr schöne heimische Natur bringt man sich auch in den Garten rein.
10: Wie ist es denn jetzt bei Tierarten? Gibt es da auch schon sehr invasive Arten, die heimische verdrängen und wie kann man denn da bei Tieren nachhaltig vorgehen?
7: Ja, bei Tieren gibt es natürlich ein paar andere Vorgangsweisen. Also man hört natürlich selbstverständlich von zum Beispiel jetzt Nutria oder dem Japankäfer, den wir letztes Jahr als Alien des Jahres hatten. Wunderschöne Käferart, ganz fantastisch. Dort, wo er herkommt, überhaupt kein Problem. Jetzt hier bei uns vor allem ein ganz furchtbarer Landwirtschaftsschädling. Aus dem Grund, sollte man den sehen, ist das Allerwichtigste, melden. Also auch invasive Tierarten unbedingt melden, unbedingt bei uns melden. Wir geben die Daten dann auch direkt weiter an zum Beispiel die AGES, die da ganz viele Projekte hat. Weil wenn Österreich weiß, wie weit sich diese Arten auch verbreiten, kann man daraus schließen, ist das jetzt ein Infektionsherd oder sind es nur ein paar, die man noch gut eindämmen kann. Das heißt jetzt nicht, dass irgendwelche maskierten Leute plötzlich in den Garten einmarschieren und alles niederbrennen. Überhaupt nicht, keine Sorge. Sondern es ist eher einfach nur, ob es bestätigt wird, ist es ein Fund, ja oder nein? Sind Larven wahrscheinlich? Wie wahrscheinlich ist die Ausbreitung? Wir raten auch meistens davon ab, die Tiere direkt zu töten, außer man ist sich hundertprozentig sicher, dass es welche sind. Wie zum Beispiel beim Kartoffelkäfer, der ist recht einheitlich. Das hat einfach nur den Grund, zum Beispiel der Japankäfer kann recht leicht verwechselt werden mit anderen Rosenkäferarten oder Blattkäferarten. Und das wäre natürlich total schade, wenn man meint, man hat einen Japankäfer und zerquetscht dann einen heimischen Laubkäfer, der vielleicht eh den Garten was genützt hat, wie zum Beispiel Rosenkäfer sind ganz fantastische Bestäuber. Also darum bitte nicht zerquetschen, außer man ist sich hundertprozentig sicher. Immer melden, selbst wenn es eine heimische Art ist und man sich doch vertan hat, komplett egal, hilft uns sehr. Und einfach beobachten.
10: Haben Sie jetzt über die Jahre, wo Menschen Beobachtungen einreichen, irgendwelche Trends bemerkt? Welche Tier- und Pflanzenarten sind jetzt viel weniger geworden? Welche haben sich vermehrt? Gibt es da schon irgendwelche auswertbaren Daten?
7: Was wir mit sehr, sehr großer Besorgnis mitbekommen haben, ist, dass das dem Amphibien sehr, sehr schlecht geht. Also auch wahrscheinlich jede, die einen Gartenteich haben, haben das auch gemerkt, dass erst einmal die Artenvielfalt an den Gartenteichen teilweise sehr runtergegangen ist, aber auch die Menge. Also teilweise sind die tausenden Kaulquappen zum Beispiel vom Stadtgarten gar nicht mehr da, es sind nur mehr einige hunderte. In den Bereichen, wo es noch gut geht, ist das für uns sehr, sehr gut, aber vor allem die, die sehr stark von Kleinstgewässern abhängen, wie zum Beispiel die Gelbbauchunke oder die Rotbauchunke, Wechselkröte und Co., haben einfach teilweise große Probleme, dass sie jedes Jahr Bestandseinbußen haben, dadurch, dass einfach immer mehr austrocknet und immer weniger Möglichkeiten für sie, auch mit sauberem Wasser zu laichen, da sind, dass das mittlerweile schon bei vielen Arten sehr, sehr kritisch wird, ohne dass man hier wirklich komplett dagegen hilft mit aktiven Naturschutzprojekten. Also das ist einer der Bestandstrends. Dann generell alles, was irgendwie mit Wasser zu tun hat, leidet momentan recht. Also auch Libellen, Mücken, sehr viele Leute freuen sich sehr darüber. Die Natur selbst hat natürlich das Problem, viele Mückenarten gehen auch gar nicht auf uns und erleiden trotzdem Bestandseinbußen. Und das hilft natürlich den Vögeln nichts, die sie fressen, den Libellen nichts, die sie fressen, und wirft das ganze Ökosystem durcheinander. Aber auch Steinfliegen und andere Tierarten, die einfach direkt ans Wasser gebunden sind, leiden sehr. Dafür haben wir aber zum Beispiel Trends, dass Tierarten wie zum Beispiel die Äskulapnatter sich weiter verbreiten und hier auch im Bestand hochgehen und es ihnen besser geht, weil das einfach eine Art ist, die auch vor allem im mediterranen Raum sehr gut vorkommt, die mit Trockenheit und Wärme nicht nur sehr gut zurechtkommt, sondern das aktiv auch bevorzugt. Und auch, dass zum Beispiel Vogelarten, die wunderschön sind wie Bienenfresser, die eben auch eher wärmere Bedingungen sehr bevorzugen, potenzielle neue Brutplätze sich suchen. Also man hat immer auf der einen Seite die Arten, die sich natürlich jetzt etwas mehr verbreiten, zum Beispiel die Tarantelarten, die momentan bei uns ganz, ganz heiß sind, weil die jetzt gerade auf Partnersuche bzw. auf Winterquartiersuche sind und deswegen öfters gesehen werden. Die größten Spinnen Europas, auch die südrussische Tarantel, die bewegt sich sehr viel mehr. Leute sagen vielleicht, sie sind invasiv, aber das sind sie gar nicht. Sie sind nur seit ein paar Jahren erst hier angekommen und verbreiten sich, weil es für sie klimatisch herpasst. Aber sie sind natürlich trotzdem, es ist eine komplett natürliche Ausbreitung und sind für unsere Natur überhaupt kein Problem. Nur sie sind natürlich ein Effekt für die Klimaerwärmung, für die Veränderung von unseren Wetterlagen und von unserem Ökosystem. Und darum sind solche Bestandstrends auch wichtig zu sehen, da es noch ein Faktor ist, den wir dadurch mit ausrechnen können, wenn wir zum Beispiel solche Populationen von Tieren haben, die entweder überhaupt nicht mit Trockenheit zurechtkommen oder eben trockenresistent sind und sich immer weiter ausbreiten. Also das ist nicht immer problematisch, aber es ist auch ein Faktor, den wir einfach für andere Arten und für uns selbst als Menschen im Hinterkopf haben müssen.
10: Können Sie noch genauer erklären, wie man jetzt den Unterschied erkennt zwischen einer invasiven Art und halt einer Art, die sich den natürlichen Gegebenheiten entsprechend ausbreitet?
7: Genau. Eine invasive Art ist eine Art, die vom Menschen eingeschleppt wurde. Also es ist in jedem Fall eine Art, die wir hergebracht haben, meistens aus relativ weit entfernten Ländern, manchmal auch innerhalb von Europa, zum Beispiel aus Spanien oder aus Italien, die sich fast ungehindert ausbreitet und ein großes Problem darstellt, weil sie andere Arten verdrängt. Als, sagen wir mal, Normalbevölkerungsperson wird man das wahrscheinlich nicht gut unterscheiden können. Da ist man einfach auf Wissenschaftler, Wissenschaftlerinnen und Expertinnenbasis drauf. Man merkt es natürlich, wenn man sich viel mit dem Thema beschäftigt, aber wie gesagt, selbst Amateurexperten sind genauso Experten wie die WissenschaftlerInnen, die das als Hauptberuf machen, aus meiner Sicht. Aber grundsätzlich ist es so, nicht jede Pflanze, die, sagen wir mal, von woanders herkommt, ist ein Problem. Also sehr viele dieser Neozoen oder Neophyten sind genau das, was der Name sagt. Wir haben sie eingeschleppt, sie sind jetzt hier, aber sie sind kein Problem. Sie sind einfach nur nicht von hier, sie sind neu. Arten, die invasiv sind, sind nicht nur neu, sondern sie sind problematisch. Und Arten, die sich stark ausbreiten, aber von selbst hergekommen sind, sind nicht invasiv, sondern haben eine normale Ausbreitungsbewegung. Wie man mit denen zurechtkommt, wie zum Beispiel mit dem Goldschakal oder mit der Wespenspinne, die sich jetzt auch überall in Österreich verbreitet hat. Manche davon haben mehr Einfluss, manche davon weniger Einfluss auf unser Ökosystem, aber diese sind von Grund auf nicht invasiv, weil sie selbst natürlich hergekommen sind. Dass natürlich wir manche Sachen für die Wanderung vereinfacht haben oder zum Beispiel das Wetter so stark verändert haben, dass jetzt die wärmeliebende Wespenspinne schon mitten im Gebirge vorkommt, ist wieder eine andere Geschichte. Aber die Wespenspinne ist ja nicht schuld. Sie ist nur opportunistisch, genauso wie wir Menschen auch. Also das ist der Hauptunterschied eigentlich.
10: Was wären jetzt die dringendsten Sachen, die getan werden müssten, um eben die stärkeren Auswirkungen des Klimawandels einzudämmen, dass eben das Ökosystem Flora und Fauna sich nicht zu stark aus einem Gleichgewicht herausbringt?
7: Das ist natürlich eine sehr komplexe Frage. Ich glaube, absolut jeder, den man fragen würde, würde da leicht andere Antworten geben, was wirklich die wichtigsten Dinge sind. Aus meiner Sicht, aus Sicht einer Ökologin, die sich vor allem mit Artenvielfalt beschäftigt, ist das Allerwichtigste, dass wir auf die Lebensräume achten. Weil Tiere, Pflanzen, Pilze sind weitaus widerstandsfähiger, als man ihnen Credit gibt dafür. Aber sie müssen eine Art und Weise haben, diese Veränderungen auch abpuffern zu können. Dazu zählen die Möglichkeiten, dass sie wandern können, auch eben in Gebiete, die zum Beispiel kühler sind. Sehr viele Arten gehen, wenn sie Gebirgsarten sind, müssen immer weiter hochgehen. Sowohl Pflanzen als auch Tiere bewegen sich immer weiter Richtung Gipfel, weil sie einfach diese Kühle auch brauchen. Wenn wir aber natürlich hier das Ganze komplett zerschneiden mit ganz vielen Skigebieten oder mit ganz vielen Aufzügen, Straßen hineinbauen, sonst irgendetwas, was uns einfällt, dann haben diese Arten einfach nicht die Möglichkeit zu wandern. Gleiches in einem Gebiet, wo immer weniger Feuchtigkeit ist, weil es einfach immer weniger regnet zum Beispiel, weil viele Dürren sind. Wenn Tiere die Möglichkeit haben oder eben auch Pflanzen, dass sie von einem Feuchtgebiet ins nächste gehen können, wenn das austrocknet, haben sie viel mehr Möglichkeit, diese Bestandseinbußen auch abzupuffern und im nächsten Jahr sich vielleicht, wenn es dann ein bisschen mehr regnet, wieder zu erholen. Wenn wir mit der Lebensraumzerschneidung und vor allem der Lebensraumzerstörung so weitermachen, wie wir es momentan tun und vor allem so viel zubetonieren, wie wir nur können, haben wir einfach das Problem, dass die Natur irgendwann nicht mehr nachkommt. Wir verlassen uns total darauf, ja gut, das war jetzt ein schlechtes Jahr für, sagen wir mal, die schwarze Mauerbiene, aber nächstes Jahr wird es vielleicht dann wieder besser. Ja, wenn es jetzt keine mehr gibt, werden sie sich auch nächstes Jahr nicht mehr erholen. Und da sind wir bei manchen Arten wirklich schon am Wendepunkt, dass jetzt sehr, sehr viel Geld in Naturschutzprojekte hineinfließt, um die letzten Populationen zu erhalten. Aber wenn diese weg sind, sind sie weg. Man kann nicht einfach eine Art wieder herbringen, wenn der Lebensraum dann auch gar nicht mehr existiert. Und der Lebensraum geht kaputt, wenn die Arten weg sind. Und deswegen, weil das alles leider vernetzt ist und je mehr es aus dem Gleichgewicht gerät, auch immer viel, viel leichter zerstört werden kann. Und da kann man nichts mehr tun. Wir können ein Hochmoor nicht einfach aus dem Nichts wieder entstehen lassen. Das sind Jahrhunderte, wenn nicht Jahrtausende an Torfbildung, die natürlich passieren müssen. Dann haben wir einfach ein Problem. Und deswegen aus meiner Sicht ist das Wichtigste, was wir gegen das Artensterben tun können, das auch mit am Klimawandel teil hat und auch den Klimawandel beschleunigen kann. Zum Beispiel ein Moor, das trocken fällt, entlässt die Riesenmengen an CO2, die es bis jetzt gespeichert hat, einfach wieder in die Atmosphäre. Da hilft es einfach, Lebensräume zu erhalten. Und meistens sind diese Lebensräume eh die Orte, die wir überhaupt nicht mehr wollten. Sind ja eh die, die übergeblieben sind. Die feuchten Stellen, die eh keiner will, weil man dort nicht wirklich gut landwirtschaftlichen irgendetwas aufbauen kann. Aber weil wir jetzt natürlich so einen Flächen quasi Fraß in unserer Gesellschaft immer noch drinnen haben, werden selbst die letzten Stellen irgendwie entwässert und fertig gebaut und keine Ahnung was. Also da ist es wirklich einfach aktiv wichtig, Tieren und Pflanzen auch wieder Platz zu lassen und vielleicht wieder auf unsere, sagen wir mal, ursprünglicheren Bewirtschaftungsmethoden zu gehen. Unsere Landwirtschaft ist in der Kulturlandschaft extrem wichtig. Also es ist nicht zu verteufeln, sondern ganz im Gegenteil, es sind wieder die, sagen wir mal, die altbewährten Sachen hervorzubringen, die uns seit Jahrhunderten, Jahrtausenden begleitet haben, die auch dazu geführt haben, dass wir überhaupt so artenreich sind. Und genau das uns Menschen macht ja Artenvielfalt eigentlich gesünder. Also allein vom Medizinischen her, in einem zum Beispiel Wald spazieren zu gehen oder auf einer Wiese, wo viele verschiedene Arten sind, beruhigt viel mehr, als wenn nur wenige Arten um uns rum sind. Das heißt, auch für unser Wohl, nicht nur für die Natur um uns rum, ist es total wichtig, dass wir einfach das erhalten, was wir auch haben, diesen wahnsinnigen Schatz, der um uns herum schwirrt.
10: Vielen Dank für diese Ausführung und Erklärung. Ich würde mich jetzt zum Schluss bitte noch darüber freuen, wenn Sie nochmal die Urban Nature Quest, die Fakten zusammenfassen können und wie jetzt BürgerInnen da teilnehmen können.
7: Genau, unser Urban Nature Quest vom Naturschutzbund Österreich geht über die Plattform naturbeobachtung.at und die gleichnamige App, auf der bitte während der Zeitpunkt dem 18. bis zum 21. September Fotos von Tier-, Pflanzen-, Pilzarten hochgeladen werden sollen, die aus dem urbanen Raum stammen, sprich dem Siedlungsbereich von Städten und Gemeinden, um hier die Stadtökologie noch weiter erforschen zu können. Besonders wichtig ist es, so viele Arten, wie man nur sieht, zusammenzusammeln und so viele Meldungen zu machen wie möglich, damit wir eben auch hier wunderschöne Trends hinaus lesen können und uns einfach wissenschaftlich und naturschutzfachlich damit beschäftigen können. Und selbstverständlich, die fleißigsten Melder, MelderInnen bekommen auch einen schönen kleinen Sachpreis und werden natürlich auch werden mit einer Urkunde und in unserem Jahresbericht auch dargestellt. Und das Gewinnerbundesamt

gegen Frosin angelangt. Sie hörten einen Beitrag über die Kundgebung für eine 24/7 geöffnete Gewaltambulanz und ein Gespräch mit Carolina Tritschka-Rochers, Ökologin vom Naturschutzverband Österreich, über die Erforschung von Artenvielfalt. Mehr Informationen und die Sendung zum Nachhören finden Sie unter www.fro.at oder im Podcast-Archiv der Freien Radios Österreich, cba.media. Ich bedanke mich fürs Zuhören. Am Mikrofon begrüßte Sie Anna Jungwirth. Wir hören uns beim nächsten Mal.

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Floated. Eine Gemeinschaftsausstellung von Ilona Agnes Thömö und Josef Trattner eröffnet am Montag, dem 7.9. um 19 Uhr in der Galerie Merz am Herbert-Bayer-Platz. Durch raumgreifende, dynamische Installationen, die die Ausstellungsräume in Bewegung versetzen, wird unser Raumerleben herausgefordert. Die Eigenschaften des Raums, sein Licht, seine Maße und Oberflächen werden mit den gezeigten Arbeiten in spannungsreiche Beziehungen gesetzt. Teilweise durchdringen sich die Arbeiten von Thömö und Trattner, sodass letztlich die gesamte Merz installativ geflutet wird und ein Raum neuer Interaktion entsteht. Zur Finissage am 2. Oktober führen um 19 Uhr das Schlagquartett Pulsar gemeinsam mit der Tänzerin Sonja Stuvanovic das Konzert Rhythmus Absurd auf. Das Ensemble reagiert auf die Ausstellung und führt der visuell-atmosphärischen Ebene eine klangliche hinzu. Weitere Infos unter merz.at.

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2: Herzlich willkommen beim Ars Radio, der diesjährigen Berichterstattung über das Ars Electronica Festival. Das Festival, welches dieses Jahr unter dem Motto Future Begins Negotiating Humanity steht, machte vom 9. bis 13. September 2026 Linz erneut zum Hotspot der internationalen Medienkunstszene. An zahlreichen Festivalstandorten, die in der gesamten Linzer Innenstadt verteilt waren, konnten sich die BesucherInnen mit den Themen Menschsein, Menschheit und Menschlichkeit im Kontext einer zunehmend technologisierenden Zukunft auseinandersetzen. Radio Froh war dabei und berichtet über die Ausstellungen, Workshops und Performances zahlreicher internationaler KünstlerInnen. Am Mikrofon begrüßt sie Anna Jungwirth. Viren begegnen uns oft im Alltag. Jetzt im Herbst, wenn die Grippesaison wieder beginnt, zum Beispiel. Welche Beziehungen haben wir zu Viren? Und welche Vorstellungen? In einer künstlerischen Wissensvermittlung versucht das Ludwig-Boltzmann-Institut, das herauszufinden. In dem Workshop The Virus Stories We Carry haben Teilnehmende aus sich lebensgroße Viren gestaltet und gemeinsam neue Narrative über Viren gefunden. Aileen Yilmaz war dabei und hat mit den Workshop-Leiterinnen im Anschluss draußen am OK-Platz über Wissensvermittlung gesprochen.
3: Kann man mal anfangen mit euren Namen, was eure Position ist und eben auch kurz, warum ihr beim AS dabei seid.
4: Hallo, ich bin die Sonja Bäume, ich bin Künstlerin und arbeite seit vielen Jahren in der Schnittstelle zwischen Kunst und Wissenschaft. Ein besonderes Favor für Mikroben und für körperbezogene Kunst.
5: Hallo, ich bin die Christine Marizzi und ich arbeite schon sehr lange als Wissenschaftlerin, also bin ausgebildete Biologin und Mikrobiologin und habe eben eine tolle Gelegenheit, heute zusammen mit der Sonja gemeinsam einen Workshop zur Ars Electronica zu bringen.
3: Der Workshop war Virus Stories We Carry, ein Workshop über Viren, ein künstlerischer Workshop. Wie können sich das Leute jetzt im Radio vorstellen?
4: Also ich bin sozusagen angefragt worden, ob ich Lust habe, eben zu kollaborieren, Ludwig-Boltzmann-Institut. Und ich fand spannend an der Anfrage, weil ich beschäftige mich ja mit Mikroben und über Virus zu reden. Da sozusagen das wissenschaftliche Zentrum sich mit Pandemie oder Vorbereitung Pandemie für Gesellschaft beschäftigt, hat es mich interessiert mitzumachen, weil ich einfach in der Zeit von der Pandemie sehr viel nur Negatives über Viren und ich beschäftige mich mit Mikroben oder mit Bakterien, um sozusagen auch darüber zu reden, dass es sehr viele Mikroben gibt, die eben positiv sind in unserer Gesellschaft und dass Viren Teil von uns sind und Teil von unserem Körper sind. Das heißt, dieses Schwarz-Weiß-Bild negativ-positiv wegzubekommen und eigentlich den Workshop zu machen, um zu zeigen, die Empathie, also wie ist es, wenn man selber ein Virus ist, was triggert sozusagen einen Virus, wie bewegt es sich im Raum? Ja, wie können wir da sozusagen ein anderes Bild davon schaffen? Das war mein Interesse und der erste Zugang. Und dann haben wir die letzten Monate sehr viel über Gespräche sozusagen den Workshop entwickelt. Ja.
3: Wie ist das Ludwig-Boltzmann-Institut allgemein darauf gekommen, so künstlerische Vermittlung zu machen?
5: Ja, also das Ludwig-Boltzmann-Institut ist eben für Wissenschaftsvermittlung und Pandemievorsorge oder auf Englisch Ludwig-Boltzmann-Institut for Science Outreach and Pandemic Preparedness. Und das Kürzel dafür ist eben LBI Soap. Also Seife kennt man von Händewaschen, von Sachen sauber bekommen, von Sachen irgendwie sterilisieren, was eben manchmal auch gegen Mikroben hilft. Ein Teil von diesem Institut ist eben Wissenschaftsvermittlung auf eine Art und Weise, die vielleicht ein bisschen anders ankommt als Frontalunterricht oder lange Texte oder anderwertige Berichte. Also ich leite eben eine Forschungsgruppe, die macht Community Science und das heißt, ich versuche eben in den Forschungsbetrieb Leute einzubinden und ganz am Anfang steht immer die Frage davon, Leute interessiert eigentlich Wissenschaft, also sehr oft interessiert, sind sie sehr an Wissenschaft interessiert, also sind eben auch Experten. Auf der anderen Seite wissen aber Leute oft nicht, wie sie teilnehmen können. Und Teil meiner Aufgabe im Institut ist eben, diese ganz niederschwelligen Eintrittsmöglichkeiten anzubieten und eben gleich gemeinsam mit den Leuten, die teilnehmen, zu lernen, Fragestellungen zu entwickeln und die da auch zu unterstützen, um die Fragestellung selber zu beantworten. Da liegt es irgendwie nahe, für mich sind Künstler die Experten in Kommunikation schlechthin, weil wenn man irgendwie ein Objekt, ein Bild, eine Story irgendwie erlebt, dann löst es so viel aus, dass es quasi eine wundervolle Plattform ist, um eben weiteren Dialog zu haben und eben auch dann eventuell eine wissenschaftliche Forschungsfrage zu entwickeln und die dann weiter zu verfolgen gemeinsam.
3: Sonja, was waren jetzt die Forschungsfrage oder der Ansatz für den Workshop, der heute stattgefunden hat?
4: Die Idee, die eigentlich durch viele Gespräche rauskommen ist, ist einfach, dass man, also ich arbeite seit vielen Jahren auch als von Kunst, also in künstlerischer Bildung. Ich habe sehr viele Community-Projekte gemacht im künstlerischen Kontext und lokal mit Communities in Amsterdam, wo ich sehr lange gelebt habe. Und mir war es einfach wichtig, da einen Workshop zu machen, der jetzt nicht auf Text und Bilder fokussiert, Bilder, die schon definieren, wie ein Virus ausschaut, weil meistens sind diese Bilder ganz stark geprägt von der Wissenschaft, sondern wir wollten eigentlich einen Workshop machen, der aus der Vorstellungskraft von den Menschen selber kommt und das Machen, das reine Machen und Kreieren dazu nutzen, sozusagen, dass man gemeinsam über dieses Thema spricht, ohne diesen ganzen negativen Pandemie-Wahnsinn, sondern einfach einmal hinterfragt, ja, was ist ein Virus? Eigentlich machen, damit man Storytelling, dass man Geschichten sozusagen austauscht, erzählt und auch gemeinsam irgendwie erforscht und experimentiert, was für ein Bild sozusagen wir von Viren oder wie das für uns ist oder was das an uns ranlässt, wie wir damit umgehen, als gemeinsam als Gruppe sozusagen erforschen. Und ganz, ganz bewusst eben, wie gesagt, ohne Bilder und wirklich rein aufs Kreieren und jetzt Wissensvermitteln. Also es war bewusst ein Hands-on-Workshop, ja.
3: Habt ihr den Workshop heute zum ersten Mal geführt?
5: Ja, ja, das war die Premiere.
4: Ja. Und hatten auch nicht viel Zeit, ihn vorzubereiten.
3: Was waren die Rückmeldungen jetzt direkt nach dem Workshop?
4: Also was ich sehr, sehr spannend gefunden habe, eben das war unter anderem auch der Grund, eben ganz kurz am Ende diese Reflexion zu machen, wie jetzt jeder empfunden. Und da waren eben unterschiedliche Meldungen. Also ich fand ganz spannend eben das eine Kommentar, dass der Workshop es sozusagen geschafft hat, weißt du, nicht so lang, also zu improvisieren, zu machen und zu agieren und Geschichten zu erzählen, ohne jetzt extrem lang drüber nachzudenken, sondern dieses plötzliche oder ja, emergent sozusagen hat das jemand genannt, das fand ich spannend. Dann gab es eben den Kritikpunkt, okay, es ist zu wenig Wissensvermittlung, was eben ein bewusstes Experiment bei diesem Workshop für uns war, eben das wegzulassen. Und das war eben ein Kritikpunkt, dann hat wieder jemand anderer darauf reagiert, also sieht man, wie unterschiedlich das jeder empfindet, Gott sei Dank, der dann gesagt hat, okay, also mir hat das genau der Aspekt eigentlich am besten gefallen, eben, dass es nicht Wissensvermittlung, sondern dass es rein auf Machen und künstlerisches, kollektives Arbeiten ausgeht, war, dass das sozusagen Priorität hatte. Ja.
5: Ich würde da gerne auch dazu hinzufügen, es war total schön zu sehen, dass eigentlich ein relativ großes Spektrum an Leuten teilgenommen haben und auch von Jugendlichen bis zu völlig ausgebildeten Wissenschaftlern und Künstlern. Also es war total schön, wie Leute gemeinsam gearbeitet haben, um eben mit einem Virus-Story-Narrativ irgendwie dann etwas zu erzählen und etwas zu erleben, was sie vorher eigentlich noch nie erlebt haben. Also ich hab das total spannend gefunden, dass man halt wirklich mit diesem Workshop unterschiedliche Leute hat ansprechen können und unterschiedliche Altersgruppen.
3: Ist jetzt das Thema Virus im Vordergrund gestanden, weil eben das Institut eben für Pandemievorsorge ist? Ist euch das wichtig, dass Leute verstehen oder mehr über Viren erfahren?
5: Das war schon Teil von unserer Überlegung. Also wir beschäftigen uns am Institut mit eben Zoonosen. Es geht auch um Risikoeinschätzung. Also wenn man einen Lebensraum mit anderen Menschen, mit Tieren, die eventuell auch irgendwie Krankheiten haben können, die für andere Tiere, aber manchmal auch für andere Menschen oder für Menschen gefährlich werden können, dann möchte man halt schon haben, dass Leute auch drüber nachdenken, dass Leute sich einfach davon bewusst sind. Und gerade wenn man in einer Großstadt ist, das ist dann oft nicht so bewusst, wie grün eine Stadt ist, wie viele Tiere auf engem Lebensraum mit einem zusammenleben. Und oft ist es dann so, dass man, wenn man ein Tier sieht, da schaut man weg. Ja, ich will jetzt dann diese Schafe nicht sehen, oder ich will diese Ratte nicht sehen. Aber es ist irgendwie alles ein Potenzial. Also Teil unserer Forschung versucht es immer, eine sogenannte Baseline fertigzustellen, also mal zu messen, was ist eigentlich in der Stadt. Also wir wissen zum Beispiel, welche Tiere es in der Stadt gibt, aber hat sich da jemand angeschaut, welche Krankheiten da eventuell vorkommen könnten. Und wir kollaborieren natürlich mit verschiedenen Instituten in Wien, schon etabliert sind, auch daran, auch mit der Stadt Wien unter anderem. Aber das ist eben die eine der Forschungsfragen, die wir haben. Das heißt, Viren kommen dann manchmal schon auf, aber die Forschung ist dann immer noch oft, deswegen haben wir eine Blackbox-Idee in diesem Workshop gehabt. Also Forschung passiert, aber die Leute wissen oft zu wenig darüber, und das ist auch der Teil von unserem Institut, dass man sagt, okay, Forschung transparent machen und auch möglichst die Leute daran einzubinden.
3: Sonja, wie informierst du dich denn über wissenschaftliche Themen? Du hast jetzt gesagt, du bist Künstlerin, aber du interessierst dich sehr für Mikroben. Wie gehst du als jetzt vielleicht Nicht-Wissenschaftlerin an so wissenschaftliche Themen ran?
4: Also ich lese sehr viel. Ich finde die wissenschaftliche Sprache sehr interessant. Also auch wenn wir es jetzt in Bezug zu dem Workshop bringen und auch die Sprache, die wir während der Pandemie gehört haben, also eine absolute Angstmacherei. Und nach wie vor gibt es noch in unserer, ich sage jetzt mal in der Wissenschaft, Wörter auch jetzt Antikörper oder so. Wieso nennt man das zum Beispiel nicht anders, dieses Anti? Es hat sofort irgendwie was Negatives. Also ich lese extrem viel wissenschaftliche Publikationen und Texte, weil ich einerseits stark hinterfrage die Sprache, die dort verwendet wird, und andererseits die Sprache aber auch inspirierend finde. Das ist aber nicht so, dass ich jetzt glaube und nicht Wissenschaftlerin sein möchte, sondern sehr wohl Künstlerin. Also ich hole mir dann sozusagen meine Inspiration daraus. Das ist einmal ein Punkt. Und eigentlich für mich der wichtigste ist im Dialog treten. Also in allen künstlerischen Projekten schaue ich sozusagen das, dass ich mit allen Leuten einen Dialog führe. Ich habe jetzt zum Beispiel gerade vor 2 Tagen eine Ausstellung eröffnet in Leiden, und da habe ich zur Stammzellenforschung gearbeitet, und da war es für mich eben wichtig, Dialoge zu führen mit der Perspektive einer Patientin, mit der Perspektive sozusagen einer Wissenschaftlerin der Ethikgruppe, die am Spital ist, und aus diesen Dialogen und Erfahrungen entsteht dann eigentlich eine Arbeit, ja.
3: Was ist denn eure Erfahrung am Ludwig-Boltzmann-Institut, eben diese Wissensvermittlung, wie da Dialoge entstehen, wie reagieren da BürgerInnen drauf auf eure Arbeit, auf eure Vorhaben, eben die Wissenschaftsvermittlung mehr und das Volk zu bringen?
5: Wir sind ein relativ neues Institut, also es gibt es seit letztem Jahr. Ich würde mal sagen, wir haben schon mehrere Events und Workshops gehalten. Bis jetzt war der Feedback immer sehr positiv. Die Leute wollten eigentlich mehr, könnte zu uns kommen, könnte zu uns auf die Schule kommen, gibt es einfach mehr Veranstaltungen, gibt es mehr Dialog. Also bis jetzt war die Antwort immer recht positiv.
3: Das ist gut zu hören, weil man liest ja oder hört immer, in Österreich gibt es schon eine gewisse Wissenschaftsfeindlichkeit. Habt ihr da mal überhaupt Einblick drauf, wie das Ganze entstanden ist und Lösungsansätze, wie man die Menschen davon überzeugen kann, dass Wissenschaft jetzt kein Verschwörungsmythos ist und nicht alle von Big Pharma bezahlt werden und andere Narrative, die es eben leider doch gibt?
4: Ja, also ich meine, der Workshop ist ein Beispiel, um das sozusagen beizutragen, weil ich glaube, immer das Einzige, wie man es ändern kann, und ich wiederhole mich jetzt vielleicht, aber ist meiner Meinung nach im Dialog. Politik findet im Dialog statt, und Wissensvermittlung und Aufklären in dem Sinn. Also ich glaube, das geht nur gemeinsam, und mit so einem Workshop kann man dazu beitragen, ja.
5: Das Vorteil von einem Institut, das ist sehr trans- und interdisziplinär. Also wir haben auch irgendwie eine Forschungsgruppe, die ist geleitet von der Dr. Julia Holzer, die aus dem bildungspsychologischen Bereich kommt. Das heißt, die hat auf jeden Fall Wirkungsmodelle, wie man eben verschiedene Anknüpfungspunkte irgendwie machen kann. Also das ist jetzt nicht meine Hauptexpertise. Nachdem ich aber schon relativ lange Citizen Science und Community Science mache, aus den verschiedenen Settings, auch internationale Settings, sage ich mal, mein Hauptpunkt ist eben, Sonja schon erwähnt, Dialog, und auf der anderen Seite Transparenz. Also der wissenschaftliche Prozess kann langwierig sein, es können sich Sachen verändern, aber ich glaube, transparente und effektive und schnelle Kommunikation ist einfach wirklich eines der Schlüsseldinger, weil man sagt einfach, so schaut es heute aus und so schaut der wissenschaftliche Prozess aus, und wenn wir morgen andere Fakten haben, dann wird es auch zu euch kommuniziert. Es gibt zum Beispiel nichts Verwirrendes, wenn man irgendwie hört, also sag ich mal, ich möchte jetzt auch nicht zum Arzt gehen und der Arzt, ich möchte, dass der Arzt mir eine klare Diagnose stellt. Ja? Und Ärzte bekommen auch Informationen über diverse Impfungen, Mittel, Krankheiten, aber die auch Diagnose-Tools. Ja? Und Teil davon kommt von der Wissenschaft. Und wenn ein Arzt jetzt sagen würde, okay, das ist jetzt eventuell diese Krankheit zu 80%, aber zu 20% könnte auch das sein, das ist etwas, was quasi Unsicherheit dann quasi nährt. Du willst, wenn du zu einem Arzt gehst, eine Diagnose haben, schon auch mit der Warnung, irgendwie der derzeitige Stand, aber so schaut es aus und du gehst mit deiner Gewissheit und Klarheit raus. Und die Wissenschaft kann eben auch sehr ambiguitiv sein. Also da können neue Strömungen können aufstehen. Gerade in einer Krise, da müssen Entscheidungen getroffen werden mit limitierten Ressourcen, mit verschiedenen Stakeholdern an einem Tisch, mit verschiedenen Prioritäten. Und es ist dann ganz schwierig, eben das zu kommunizieren, warum gewisse Entscheidungen getroffen werden. Aber ich glaube, genau das muss funktionieren. Wir haben auch irgendwie ganz gute Kommunikationsbeispiele während der Pandemie gehabt. Ich kann jetzt noch den Florian Krammer pluggen, der quasi unser Institutsvorstand ist, der wirklich, würde man sagen, ganz tolle und auch wöchentliche Medienkommunikation gemacht hat, um eben sehr klar und ich sage es nicht einfach, es ist einfach nur sehr klar, den derzeitigen Wissensstand der Forschung in einer Krise kommuniziert hat und das hat wirklich sehr vielen Leuten weitergeholfen.
3: Wie kann man denn jetzt aus deiner künstlerischen Sicht, falls es wieder mal zu einer Pandemie kommen sollte, du hast eben schon vorher die Sprache der Wissenschaft ein bisschen auch kritisiert, angemerkt, dass die sehr negativ ist. Wie soll die Vermittlung von den Informationen vielleicht besser laufen?
4: Also ich würde da jetzt sozusagen nicht direkt darauf eingehen, so okay, bei der nächsten Pandemie, was machen dann die Künstler und Künstlerinnen? Also uns ist eigentlich ziemlich scheiße gegangen während der Pandemie und auf uns hat man ziemlich vergessen, sage ich jetzt einmal. Also ja, wir sind da irgendwie nie erwähnt worden in der Berichterstattung. Aber ich würde eher so, also ich würde jetzt gar nicht so unter Anführungszeichen ja kurzfristig denken. Also ja, die Sprache ist ein Ding, aber für mich ist halt, würde sagen, fast mit dem ich mich beschäftige und was sicher noch lang meiner künstlerischen Arbeit teil sein wird. Ich glaube, wir müssen einfach generell umdenken als Gesellschaft. Und ich glaube nicht, dass das jetzt sozusagen morgen passieren kann. Ich glaube, das ist ein längerer Prozess, den wir anfangen müssen, um uns dem zu stellen, einmal erstens einmal wahrzunehmen. Ich meine, ich rede seit 17 Jahren drüber. Ja? Jetzt ist wieder eine Ausstellung mehr als menschliche bei der Ars Electronica. Also das ist, gibt schon seit vielen Jahrzehnten sozusagen, sich damit auseinanderzusetzen, eben, dass wir nicht ein einzelnes Individuum geht, das abgeschottet ist von der Umgebung durch die Räume schreitet, sondern wir expandieren ständig in den Raum und tauschen ständig aus. Das heißt, wir sind ständig in Kontakt mit Viren. Wir alle haben Viren in unserem Körper. Die sind Teil unseres Ökosystems und es ist wichtig, dass wir uns mit denen auseinandersetzen. Das heißt, meine Frage, und es ist eine sehr herausfordernde, weil es eine langfristige ist und ein sehr radikales Umdenken sich wünscht, sagen wir mal so, dass wir sagen, okay, das kleinste Element des Lebens ist eine Zelle. Ja? Wie können wir sozusagen von unserem als Menschen auf diese anderen kleinen, unsichtbaren Lebewesen anders eingehen und neue Beziehungen aufbauen. Und ich glaube halt nicht, dass eine Beziehung damit anfangen kann, indem man auf Anti geht und alles zerstört und Sprachen der Bakterien manipuliert. Ich glaube, das geht durch eine andere Art und Weise. Ich versuche es durch meine, es ist eine wahnsinnig große Aufgabe und es wird mich noch mein Leben beschäftigen, wie das funktioniert. Aber ich versuche es eben durch körperliche Annäherung, durch Berührung, durch einfach ja, ein Denken, das nicht fokussiert sozusagen auf unsere Art der Kommunikation, die Sprache, sondern die kommunizieren halt anders und die haben andere Formen von Kommunikation, von Intelligenz und wie können wir da mehr darauf achten, mehr und das mehr besser verstehen lernen. Und ich glaube, wenn man da viele Perspektiven zusammengibt, wie zum Beispiel die wissenschaftliche, die philosophische, die anthropologische, so viel wie möglich, um da irgendwie mehr über, ich nenne es mal, die Essenz des Lebens gemeinsam herauszufinden, kriegen wir vielleicht ein besseres Verständnis und Wissen oder können anders damit umgehen. Ja. Also zum Beispiel für mich ist auch, um jetzt ein ganz banales Beispiel zu nennen, der Umgang mit Haustieren in unserer Gesellschaft auch schon so krank, dass ich einen Hund an einer Leine neben mir habe und dem Hund sage, was er zu tun hat. Also für mich, ja, der Mensch hat irgendwie so eine Tendenz, dass er immer glaubt, alles, was kleiner ist, ist weniger wert und kann er kontrollieren. Also wie können wir generell Beziehung zu allen Lebensformen, ob es eine Pflanze oder ein Baum ist oder eine Viere, irgendwie anders denken?
3: Dankeschön. Ich habe noch eine letzte Frage für euch. Weil es ja eben um Wissenschaftsvermittlung geht, habe ich mir gedacht, ich würde gerne wissen, welcher wissenschaftliche Fakt, welches wissenschaftliche Thema ist was, worüber mehr Leute wissen sollten. Also was würdet ihr gerne teilen an alle HörerInnen und Hörer? Wo sollen sie sich ein bisschen mehr informieren? Welches Thema beschäftigt euch gerade?
4: Da komme ich wieder zu den Mikroben natürlich. Und da spreche ich, ja, also ich glaube einfach, man sollte wissen, dass einfach, ja, extrem viele Mikroben zum Beispiel im Magen leben und die sehr viel Mitspracherecht haben, was wir essen, wann wir zum Essen aufhören. Das heißt, da ist viel mehr eigentlich Kommunikation zu Mikroben in uns drinnen und dass wir da offen sind, denen zuzuhören und einen anderen Umgang damit finden.
6: Ihr habt gerade so viele Fragen und Facts durch mein Hirnrauschen, sage ich mal. Ein großes Thema ist natürlich Digital Humanism, Artificial Intelligence. Wir sind ja auf der Ars Electronica, wo es auch um das Thema geht. Also ich denke mir, wie dieser Einfluss von Artificial Intelligence auf eben Forschung passiert und ob das irgendwie auf eine Art und Weise gemacht werden kann, die eben die Menschlichkeit auch noch irgendwie im Blickwinkel behält. Und ich glaube, das ist auch ein ganz großes Thema und ich glaube, wir werden immer brillante Forscher und Forscherinnen brauchen, die vielleicht irgendwie KI für, sagen wir mal, Comprehensive Thinking verwenden, also wirklich als Tool, aber ich glaube einfach nicht, dass die Forschung durch irgendwie künstliche Intelligenz ersetzt werden kann. Niemals. Also wenn jetzt was sagen wird, was als Tipp, wenn jemand zuhört, der irgendwie vielleicht in die Wissenschaft gehen möchte oder so, es hilft immer auch zu schauen, dass man halt nebenbei noch viel liest oder andere Interessen hat, weil es gibt nichts Bereichenderes, als irgendwie manchmal dann irgendwie im Labor zu stehen und du weißt oft nie, du machst Troubleshooting und da kommt die Lösung oft von woanders her. Forschung ist extrem kreativ und kollaborativ und es hilft einfach dabei, sage ich mal, ein Mensch zu sein, der eigentlich dich nicht nur auf die Technologie verlässt.
4: Ich möchte nur noch was hinzufügen, weil eigentlich die Frage habe ich nicht ganz beantwortet, wohin diese Menschen gehen würden. Ich bin ein bisschen irgendwo in einem anderen Kosmos oder so. Aber was ich nur sagen wollte, ich glaube, es ist generell spannend, zum Beispiel mal, ja, man geht auf eine Ausstellung oder man geht auf ein Festival, wo es um Kunst, Technologie und Gesellschaft geht. Aber man kann auch mal auf eine Konferenz von Wissenschaftlern und Wissenschaftlerinnen gehen, was ich sehr spannend finde, einfach nur zu sehen, in einen anderen Kosmos reinzutauchen und zu sehen, es ist ein anderes Genre, das andere Vokabular und eine andere Logik verwendet und ich finde, das kann so bereichernd sein, in unterschiedliche, an unterschiedliche Orte und in unterschiedlichen Kontext reinzugehen, weil man dann anfängt auch viel mehr wieder sich und sein Schaffen zu reflektieren und eigentlich mehr rausfindet über sich selber, was man eigentlich machen will und für was man brennt und um das soll es gehen, oder? Weil für was sind wir sonst da?
2: Das war Eileen Yilmaz. Im Gespräch mit der Künstlerin Sonja Bäumel und Christine Marizzi vom Ludwig-Boltzmann-Institut für Wissenschaftsvermittlung und Pandemievorsorge. 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Am Mikrofon begrüßte sie Anna Jungwirth. Wir hören uns beim nächsten Mal.

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0: meine, Moral klingt irgendwie so große Finger zeigen, aber das stimmt. Ne? Und dass jeder Kind kann irgendwas erreichen oder ändern und es lohnt sich, das Mund aufzumachen und für irgendwas zu stehen und zu kämpfen. Und ein Mensch, with one small Mensch, it can resonate with everybody else und dann passieren große Wunder.
1: Das Musical nach dem Erfolgsroman von Roald Dahl erzählt die inspirierende Geschichte eines Mädchens, das von einem besseren Leben träumt und erzählt dabei ebenso eindrücklich von kindlicher Anarchie und von der Kraft der Fantasie. Das Stück Mathilda hat fast 50 Preise gewonnen und begeistert mit energiegeladenen Tanznummern, witzigen Songs und fantastischen Rollen Menschen jeden Alters auf der ganzen Welt. Am Ende des Sommers wird es soweit sein. Wir zeigen vorab akustische Impressionen und Eindrücke von Roald Dahls Mathilda. 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

0: Ich finde, es ist so ein Hommage an Bücher und Geschichten erzählen. Und ich finde, es ist total wichtig in unserer heutigen Zeit, wo alles irgendwie mit irgendwie Tweets und bla und diese ganze Geschichte, die Kinder schauen, nicht nur Kinder, Erwachsene auch, schauen nur auf diese Bildschirme. Und das, was so schön ist bei Lesen in anderen Welten, finden das Ganze... ist ein bisschen verloren gegangen. Und das finde ich so toll an Mathilde. Ne? Und dass durch Bücher und Geschichte, das öffnet ihr ganze Welt. Sie hat ein ganz schreckliches Leben bei ihren Eltern. Aber die Fantasie wird aufgewacht durch Bücher. Und nicht nur die Fantasie, aber die Idee über Gerechtigkeit, für Ungerechtigkeit, für Gerechtigkeit zu kämpfen, das sind dann so ein kleine Mädel. Und dass sie bewirkt, dass Änderung in nicht nur die Kinder, aber in Fräulein Honig und auch die Erwachsenen, das finde ich total schön. Und dass irgendjemand, ob das ein Kind ist oder auch irgendjemand, der ungesehen ist und unterschätzt ist, trotzdem hat so viel in sich, was sie für andere Menschen weitergibt. Ist eine Inspiration oder tatsächlich durch ihre ganze Taten Änderung bewirkt.
1: Ich lese auch sehr gerne selber, also ja, wenn mal irgendwas richtig ungerecht ist, dass ich dann auch aufstehen würde für andere auf jeden Fall, wenn es wirklich nötig ist. Und ja, also ich lese auch gerne Bücher und ich verteidige andere gerne und setze mich für andere Sachen ein, so, die mir halt nicht gefallen. Und ja, ich habe auch manchmal Spaß zum Beispiel im Tricksen und so.
2: Ja, also ich lese auch wirklich gerne und ja, ich bin auch so, dass wenn ich sage, irgendwas ist ungerecht, dass ich dann auch aufstehe und sage, so geht das nicht.
1: Cool.
2: Also ich habe zu Hause gelernt und ich habe mir einfach die Fragen zu den Sätzen aufgeschrieben und so, und dann habe ich meine Mama gefragt, ob sie mich abfragen kann. Ich habe mir die Fragen aufgeschrieben von meinen Sätzen und dann habe ich meine Mama gebeten, dass sie mich kontrolliert und sagt, wenn ich was falsch mache.
1: Also ich habe es am Anfang natürlich mit Textbuch gelernt und dann immer mehr auswendig probiert und ich habe dabei auch Unterstützung von meiner Mama bekommen, zum Beispiel, dass sie die gesprochen hat, die zum Beispiel dazwischen was sagen, wie meine Mutter, mein Vater und so. Sie hat mich dabei unterstützt.
3: Ja, bei mir war es auch, dass mich meine Eltern und auch meine Schwester abgefragt haben. Und ich finde aber auch, dass jetzt bei den Bühnenproben und so, dass man dann auch schon wirklich weiß, was man sagen muss, eben weil es sich dann auch in der Handlung ergibt. Also nicht nur, dass man weiß, ich muss jetzt das sagen, sondern es ist irgendwie schon logisch und man macht es so in der Handlung und das hilft einem irgendwie beim Lernen quasi dann.
4: 4 Jungs und 5 Mädchen auf der Bühne und das jeweils zweifach beziehungsweise eben dreifach besetzt. Wie gesagt, School of Rock war eine wirklich wunderbare Erfahrung für uns und das hat uns den Mut gegeben, mehr mit Kindern zu machen. Wir haben eben auch gemerkt, dass die Kinder natürlich dann andere Kinder anziehen und ihre Eltern anziehen, dass uns ein Bedürfnis ist, natürlich eine junge Generation auch ins Theater zu locken, dass wir das mit solchen Stücken, in denen auch Kinder Hauptrollen spielen, besonders gut können. Und das war natürlich ein Grund, auch dieses Stück zu wählen. Dann ist es natürlich ein toller Stoff von Roald Dahl mit seinem schwarzen Humor, eher ungewöhnlich für ein Kinderstück. Und der natürlich auch Erwachsene anspricht, mit dieser Art zu erzählen. Ich könnte mir schon vorstellen, dass das ein echtes Familienstück ist. Und es ist richtig groß aufgezogen. Also Bühnenbild ist wirklich eindrucksvoll, finde ich, was wir da auf die Bühne gestellt haben. Wir benutzen irgendwie den ganzen technischen Apparat, soweit er die Kinder nicht in Lebensgefahr bringt. Und ja, freuen uns eigentlich, dass wir dieses Stück so richtig in einer tollen Ästhetik auch aufführen können.
5: Ein fröhlicher Girls-Power-Spaß, für den das Landestheater aus 300 Bewerbungen 19 Kinder ausgewählt hat, die an der Seite des Linzer Musikensembles die große Bühne des Musiktheaters erheben lassen werden. Am 10. September findet die Vorpremiere und am 11. September die Premiere im großen Saal des Musiktheaters statt. Wir waren vorab bei den Proben und haben einige Ausschnitte eingefangen. Dramaturgie Arne Becker, Regie Melissa King. Sie studierte Politikwissenschaft an der renommierten Yale University. Nach ihrem Diplom arbeitete sie als Tänzerin in verschiedenen zeitgenössischen und modernen Tanzkompanies. Sie bewies ihr darstellerisches Talent in großen Musicalrollen wie Anita in West Side Story, Aldonza in Man of La Mancha und viele andere mehr. Als Choreografieassistentin und Dance-Kapitän ist sie heute als Choreografin tätig. Binnen kurzem avancierte sie zu einer der führenden Choreografinnen der deutschsprachigen Musical-Szene.
6: Pippi Langstrumpf.

Insbesondere die Hauptrolle, Mathilda, ist wirklich eine fast verrückt große Rolle für ein Kind. Ein bisschen überlegt man sich das natürlich schon. Werden wir da die geeigneten Kinder finden? Nach School of Rock hatten wir da allerdings dann wirklich mehr Mut bekommen, dass man das hier in Oberösterreich schon hinbekommt, weil die Ausbildung durch das Landesmusikschulwerk ist natürlich wirklich super und da kommen dann wirklich bei einer Audition, ich glaube 350 Kinder hatten sich angemeldet und 120 haben wir, glaube ich, eingeladen, dann aufgrund der Lebensläufe und haben die dann an zwei sehr, sehr langen Wochenenden angeschaut und uns sind fast die Ohren abgefallen, weil die natürlich alle das gleiche Lied gesungen haben, zumindest bei der ersten Audition. Dann haben wir das in zwei Abschnitten gemacht. Es gab also einen Recall, wie man das heutzutage nennt, wo wir dann auch schon beim ersten Mal entschieden haben, okay, welche könnten Mathildas sein, welchen Kindern würden wir das zutrauen. Und die haben wir dann gebeten, auch noch ein bisschen andere Sachen vorzubereiten beim zweiten Mal. Da haben wir dann unsere drei gefunden und die Rolle dreifach besetzt, weil wir natürlich ein bisschen Sorgen hatten, dass vielleicht dann eine doch ein bisschen schlapp macht bei dem ganzen Auswendiglernen, weil das wirklich so eine große Rolle ist, wie man eigentlich schon für Erwachsene kaum schreiben würde. Sie hat wahnsinnig große Monologszenen, wo sie eine große Geschichte in mehreren Abschnitten erzählt. Sie hat mehrere Solosongs und auch noch zu tanzen mit den anderen. Also das ist schon wirklich ein bisschen Wahnsinn. Wir sind sehr froh, dass wir diese drei da gefunden haben, die das wirklich toll machen. Und auch die anderen Kinder drumherum natürlich, die wirklich großartige Arbeit machen. Ja. Es fängt an mit dem Casting, da muss man sich wirklich Zeit nehmen und schauen, dass man die richtigen Kinder herausfiltert. Außerdem möchten wir natürlich, dass sich auch alle Kinder, die sich da bewerben, wohlfühlen. Das ist völlig klar, also auch die, die dann am Ende den Job nicht kriegen. Und das kann man also natürlich nicht machen wie ein Erwachsenen-Casting. Da kann man nicht sagen, los, 16 Takte, fertig oder so. Ne? Und sondern da muss man sich schon ein bisschen Zeit nehmen. Und das haben wir auch mit School of Rock eigentlich ganz gut gelernt, was es da braucht, um dieses Casting so zu machen, dass die Kinder sich auch wohlfühlen. Dann muss man das Ganze früh genug einstielen. Die musikalische Vorbereitungszeit der Kinder läuft jetzt schon seit Februar durch das Landesmusikschulwerk. Zwei DozentInnen vom Landesmusikschulwerk haben die auf Popgesang spezialisiert sind, was eben auch toll ist, dass es da solche Leute gibt, haben die Kinder, ich glaube, zweimal die Woche ungefähr im Durchschnitt vorbereitet. Und choreografisch gab es auch noch eine Vorbereitung durch eine unserer Regieassistentinnen, die dann auch so einmal die Woche ungefähr Choreografie schon gemacht hat. Dann geht es natürlich darum, die Schulen und die Eltern davon zu überzeugen, dass die Kinder eigentlich vier Wochen lang im Wesentlichen das machen, was sie dann bei uns machen. Das funktioniert hier eben auch ganz gut. Das wäre zum Beispiel in Deutschland allein rechtlich nicht möglich. Da sind die Kinderschutzgesetze wesentlich härter und da sind wir eigentlich ganz froh, dass Österreich da ein bisschen offener ist. Ich glaube auch nicht, dass es einem Kind schaden wird, ganz im Gegenteil. Und wir achten da auch sehr drauf, dass natürlich so eine Gruppendynamik nicht irgendwo in eine falsche Richtung geht. Wir fragen bei den Eltern auch nach, irgendwie gibt es da irgendwo Probleme, bitte kommen Sie zu uns sofort, sagen Sie uns das. Ich war ja auch mal Lehrer, also so ein bisschen Erfahrung habe ich damit auch und hoffe, dass wir das einigermaßen richtig machen. Also ich habe das Gefühl, die haben so viel zu tun, dass sie gar nicht viel dazu kommen, sich gegenseitig das Leben schwer zu machen.

0: Super. Ich habe den jeden Tag in der Probe habe ich jetzt echt genossen. Die Kinder sind echt professionell fokussiert. Die passen aufeinander auf und unsere Erwachsene-Ensemble sowieso, die gehen super gut um mit den Kindern. Und alles, was wir machen mit den Kindern, ist alles vorher abgesprochen. Die Kinder sind damit einverstanden. Und ja, unsere Ensemble, es ist ein bisschen wie eine große Familie. Ne? Und auch die ganz Kleine, sie hat auch ein bisschen gelernt. Am Anfang war sie ein bisschen frecher, glaube ich, und vielleicht weniger fokussiert. Aber sie hat gelernt, okay, in einem Probenprozess muss man dann fokussiert sein. Und ja. Auf der anderen Seite werden wir natürlich diese Energie von den Kindern, weil das Stück lebt von der Energie von den Kindern. Ne? Und wir würden das ungern irgendwie runterdampfen. Na, insofern versuchen wir, dass die Freude an den Sachen haben, was ich glaube, die haben auf jeden Fall. Trotzdem behandle ich die Kinder eigentlich, wie ich Erwachsene behandle. Na, ich versuche nicht irgendwie, ich spreche nicht down to them, aber die Proben laufen, wie ich das mit Erwachsenen mache. Es ist völlig anstrengend. Ich bin erstaunt, ich bin echt erstaunt. Und auch, dass die dann hier sitzen und zuschauen und dann, was die gesehen haben, auf die Bühne dann übertragen. Aber ich glaube, die haben Spaß bei der Sache. Die finden das Stück ganz toll. Die finden das Theater und die ganze Mannschaft überall, die genießen das auch. Insofern, und sie sind hochmotiviert. Ne? Es gab, glaube ich, kaum oder nie eine Probe, wo ich dachte, ist das mühsam, ich gebe auch. Die waren immer irgendwie da. Das war schön. Das ist ein ganz, ganz, ganz toller, besonderer Arbeitsprozess für mich hier. Ich meine, mit den Erwachsenen mache ich Sachen wie Leseprobe. Und dann wir sprechen über Inhalt, Motivation, Subtext, bla bla bla. Das dauert lang. Und das habe ich für diese Produktion mit den Kindern nicht gemacht, weil die Aufmerksamkeit von den Kindern ist nicht ganz so lang. Das heißt, ich versuche irgendwie in Gesprächen mit denen, ich habe eine große Runde mit denen gemacht, wo ich lasse die Fräulein Honig Fragen an die Students stelle. Na? Und dann, ich rede mit Mathilde, habe ich sehr viel geredet mit alle drei und die sind alle drei gescheit. Und ja, mit jeder Figur haben wir ein bisschen gesprochen über Figuren, Charakteren. Und ich versuche, so viel von denen zu nehmen. Na? Ich frage denen, was ist euer Lieblingsfach in der Schule und solche Sachen. Dadurch bekomme ich die Energie von den Kids und das versuche ich dann zu verwenden. Und es kann sein, dass manche oder andere Figur von den Kindern sind anders als original gedacht, aber ich versuche, dass die Kinder authentisch spielen und dadurch nehme ich, was die dann haben.
1: Die Freiheit und den Geist quasi erheben kann.
0: Ja, ich meine, Moral klingt irgendwie so große Finger zeigen, aber das stimmt. Ne? Und dass jeder Kind kann irgendwas erreichen oder ändern und es lohnt sich, das Mund aufzumachen und für irgendwas zu stehen und zu kämpfen.
1: Mathilda ist ein Mädchen mit erstaunlicher Intelligenz und psychokinetischen Kräften. Im Stück Mathilda sind es gleich drei Mathildas. Es sind Leonie, Ines und Valerie. Mathilda ist also ein Mädchen mit erstaunlicher Intelligenz und psychokinetischen Kräften. Sie wird von ihren bildungsfernen Eltern jedoch schikaniert, beeindruckt aber ihre Lehrerin Fräulein Honig, die rasch Mathildas außergewöhnliche Fähigkeiten erkennt. Die Schuldirektorin Agathe Knüppelkuh jedoch hasst Kinder und bestraft genussvoll alle, die sich nicht an ihre Regeln halten. Aber Mathilda ist so mutig wie schlau. Die Knüppelkuh findet ihre Meisterin.

0: hat uns gern.
1: Matilda.
0: Aber

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0: ich finde, sie ist nicht in die Jahre gekommen. Natürlich ist das eine, die Knüppelkuh, wie sie auf Deutsch heißt, oder Trunchbull auf Englisch. Diese Direktorin, diese unheimlich gemeine, das ist ja sowieso eine Art Märchenfigur, eine böse Hexe, die es auch 2010 oder 1980 nicht gab. Aber wir haben uns entschieden, das Ganze in England zu belassen. Das heißt, es gibt zwar teilweise deutsche Namen, das kommt durch die deutsche Übersetzung, aber die Kinder tragen zum Beispiel auch Schuluniformen und so, was natürlich auch typisch für England ist. Und irgendwie haben wir gedacht, diese ganze Form von Schule, die da eine Rolle spielt, die passt eigentlich eher in den englischen Bereich.
1: Das finde ich auch total schön. Ja, ich finde, das ist so ein Stück, was irgendwie an Herzen geht. Ne? Und ich weiß nicht, ich finde, wenn das Publikum irgendwie, wenn das Wunde aufgewacht wird in den Erwachsenen, finde ich, wird das ein tolles Ziel für uns alle. Wenn man merkt, okay, meine Taten hat eine Auswirkung auf andere Leute und ich werde empathischer, mitdenkender, viel mehr mit Gefühl mit anderen Menschen umgehen. Ich glaube, das ist die halbe Yard, ne? Und man guckt nach, ist sehr oft, das ist die Fräulein Honig. Sie ist genauso eine Heldin, finde ich, als Mathilde. Weil, ich meine, durch Mathilde findet sie den Kraft, irgendwie stark zu sein, endlich mal. Aber trotzdem finde ich, dass in Fräulein Honig, sie ist auch eine unterschätzte Mensch, die eine andere Kraft hat in ihrer Ruhe, in ihrer Empathie für die Kinder um sich herum. Insofern, ich finde, es gibt so viele Aspekte in die Geschichte, was mich total reizt.
0: Jetzt sehen wir eine der beiden Gruppen. Also die sind jetzt nicht nach Leistung oder irgendeiner imaginären Leistung aufgeteilt, sondern wir haben einfach irgendwann mal zwei Gruppen festgelegt. Das Festlegen, wer die Premiere spielt, wer die Voraufführung und so weiter, das erfolgt erst später. Und das ist natürlich auch nochmal eine schwierige Sache. Das versuchen wir natürlich auch möglichst klar zu sagen. Wir haben eigentlich nicht eine Erstbesetzung und eine Zweitbesetzung, sondern wir werden zwei gemischte Gruppen haben, weil wir möchten natürlich auch nicht irgendwie dann immer abwechselnd eine gute und eine schlechtere Vorstellung haben, sondern die sollen natürlich auf

0: Mathilda ist deshalb natürlich, weil sie so selbstbewusst ist, dann ein guter Kandidat, um sich eine beste Freundin auszusuchen. Mhm. Das ist die Lavendel. Und ja, aber alle Kinder haben Solo-Sachen und die große Hauptrolle ist Mathilda tatsächlich. Und dann gibt es die Knüppelkuh, vielleicht noch ist was Besonderes, wird von einem Mann gespielt, traditionell in diesem Musical. Und das ist bei uns der Gernot Rommitsch. In der Netflix-Verfilmung haben sie es tatsächlich von einer Frau spielen lassen. Aber auf der Bühne wird es in aller Regel von einem Mann gespielt. Die Knüppelkuh ist eine Hammerwerferin, eine ehemalige, und ist an sich schon relativ männlich konnotiert. Warum das jetzt nur genau ist, ich glaube, der Regisseur hatte damals das Gefühl, dass das eigentlich von einem Mann besser dargestellt werden kann als von einer Frau. Hat keinen tieferen Sinn, glaube ich.
1: Also ich finde, dass man immer so neue Leute kennenlernt, also neue Darsteller und so, und neue Freunde findet für diese Produktion zum Beispiel. Und einfach auf der Bühne stehen, zu tanzen, zu singen und mit anderen Kindern zusammenzuarbeiten.
2: Mir macht auch Theaterspielen an sich einfach sehr viel Spaß, weil ich es mag, wenn ich mit anderen Leuten was gemeinsam machen kann, wenn ich neue Leute kennenlerne und wenn dann auch Freundschaften entstehen, die dann ein bisschen länger bleiben. Und wenn man dann weiß, ah ja, da habe ich das mit dem und dem gemacht und das war wirklich cool.
1: Ja, bei mir ist auch so, also es macht auf jeden Fall sehr viel Spaß, mal allgemein auf dieser großen Bühne zu stehen und so. Und mir macht es aber irgendwie vor allem Spaß, wenn man halt so mit den anderen Kindern zusammen ist, zum Beispiel bei einer großen Nummer wie Bruce. Das macht einfach Spaß, wenn dann alle zusammen tanzen und singen und dann dieses große Bild quasi entsteht und man nicht nur alleine dasteht irgendwie. Ich finde es irgendwie besser, wenn man quasi Unterstützung hat von anderen Leuten.
3: Geprobt wird schon fast ein ganzes Jahr das Stück, das am 11. September 2026 die Premiere feiert, hat einen ganz besonderen Termin auch zu Weihnachten am 25. Dezember um 17 Uhr und wird dann noch bis 5. März 2027 im großen Saal des Musiktheaters gezeigt.
4: Kilometer! Sie haben den ersten Tag vom ersten Auto gesehen und gemeint, die Autos wären Schrott. Ich habe natürlich gesagt, dass der Grund für einen hohen Kilometerstand ein Fabrikfehler ist.
5: So schön, ja?
4: Natürlich nicht.
5: Also hast du gelogen?
4: Natürlich.
5: Und Sie haben nicht geglaubt?
4: Natürlich nicht. Ich habe grüne Haare.
6: Haare?
4: Was ist das? Haben wir so ein tolles Buch? Was ist dein Problem mit dem Fernseher?
6: Die haben keine Respekt. Immer nur Bücher und Geschichten.
5: Nein, nein, es ist ein ganz wunderbares Buch. Ehrlich, es sollte immer lesen.
4: Willst du mal was Wunderbares sehen? Ja, komm mal.

0: Also ich war 6 Jahre alt und durch das, dass meine Mama Musical-Darstellerin ist, habe ich mir halt dann irgendwann gedacht, ja, das ist schon cool, ich möchte das auch machen. Und dann habe ich geschaut, dass ich es mir erarbeite und dann habe ich, seit ich 6 bin, eben in jährlich sicher 3 oder 4 Produktionen mitgespielt.
1: Ja, also ich habe es schon immer geliebt, seit ich klein bin, zu singen und so und einfach Aufmerksamkeit von anderen zu bekommen. Und ich habe zum Beispiel mit 6 angefangen, in der Bruckmühle in Pregarten zu tanzen. Und ich war auch in der Volksschule schon in einem Chor und so dabei. Und das hat mir dann immer mehr und mehr Spaß gemacht, bis ich eben hier ins Musiktheater gekommen bin.
2: Ja, bei mir war es auch so. Ich tue auch von klein auf singen und tanzen. Also früher habe ich eine Tanzschule besucht, also wie ich noch ganz klein war. Und seit ich 7 bin, mache ich auch rhythmische Gymnastik. Und da haben wir auch manchmal Ballett und so. Und singen habe ich eigentlich schon gemacht, wie ich ganz klein war und so. Und irgendwann habe ich dann Gesangsstunden an der Musikschule angefangen und war dann dort auch in so einem kleinen Singensemble und so. Und jetzt habe ich auch im Chor angefangen letztens, im Februar irgendwann. Und ja, also es macht mir beides sehr viel Spaß, tanzen und singen.
3: Es ist schon wirklich erstaunlich, wie konzentriert die Kinder dabei bleiben. Vor allen Dingen, da sie ja doppelt besetzt sind und meistens alle da sind, heißt es ja immer, eine Hälfte sitzt dann im Zuschauerraum bzw. im Probenraum an der Seite und hat die Aufgabe aufzupassen. Man weiß, wie das mit Kindern ist, dass das natürlich nicht bei jedem gleich gut klappt. Die Kleinste, die wir haben, ist 8 Jahre alt. Die kleine Barin, die kommt natürlich dann schon mal so an und hat ein bisschen Luft, aber ist dann eben auch wieder erstaunlich, wie viel dann doch hängen bleibt.

0: bei ihr. Ich glaube, die wird jedem das Herz brechen. Meisten lieben natürlich auch Kinder und sagen wir mal, es gibt so Ausnahmen, die sagen, Kinder sind nicht so mein Fall, aber dann habe ich sie bei den ersten Proben beobachtet. Man hat gemerkt, das hat sich plötzlich geändert. Also ich glaube, die genießen das auch sehr, mit dieser Frische und der Unbefangenheit dieser Kinder mal wieder vor Augen geführt zu bekommen, dass das einfach ein ganz toller Job ist, den sie da machen. Und das kann man ja manchmal im Alltag vielleicht auch ein bisschen vergessen. Und ich glaube, alle genießen das eigentlich, mit den Kindern zu arbeiten. Die meisten müssen sich halt damit abfinden, dass sie keine Hauptrolle haben.
1: Über Zöpfe gesagt. Ich kann Zöpfe nicht ausstehen.
2: Meine Mama findet sie schön. Sie sagt mir, dass sie mir gut stehen.
1: Also,

0: Ich würde sagen, hör auf dein Herz und folgt, wenn du dann das dein Traum ist, dein Wunsch ist, dann.
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3: Guten Morgen zur Radio Froh-Sendung Die Vielfalt des Seins mit Christine Felke. Im vorigen Monat habe ich einen Bericht über ein verlängertes Sportwochenende mit viel Programm und schwungvoller Musik für euch gemacht. Und auch diese Sendung ist mit dem Tanz verbunden. Es geht also weiter mit der Freude an Bewegung. Der Herbst nähert sich mit Riesenschritten und es bietet sich wieder viel Spannendes Indoor an. Wenn ältere, sehr rüssige Menschen gefragt werden, was sie dazu beigetragen haben, dass sie so dynamisch, so jung wirken, da hört man meist vom guten Lebenswandel, von der Ernährung, von vielen Unternehmungen, von einem intakten Freundeskreis und so weiter. Was man aber dabei immer hört, ist Bewegung. Bewegung geht immer. Bewegung tut uns gut. Jede Art von Bewegung hält in Schwung, besonders das Bewegen der Beine. Gehen, wandern, laufen, turnen, schwimmen, vieles mehr und tanzen. Wenn man Glück dabei hat, hat man einen Tanzpartner. Aber die sind sehr rar. Schon für jüngere Damen ist es schwer, einen Tanzpartner zu finden. Je älter man wird, umso weniger Herren finden sich leider als Tanzpartner. Nun, es gibt aber auch die Möglichkeit, Singlekurse zu belegen. Diese schöne Erfahrung habe ich in diesem Jahr gemacht und es sehr genossen. Das kann ich euch nicht vorenthalten. Si Viva nennt sich diese hervorragende Tanzform in der Dancing World in Linz-Urfa bei Alexander Kreisel. Der staatlich geprüfte Tanzlehrer ist 14-facher Staatsmeister, WM-Semifinalist und 5-facher ORF-Dancing-Star-Profi. Alexander Kreisel persönlich führt diesen Si Viva Tanzkurs mit Geduld, Einfühlungsvermögen und unglaublicher Professionalität. Damit möchte ich auch beginnen. Den nötigen Eindruck vermitteln mit einem Gespräch mit Alexander Kreisel. Ich befinde mich hier in einer ganz besonders sympathischen Tanzschule, Dancing World. Alex, du bist nicht irgendein Tanzlehrer, ich habe das Gefühl, dich kennt jeder, jede. Wenn man deinen Namen nennt, kommt sofort die Frage, ist es der vom Dancing Stars? Ja, das ist er, sagt man dann gerne. Also, du warst bei der erfolgreichsten Staffel dabei. Was hast du für Erinnerungen daran? War das irgendwie eine besondere Sache? Verändert hat es dich, glaube ich, nicht sehr.
4: Ich war auch bei der ersten Staffel dabei, die ersten 5 Staffeln. Es ist mittlerweile schon über 20 Jahre her, ich darf es gar nicht sagen. Der Blick in den Spiegel sagt 20 Jahre, wenn ich mir das so vor Augen führe, vor mir selber denke ich mir, das sind vielleicht ja 5, 6, 7 Jahre oder so. Es ist ein Wahnsinn, wie die Zeit vergeht. Es war ein total lustiges Erlebnis. Die ganze Zeit war total spannend und trotzdem prägend. Ich meine, ich weiß nicht, ob es mich verändert hat, aber es war auf jeden Fall was Besonderes.
3: Na, man ist ja plötzlich ein Star irgendwie, oder?
4: Ich fühle mich nicht als Star oder so. Ich sage einfach ein bekanntes Gesicht. Die Leute haben mich schon angesprochen auf der Straße, beim Einkaufen. Aber was mir so gut getan hat, war einfach, dass das alles so positiv besetzt war. Also es ist wenig diskutiert worden über die Sendungen. Die Leute, die es angeschaut haben, waren begeistert und die Leute, die nicht wollten, haben es nicht angeschaut. Das heißt, es war nicht polarisierend, sondern es war einfach nur immer nett und schön und kurzweilig und belanglos in Wahrheit. Es ist ja eine nette Abendunterhaltung, man schaut es gern an, es tut sich was und dann geht das Leben weiter.
3: Hast du davor schon Tanzschule gehabt?
4: Ja, ich habe davor schon Tanzunterricht gemacht. Ich war sehr lang Tanzsporttrainer, habe Paare ausgebildet, bis zu den Weltmeisterschaften im Jugendbereich und so. Habe selber auch natürlich extrem viel selbst getanzt und viel Wettkämpfe getanzt. Und durch Dancing Stars ist praktisch dann auch mein Berufsweg in Richtung Tanzen gegangen. Ich wollte eigentlich ganz was anderes machen vorher.
5: Und aha, was?
4: Ja, genau. Ich hatte einen Musikverlag. Ich habe Musik vermarktet und habe daher natürlich, es war eine lustige Geschichte, sehr viel von den Sendungsverantwortlichen im ORF schon gekannt aufgrund meiner Arbeit als Musikverlag. Und habe mit denen natürlich dann ganz, ganz anders gesprochen als die, die neu dazugekommen sind. Und irgendwie hat das Ganze ein rundes Bild ergeben. Und nachdem das so eingeschlagen hat, ich meine, die erste Dancing Stars-Folge 2005 war ein echter Straßenfeger, also ein Blockbuster, wie man sagt. Wir hatten 1,8 Millionen Zuschauer jede Freitagssendung und einen Marktanteil von über 70%. Das heißt, von 10 Menschen in Österreich, die ferngeschaut haben, haben knappe 8 Leute das angeschaut. Das war unglaublich.
5: Ja, ich glaube, es ist auch heute noch so, dass sehr viele sehr gerne schauen. Aber halt natürlich, es ist ein großes Angebot heute, gell?
4: Das stimmt, das Angebot hat sich verändert. Ich meine, das Sendungsformat ist nach wie vor toll. Also es ist lustig, die Prominenten zu sehen, zu beobachten, wie sie leiden, wie sie Schmerzen haben, wie sie sich an der Blöße stellen, wenn man sagt, ein Fußballprofi, der in seinem Metier Spitze ist, muss plötzlich was machen, was er überhaupt nicht kann und fängt bei Null an. Und das ist halt das Spannende von dem Konzept. Und man leidet mit den Protagonisten und findet sie vielleicht selbst auch. Und am Ende gewinnt immer der Sympathischste. Wir hat noch nie der beste Tänzer gewonnen.
5: Okay, wirklich?
4: Ja, also soweit ich es verfolgt habe jetzt. Aber es gewinnt immer der Interessanteste, der Lustigste oder die Lustigste und die Interessanteste natürlich. Aber es ist halt ein Gesamtpaket. Man muss Tanzen verbessern, man muss nicht der beste Tänzer werden als Prominenter, man muss die Leute unterhalten und einfach auch wieder für eine gute Stimmung sorgen in der Show. Das gelingt ihnen alle ganz gut.
5: Du hast ja schon sehr, sehr jung angefangen. Wieso? Wie bist du überhaupt dazugekommen?
4: Ja, bei mir war es ein glücklicher Zufall. Ich bin ins Gymnasium gekommen, damals in Wels, und habe eine Neigungsgruppe Tanzen ausprobiert. Der Lehrer war einmal bei uns in der Klasse, das kann mich noch gut erinnern, zu Beginn der ersten Klasse und hat Werbung gemacht für seine Neigungsgruppe, eben Tanzen. Und dann hat er mich direkt angesprochen und ja, dann habe ich gesagt, gut, ich probiere das aus. Und seit meinem 11. Lebensjahr bin ich praktisch jetzt in der Tanzwelt aktiv, habe relativ schnell begonnen, dann auch im Turniertanzsport. Also ich habe dann mit 13 Jahren den Tanzclub besucht, habe mit 14 Jahren meine ersten Meisterschaften getanzt und die war zum Glück sehr erfolgreich. Und so ist es dann Schlag auf Schlag gegangen. Ich habe zum Glück eine sehr ehrgeizige und interessierte Tanzpartnerin damals gehabt, die hat das alles organisiert. Ich als kleiner Bub mit 13 Jahren habe ich natürlich da nicht so organisiert. Und sie hat
5: wie alt war die Tanzpartnerin?
4: Die war ein bisschen älter, die war 2 Jahre älter und hat das schon alles recht im Griff gehabt. Und sie hat immer noch gesagt, Alex, am Samstag trainieren wir, Alex, am Freitag haben wir Tanzstunde, das. Und ich habe gesagt, ja, okay, ich bin da, ich komme. Und dann ist das so dahingegangen und irgendwann haben wir halt dann die Turniere begonnen zu tanzen und das ist immer intensiver geworden und ja, war dann teilweise sogar ein Vollzeitjob neben der Schule sozusagen.
5: Ja. Und dann hast du eigentlich schon mit 14 unterrichtet, habe ich irgendwo gelesen. Wen hast du da mit 14 schon unterrichtet?
4: Ja, das war eine lustige Geschichte. Das war im Tanzsportclub. Damals ist der Trainer von den Erwachsenen, das war so ein Hobbyclub, einfach von heute auf morgen hat gesagt, nein, er mag nicht mehr, er ist praktisch dem Club abhanden gekommen. Der hat einfach gesagt, er will sich anders orientieren und hat aufgehört. Und jetzt ist eine große Gruppe erwachsener Paare da gestanden und haben gesagt, sie haben niemanden, der ihnen was sagt und unterrichtet. Und dann sind sie zu mir gekommen und ich war mit 14 Jahren total geflasht. Ich habe Respekt gehabt vor diesen uralten Menschen damals, ich meine, die waren alle Mitte 20 so und für mich war das ein Wahnsinn. Aber ich bin ins kalte Wasser gesprungen und habe sicher mehr schlecht als recht dann irgendwie versucht, das, was ich selber gelernt gehabt habe, denen beizubringen. Aber für mich war es eine grandiose Schule, weil ich habe alle klassischen Fehler im Unterricht, die man irgendwann machen kann als Lehrer, zu der Zeit schon gemacht gehabt und habe dann einen Weg gefunden, wie man das halt vermittelt, dass die Botschaft direkt ankommt, ohne Umwege sozusagen. Und ja, jetzt bin ich über 50 und kann man vorstellen, in der Zeit habe ich sehr viele Paare, sehr viele Tanzwütige in meinen Fingern und unter meinen Fittichen gehabt sozusagen. Und es war immer eine schöne Zeit, war immer cool.
3: Ja, das waren die Anfänge unseres sehr sympathischen, charismatischen Tanztrainers.

0: War es eigentlich ein Freizeitopfer für dich als Kind, so richtig das Trainieren? Es war ja doch wahrscheinlich intensiv.
1: Auf jeden Fall. Also im Nachhinein betrachtet war es ein großes Opfer. Das kann man in der Zeit, wo man so in diesem Rad drinnen ist, gar nicht so sehr beurteilen als Kind. Aber ich habe wenig Freunde gehabt. Ich bin kaum fortgegangen. Meine Kollegen, damals war halt die Zeit, wo alle in die Disco gegangen sind mit der Vespa fortgefahren. Ich habe gesagt, ja, ich gehe kurz mit, aber ich habe dann Training oder ich kann am Freitagabend nicht, weil am Samstagvormittag fahren wir bald weg nach Innsbruck auf ein Turnier zum Beispiel. Und also sehr vieles von diesem klassischen, von dem jugendlichen Leben ist an mir vorbeigegangen, weil ich halt trainiert habe. Ich habe meinen 16. Geburtstag zum Beispiel in England gefeiert, weil zu dem Zeitpunkt waren wir auf einem Trainingslager in Liverpool. Also viele diese Dinge sind halt anders gewesen in meiner Jugend, aber auf der anderen Seite war das das Fundament für heute und es war halt mein Leben und mir hat das auch Spaß gemacht. Wir sind später dann schon, da war ich schon in meinen 20ern, jedes Wochenende auf einem anderen Kontinent gewesen und haben Turniere getanzt. Also ich bin nach Amerika geflogen, zurückgekommen, Koffer ausgeräumt, Koffer umgeräumt, 2 Tage trainiert und dann sind wir nach Asien geflogen, dann haben wir in Tokio getanzt, also nächste Wochenende. Also und ich habe zu der Zeit natürlich auch eine internationale Familie bzw. Freundschaften gehabt. Wir haben uns mit den Italienern, mit den Amerikanern und mit den Japanern öfter getroffen als mit meinen Klassenkollegen oder Nachbarn im Ort. Also es war total eine lustige Zeit.
0: Also Nachteile bringt einem im Endeffekt dann Vorteile. Ne?
1: Absolut. Es ist halt eine andere Art zu leben oder seine Jugend zu verbringen. Und man lernt viel. Also wenn ich da jetzt ein bisschen ausschweifen darf, wir waren sehr, sehr häufig in Russland und auch in der Ukraine, wir haben getanzt, alles, was man jetzt tragischerweise im Radio und im Fernsehen hört. Wir waren in Odessa, wir waren in Lwów, wir waren in Dnepropetrovsk, in Kiew, unzählige Male haben wir dort getanzt und alle haben uns freundlich aufgenommen, auch in Russland, in Moskau, in St. Petersburg, Nizhny Novgorod ist eine große Erinnerung in meinem Kopf. Die waren alle so freundlich, so nett und es war so ungezwungen. Kein Mensch hätte damals gedacht, dass irgendwann dort wieder Bomben fallen. Also es ist wirklich tragisch. Und was ich damit sagen möchte, ist, als junger Mensch kriegt man natürlich auch einen extremen Horizont, wenn man die Länder bereist, wenn man die anderen Kulturen kennenlernt. Und ja, also ich kann es jedem eigentlich nur ans Herz legen, auch wenn man halt vom reinen Jugendleben ein bisschen Abstriche macht. Aber es ist, glaube ich, eine prägende Zeit.
0: Du hast einen Sohn, der ungefähr in dem Alter ist, wie du angefangen hast, oder ein bisschen jünger?
1: Ah, der ist 10, ja, stimmt. Der ist ungefähr in dem Alter, aber er hat mit dem Tanzen noch nicht recht viel Berührungspunkte. Er hüpft zwar ab und zu in der Tanzschule ein bisschen von einer Seite auf die andere, aber er hat sich dem Fußball gewidmet. Er ist ein leidenschaftlicher Fußballer, spielt im Verein und er fiebert natürlich jetzt auch bei der WM überall mit. Also er ist, glaube ich, nicht dafür gedacht oder er denkt nicht daran, dass er jetzt in die Fußstapfen vom Papa steigt. Und das ist ja in Ordnung für mich, das passt gut so.
0: Ja, also würdest du vorstellen, dass er seine Kindheit vielleicht auch so verbringt oder würdest du es eher nicht wollen?
1: Nein, also ich würde mir für ihn sehr wünschen, dass er schon einen sehr intakten und aktiven Freundeskreis hat und behält. Ich meine, er hat ihn jetzt und das ist sehr, sehr cool und er freut sich mit seinen Kumpels. Aber ich würde mir auch wünschen, dass er irgendwas macht, was später in seinem Leben dann auch ein bisschen einen Sinn gibt und wo er sagt, er hat was erlebt, was er auch nur in der Jugend machen kann. Weil wenn er dann gewisse Verpflichtungen hat, kann er nicht sagen, an dem einen Wochenende ist er in Amerika, am nächsten Wochenende ist er irgendwo anders. Also das ist halt die Zeit, die dafür bestimmt ist sozusagen, bevor das Erwachsenenleben so richtig losgeht.
0: Ja, vielleicht mehr Fußball.
1: Ja genau, mein Fußball. Da wünsche ich ihm nur, dass er halt keine großen Verletzungen davonträgt. Das ist meine große Sorge. Fußball
0: ist ein bisschen gefährlicher als Tanzen.
1: Ja, das stimmt, wobei, muss ich auch schmunzeln, ich habe in meinem Leben auch schon einige schwere Verletzungen beim Tanzen gehabt. Ich habe meinen Meniskus in einem Knie ziemlich kaputt getanzt und ein lustiges Erlebnis im Nachhinein betrachtet, mir wurde einmal bei einem Turnier in Oberösterreich die Rippe gebrochen, oder? Ein Mittänzer voller Schwung, ein bisschen Auslade in der Bewegung gemacht und ist genau an meiner kurzen Rippe angekommen und hat mir die Rippen gebrochen. Und es war aber dann zeitlich ganz knapp vor dem wichtigsten Turnier der Saison in England, in Blackpool. Und ich habe mich dann leider dazu entschlossen, trotzdem das Turnier zu tanzen. Wir sind dann nach England geflogen, haben in Blackpool getanzt, war nicht besonders erfolgreich und es war extrem schmerzhaft. Das kann ich mich nur erinnern. Es wäre gescheiter gewesen, die Verletzung auszuheilen und dann wieder irgendwo zu tanzen. Aber wenn man im Sport ist, hat man die Scheuklappen.
0: Ja, Hauptsache ist ja, man brennt für etwas.
1: Absolut. Und das muss ich schon sagen, ich habe es vorher schon angeschnitten, zu Beginn hat meine Tanzpartnerin damals die Fäden in der Hand gehabt und hat halt die Organisation übernommen. Und dann, wie so richtig das Feuer in mir aufgeflammt ist, dann war uns kein Weg zu weit oder nicht zu mühsam, nicht zu schmerzhaft. Ich kann mich erinnern, so eine verrückte Aktion. Wir sind damals mit dem Auto zu einer Trainerstunde gefahren. Also wir haben 2 Trainerstunden gebucht. Das war südlich von Rom. Da bin ich die ganze Nacht runtergefahren. Dann haben wir am Vormittag 2 Stunden im Auto noch geschlafen. Am Nachmittag haben wir die Tanzstunden gehabt und in der Nacht bin ich wieder zurückgefahren. Also das sind halt Verrücktheiten, die man dann macht, wenn man so drinnen ist und eben brennt für etwas.
0: Ja, das ist der Tanzlehrer, den man hier hat in Dancing World. Also das ist eine sehr schöne Sache. Du hast sehr viele, sehr tolle Kurse da in dieser schönen Tanzschule. Also man fühlt sich richtig wohl hier, die Räumlichkeiten sind nett. Und ja, und du bist also nicht nur der perfekteste, sondern auch der liebevollste und geduldigste Tanzlehrer, den man sich nur vorstellen kann. Und ich bin ja hierher gekommen mit Tanz für Nichtpaare, also für Einzelne, Si Viva. Das hast du entwickelt?
1: Ja, genau. Gemeinsam mit 2 Freunden haben wir dieses Projekt damals aus der Taufe gehoben. Si Viva ist ein Kunstwort und da drinnen steckt halt Sie und Viva, ja zum Leben. Also es gibt, glaube ich, nichts Schöneres und Plakativeres als ja zum Leben zu sagen, als mit Tanzen. Sich zur Musik zu bewegen, mit einem Loch im Gesicht, mit Spaß, mit einer Gruppe gemeinsam an einem Strang zu ziehen und sagen, jetzt stellen wir uns die Herausforderung, jetzt lernen wir einen neuen Tanz. Der eine tut sich ein bisschen leichter, der andere vielleicht nicht so sehr. Und beim nächsten Tanz ist umgekehrt. Also es ist ein gemeinsames Projekt. Und deswegen Si Viva halt als positiver Ausruf zum Leben.
0: Ja, und du versuchst auch immer wieder dieses Freudige in unser Gesicht zu zaubern, wenn wir ganz verkrampft an den Schritten hängen.
1: Ja, das stimmt. Manchmal überwiegt die Konzentration bei den Teilnehmerinnen, aber ich versuche dann auch die Kirche im Dorf zu lassen und sagen, ein Fehler ist ein Fehler und kein Weltuntergang. Und dann nehme ich den falschen Fuß und dann nehme ich den richtigen Fuß. Am Ende sollte natürlich schon die Mehrheit der Schritte richtig sein und das schaffen wir immer wieder. Aber man soll den Spaß und die Freude an der Aktion nicht verlieren.
0: In den Vordergrund stellen.
1: Absolut. Also es geht darum, dass wir gemeinsam einen netten Nachmittag verbringen und ich glaube, das gelingt uns alle miteinander super, dass sich jeder freut. Wir merken es auch jetzt rein wirtschaftlich betrachtet an der Teilnehmerzahl, wie konstant die ist über das ganze Jahr über, jeden, sagen wir, Dienstagnachmittag oder Mittwoch oder Donnerstagnachmittag, sind immer die Kurse fast voll, weil sie die Menschen dafür wirklich die Zeit schaffen und freischaufeln. Und ich habe Teilnehmerinnen, die schon seit vielen Jahren da sind im Kurs und die sagen, die ganze Familie weiß, Mittwochnachmittag braucht keiner anrufen, braucht man keinen Terminvorschlag machen, weil da bin ich seit vielen Jahren immer tanzen. Und das weiß man und der ganze Alltag baut sich sozusagen rundherum auf, damit ja das Tanzen ungefährdet bleiben kann sozusagen.
0: Es ist eine schöne Herausforderung, finde ich. Ne? Man lernt wieder sich mehr zu merken, zu denken als ältere Person.
1: Absolut. Das Erschütternde im menschlichen Leben ist, dass man, wenn man jetzt einmal ganz tief in sich hineinhört und da nehme ich mich gar nicht aus, dass die echte größte koordinative Veränderung mit den Jugendalter abgeschlossen ist. Viele Menschen haben zuletzt eine große körperliche Koordinationsfähigkeit mit dem Führerschein, mit dem Autofahren praktisch abgeschlossen. Kuppeln, Gas geben, lenken, blinken, schalten, links und rechts schauen. Und wenn man das einmal abgeschlossen hat, meistens mit 18 Jahren, kommt nichts Großartiges, Neues mehr für den Körper dazu. Das ist irgendwie erschütternd. Und beim Tanzen merkt man das dann recht schnell. Die Koordinationsfähigkeit wird wieder einmal geschult, trainiert. Man stellt sich eine Herausforderung und das Spannende ist, man ärgert sich dann über ein kleines Schrittmuster, was nicht in den Kopf rein möchte. Und aus irgendeinem Grund plötzlich geht's. Und dann hat man dieses Erfolgserlebnis. Und dann sagt man, jetzt habe ich es geschafft. Und das ist ganz egal, ob das jetzt Menschen sind, die schon länger auf der Welt sind oder Kinder, völlig wurscht. Das ist, es geht um das Prinzip, sich einer Herausforderung zu stellen und das in einem positiven Umfeld wegzuknabbern, Schritt für Schritt.
0: Und auch dazu hat man das Gefühl, dass es dir Freude macht. Ist das nur so ein Eindruck, weil du so wahnsinnig freundlich und lieb bist, oder macht dir das wirklich noch Freude?
1: Sagen wir so, in meinem Beruf bin ich viele Personen. Ich bin Unternehmer, ich führe die Mitarbeiter, ich mache das Ganze rundherum, was jetzt so in einem Betrieb anfällt. Und meine schönste Arbeit ist, mit den Menschen zu arbeiten. Und deswegen freue ich mich dann auch, wenn ich weg von den Buchhaltungszetteln komme, auf die Tanzfläche und mit euch, mit unseren Kunden interagieren kann, weil das ist auch ein großes Privileg, für das ich jeden Tag dankbar bin. Zu uns kommen ja die Menschen freiwillig. Ich bin ja nicht in einer Pflichtschule, wo die Kinder reinkommen und unmotiviert sind, sondern der zu uns reinkommt, möchte was lernen, ist bereit dafür und ist selber positiv gestimmt. Das heißt, das ist so ein Aufschaukeln von positiven Vibes, wie man sagt. Ihr kommt rein und seid positiv, ich freue mich, dass ihr kommt, und so entsteht dieser gemeinsame schöne Nachmittag oder Abend. Ich glaube, ich konnte nicht irgendwo in einer großen Firma sitzen, am Beschwerdetelefon zum Beispiel. Wenn den ganzen Tag nur negative Dinge auf mich einprasseln, dann würde wahrscheinlich ich auch meine positive Grundstimmung verlieren und irgendwann einmal krantig sein.
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0: Musik, die ich für euch spiele, ist jene, die unter anderem zu unseren Tanzschritten verwendet wird. Switcher Michael wurde für einen Flashmob einstudiert, der von allen Gruppen in der Blues City aufgeführt wurde. Ja, sowas findet auch statt. Eine aufregende Sache.
1: Und was hat dich eigentlich dazu bewogen, so einen Singlekurs wie Si Viva anzubieten?
2: Das ist auch schon wieder eine Zeit lang her und es war sehr interessant, ein Zufall, wie es im Leben so ist. An mich ist ein großes Ausbildungsinstitut in Linz herangetreten und die haben mich gefragt damals, im Jahr 2010 war das schon, ob wir nicht einen Tanzkurs gemeinsam anbieten könnten. Dann habe ich so ein bisschen überlegt und habe gesagt, nein, ich glaube nicht, dass ein Tanzkurs im klassischen Sinn erfolgsversprechend ist, weil es gibt ausreichend Tanzschulen, es gibt Vereine, es gibt Tanzclubs überall, es wird überall getanzt, paarweise. Aber zu der Zeit hatte ich einige Anfragen von Personen, die keinen Tanzpartner hatten. Und dann habe ich gesagt, machen wir doch ein Kurskonzept, wo man sagt, man kann alleine tanzen, man braucht keinen Tanzpartner. Egal, ob das jetzt Damen oder Herren sind. Und nachdem ich halt aus dem Gesellschaftstanz-Turniersport komme, waren mir halt auch diese Volkstänze und Kreistänze und diese Art von Tanz nicht so nahe. Jetzt habe ich gesagt, nein, machen wir was Modernes, ein bisschen Lebendiges, tanzen wir Cha-Cha-Cha, tanzen wir Mambo, machen wir Samba und Salsa, alles halt aber ohne Partner. Und dazu halt schon ein paar Leintänze, die man halt erkennt, die man vielleicht einmal wo einsetzen kann, wenn man auf Urlaub ist. Und so ist dieses Civiva-Tanzkonzept damals entstanden und hat gleich eingeschlagen wie eine Bombe. Es waren alle Kurse damals ausgebucht. Das war wirklich offensichtlich gerade so ein bisschen ein Nerv, den wir getroffen hatten. Und ich habe noch immer Teilnehmerinnen aus dieser ersten Charge von damals, die nach wie vor fleißig tanzen, weil es ihnen so Spaß macht. Wie gesagt, wir machen Line-Tänze, wir machen Party-Tänze, wir machen Gesellschaftstänze, die wir halt alles ohne Tanzpartner machen. Wir nehmen uns nicht an den Händen, wir machen keine Kreistänze, sondern jeder tanzt für sich. Jeder macht seine eigenen Fehlerchen und ist selbstverantwortlich, mehr oder weniger. Und wenn es einmal ganz grob daneben geht, dann lachen wir gemeinsam und machen es nochmal. Und so entwickeln wir Tanz für Tanz für Tanz. In der Gruppe, die am längsten dabei ist, haben wir mittlerweile über 160 Tänze, die wir natürlich nicht alle kennen, aber die wir mal gelernt haben. Und mit ein bisschen Hilfe, wenn man sagt, ah, das haben wir damals gelernt, können wir es wieder rekonstruieren und dann tanzen wir es wieder ein bisschen. Und so entwickelt sich das. Wir machen auch, wenn Zeit ist, also Koordinationsübungen mit Armen und Händen und Fingern. Und da merkt man dann erst, wie unser Kopf das auch braucht, dass man zwischendurch wieder nicht nur die Beine trainiert, sondern auch die Koordination im gesamten Körper sozusagen.
1: Ja, also es ist wirklich so, wie du sagst. Also ich empfinde das auch ganz genauso und ich finde diese Si Viva-Sache wunderbar.
2: Freut mich sehr, Christine, dass du das auch so siehst. Und ja, wir haben mittlerweile fast jeden Tag am Nachmittag einen Unterricht in verschiedensten Kursstufen. Es beginnt dann auch im September wieder ein Einsteigerkurs am Dienstagnachmittag um 13.30 Uhr. Da gibt es keine Voraussetzungen. Ich brauche noch nie in meinem Leben getanzt zu haben. Ich brauche keinen Tanzpartner. Das Einzige, was super wäre, ist eben ein freundliches Lächeln und eine positive Grundeinstellung. Und wenn es einmal nicht so klappt mit einem freundlichen Lächeln, dann helfen wir gemeinsam zusammen, dass am Ende so ist.
1: Also ein Kurs besteht aus 8 Einheiten?
2: Genau, 8 mal 2 Stunden. Mit einer Pause dazwischen, dass man nicht nur Kaffee trinken kann, sondern auch wirklich auch mit den anderen Teilnehmern und Teilnehmerinnen ein bisschen ins Gespräch kommt. Es entstehen Freundschaften, man kennt sie, teilweise treffen sie die Damen vorher und nachher noch und tauschen sie aus. Also es ist so ein soziales Gefüge, das dadurch entsteht.
1: Ja, das ist schön. Das empfinde ich auch so. Und es gibt aber auch sehr viele andere Kurse natürlich, jetzt für Paare. Du hast ja unendliche Kurse da.
2: Ja, es kommt mir manchmal auch so vor. Nein. Also wir haben ein großes Angebot natürlich. Wir sind eine hauptberufliche Tanzschule. Das bedeutet, wir haben Nachmittagskurse, wir haben Abendkurse, Wochenendworkshops. Wir bieten alles an. Paarkurse, klassisch von Anfängerkurs bis Goldstar. Für alle, die schon lange tanzen, haben wir Hobbyclubs und Technikclubs. Wir machen aber auch exotische Tänze wie West Coast Swing, Boogie, Tango Argentino ist auch persönlich für mich eine große Leidenschaft, das haben wir extrem gern. Also es gibt eigentlich nichts, was es bei uns nicht gibt, gefühlt. Und ja, ich glaube, für jeden ist was dabei und man kann vor allem innerhalb der Woche die Kurstage tauschen. Wenn ich am Dienstag nicht kann, dann gehe ich meinetwegen am Freitag oder am Donnerstag, damit man dem Alltag so ein bisschen gerecht wird, weil nicht jeder Termin in Stein gemeißelt sein kann.
1: Okay. Könnte man das bei Civiva auch, Dienstag oder Mittwoch?
2: Na, da ist es ein bisschen schwieriger, weil die verschiedenen Tage andere Niveaus haben. Also Mittwoch und Donnerstag ist zu tauschen, die sind mehr oder weniger auf der gleichen Ebene. Die Mittwochgruppe ist schon ein bisschen weiter fortgeschritten, aber das geht. Aber der Dienstag ist halt wirklich ein Einsteigerkurs und die sind noch nicht so lange dabei.
0: Ich denke, verständlicher als Alex Kreisel selbst kann niemand das Angebot beschreiben. Und ich glaube, jetzt versteht jeder, worum es geht und was mich so begeistert hat, dass ich diese Sendung für euch gemacht habe. Jetzt möchte ich auch gerne mit Civiva Tanzschülerinnen sprechen, wie sie persönlich diese Tanzform so empfehlen. Als Erste möchte ich Hertha Wolfig zu Wort kommen lassen. Sie ist der Beweis, dass man nie zu alt zum Tanzen sein kann. Zweimal die Woche schwingt sie das Tanzbein und nicht nur bei Civiva. Auch beim Paartanz und zwar mit dem besten Partner, den man sich vorstellen kann. Mit Alexander Kreisel selbst. Mit ihm ist sie sogar bei einer Boogie-Vorführung angetreten.
1: Ja, da darf ich dir ein paar Fragen stellen. Du bist diejenige, die mich motiviert hat, hierher zu kommen. Ja, und deswegen möchte ich jetzt mit dir anfangen, dass du mir ein bisschen was sagst. Du bist schon so lange dabei.
3: Ja. Bin schon sehr lange dabei. 10 Jahre ungefähr.
1: Und Civiva gibt es aber noch nicht so lange, oder?
3: Ja, das gibt es schon sehr lang. Das gibt es schon, glaube ich, 14 oder 15 Jahre oder noch länger. Das weiß ich nicht so genau.
1: Du tanzt aber nicht nur Civiva, du machst auch Paartanz?
3: Ja, Paartanz, ja.
1: Hast du da einen tollen Partner, gell?
3: Ja, der Kreisel selber.
1: Das ist natürlich das Beste, was man sich vorstellen kann. Ich stelle mir vor, da könnte ich tanzen, aber wenn ich nicht tanzen kann, so führt der, oder?
3: Ja, man muss schon lernen. Ich meine, da gehe ich schon so viele Jahre, aber ich lerne immer was dazu. Ich gehe ja nur, nicht weil es mir Spaß macht, sondern dass ich viel lerne. Figuren und Schritte, sowas.
1: Und vor allem dieses Merken müssen.
3: Normal, ja, nicht ganz normal, sondern verschiedene.
1: Was Besonderes,
3: ja.
1: Okay. Das Besondere lernen wir heute, haben wir gleich einmal eine große Herausforderung gehabt, finde ich.
3: Aber da tut mir ein bisschen schwer. Da brauche ich ein bisschen länger.
1: Aber er ist ja so geduldig, er ist ein Engel. Ja.
3: Genau.
1: Das stimmt schon. Und Hertha, du bist nicht mehr die Jüngste.
3: Nein, bin ich nicht mehr.
1: Darf ich sagen, wie alt du bist?
3: Ich weiß doch gar nicht, wie alt das ich bin.
1: Na, sagst es du?
3: Nein, ich sag's nicht.
1: Na gut, du bist aber nicht mehr das jüngste Pupperl und du bist schon in Pension, aber du bist so topfit wie selten jemand anderer.
3: Ich bin 87. Am Samstag war ich 87 Jahre.
1: Nein, das habe ich nicht geglaubt. Ich habe mir gedacht, höchstens 82.
3: Naja, sagen wir halt 82. Macht auch nichts.
1: Und durch das Tanzen bist du wahrscheinlich so toll, fit und jung.
3: Ja, es ist Tanzen und ich tue nebenbei Zither spielen bei einem Zitterverein. Das ist auch gut für den Kopf und für die Finger.
1: Das ist schön. Kann man dich da hören? Da hast du auch Auftritte?
3: Ja, 2 Konzerte haben wir im Jahr im Kolpinghaus.
1: Na schau. Da können wir ja alle miteinander einen Ausflug machen.
3: Charity-Veranstaltung ist das. Da sind wir ungefähr 16 oder 18 Personen, was wir da spielen.
1: Also die Hertha ist eine ganz besondere, eine tolle, ein Vorbild. Da könnt ihr euch was abschauen. Also jedenfalls danke ich dir herzlich für dieses Interview.
3: Gern geschehen, danke.
0: Im Anschluss noch ein Interview mit Uschi.
4: Ja.
1: Uschi,
4: hallo.
1: Du bist eine, die länger schon da ist, gell?
4: Nein, und seit September.
1: Ja, genau. Naja, schon länger als ich, zumindest. Und du tust immer ein bisschen jammern dabei, bist eh so gut.
4: Also das darf ich nicht sagen, dass ich so gut bin. Ich brauche einfach länger als die anderen.
1: Du stellst dich hinten hin und beobachtest die anderen. Das solltest du nicht tun, du solltest ganz vorne stehen.
4: Wenn ich es einmal habe, dann geht das gut. Aber ich brauche einfach länger, bis ich es habe. Was im Grunde genommen eh egal ist.
1: Das macht aber nichts. Wir haben ein Glück mit diesem Tanzlehrer.
4: Ja, das finde ich auch. Das finde ich auch. Er hat so viel Geduld. Also bin ich ganz deiner Meinung.
1: Und das macht was aus. Wir müssen uns viel merken und das lässt das Gehirn frisch sein. Und du bleibst. Wahrscheinlich kommst du weiter im Herbst.
4: Ich komme auf jeden Fall im Herbst wieder. Ja.
1: Da bist du dann schon ein Jahr da?
4: Da bin ich dann schon ein Jahr da, genau.
1: Super, ich freue mich schon auf dich. Und es ist ganz gut, wenn du manchmal sagst, das geht noch nicht und so, weil die anderen sind ja, glaube ich, dankbar.
4: Ja, dann ist das eh fein.
1: Danke.

0: möchte ich noch einen weiteren Überblick geben über die Freude der Teilnehmerinnen. Auch einen Teilnehmer gibt es in unserer Gruppe, leider nur einen. Er begleitet seine Frau bei Civiva.
1: Claudia, du bist mit uns da im Civiva-Tanzkurs. Und wie geht's dir damit?
2: Ja, wunderbar.
1: Das ist, gefällt dir gut, gell?
2: Das ist ganz toll.
1: Ich finde, du magst es auch so schön. Du hast so schöne Bewegungen. Du bist so im Schwung, dass ich wirklich dich beneide fast drum.
2: Ja, das ist einfach ein tolles Rhythmusgefühl. Also das Bewegen zur Musik ist ganz toll für mich, ja.
1: Du hast alles in Bewegung, auch die Arme, und das finde ich so schön.
2: Ja, das geht irgendwie automatisch mit.
1: Ja, das ist fein. Und wie gefällt es dir? Willst du weiterbleiben?
2: Ja, ich werde sicher im Herbst weitermachen, ganz bestimmt.
1: Barbara, bist du schon länger da oder erst kurz?
3: Wo hier? In der Tanzschule?
1: Ja.
3: Seit Februar.
1: Und wie gefällt es dir?
3: Sehr gut. Es ist sehr nett, sind nette Leute, nette Tänze.
1: Und vor allem sehr anspruchsvoll, finde ich, trotzdem es so ohne Partner ist und wir sind sehr gemischt. Ich glaube, du bist noch berufstätig.
3: Nein, ich bin seit einem Dreivierteljahr in Pension.
1: Na gut, da sieht man das noch nicht.
3: Ich schaue so jugendlich aus.
1: Genau. Ich hätte jetzt wirklich gedacht, also du bist eine von den Berufstätigen, weil es ist ja gemischt. Es sind Ältere und Jüngere da und ja, mehr Ältere. Aber egal, ich glaube, es ist eine tolle Sache, weil man so schwer einen Mann findet, mit dem man tanzen kann. Und da hat man das Gefühl, man kann wirklich tolle Tänze machen und braucht nicht unbedingt einen Partner. Was meinst
3: du? Ja, genau. Ich will auch mit keinem fremden Mann tanzen, weil ich den Körperkontakt dann nicht mag. Und also für mich kommt nur alleine tanzen in Frage.
1: Hast du einen Partner, der tanzen würde?
3: Nein. Also weder einen Partner noch einen, der tanzen würde.
1: Genau. Und hast du immer schon getanzt in irgendeiner Form oder ist das jetzt ein neuer Ausgleich in der Pension quasi?
3: Nein, ich habe schon eigentlich immer getanzt, also zeitlang Salsa und Rueda de Casino und orientalischen Tanz habe ich auch länger gemacht und jetzt habe ich das entdeckt, das hat mir eine Freundin gesagt und man dachte, ich probiere es einmal aus und jetzt bin ich da schon im zweiten Kurs und gefällt mir sehr gut.
1: Ja, es ist toll und er macht es auch sehr schön, finde ich. Und ich habe mir vorgestellt, dass du schon öfter getanzt hast. Das sieht man nämlich an deinen Bewegungen.
3: Oh, danke. Das ist nett.
1: Ja, und du hast das auch sehr schnell, finde ich. Du stehst so seitlich vor mir und das ist oft für mich ein Vorteil.
3: Ja, ich versuche dich nicht zu enttäuschen.
1: Ja, man, Fehler sind erlaubt und machen wir alle, aber meistens machst du das sehr gut.
3: Ja, na, es ist dann mit der Zeit, lass da die Konzentration ein bisschen nach, weil, ja, das ist halt schon eine.
1: Das ist aber auch normal.
3: Geistige Leistung,
1: okay.
3: So lang durchzuhalten.
1: Also, ja. Vielen, vielen Dank.
3: Bitte gerne.
1: Liebe Daniela, darf ich gleich mit dir weitermachen? Wie lang bist du hier schon?
4: Das erste, also drei Durchgänge, das erste Jahr sozusagen.
1: Aha, hätte man gedacht schon länger, weil du schon so flott unterwegs bist.
4: Ja, na, das täuscht. Aber das erste Jahr und aus der Motivation heraus, weil es gut fürs Hirn ist. Also nicht so sehr des Tanzens wegen, sondern weil ich halt gehört habe, man sollte entweder ein Instrument lernen, eine Sprache oder tanzen. Und
1: das ist das Lustigste.
4: Die Entscheidung ist auf Tanzen gefallen, das ist das Lustigste, ja.
1: Und du bist begeistert nach wie vor und machst weiter?
4: Nach wie vor, ja. Also ich möchte weitermachen. Es gefällt mir.
1: Das ist schön. Also ich komme auch, sehen wir uns im Herbst wieder.
4: Ja gut, es ist eine sehr nette Runde da. Und wenn man es alle recht lieb.
1: Ja, und es ist nicht schlimm, wenn man was nicht gleich kann, weil er so geduldig mit uns ist.
4: Ja, und der Herr Kreisel macht es einfach perfekt und lustig.
1: So ist es. Vielen Dank.
4: Bitte sehr.
1: Hallo Renate, du bist auch ein Mitglied vom Tanzkurs. Ich glaube, ihr seid schon länger da, du und dein Mann.
5: Richtig, wir sind länger da. Uns gefällt es recht, besonders der Alex. Also der macht super und...
1: Also so geduldig mit uns, gell?
5: Genau. Und auch seine Witze zwischendurch und das Auflockern, super.
1: Und du bist mit deinem Mann da, das ist unsere einzige männliche Stütze.
5: Ja, weil es zu zweit lustiger ist und beiden Spaß macht.
1: Und das ist fein, denn es gibt so wenige Männer, die da irgendwie auch mit tun. Aber du?
6: Du machst mit.
7: Ich mach mit, notgedrungen.
1: Du musst?
7: Na, freilich, ich bin ja verheiratet.
1: Na, das sagt ja nichts. Aber es schaut aus, als würde es Spaß machen.
7: Macht mir eh Spaß, aber ich muss trotzdem hergehen.
1: Du würdest alleine auch kommen, stimmt's?
7: Ja.
1: Der Alex braucht ja wenigstens auch Stütze.
7: Ja.
1: Schon, gell?
7: Schön. Es ist schön, sonst waren wir nicht da. Genau. Es gefällt uns.
1: Okay. Und das ist die Hauptsache.
7: Eben.
1: Danke.
7: Gerne. Ja,
1: ja. Ja, unser einziger Mann täuscht wohl bissi mit einer Ausrede vor, beim Tanzen mitzumachen, aber man merkt sehr wohl, dass es ihm ebenso viel Spaß macht. Unser Hahn im Tanzkorb.

0: Alex' Musikwahl ist auch sehr gut und mitreißend, auch viele ältere Stücke, welche unseren Semestern allen bekannt sind und uns so richtig in Schwung bringen. Es ist einfach ein schöner Termin in der Woche, den niemand von uns versäumen will. Was noch sehr fein ist, es wird jeweils ein Film vom letzten neuen Tanz aufgenommen und in die Gruppe gestellt, damit wer will, zu Hause noch daran arbeiten kann. Zum Schluss möchte ich noch wissen, was Alex Kreisel generell über Tanz und die Vorteile des Tanzens denkt.
1: Was ist generell die Motivation zu tanzen?
2: Ja, also eine super spannende Frage. Es gibt ja unglaublich viele Varianten zu tanzen, also von Salsa über Volkstanz über Paartanz, alleine Bollywood, alles Mögliche. Und der Kern, glaube ich, ist immer das Gleiche. Man möchte für sich selbst was entwickeln, man möchte eine Grenze kennenlernen und verschieben und weiterentwickeln und einfach sich selbst herausfordern, ein bisschen gemeinsam mit dem Partner, wenn man Paartanz macht, sich einer Herausforderung stellen und dann die Herausforderung gemeinsam meistern. Gleichzeitig halt auch ausgeklinkt aus dem Alltag. Wir sagen ja immer, Tanz ist Urlaub vom Alltag, weil in der Stunde oder in die 2 Stunden, wo man tanzt, kann man keine großen Probleme der Welt lösen und wälzen. Das geht nicht, man ist konzentriert auf die Inhalte. Und das Grundlegendste, glaube ich, ist einfach unser menschlicher Wunsch, glücklich zu sein, sich ein bisschen

0: ist einfach, dass man einen Schritt lernt. Also ob man jetzt drei Figuren kann in dem einen Tanz oder vier Figuren, ist, glaube ich, ein netter Nebeneffekt, der aber gar nicht grundlegend das Ziel ist, sondern einfach glücklich sein, lachen, tanzen, sich bewegen, was kennenlernen, haptisch auch vielleicht mit seinem Tanzpartner, mit seinem Lebenspartner angreifen und gemeinsam übers Parkett zu schweben. Ich glaube, ist ja ein super Bild, das wir alle vor Augen haben. Sehr romantisch und sehr innig, glaube ich.
1: Ja, ich glaube auch, dass das, also für mich wäre es immer so gewesen, ich habe leider nie einen Partner gehabt, der tanzen wollte. Aber mir kommt vor, es ist ganz eine schöne gemeinsame Bewegung und Sache, ganz einfach. Ja, du hast uns da jetzt aber ein wunderschönes Bild gegeben über das Glücklichsein. Und das kann man hier bei dir genießen. Ich danke dir schön.
0: Herzlichen Dank fürs Gespräch, war total nett. Und ich hoffe natürlich, dass jetzt alle so ein bisschen Lust bekommen haben aufs Tanzen. Es gibt eine große Menge von Angeboten in ganz Oberösterreich, überall wird getanzt. Und wer sagt, er möchte zu uns kommen, freue ich mich natürlich umso mehr, in der Tanzschule Dancing World in Urfa. Aber egal wo, Hauptsache es wird getanzt, Hauptsache man kann so das ein bisschen zu seiner Leidenschaft machen. Und vielleicht sehen wir uns einmal alle Zuhörerinnen und Zuhörer auf einer Tanzfläche dieser Welt, bei irgendeinem Ball. Ich würde mich sehr freuen.
1: Ja, das ist schön. Dankeschön. Mit diesen schönen Erklärungen hat die Sendung wieder ihr Ende gefunden. Ich hoffe, wir konnten euch ein wenig begeistern für die Lust aufs Tanzen. Und vielleicht treffen wir ja einander bei Siviva in der Dancing World. Eine schöne Zeit. Bis zum nächsten Mal wünscht euch Christine Felkel.

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3: Hallo und herzlich willkommen zur heutigen Ausgabe des Frohsinn, dem werktäglichen Infomagazin auf Radio Froh. Am Mikrofon begrüßt Sie Anna Jungwirth. In dieser Sendung hören Sie einen Beitrag zur Kundgebung für eine 24/7 geöffnete Gewaltambulanz in Linz und ein Gespräch mit Carolina Tritschke-Rochers, Ökologin vom Naturschutzbund Österreich, über die Erforschung von Artenvielfalt. Ich ging dreimal durch die Hölle. So beginnt die Rede der betroffenen Viola vor dem Landhaus in Linz. Am 9. September wurde dort für eine funktionierende Gewaltambulanz demonstriert. Ihr Fall ging Wochen zuvor durch die Medien. Nach einer mutmaßlichen Vergewaltigung wird sie von zwei Krankenhäusern abgewiesen. Erst im dritten wird sie behandelt. Nach der mangelhaften Versorgung

0: wendet sie sich an die Presse und macht ihren Fall im Moment-Magazin öffentlich. Was darauf folgt? Transfeindlichkeit, Schuldzuweisungen und eine Verschiebung der Debatte. Weg vom Systemversagen hin zum Victim-Blaming. Am Tag der Kundgebung entscheidet sie sich aus Sicherheitsbedenken und aufgrund ihrer schlechten Erfahrungen mit der Presse gegen einen öffentlichen Auftritt. Nun zu hören sind Ausschnitte aus ihrer Rede, eingesprochen von Viola selbst.
1: Je mehr Zeit seit der Veröffentlichung im Moment-Magazin verging, desto mehr verschob sich der Diskurs bzw. der Fokus, den ich gesetzt habe. Nicht die Probleme, die ich aufzeigte, blieben im Fokus, doch mein Körper wurde Fokus. In jüngsten Artikeln wurden scheinbare Zitate aus Ambulanzberichten veröffentlicht. Es wurde immer wichtiger, darüber zu reden, dass ich als Transfrau ja eigentlich ein Mann sei. Dass ich als Transfrau falsch bei der Frauenärztin gewesen sei. Die Presse nahm sogar an, es sei von Interesse für die Öffentlichkeit, mit welchem Geschlecht ich in verschiedenen Protokollen von Polizei und Ärzten geführt sei. Es wird darüber diskutiert, warum ich überhaupt Getränke von Fremden annehme. Es wird darüber diskutiert, ob die Geschichte überhaupt passiert ist. Es wird darüber diskutiert, warum ich überhaupt bei der Gynäkologin war. Und es wird darüber diskutiert, ob ich überhaupt wirklich eine Frau bin. Seht ihr ein Muster? Die Verantwortung wird überall gesucht. Nur nicht bei der Person, die mutmaßlich für mein Leid verantwortlich ist. Und dabei passiert noch etwas. Meine Transidentität wird immer wieder benutzt, um die Gewalt gegen mich in Frage zu stellen. Das ist transfeindlich. Transfeindlichkeit bedeutet nicht nur, dass jemand eine Transperson beschimpft oder ihr abspricht, wer sie ist. Sie zeigt sich auch dann, wenn ihre Identität benutzt wird, um weniger Glaubwürdigkeit, weniger Schutz oder weniger Zugang zur medizinischen Versorgung zuzugestehen. Ich bin nicht weniger schutzwürdig, weil ich trans bin. Wir müssen aufhören, potenzielle Opfer zu fragen, wie sie sich besser schützen können. Wir müssen darüber sprechen, wie Täter zur Verantwortung gezogen werden können und warum unsere Gesellschaft Übergriffigkeit noch immer so häufig normalisiert. Auch gesetzlich muss sich etwas verändern. Ein Recht, das vor allem fragt, ob ein Opfer sich gewehrt, Nein gesagt oder genug Beweise geliefert hat, kann der Realität sexualisierter Gewalt nicht gerecht werden. Nur ein Ja ist auch ein Ja. Wir brauchen ein konsensbasiertes Sexualstrafrecht, das Zustimmung ins Zentrum stellt. Wir brauchen ein Recht, das Betroffene schützt, statt sie dazu zu zwingen, ihre Gegenwehr zu beweisen. Evidenzbasiertes Recht darf nicht dazu führen, dass die Realität von Opfern durchs Beweissystem fällt. Solange unser Rechtssystem Beweise verlangt, muss unser Hilfssystem verdammt nochmal dafür sorgen, dass diese Beweise gesichert werden. Aber heute geht es nicht nur um mich. Es geht um unsere Rechte. Das Recht auf Schutz. Das Recht auf medizinische Versorgung. Das Recht, ernst genommen zu werden. Das Recht, nach Gewalt nicht alleingelassen zu werden. Und deshalb fordere ich ein Sexualstrafrecht, das Zustimmung schützt. Gewaltambulanzen. 24/7, das ganze Jahr. Polizei, Rettung und Krankenhäuser, die wissen, wie man Gewaltopfer behandelt. Ein Gesundheitssystem, das alle Körper versorgt. Eine Presse, die Fakten prüft und Betroffene nicht zu Schlagzeilen macht. Und vor allem ein Hilfssystem, das Verantwortung übernimmt. Denn ein Opfer darf nicht zum eigenen Case Manager werden. Es darf nicht selbst herausfinden müssen, wer zuständig ist. Es darf nicht von Krankenhaus zu Krankenhaus geschickt werden. Es darf nicht um Hilfe kämpfen müssen, die ihm zusteht. Das sind keine Wünsche. Das sind Rechte, die uns zustehen. Und wir werden nicht aufhören, sie einzufordern.
0: Am Tag der Kundgebung schüttet es wie aus Eimern. Trotzdem finden sich unter den aufgebauten Pavillons der Veranstalter einige Menschen mit Regenschirmen ein. Die SprecherInnen selbst stehen dabei auf dem Gehsteig. Die Zelte durften trotz Genehmigung nicht mit auf den Platz. Violas Erfahrungen stehen dabei nicht für sich allein. Bei der Kundgebung geht es auch um die Frage, wie insbesondere queere, trans, nicht-binäre und intergeschlechtliche Menschen nach Gewalterfahrungen medizinisch versorgt werden. Für die LGBTQAI-Plus-Community ergreifen deshalb auch VertreterInnen verschiedener Vereine das Wort. Es berichten Maximilian Meidel und Anna Jungwirth. Nun zu hören sind Redebeiträge von Rhonda Divine vom Verein Nichtbinär und Magdalena Klein, Obmensch des Vereins intergeschlechtlicher Menschen Österreich.
2: Mein Name ist Rhonda, meine Pronomen sind Sie hier oder auch der. Ich bin vom Verein Nichtbinär, kurz Denin. Wir haben uns 2021 gegründet, um für die Rechte und Sichtbarmachung von nichtbinären Transpersonen zu kämpfen. Mit der Genderklage haben wir gegen Ende letztes Jahr einen wirklich großen Schritt erlangt und endlich Recht bekommen, dass der Zugang zu alternativen Personenstandskategorien abseits von männlich oder weiblich für alle Personen auch ohne intergeschlechtliche Diagnose zugänglich zu machen ist. Wir kämpfen aber weiter, weil uns aktuell zum Beispiel die Änderung des Vornamens verweigert wird, weil gesagt wird, nicht-binäre Personen können ja sowieso alle Namen tragen und deswegen die Gebühr für einen Wunschnamen eingehoben wird. Und nebenbei bearbeiten wir auch viele andere Themen, unter anderem eines, wegen dem wir heute hier sind. Wie zum Geier kann es sein, dass Krankenhäuser sich nicht mehr zuständig fühlen, ja fühlen dürfen bzw. zuständig fühlen müssen, wenn eine Person, die Gewalt erlebt hat, Hilfe benötigt? Wie kann es sein, dass hier zwei Krankenhäuser vollständig die Unterstützung verweigern und ein drittes nicht umgehend tätig wird? Aufgrund der Schilderung der Erlebnisse ist es recht klar, dass hier gegen das Gleichbehandlungsgesetz verstoßen wurde. Transpersonen sind eindeutig inkludiert beim Diskriminierungsschutz aufgrund des gesetzlichen Geschlechts. Und Gewalt ist nicht nur ein Thema, von dem Endo- und Cis-Frauen betroffen sind. Und wie sich hier offensichtlich zeigt, passiert Diskriminierung auch aufgrund des Geschlechts innerhalb des Gesundheitssektors. Dass die Krankenhäuser nicht behandelt haben, ist ein Armutszeugnis und nicht akzeptabel. Und es wirft eine Frage auf. Denn selbst wenn die Krankenhäuser Viola als Mann verstanden hätten, was sie auf keiner Ebene ist und was schon scheiße genug wäre, selbst dann stellt sich mir immer noch die Frage, wie diese Krankenhäuser mit Männern umgegangen wären, die von Gewalt betroffen sind. Gewalt war nie ein reines Endo-Cis-Frauenthema. Auch sexueller Missbrauch war nie ein reines Endo-Cis-Frauenthema. Und Krankenhäuser haben die Verpflichtung, Menschen zu helfen. Ich bin scheiße wütend, dass wir 2026 haben und darüber immer noch diskutieren müssen, dass Gewaltambulanzen für alle da zu sein haben. Für Endo-Cis-Frauen, aber insbesondere auch für jede andere marginalisierte Gruppe in unserer Gesellschaft, ist einfach für alle von Gewalt betroffene Menschen. Ohne Wenn und Aber. Wir brauchen funktionierende Gewaltambulanzen und das aussprechen zu müssen, dürfte nicht mehr notwendig sein.
3: Eine Person wurde vergewaltigt, sucht Hilfe, wurde von der medizinischen Versorgung ins Stich gelassen. Es wurde Verbesserung versprochen, das war vor einem Jahr. Warum stehen wir also wieder hier? Was vereint diese beiden Fälle, bei denen das System so eklatant versagt hat? Die Gemeinsamkeit, die ich erkennen kann, ist, dass es 2025 eine obdachlose Frau war und dieses Jahr eine Transfrau. Beide gehören also zu Bevölkerungsgruppen, die von der Gesellschaft als Randgruppen angesehen werden. Bei beiden gibt es Berührungsängste, extreme Vorurteile und den Versuch, sie möglichst unsichtbar zu machen und vergessen zu machen, dass sie existieren. Die Gewaltambulanz ist wichtig als Zeichen der Sichtbarkeit, als bekannte, eindeutige Anlaufstelle. Aber sie darf nicht das Feigenblatt für die anderen Krankenhäuser sein. Es gibt aktuell ein Zweiklassensystem. Betroffene, die trans oder obdachlos sind und die ein Krankenhaus deshalb nicht behandeln will, werden einfach weitergereicht. Die Gewaltambulanz wird so zu einem löchrigen Auffangbecken für jene Betroffenen, die nicht dem Gesellschaftsbild entsprechen. Für sie gibt es aktuell nicht einmal durchgängige Öffnungszeiten. Das ist ein Versagen des Systems und ein Versagen der Personen, die dort arbeiten. Bei all dem sehen wir auch die Konsequenz des Denkens in binären Kategorien. Wenn trans, inter, nicht-binäre Menschen nicht von Anfang an mitgedacht werden, sondern man sich maximal im Nachhinein an unsere Existenz erinnert. Wenn davon ausgegangen wird, dass es einfach nur Mann und Frau gibt und dass diese alle gleich aussehen. Wenn das erste Mal, dass diese Idee an der Realität zerbricht, genau in dem Moment passiert, in dem eine queere Person einen Notfall hat, wenn Richtlinien plötzlich zu unterlassenen Hilfeleistungen werden und gebrochen werden müssen, wenn medizinisches Personal sich zuerst vor Augen führen muss, dass sie nicht alles wissen, dass die Welt etwas komplexer ist, als sie glauben, während die Zeit tickt, verurlaubten metabolisiert werden und die Schmerzen nicht weniger werden. Ich erwarte mir, dass das Versprechen einer durchgängig verfügbaren Gewaltambulanz endlich eingelöst wird. Aber ich erwarte mir auch von allen Krankenhäusern, spezifisch von den Elisabethinen und den Barmherzigen Brüdern, dass sie ihre diskriminierenden Richtlinien überarbeiten, sodass sie alle inkludieren. Ich erwarte mir von Ihnen, dass Sie Ihr Personal schulen, wie man mit trans, inter und nicht-binären Menschen respektvoll umgeht. Ich erwarte mir auch von Ihrem Personal, dass Sie Ihre Vorurteile überdenken und überlegen, ob Sie Ihren Werten gerecht werden, wenn Sie nur dem privilegierten Teil der Gesellschaft helfen. Ich erwarte mir, dass wir nächstes Jahr nicht in der Kirche stehen müssen. Als Female-Verein intergeschlechtlicher Menschen stellen wir zu dieser Rede noch medizinische und soziale Gewalt gegenüber TIN, also trans, inter und nicht-binären Personen, ist ein System, das sich seit Jahrzehnten versuchen zu bekämpfen. Mit dieser Geschichte können wir wieder einmal erkennen, dass vielfältige Körper mit Gewalt ausgegrenzt werden und dies muss für die verantwortlichen Ärztinnen rechtliche und personelle Konsequenzen haben.
0: Bereits 2025 setzte sich Diedem Wenger, Juristin und Organisatorin der Kundgebung, mit einer Petition für eine Gewaltambulanz in der oberösterreichischen Landeshauptstadt ein. Als Vorbild dienten andere österreichische Städte wie Wien, Graz oder Innsbruck. Dort existieren solche Strukturen bereits. Seit Jänner diesen Jahres steht am Kepler Universitätsklinikum eine Gewaltambulanz zur Verfügung. Diese ist werktags von 7 Uhr bis 15 Uhr geöffnet, ausgenommen mittwochs und an Wochenenden.
3: Am 19. Mai 2025 standen wir genau hier. Mit mehr als 10.000 Unterschriften und unmittelbar nach unserer Pressekonferenz wurde von Haberlander der Auftrag zur Errichtung einer Gewaltambulanz in Oberösterreich erteilt. Im Jänner 26 habe ich eine Anfrage nach dem Informationsfreiheitsgesetz gestellt und nachgefragt, was jetzt der letzte Stand der Dinge sei. Im Februar, an dem Tag, in den Medien zu lesen war, dass wir nun eine Gewaltambulanz haben, habe ich die Antwort bekommen. Also seit Jänner haben wir eine Gewaltambulanz und darauf können wir alle stolz sein. Aber wir sind heute hier, weil wir sagen, das reicht noch nicht. Denn eine Gewaltambulanz darf nicht nur auf dem Platzpapier existieren. Sie muss für alle Menschen da sein, die sie brauchen, unabhängig vom Alter, unabhängig vom Geschlecht, unabhängig von sexueller Orientierung. Und vor allem muss sie dann da sein, wenn sie sie brauchen. Heute stehen wir auch gegen Viola. Viola hätte in diesem Moment die Hilfe bekommen müssen, die sie gebraucht hat. Nicht Erklärungen, nicht Zuständigkeiten, nicht interne Abläufe oder nicht den Verweis auf andere Stellen, sondern medizinische Versorgung und professionelle Beweissicherung. Für eine betroffene Person darf es nicht heißen, kommen Sie morgen wieder. Oder dafür sind wir nicht zuständig. Oder das ist Bundessache, das ist Landessache. Der Geschäftsführer vom Kepler Universitätsklinikum, Professor Meinhard Lukas, meinte kürzlich in seiner Pressekonferenz, die Politik soll sich da raushalten. Solange die Landespolitik aufgrund unserer Bundesverfassungsgesetze für die Hinrichtung, für die Intervention, für die Ausweitung einer Gewaltambulanz zuständig ist, kann sich die Landespolitik nicht heraushalten. Zu meinem größeren Erstaunen sagte Lukas zudem, die Gewaltambulanz kann nicht alles abdecken. Und da frage ich mich, wie machen es andere Bundesländer? In Graz haben wir seit Jahren eine Gewaltambulanz und dort gibt es natürlich auch Öffnungszeiten. Aber der springende Punkt ist, kein einziges Opfer von Gewalt wird von einem Krankenhaus weggeschickt. Das Opfer wird medizinisch versorgt und gleichzeitig professionell werden die Beweise gesichert. Und zuletzt sprach Professor Lukas auch in seiner Pressekonferenz, dass digitale bzw. telemedizinische Unterstützung möglich sein könnte. Allerdings wäre das eine Bundessache. Wo steht das? Schon wieder eine falsche Behauptung. Ich kann euch sagen, es steht in keinem Gesetz, dass es Bundessache ist. Und deshalb verlangen wir die telemedizinische Unterstützung bzw. die Beweissicherung von einem gerichtsmedizinischen Bereitschaftsdienst seit Anfang an. Andere Bundesländer machen es bereits vor. In Graz wird die telemedizinische Beweissicherung neben der medizinischen Versorgung angewendet. Warum schafft das Land Oberösterreich nicht? Das Bundesförderungsgesetz unterstützt alle Bundesländer, ihre eigenen Gewaltambulanzen zu errichten. Warum wird diese Förderung nicht in Anspruch genommen? Das, was Viola passiert ist, darf sich nicht mehr wiederholen. Ich möchte allen Gewaltbetroffenen dazu aufrufen, sich bei mir zu melden, sollten sie Ähnliches in Krankenhäusern erlebt haben. Wir werden uns für euch alle einsetzen. Wir werden ihre Erfahrungen sichtbar machen und Antworten verlangen. Dafür habt ihr mein Wort.
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6: Natur existiert um uns herum, auch wenn das im hektischen Alltag in der Stadt manchmal vergessen werden kann. Um die Artenvielfalt von Tieren und Pflanzen zu untersuchen, ruft der Naturschutzbund die Bevölkerung auf, sich bei einer besonderen Aktion zu beteiligen. Wie das funktioniert und wie solche Daten der Forschung helfen, darüber hat sich Eileen Yilmaz erkundigt. Sie spricht im folgenden Interview mit Carolina Tritschka-Rochers, Ökologin vom Naturschutzbund Österreich.
7: Wir reden miteinander, weil vom 18. bis 21. September die Urban Nature Quest vom Naturschutzbund veranstaltet wird. Da geht es darum, dass Menschen aus der Bevölkerung Fotos machen von Natur, also Flora und Fauna, um sich herum. Können Sie da das Ganze näher erklären, was genau soll da gesehen werden?
8: Genau, also warum überhaupt das Urban Nature Quest ins Leben gerufen wurde, ist, weil ein sehr, sehr essentieller Teil der Biologie eben auch mit uns Menschen zusammenhängt. Und wir Menschen machen uns natürlich auch quasi einen eigenen Siedlungsraum. So wie jedes Tier sich im Kleinen oder auch im Größeren einen eigenen Siedlungsraum gestaltet. Aber unsere Siedlungsräume sind mittlerweile schon so groß und so verändert, dass einfach hier auch die Natur sehr große Anpassungen hat an das, wie sie rangeht, welche Arten wo vorkommen und wie die Verteilung einfach generell ist. Und die Sache ist, Stadtökologie, so wie der Fachbegriff heißt, ist natürlich vor der eigenen Haustür. Und deswegen bietet sich genau dieses Thema fantastisch an für so einen eben Meldewettbewerb, dass die Leute direkt vor der eigenen Haustür so viele Arten wie möglich versuchen zu finden, versuchen zu fotografieren und uns eben dann auch einschicken auf unsere Website naturbeobachtung.at und die damit verbundene App, damit wir uns als Naturschutzbund auch die Artenzusammenstellungen und die Vielfalt genauer ansehen können und hier nämlich auch zum einen Trends feststellen können, beziehungsweise einfach eine Artenliste zusammenstellen, was in Österreich Städten und Gemeinden sich so tut.
7: Jetzt ist das irgendwie beschränkt vom Radius her? Soll ich nur fotografieren, was vor meiner Haustür, im eigenen Garten, am Balkon passiert oder auch am Weg in die Arbeit, wenn ich irgendwo einen Vogel wo sitzen sehe. Wie weit gefasst ist das denn?
8: Beschränkt wäre es hauptsächlich auf Stadtgebiete bzw. Gemeindegebiete und größere Siedlungsgebiete. Also gerne am Weg in die Arbeit, gerne überall um einen herum, was wirklich noch urbanes Gebiet, als urbanes Gebiet dargestellt werden kann. Quasi davon ausgeschlossen wären zum Beispiel ein wunderschöner Bauernhof mitten im Grünen, mitten in einer Kulturlandschaft. Super toll, tolle Arten, gerne bei uns melden, aber das ist jetzt nicht urbaner Raum, sondern wir reden wirklich von Städten, von Siedlungen, gerne auch größer aufgebauten Dörfern in sehr urbanisierten Gemeinden. Also das sind eher die Bereiche und gehen tut es für uns einfach der Einfachheit halber bis zur Gemeindegrenze beziehungsweise bis zur Stadtgrenze. Das heißt jetzt nicht im umliegenden Wald noch schönen Vöglein beobachten, sondern wirklich das, was halt genau in diesem Siedlungsbereich ist, weil das ist das Spannende.
7: Jetzt gibt es natürlich gerade im urbanen Raum so die typischen, ich denke mal, so Tauben oder Löwenzahn, der überall raussprießt. Ist damit auch wirklich tatsächlich solche ganz alltäglichen Beobachtungen gemeint?
8: Sehr gerne auch alltägliche Beobachtungen bei uns einmelden. Natürlich, je seltener die Art, die man erwischt, desto hochwertiger teilweise auch die Meldung, aber nicht nur. Denn auch natürlich die Verteilung von, sagen wir mal, Allerweltsarten wie Amsel, Hausspatz und Co. sind für uns auch essentiell. Was wir hier aber bitten würden, ist quasi nicht 30 Beobachtungen von einer Stadttaube melden oder von einem Löwenzahn, Gänseblümchen, sondern so viele Arten wie möglich fotografieren. Beziehungsweise, wenn man sich nicht sicher ist, was für eine Art es ist, aber weiß, okay, diese Blume ist jetzt blau und diese Blume ist jetzt gelb, aber ich weiß nicht genau, welche sie sind, einfach abfotografieren und bei uns einmelden, denn auch diese zählen bei uns. Denn unsere Experten, Expertinnen validieren die sowieso und für uns ist es einfach wichtig, dass so viel Artenvielfalt wie möglich auch abgebildet wird.
7: Sie haben jetzt schon angesprochen, eben der urbane Raum verändert sich. Hat es so eine Zählung oder so eine Beobachtung schon mal gegeben und kann man da jetzt dann irgendwelche Rückschlüsse darauf ziehen, wie sich das Ganze verändert hat über die Zeit?
8: Wir vom Naturschutzbund haben natürlich vor allem in unseren Landesgruppen immer mal wieder auch stadtökologische Exkursionen, stadtökologische Projekte. Es gibt auch von vielen anderen Bildungseinrichtungen ähnliche Projektaufbauten, manchmal sogar auch Meldewettbewerbe. Wir haben einfach eine etwas andere Zeit gewählt, hier jetzt auch Richtung Frühherbst, Herbst, weil die meisten anderen, sagen wir mal, Projekte, die zum Beispiel auch von Unis stattfinden, sind eher Richtung Frühjahr und wir wollten einfach einen anderen Teil jetzt einmal abbilden, dass sich natürlich im Herbst auch ganz, ganz viel anderes tut. Und uns ist hauptsächlich einfach wichtig, dass wir die Trends gut weiter nachvollziehen können, weil was momentan zum Beispiel auch beobachtet werden kann, ist, dass sich die Fauna bei den Stadtvögeln teilweise recht verändert und manche Arten zunehmen, manche Arten abnehmen und hier natürlich auch die Rückschlüsse davon biologisch sehr, sehr interessant sind und auch sehr wertvoll, um hier auch weiter zu sehen, wie sich die Ökologie hier weiter verändert. Also es gibt schon Grundideen, aber natürlich jede weitere Datenlieferung eigentlich, also jede weitere Meldung sprichwörtlich, hilft hier noch mehr zu verstehen, wie sich unser Umfeld und unsere Ökologie direkt in unseren Siedlungsräumen ändert.
7: Wie funktioniert denn, also können Sie noch genauer darauf eingehen, wie die Zusammenarbeit mit der Bevölkerung funktioniert? Sie haben jetzt schon die Website naturbeobachtung.at angesprochen. Das ist ja meine Plattform, wo auch so übers Jahr Beobachtungen eingelangen können. Wie erfahrt denn die Bevölkerung davon und wer sind denn dann eigentlich die Leute, die dann mitmachen? Ist das von bis? Sind das selbst BiologInnen, die das in ihrer Freizeit machen? Gibt es irgendwelche Daten dazu?
8: Das ist immer wieder sehr, sehr spannend. Also jeder und jede, die hier mitmachen, sind Citizen Scientists, sogenannte. Citizen Scientists ist ein Überbegriff für quasi Wissenschaftlerinnen aus der Bevölkerung, die Hobbyisten sein können, die ausgebildet sein können, die alles Mögliche machen, quasi mitarbeiten bei einem Projekt außerhalb ihres Spezialgebietes. Heißt selbst, sagen wir mal, die beste Quantenphysikerin überhaupt kann in diesem Fall hier als Citizen Scientist Vogelbeobachtungen hochladen und ist in dem Fall natürlich immer noch Wissenschaftlerin, aber eben Bevölkerungswissenschaftlerin. Und absolut unabhängig vom vorherigen Wissensstand, von Vorkenntnissen, darf jeder, jede mitmachen und bei uns eben Beobachtungen hochladen. Wir sind auch sehr, sehr gerne ein gutes Tool, auch um Artenkenntnis mehr zu erlernen, eigentlich fast spielerisch zu erlernen auch und Schritt für Schritt dadurch nicht nur quasi sich selbst Wissen anzueignen, sondern eben auch Wissen für die Wissenschaft und für den Naturschutz direkt zur Verfügung zu stellen, weil wir hier auch mit ganz vielen verschiedenen Organisationen arbeiten. Und das Einzige, was wichtig ist, ist eben bei uns besonders wertvoll, ein Foto zu machen von der Art, damit wir einfach diesen klaren Nachweis haben. Sonst können wir leider die Beobachtung natürlich nicht bestätigen, wenn wir zwar dieses Vertrauen haben, aber in der Wissenschaft hilft natürlich Vertrauen nicht so viel. Deswegen sind die Fotos leider essentiell. Aber selbst ein schlechtes Foto immer noch genauso hochladen. Eine verwackelte Eidechse kann immer noch als Eidechse definiert werden. Vielleicht nicht mehr, was für eine Art es genau ist, aber dass es eine Eidechse ist. Also deswegen gar keine Scheu. Ganz oft haben wir Leute, die sagen, sie sind eher älter, kennen sich mit Technik nicht so gut aus und sind nicht die besten Fotografen. Komplett egal. Wichtig ist einfach nur, dass man mit Freude rausgeht, dass man verschiedene Arten sieht, das Auge dafür auch öffnet, was um einen herum passiert und das bei uns hochlädt und dadurch einfach einen direkten Einfluss auf Wissenschaft und Naturschutz hat.
7: Wer sind denn konkret die WissenschaftlerInnen, die dann gemeinsam die Auswertung durchziehen und was wird dann auch mit dieser Fülle an Fotos und Daten dann konkret gemacht und untersucht?
8: Das Spannende hier ist auch, es ist von bis. Also wir arbeiten mit ganz vielen Universitäten zusammen. Wir stellen unsere Daten auch quasi an öffentliche Datenbanken. Auch in dem Falle natürlich nicht die personenbezogenen Daten, aber die allgemeinen Daten werden rausgesetzt. Das kann von Projekten im Naturschutz zum Beispiel zu tun haben, wie sich die Datenlage in Nationalparks verändert hat, wie sich die Datenlage in Natura 2000 Gebieten verändert hat, eben was sich im Siedlungsraum so alles tut, was die Daten werden zum Beispiel in rote Listen mit aufgenommen, um hier zu sehen, welche Arten werden seltener, welche werden häufiger, verändert sich da irgendetwas im Bestand. Es werden andere naturschutzfachliche, zum Beispiel auch Gesetzesgrundlagen können darauf basiert werden, weil das einfach konkrete Zahlen und konkrete Daten sind. Also das war früher mal, das geheißen hat, dass Citizen Science Daten nicht besonders vertrauenswürdig sind. Mittlerweile vor allem dadurch, dass wir Fotos, genaue Infos haben und die genauen auch Ansprechmöglichkeiten intern von Wissenschaftlerinnen und weiteren ExpertInnen, haben wir einfach hier die Möglichkeit, sehr hochwertige Daten zu liefern, die sonst eigentlich nie in der Hülle und Fülle geliefert werden könnten. Also das sind wirklich von spezifischen Studien zu einzelnen Arten bis hin zu sowas Essentiellem wie eben roten Listen zu großen Gruppen, wie zum Beispiel momentan unser Schmetterlingsprojekt gemeinsam mit dem Umweltbundesamt, das direkt alle Daten, die bei uns hochgeladen werden, nutzt, um eine neue rote Liste der Tagfalter zu erstellen. Und auf denen basieren natürlich dann Gesetzesentwürfe, basieren weitere Förderungen, weitere Informationskanäle. Also es ist ganz, ganz essentiell.
7: Haben Sie schon Rückmeldungen bekommen, was die Bevölkerung dazu motiviert, bei solchen Projekten mitzumachen?
8: Verschiedenstes. Das ist das Allertollste. Eine wundervolle Sache an meinem Beruf ist, dass man mit so vielen verschiedenen Leuten zu tun hat, ins Gespräch kommt, interagieren darf. Wir haben wirklich, sagen wir mal, die nette Oma aus Favoriten, die jetzt einmal wieder ein bisschen mehr spazieren gehen will, gemeinsam mit dem Enkel und da immer mal wieder kurz ein Foto macht, um einfach zu sehen, was sich in ihrer Gegend so tut. Wir haben den absoluten Hobby-Experten, der zwar nicht Biologie studiert hat, aber absolut alles über die Vögel in seinem Umfeld weiß und die auch gerne fotografiert und bei uns einmeldet. Wir haben totale Naturfreaks. Wir haben Leute, die kaum etwas mit eigentlich Natur- und Artenvielfalt zu tun hatten, aber jetzt einfach merken, es interessiert sie und sie haben vielleicht einen besonders schönen Schmetterling gesehen und wollen den auch herzeigen. Wir haben Leute, die Meldungen sammeln, wo das ihr quasi Tagebuch ist, was ich an dem Tag alles gesehen habe. Oder die quasi ein bisschen prahlen wollen mit ihren Freunden, welche wundervollen Säugetiere sie schon gesehen haben oder auch uns ein bisschen als Fotodatenbank verwenden und die schönsten Naturfotografien bei uns hochladen und dadurch natürlich auch der Wissenschaft zur Verfügung stellen mit den Meldungen. Also absolut jeder, jede, die in irgendeiner Art und Weise eine Verbindung zur Natur hat und hier auch einfach teilweise auch einfach uns unterstützen will, sind bei uns herzlich willkommen und sind auch bei uns abgebildet. Also wir haben eine ganz, ganz tolle, sehr vielfältige Community.
7: Jetzt ist natürlich beim Naturschutzbund schon das Wort im Namen, der Naturschutz. Und wenn Sie sich jetzt um die urbanen Räume annehmen, welche Themen sind denn da gerade aktuell? Wie kann man da in der Stadt die Natur am besten schützen?
8: Eines der Themen, das uns momentan am meisten am Herzen liegt, weil es gerade brandaktuell ist, ist auch das Thema Garten. Weil sehr, sehr viele Leute unterschätzen, was für einen großen Effekt Gärten, vor allem naturnahe Gärten, für unsere heimischen Arten haben, da das teilweise eben im Siedlungsraum die letzten wirklichen Grundinseln noch sind, in denen sich viele Arten überhaupt halten können. Interessanterweise kommen auch überraschend seltene Arten in wirklich schön gestalteten naturnahen Gärten vor, die man überhaupt nicht erwarten würde, da diese natürlich auch sogenannte Grünbrücken bilden können, heißt ökologische Brücken, ökologische Trittsteinbiotope eigentlich nennt man es, in denen sie langsam von dem einen natürlichen Lebensraum in einen anderen überwandern können, ohne dass sie zum Beispiel an einer Straße entlang gehen und dann natürlich diversesten Gefahren ausgeliefert sind. Also Gärten sind wahnsinnig essentiell, Parkanlagen sind wahnsinnig wichtig. Friedhöfe haben einen viel höheren Wert, als man jemals angenommen hat. Und das weiß man auch hauptsächlich aus Citizen Science Projekten, weil ein Wissenschaftler, eine Wissenschaftlerin oder selbst eine Gruppe kann niemals so viele Beobachtungen gleichzeitig machen wie einfach eine Handvoll komplett zufälliger Citizen Scientists. Also deswegen, es gibt sehr, sehr viele Orte, sehr, sehr viele Plätze in der Stadt, die auch essentiell für unsere Natur sind und auch erhalten werden müssen. Also wir müssen auch wissen, wo diese Hotspots sind, dass nicht zum Beispiel die Parkanlage wunderschön abgemäht wird, englischer Rasen, der super ist zum Picknicken, aber unserer Natur zum Beispiel überhaupt nichts bringt oder sogar sehr negativ ist. Während ein paar kleine Tweaks, selbst eine kleine wilde Ecke oder ein Randstreifen schon so viel mehr ausrichten könnte. Also damit wir Menschen uns auch anpassen können, ohne viel opfern zu müssen, sind solche Daten einfach ganz essentiell.
7: Wie kann man denn jetzt den eigenen Garten oder auch den Balkon gestalten, dass er eben so wildtierfreundlich wie möglich ist?
8: Das allererste, was ich immer sage, ist, weniger ist mehr. Faul sein ist absolut erlaubt, wenn es um naturnahe Gartengestaltung geht, naturnahe Balkongestaltung. Sachen sprießen lassen, die man überhaupt nicht vorher erwartet hat, sofern es jetzt keine gefährlichen invasiven Pflanzen sind. Das schöne Unkraut stehen lassen. Also alles, was nicht invasiv ist, gerne auch einfach mal sprießen und wachsen lassen. Ich mache es bei mir selbst am Balkon so. Ich habe einfach ein paar Töpfe, in denen ich nie irgendwelche Blumen pflanze, sondern denen jedes Jahr neue Wildblumen, Wildkräuter aufkommen, die ich wachsen lasse, weil ich finde sie auch erstens einmal wunderschön und ansehnlich und zweitens weiß ich einfach darüber Bescheid, wie wichtig diese für die Natur sind. Man muss keine Abstriche machen. Man kann sowohl einen schönen, nutzbaren Garten haben, als auch der Natur ein bisschen mehr Platz geben. Und dadurch, dass man einfach Sachen zum Beispiel später macht, ein bisschen später mäht, ein bisschen seltener mäht, vielleicht das Laub an einem Bereich liegen lassen, wo es einen nicht stört. Also hier wirklich ein bisschen mehr kaltschnauzig drangehen und sagen, nein, ich werde jetzt nicht jeden Grashalm auf eine gewisse Zentimeterhöhe abschneiden, sondern lassen wir es halt einfach mal so. Immer noch wunderschön, aus meiner Sicht als Biologin natürlich noch viel, viel schöner als der perfekt geschniegelte, gestriegelte Rasen. Und die Natur wird es einem danken. Und das geht im Kleinen wirklich an jedem Balkon, egal was für eine Höhe, kann man mit heimischen Pflanzen, heimischen Blüten, die wunderschön anzusehen sind, meistens eh viel weniger Wasser brauchen als die, sagen wir mal, fremdländischeren, hochgezüchteten Blumen für den Balkonkasten, kann man damit viel mehr ausrichten, auch bei unserer ganzen Bestäubervielfalt. Und man sieht dann auch mehr. Man sieht dann plötzlich irgendwelche Wildbienen am Balkongeländer.
7: Wie würde ich denn jetzt als Laien so invasive Arten, die Sie angesprochen haben, erkennen?
8: Das Umweltbundesamt bringt immer mal wieder eine quasi sehr gute Liste raus oder zum Beispiel auch der NABU in Deutschland, wo die Arten jetzt spezifisch nochmal aufgelistet sind, die invasiv sind, oft eben auch mit Bildern. Wir vom Naturschutzbund küren zum Beispiel immer einen jährlichen Alien des Jahres. Das heißt, im Zweijahrestakt eine Pflanze oder eben ein Tier, die invasiv sind, auf die man eben aufpassen muss. Und viele Arten kennt man schon, das einjährige Berufskraut, der Staudenknöterich, das Springkraut. Also das sind so Namen, die öfters herumgeworfen werden, die die meisten Leute sowieso zum Beispiel vom Straßenrand her schon kennen. Aber zum Beispiel einfach auf unsere Website schauen oder auf die von den Landesgruppen, da sind auch immer wieder Informationen. Oder einfach googeln, invasive Pflanzenarten Österreich, findet man meistens eine wunderschöne Bilderliste und merkt plötzlich, hoppla, das wunderschöne lilane Kraut da in der Ecke meines Gartens ist eigentlich hochinvasiv. Kein Wunder, dass es sich jedes Jahr mehr ausbreitet.
7: Wie geht man dann am besten damit um? Sofort ausreißen, verbrennen? Wie kann man diese invasiven Arten dann wieder eindämmen?
8: Das hängt meistens von den Arten selbst ab. Sehr viele sind leider extrem hartnäckig. Also für jede invasive Art gibt es einen quasi eigenen Bekämpfungsplan, nenne ich ihn einmal. Natürlich, die Arten sind aus meiner Sicht objektiv schön, aber erst einmal nehmen sie den ganzen Garten ein, nehmen jedes Beet ein und breiten sich auch in der quasi freien Natur einfach komplett aus und sind wirklich, wirklich gefährlich und negativ. Deswegen, leider müssen sie weichen. Ganz wichtig, die meisten invasiven Arten können sich perfekt auch mit winzig kleinen Stückchen, die irgendwo liegen bleiben, plötzlich fortpflanzen. Heißt, wenn man die zerhäckseln würde und einfach auf den Kompost hauen, ist erst einmal das nächste Jahr der Kompost komplett damit überhäuft und jedes einzelne Stückchen, was man auf dem Weg hat fallen lassen, könnte einen neuen Ableger bilden. Heißt, wenn man sie zerhäckselt, einfach wegschmeißen. Wenn man sich nicht sicher ist, wo die Biotonne hinführt, ob die in einen, quasi, ob Teile davon nicht hoch genug erhitzt werden, dass wirklich die Pflanzenteile komplett kompostiert werden, sagen wir auch manchmal vielleicht auch in den Restmüll hinein. Das hängt wirklich davon ab, je weniger Ausbreitungsmöglichkeiten diese Pflanzen haben, desto besser. Und meistens muss man dann auch noch, weil sie sehr, sehr tiefreichende Wurzeln haben, eine Plane drüberlegen, um sie komplett auszuhungern. Aber das hängt einfach von der invasiven Pflanze ab. Manchmal reicht ausreißen und wirklich quasi in den Biomüll hauen vollkommen. Manchmal muss man wirklich sehr viel mehr machen, wie zum Beispiel bei Springkraut oder Staudenknöterich. Aber das Schöne ist, den eigenen Garten naturnäher zu gestalten. Je mehr geschwächt diese Arten sind und vor allem je mehr man die heimischen Arten stärkt, das ist eigentlich das Beste, was man gegen invasive Arten machen kann, mehr heimische Arten reinholen, die stark kräftig für den Untergrund, auch für die Natur dort, quasi die natürlichen Bedingungen dort sind, desto weniger Chancen haben sie und desto mehr schöne heimische Natur bringt man sich auch in den Garten rein.
7: Wie ist es denn jetzt bei Tierarten? Gibt es da auch schon sehr invasive Arten, die heimische verdrängen und wie kann man denn da bei Tieren nachhaltig vorgehen?
8: Ja, bei Tieren gibt es natürlich ein paar andere Vorgangsweisen. Also man hört natürlich selbstverständlich von zum Beispiel jetzt Nutria oder dem Japankäfer, den wir letztes Jahr als Alien des Jahres hatten. Wunderschöne Käferart, ganz fantastisch. Dort, wo er herkommt, überhaupt kein Problem. Jetzt hier bei uns vor allem ein ganz furchtbarer Landwirtschaftsschädling. Aus dem Grund, sollte man den sehen, ist das Allerwichtigste, melden. Also auch invasive Tierarten unbedingt melden, unbedingt bei uns melden. Wir geben die Daten dann auch direkt weiter an zum Beispiel die AGES, die da ganz viele Projekte hat. Weil wenn Österreich weiß, wie weit sich diese Arten auch verbreiten, kann man daraus schließen, ist das jetzt ein Infektionsherd oder sind es nur ein paar, die man noch gut eindämmen kann. Das heißt jetzt nicht, dass irgendwelche maskierten Leute plötzlich in den Garten einmarschieren und alles niederbrennen. Überhaupt nicht, keine Sorge. Sondern es ist eher einfach nur, ob es bestätigt wird, ist es ein Fund, ja oder nein? Sind Larven wahrscheinlich? Wie wahrscheinlich ist die Ausbreitung? Wir raten auch meistens davon ab, die Tiere direkt zu töten, außer man ist sich hundertprozentig sicher, dass es welche sind. Wie zum Beispiel beim Kartoffelkäfer, der ist recht einheitlich. Das hat einfach nur den Grund, zum Beispiel der Japankäfer kann recht leicht verwechselt werden mit anderen Rosenkäferarten oder Blattkäferarten. Und das wäre natürlich total schade, wenn man meint, man hat einen Japankäfer und zerquetscht dann einen heimischen Laubkäfer, der vielleicht eh den Garten was genützt hat, wie zum Beispiel Rosenkäfer sind ganz fantastische Bestäuber. Also darum bitte nicht zerquetschen, außer man ist sich hundertprozentig sicher. Immer melden, selbst wenn es eine heimische Art ist und man sich doch vertan hat. Komplett egal, hilft uns sehr und einfach beobachten.
7: Haben Sie jetzt über die Jahre, wo Menschen Beobachtungen einreichen, irgendwelche Trends bemerkt? Welche Tier- und Pflanzenarten sind jetzt viel weniger geworden? Welche haben sich vermehrt? Gibt es da schon irgendwelche auswertbaren Daten?
8: Was wir mit sehr, sehr großer Besorgnis mitbekommen haben, ist, dass das dem Amphibien sehr, sehr schlecht geht. Also auch wahrscheinlich jeder, jede, die einen Gartenteich haben, haben das auch gemerkt, dass erst einmal die Artenvielfalt an den Gartenteichen teilweise sehr runtergegangen ist, aber auch die Menge. Also teilweise sind die tausenden Kaulquappen zum Beispiel vom Stadtgarten gar nicht mehr da, es sind nur mehr einige hunderte. In den Bereichen, wo es noch gut geht, ist das für uns sehr, sehr gut, aber vor allem die, die sehr stark von Kleinstgewässern abhängen, wie zum Beispiel die Gelbbauchunke oder die Rotbauchunke, Wechselkröte und Co., haben einfach teilweise große Probleme, dass sie jedes Jahr Bestandseinbußen haben, dadurch, dass einfach immer mehr austrocknet und immer weniger Möglichkeiten für sie auch mit sauberem Wasser zu laichen da sind, dass das mittlerweile schon bei vielen Arten sehr, sehr kritisch wird, ohne dass man hier wirklich komplett dagegen hilft mit aktiven Naturschutzprojekten. Also das ist einer der Bestandstrends. Dann generell alles, was irgendwie mit Wasser zu tun hat, leidet momentan recht. Also auch Libellen, Mücken, sehr viele Leute freuen sich sehr darüber. Die Natur selbst hat natürlich das Problem, viele Mückenarten gehen auch gar nicht auf uns und erleiden trotzdem Bestandseinbußen. Und das hilft natürlich den Vögeln nichts, die sie fressen, den Libellen nichts, die sie fressen, und wirft das ganze Ökosystem durcheinander. Aber auch Steinfliegen und andere Tierarten, die einfach direkt ans Wasser gebunden sind, leiden sehr. Dafür haben wir aber zum Beispiel Trends, dass Tierarten wie zum Beispiel die Äskulapnatter sich weiter verbreiten und hier auch im Bestand hochgehen und es ihnen besser geht, weil das einfach eine Art ist, die auch vor allem im mediterranen Raum sehr gut vorkommt, die mit Trockenheit und Wärme nicht nur sehr gut zurechtkommt, sondern das aktiv auch bevorzugt. Und auch, dass zum Beispiel Vogelarten, die wunderschön sind wie Bienenfresser, die eben auch eher wärmere Bedingungen sehr bevorzugen, potenzielle neue Brutplätze sich suchen. Also man hat immer auf der einen Seite die Arten, die sich natürlich jetzt etwas mehr verbreiten, zum Beispiel die Tarantelarten, die momentan bei uns ganz, ganz heiß sind, weil die jetzt gerade auf Partnersuche bzw. auf Winterquartiersuche sind und deswegen öfters gesehen werden. Die größten Spinnen Europas, auch die südrussische Tarantel, die bewegt sich sehr viel mehr. Leute sagen vielleicht, sie sind invasiv, aber das sind sie gar nicht. Sie sind nur seit ein paar Jahren erst hier angekommen und verbreiten sich, weil es für sie klimatisch herpasst. Aber sie sind natürlich trotzdem, das ist eine komplett natürliche Ausbreitung und sind für unsere Natur überhaupt kein Problem. Nur sie sind natürlich ein Effekt für die Klimaerwärmung, für die Veränderung von unseren Wetterlagen und von unserem Ökosystem. Und darum sind solche Bestandstrends auch wichtig zu sehen, da es noch ein, quasi noch ein Faktor ist, den wir dadurch mit ausrechnen können, wenn wir zum Beispiel solche Populationen von Tieren haben, die entweder überhaupt nicht mit Trockenheit zurechtkommen oder eben trockenresistent sind und sich immer weiter ausbreiten. Also das ist nicht immer problematisch, aber es ist auch ein Faktor, den wir einfach für andere Arten und für uns selbst als Menschen im Hinterkopf haben müssen.
7: Können Sie noch genauer erklären, wie man jetzt den Unterschied erkennt zwischen einer invasiven Art und halt einer Art, die sich den natürlichen Gegebenheiten entsprechend ausbreitet?
8: Genau. Eine invasive Art ist eine Art, die vom Menschen eingeschleppt wurde. Also es ist in jedem Fall eine Art, die wir hergebracht haben, meistens aus relativ weit entfernten Ländern, manchmal auch innerhalb von Europa, zum Beispiel aus Spanien oder aus Italien, die sich fast ungehindert ausbreitet und ein großes Problem darstellt, weil sie andere Arten verdrängt. Als, sagen wir mal, Normalbevölkerungsperson wird man das wahrscheinlich nicht gut unterscheiden können. Da ist man einfach auf Wissenschaftler, Wissenschaftlerinnen und Expertinnen Basis drauf. Man merkt es natürlich, wenn man sich viel mit dem Thema beschäftigt, aber wie gesagt, selbst Amateurexperten sind genauso Experten wie die WissenschaftlerInnen, die das als Hauptberuf machen, aus meiner Sicht. Aber grundsätzlich ist es so, nicht jede Pflanze, die, sagen wir mal, von woanders herkommt, ist ein Problem. Also sehr viele dieser Neozoen oder Neophyten sind genau das, was der Name sagt. Wir haben sie eingeschleppt. Sie sind jetzt hier, aber sie sind kein Problem. Sie sind einfach nur nicht von hier, sie sind neu. Arten, die invasiv sind, sind nicht nur neu, sondern sie sind problematisch. Und Arten, die sich stark ausbreiten, aber von selbst hergekommen sind, sind nicht invasiv, sondern haben eine normale Ausbreitungsbewegung. Wie man mit denen zurechtkommt, wie zum Beispiel mit dem Goldschakal oder mit der Wespenspinne, die sich jetzt auch überall in Österreich verbreitet hat. Manche davon haben mehr Einfluss, manche davon weniger Einfluss auf unser Ökosystem, aber diese sind von Grund auf nicht invasiv, weil sie selbst natürlich hergekommen sind. Dass natürlich wir manche Sachen für die Wanderung vereinfacht haben oder zum Beispiel das Wetter so stark verändert haben, dass jetzt die wärmeliebende Wespenspinne schon mitten im Gebirge vorkommt, ist wieder eine andere Geschichte. Aber die Wespenspinne ist ja nicht schuld. Sie ist nur opportunistisch, genauso wie wir Menschen auch. Also das ist der Hauptunterschied eigentlich.
7: Was wären jetzt die dringendsten Sachen, die getan werden müssten, um eben die stärkeren Auswirkungen des Klimawandels einzudämmen, dass eben das Ökosystem Flora und Fauna sich nicht zu stark aus einem Gleichgewicht herausbringt?
8: Das ist natürlich eine sehr komplexe Frage. Ich glaube, absolut jeder, den man fragen würde, würde da leicht andere Antworten geben, was wirklich die wichtigsten Dinge sind. Aus meiner Sicht, aus Sicht einer Ökologin, die sich vor allem mit Artenvielfalt beschäftigt, ist das Allerwichtigste, dass wir auf die Lebensräume achten. Weil Tiere, Pflanzen, Pilze sind weitaus widerstandsfähiger, als man ihnen Credit gibt dafür. Aber sie müssen eine Art und Weise haben, diese Veränderungen auch abpuffern zu können. Dazu zählen die Möglichkeiten, dass sie wandern können, auch eben in Gebiete, die zum Beispiel kühler sind. Sehr viele Arten gehen, wenn sie Gebirgsarten sind, müssen immer weiter hochgehen. Sowohl Pflanzen als auch Tiere bewegen sich immer weiter Richtung Gipfel, weil sie einfach diese Kühle auch brauchen. Wenn wir aber natürlich hier das Ganze komplett zerschneiden mit ganz vielen Skigebieten oder mit ganz vielen Aufzügen, Straßen hineinbauen, sonst irgendetwas, was uns einfällt, dann haben diese Arten einfach nicht die Möglichkeit zu wandern. Gleiches in einem Gebiet, wo immer weniger Feuchtigkeit ist, weil es einfach immer weniger regnet zum Beispiel, weil viele Dürren sind. Wenn Tiere die Möglichkeit haben oder eben auch Pflanzen, dass sie von einem Feuchtgebiet ins nächste gehen können, wenn das austrocknet, haben sie viel mehr Möglichkeit, diese Bestandseinbußen auch abzupuffern und im nächsten Jahr sich vielleicht, wenn es dann ein bisschen mehr regnet, wieder zu erholen. Wenn wir mit der Lebensraumzerschneidung und vor allem der Lebensraumzerstörung so weitermachen, wie wir es momentan tun und vor allem so viel zubetonieren, wie wir nur können, haben wir einfach das Problem, dass die Natur irgendwann nicht mehr nachkommt. Wir verlassen uns total darauf, ja gut, das war jetzt ein schlechtes Jahr für, sagen wir mal, die schwarze Mauerbiene, aber nächstes Jahr wird es vielleicht dann wieder besser. Ja, wenn es jetzt keine mehr gibt, werden sie sich auch nächstes Jahr nicht mehr erholen. Und da sind wir bei manchen Arten wirklich schon am Wendepunkt, dass jetzt sehr, sehr viel Geld in Naturschutzprojekte hineinfließt, um die letzten Populationen zu erhalten. Aber wenn diese weg sind, sind sie weg. Man kann nicht einfach eine Art wieder herbringen, wenn der Lebensraum dann auch gar nicht mehr existiert. Und der Lebensraum geht kaputt, wenn die Arten weg sind. Und deswegen, weil das alles leider vernetzt ist und je mehr es aus dem Gleichgewicht gerät, auch immer viel, viel leichter zerstört werden kann. Und da kann man nichts mehr tun. Wir können ein Hochmoor nicht einfach aus dem Nichts wieder entstehen lassen. Das sind Jahrhunderte, wenn nicht Jahrtausende an Torfbildung, die natürlich passieren müssen. Dann haben wir einfach ein Problem. Und deswegen aus meiner Sicht ist das Wichtigste, was wir gegen das Artensterben tun können, das auch mit am Klimawandel teilhat und auch den Klimawandel beschleunigen kann. Zum Beispiel ein Moor, das trocken fällt, entlässt die Riesenmengen an CO2, die es bis jetzt gespeichert hat, einfach wieder in die Atmosphäre. Da hilft es einfach, Lebensräume zu erhalten. Und meistens sind diese Lebensräume die Orte, die wir überhaupt nicht mehr wollten. Es sind ja die übergeblieben sind. Die feuchten Stellen, die keiner will, weil man dort nicht wirklich gut landwirtschaftlichen irgendetwas aufbauen kann. Aber weil wir jetzt natürlich so einen Flächen quasi Fraß in unserer Gesellschaft immer noch drinnen haben, werden selbst die letzten Stellen irgendwie entwässert und fertig gebaut und keine Ahnung was. Also da ist es wirklich einfach aktiv wichtig, Tieren und Pflanzen auch wieder Platz zu lassen und vielleicht wieder auf unsere, sagen wir mal, ursprünglicheren Bewirtschaftungsmethoden zu gehen. Unsere Landwirtschaft ist in der Kulturlandschaft extrem wichtig. Also es ist nicht zu verteufeln, sondern ganz im Gegenteil, es sind wieder die altbewährten Sachen hervorzubringen, die uns seit Jahrhunderten, Jahrtausenden begleitet haben, die auch dazu geführt haben, dass wir überhaupt so artenreich sind. Und genau das uns Menschen macht ja Artenvielfalt eigentlich gesünder. Also allein vom Medizinischen her, in einem zum Beispiel Wald spazieren zu gehen oder auf einer Wiese, wo viele verschiedene Arten sind, beruhigt viel mehr als wenn nur wenige Arten um uns rum sind. Das heißt, auch für unser Wohl, nicht nur für die Natur um uns rum, ist es total wichtig, dass wir einfach das erhalten, was wir auch haben, diesen wahnsinnigen Schatz, der um uns herum schwirrt.
7: Vielen Dank für diese Ausführung und Erklärung. Ich würde mich jetzt zum Schluss bitte noch darüber freuen, wenn Sie nochmal die Urban Nature Quest, die Fakten zusammenfassen können und wie jetzt BürgerInnen da teilnehmen können.
8: Genau, unser Urban Nature Quest vom Naturschutzbund Österreich geht über die Plattform naturbeobachtung.at und die gleichnamige App, auf der bitte während der Zeitpunkt dem 18. bis zum 21. September Fotos von Tier-, Pflanzen-, Pilzarten hochgeladen werden sollen, die aus dem urbanen Raum stammen, sprich dem Siedlungsbereich von Städten und Gemeinden, um hier die Stadtökologie noch weiter erforschen zu können. Besonders wichtig ist es, so viele Arten, wie man nur sieht, zusammenzusammeln und so viele Meldungen zu machen wie möglich, damit wir eben auch hier wunderschöne Trends hinaus lesen können und uns einfach wissenschaftlich und naturschutzfachlich damit beschäftigen können. Und selbstverständlich, die fleißigsten Melder, MelderInnen bekommen auch einen schönen kleinen Sachpreis und werden natürlich auch werden mit einer Urkunde und in unserem Jahresbericht auch dargestellt. Und das Gewinnerbundesland bekommt natürlich auch Ruhm und Ehre, sich damit küren zu können, die fleißigsten Citizen Scientists österreichweit zu haben.
7: Dann vielen Dank, Carolina Tritschka-Rochas, für die Ausführungen zum Urban Nature Quest und allgemein zum Naturschutz in Österreich. Dankeschön.
8: Sehr, sehr gerne. Vielen Dank.
0: Mehr Informationen zum Naturschutzbund und zur eigenständigen Beobachtung finden Sie unter www.naturbeobachtung.at. Damit sind wir am Ende des heutigen Frosin angelangt. Sie hörten einen Beitrag über die Kundgebung für eine 24/7 geöffnete Gewaltambulanz und ein Gespräch mit Carolina Tritschka-Rochas, Ökologin vom Naturschutzverband Österreich, über die Erforschung von Artenvielfalt. Mehr Informationen und die Sendung zum Nachhören finden Sie unter www.fro.at. Oder im Podcast-Archiv der Freien Radios Österreich. cba.media. Ich bedanke mich fürs Zuhören. Am Mikrofon begrüßte Sie Anna Jungwirth. Wir hören uns beim nächsten Mal.

0: Mutige Frauen braucht das Land.
1: Schön, dass du reinhörst. Lehn dich zurück und lass dich inspirieren.
0: Liebe Elisabeth.
2: Bitte.
0: Was würdest du einpacken, wenn du 5000 Kilometer mit dem Rad fahren würdest? Theoretisch.
2: Ich habe heute gelernt, wenn man vorhat, 5 Jahre mit dem Fahrrad zu fahren oder 5000 Kilometer oder whatever, ist das Gleiche, dass man packt, wenn man 2 Wochen unterwegs ist. Also ich würde das packen, was ich packen würde für 2 Wochen, wo ich heute noch nicht genau weiß, was es ist. Aber so wenig wie möglich.
0: Mhm. Wir haben halt ganz eine spannende Frau kennengelernt,
2: ja,
0: die mit ihrem Ehemann in ganz vielen Ländern schon mit dem Rad war, im Sudan,
2: Mittelamerika,
0: Südamerika,
2: Afrika,
0: ja, Wahnsinn.
2: Island, Alaska, ja, 65 haben wir irgendwie gelernt, 65 Länder. In 5 Jahren war das Vorhaben. Und sie hat ganz viele Lebenserfahrung mitgenommen. Sie hat gesagt, von jeder Begegnung kann man etwas lernen, obwohl man ganz viele Menschen trifft, die man sonst im Leben wahrscheinlich nicht treffen würde.
0: Ihre Offenheit und ihr Strahlen haben total angesteckt. Also wir hätten ja stundenlang weiterreden können, aber leider sind wir ja begrenzt auf diese eine Stunde. Mhm. Aber es war total

0: spannend einzutauchen und ich glaube, uns beiden geht es gleich. Wir haben totale Lust, mit dem Rad einfach loszufahren und die Welt zu entdecken. Kommt mit auf unsere Reise mit Valeska.
1: Viel Spaß! Wir befinden uns an einem kalten Wintertag in einer Maisonette bei Valeska Schaudi und freuen uns sehr, dass wir hier sein dürfen. Ich habe schon mehrfach bei dir angefragt und es hat irgendwie einmal zeitlich bei uns wieder nicht passt und so wie halt das Leben spielt, und umso mehr freuen wir uns, dass wir hier sein dürfen. Wir starten das Gespräch immer damit, dass wir unseren Frauen sagen, warum wir sie mutig finden. Und so gut kennen wir uns ja nicht, aber ein bisschen schon. Und es gibt zwei Themen, die mir da sofort einfallen. Das eine ist, du bist relativ frisch Gemeinderätin. Und wir sagen ja immer wieder, es braucht mehr Frauen in der Gemeindepolitik, vor allem im ländlichen Raum. Und deswegen four thumbs up von uns. Ganz, ganz toll, super. Finden wir mutig. Und das Zweite finden wir auch beide mutig, weil wir beide leidenschaftliche Fahrradfahrerinnen sind. Und du uns aber bei weitem übertrumpft hast mit, weiß ich nicht, 92.000 Kilometern steht auf der Homepage. Wahrscheinlich sind es mittlerweile schon wieder mehr. Und ich finde es total passend. Auf der Homepage steht auch, du hast 65 Länder bereist und du bist voraussichtlich unsere Folge 65. Na Blödsinn, 66.
2: 66.
1: Fast. Wurscht. Ja, danke, dass wir hier sein dürfen bei dir, Valeska. Ja, schön, dass du mit uns sprechen willst.
3: Ja, hallo, guten Morgen. Ich freue mich auch total, dass es jetzt klappt. Und ja, so kalt finde ich es gar nicht.
2: Draußen schon. Draußen ist kalt. Aber wir haben auch immer unsere schöne rote Schachtel mit ein paar Eisbrecherfragen. Und du kannst dir eine ziehen und gleich die erste beantworten.
3: Schauen wir mal. Meer oder Berge? Das ist ganz einfach, Berge. Also ich mag beides, aber Berge sind schon klasse.
1: Wo warst du denn gestern Skifahren?
3: Ich war nicht mit. Ach so. Ich war nicht mit, aber der Rest der Familie war auf der Deichholm dann, ja. Okay, genau. Aber es war, ich habe erzählt, es war eiskalt, ja.
1: Ja, siehst du? Das nächste Ritual, das wir haben, ist, wir fragen die Frauen, dass sie über ihr Leben berichten. Und du darfst starten, wo du starten möchtest. Und wir freuen uns drauf, irgendwann im Laufe der Geschichte hier zu landen, heute in dieser Wohnung. Also, Valeska, woher kommst du?
3: Also, eigentlich komme ich aus der Oststeiermark. Ich bin in Fähring aufgewachsen und dann meine Schulstationen in Fürstenfeld und Feldbach. Bin da musischen Zweig dann in Borg gegangen, habe viel Saxophon und Querflöte gespielt. Werde ich irgendwann auch mal wieder.
2: Wie kamst du zu den zwei Instrumenten? Hat dir das immer schon interessiert?
3: Ja, Querflöte war eh klar. Ja. Ja, und mein Vater hat Saxophon gespielt und dadurch bin ich dann, hat mir irgendwie taugt.
1: Blasmusikkapelle?
3: Ein bisschen. Sie haben mich dann immer für die Wunschkonzerte geholt. Ja, da habe ich dann ein bisschen mitgespielt bei den Konzerten und dann so Friedhof gehen und das war nicht so meins. Es ist auch mit dem Saxophon nicht so lustig. Nein. Also ich habe mir dann da die Rosinen rausgepickt, also diese Wunschkonzerte ein bisschen, ja. Aber ja. Dann habe ich in Graz Umweltsystemwissenschaften, Schwerpunkt Geografie studiert.
2: Wie kommt man auf diesen Bereich? Hat dich das immer schon interessiert?
3: Ja, ich habe in Geografie maturiert. Mir hat das irgendwie taugt. So war ich an verschiedenen Ländern und Kulturen interessiert, vielleicht deshalb. Das war noch ein Studium Irregulare, also es war erst so im Entstehen und mir hat halt gut gefallen, dieses Fächerübergreifende, dass man sich halt Dinge aussuchen konnte auf verschiedenen Fakultäten, und das habe ich damals auch gemacht. Ich glaube, mittlerweile ist der Lehrplan ein bisschen straffer, aber ich war halt dann auf der Geologie, auf der Biologie, auf der Technik, in der Infeldgasse, man hat sich halt so Dinge zusammengesucht. Super. Und habe mich dann aber auf Hydrologie spezialisiert, auf Abfluss, und habe dann beim Joanneum Research mein Diplomarbeit geschrieben.
1: Darf ich nochmal zurück? Umweltsystemwissenschaften. Wir waren in einer Zeit, wo das Internet noch nicht so im Stand war wie heute. Da hat es so diese fetten Bücher gegeben, wo Studien beschrieben wurden. Was lernt man, wenn man Umweltsystemwissenschaften studiert? Also was stellt man sich da am Anfang vor und was ist es tatsächlich?
3: Naja, wie gesagt, es war noch in den Anfängen, also ja. Es war noch ein Studium Irregulare.
1: Aber du musst ja trotzdem ein Bild davon und gehabt haben, was du studierst.
3: Ja, mein Bild war eben, glaube ich, so Geografie, Lebensräume, Ökosysteme, diese Dinge besser zu verstehen, ja. Genau, sich da Klima, solche Dinge, ja, aber das... Ja, ich wollte also irgendwas Breites, wo viel drinnen ist. Gell? Also ich habe viele Fächer gern gehabt, auch in der Schule. Und habe mir gedacht, ich brauche irgendwas, was breit aufgestellt ist und so auch verschiedene Fächer.
0: Hast du dich informiert? Hat es da irgendwie so Informationen gegeben? Oder?
3: Boah, das ist lang her. Ich weiß nicht mehr ganz genau, wo ich das wirklich gehört habe. Ob es mir wer erzählt hat. Ich bild mir, es hat mir wer erzählt. Aber ich habe niemanden gekannt, der das gemacht hat. Ist eine Zeit her.
0: Das ist nur Interesse, weil es noch kein Internet gegeben hat. Jetzt Berufs- und Bildungs-, also ich kann mich noch erinnern, in der Hauptschule hat es bei uns so Berufs- und Bildungstage, Berufsorientierungstage gegeben, wo man so Fragebogen hat ausfüllen müssen, welchen Bereich geht man hin, was macht man nach der Schule und so, also was interessiert dann?
3: Ich glaube, dass es auf der Uni einen Infotag gegeben hat und dann, so wie du sagst, es hat so Schwarten gegeben mit Beschreibungen von Studien.
1: Ja,
3: ja. Und das, aber was dort genau drin stand, weiß ich jetzt nicht mehr, aber es hat mir irgendwie angesprochen.
1: Alles gut, wir haben uns unterbrochen. FHU Neum Research. Genau. War irgendwie, wo ich unterbrochen habe.
3: Dann habe ich also das genutzt, dass man während dem Studium auch ins Ausland kann. Also ich habe dann ein Auslandssemester in Australien gemacht, in Armidale, im Farmers Country, Sheep Country. das war echt toll. Und dann bin ich noch einmal ins Ausland gegangen, aber ein halbes Jahr in Island noch, in Reykjavik. Das war so während dem Studium mal... Finde ich auch ganz gut, wenn man das nutzt und woanders studiert auch. Das fand ich auch ganz interessant, weil auch wie gelehrt wurde und so, das auch völlig anders war als in Graz. Gell? Mhm. Also,
1: Sprichst du Isländisch?
3: Nein. Dafür war das halbe Jahr dann zu kurz. Bin auch gar nicht so eine Pferdeliebhaberin, da habe ich eher Respekt, aber ich war viel in der Natur unterwegs, also ich war dort auf vielen Bergerln und...
0: Ja, das muss ja Wahnsinn sein, die Landschaft, also die Bilder, die man sieht, die sind ja sehr fesselnd.
3: Ja, nein, es ist wirklich, wirklich, wirklich schön und einfach auch so anders, gell, und so frisch irgendwie die Landschaft durch die Erdgeschichte halt. Genau, und wir haben auch jetzt immer wieder überlegt, ob wir mit den Kindern nicht mal hinfahren, aber ich bin immer so am Zögern, weil sich der Tourismus halt so entwickelt hat, weil das nicht mehr so ist. Ich war da vor Ostern und halt dann auch im Sommer noch unterwegs und das war leer, gell? Das war damals ziemlich teuer und da war nichts los. Mhm. Also man hat das alles für sich gehabt und das war halt, das ist jetzt anders, wenn man das mit so vielen Leuten teilt, gell? Oder das ist ein anderes Erlebnis, deswegen weiß ich noch nicht. Also ich glaube, wenn, dann müssen wir so richtig zu Off-Season machen, wenn keiner tut, ist vielleicht im Finstern. Das hat dann auch einen gewissen Charme.
1: Und gibt es einen Grund für Australien und Island, also einen fachlich geprägten, warum diese beiden Länder?
3: Ich bin damals mit 18 nicht Matura-Reise mitgefahren, sondern ich habe ganz weitschichtig Verwandte in Australien. Mhm. Und da bin ich dann statt Matura-Reise bin ich zu denen nach Brisbane geflogen oder halt dann habe dort Urlaub verbracht. Und das hat mich fasziniert und dann bin ich wieder eben zurück dann im Studium oder halt zurück. Aber halt habe mir gedacht, da möchte ich mehr Zeit einmal verbringen und das Land wirklich oder den Kontinent besser kennenlernen, genau. Ja, wo waren wir jetzt? Jetzt haben wir nicht mehr beim Studium.
1: Ja.
3: FHU
1: Neum hast du was gesagt und Ausland.
3: Als ich fertig war, habe ich dann ein bisschen so Werkverträge gemacht, dort und da beim Land Steiermark, in dieser hydrologischen Abteilung und auch beim FHU Neum Research. Und dann auch beim Raumplaner oder bei verschiedenen Raumplanern in der Regionalentwicklung eigentlich. Aber nach einem Jahr, also habe ich so verschiedene Verträge gemacht und dann haben der Philipp und ich gesagt, wir würden gern ein bisschen reisen und haben uns dann für 5 Monate, also angestellt war ja damals noch nirgends, haben uns dann vorgenommen, wir reisen jetzt nach Kanada und Alaska. Das war so unsere erste gemeinsame, also mit meinem jetzigen Mann, mit dem Philipp, die erste gemeinsame Reise und meine erste große Radreise. Davor bin ich eigentlich noch nie mit Gepäck Radl gefahren. Und dann sind wir, ich glaube, das waren 5000 Kilometer, da hat der Philipp das, der hat ein aufblasbares Grabnerboot am Radlanhänger gehabt. Und genau. Und dann haben wir halt so gewechselt. Dann sind wir ein bisschen Radl gefahren und dann haben wir die Radl zerlegt und auf dieses Boot und sind ein Stückchen am Fluss gefahren. Gell? Mhm. Und die längste Flussfahrt war dann am Yukon, 4 Wochen. Da waren wir dann wirklich sehr einsam unterwegs. Und das war echt mutig. Das würde ich jetzt vielleicht nicht mehr so machen. Aber ja, wenn man jung ist, ist man, glaube ich, noch mutiger.
2: Wie plant man so eine lange Radreise? Oder was nimmt man da alles mit?
3: Welche Packliste? Naja, man schaut einmal auf Karten. Das war damals eben noch so, ja. Mit echten Karten. Also mein Mann ist vorher schon, der hat schon längere Radtouren gemacht.
2: Ist das eine bekannte Radtour? Oder habt ihr euch das selber
3: rausgesucht? Nein, wir haben uns das rausgesucht, ich meine, für ein bisschen was war vielleicht das Geografiestudium auch, dass man Straßen und Geländeformen, Landschaften einschätzen kann, aber man muss einfach ein bisschen was zusammenpacken und losfahren. Ja. Mhm. Und ob man jetzt einpackt für 2 Wochen Radfahren oder für länger, ist wurscht, du kannst eh nicht mehr mitnehmen. Mhm. Also du packst ein, wie für eine Woche Radfahren, ein bisschen muss man halt schauen, wenn man 5 Monate bleibt, vom Wetter her, wie es so wird, aber man kann ja unterwegs auch sich einen Pulli kaufen, ein Fleece kaufen, das haben wir damals auch gemacht, kann ich mich erinnern. Also so viel planen kann man da nicht. Ja.
2: Also ihr habt die Räder gehabt,
3: Rucksack gehabt, Packtaschen, nein, keine Rucksäcke, also ja, genau, 4 Packtaschen jeder. Genau. Und ja, auf jeden Fall nach der Reise haben wir gesagt, das war zu kurz. Und wir möchten das gerne länger machen. Wir haben da auch Leute getroffen, die sind 2 Jahre mit dem Radl unterwegs gewesen, so ein bisschen auf Weltreise. Und die haben mich vor allem auch inspiriert. Also der Philipp hat schon so Leute getroffen gehabt auf seiner anderen Reise. Da bin ich auf jeden Fall inspiriert worden, das einmal noch ins Auge zu fassen, sowas länger zu machen.
4: Wie alt warst du damals?
3: Da muss ich jetzt überlegen. 24, ja.
4: Okay. Und diese Lust zu reisen ist offensichtlich, also wenn du studiert hast in Australien und in Island, also dieses Länder anschauen, ist irgendwie eh schon in dir drinnen gewesen, intrinsisch.
3: Irgendwie war das schon da, so eine gewisse Neugier. Oder auf andere Leute, wie andere Leute leben, ist ja total spannend zu schauen und zu beobachten. Gell? Mhm. Irgendwie, oder ja, da kann man sehen, was... wie würde man es machen, was kann man übernehmen, was kann man sich abschauen oder ganz viel Sicht, man so würde ich es nicht machen. Gell? Mhm. Also beides finde ich spannend. Gell? Und dann sind wir aber, ich habe dann mich beworben für ein Stipendium eigentlich in Spitzbergen an der Uni. Der Philipp hat seine Diplomarbeit in Spitzbergen gemacht oder die Feldarbeit dafür, der hat Permafrost Forschung gemacht.
4: Hat das Gleiche studiert? Oder?
3: Der hat Diplom-Geografie studiert, genau. Mhm. Okay. Also ähnlich, ja. Und genau, wir haben dann gesagt, ja, wir würden da gern auch mal länger raufgehen, um diese Dunkelheit zu erleben oder so ein Jahr halt in einem Polargebiet. Und ich habe dann dieses Stipendium bekommen von Norwegen und dann sind wir nach dieser Kanada-Alaska-Reise sind wir eben nach Spitzbergen gegangen. Für ein Jahr und ich habe dann noch Zusatzkurse gemacht an der Uni. Also dort gibt es eine Uni und man kann in arktischen Bereichen Kurse besuchen, genau. Also alles mit Arktis-Bezug und ich habe da Environmental Management, Arctic, Biology, ein bisschen Gletscherkunde und so Dinge gemacht. Und ja, das Spannende war aber auch natürlich dort oben zu leben. Das war eine recht internationale Gemeinschaft, also für Norweger halt, weil es von Norwegen verwaltet wird. Und damals war auch noch Steinkohlebergbau, also irgendwie ein interessantes Dorf. Also in Longyearbyen waren wir da, das ist ja der einzige Ort in dem Leute leben. Also es gibt dann noch einen Forschungsort weiter nördlich, aber wir waren in Langebühn. Und ja, das war natürlich auch eine ganz eigene Erfahrung. Ja.
4: Wie ist das in der Dunkelheit?
0: Ist das wie eine Kolonie oder wie kann man sich das vorstellen? Wie ist da das Zusammenleben dann?
3: Ja, also auf der Uni waren da, wir waren halt in das Unileben eingebunden. Mhm. Gell? Und da ist, ja, ich meine, dadurch, dass es so finster ist, spielt sich sehr viel drinnen ab. Gell? Mhm. Man ist sehr viel drinnen. Es gibt ein Halmbad, Kletterhalle. Also man kann sich da ganz gut beschäftigen. Hinten gehen die Gletscher weg vom Ort. Also wir sind sehr viel Skitouren gegangen. Das war so ein bisschen getrennt, Uni-Leute und Bergbauleute, muss man schon sagen. Okay. Und ja, fortgehen war zu teuer. Wir sind jetzt nicht in die Pubs gegangen und die Norweger haben eine andere, oder die Skandinavier haben eine andere Trinkkultur. Gell?
0: Hat das was mit eurem Körper gemacht, wenn es immer dunkel ist?
3: Ja, also zuerst habe ich das so ein bisschen ignoriert und habe so gehört von Tageslichtlampen und dann gedacht, ah, pah, wozu und so, ja. Aber ich habe das dann schon gemerkt, also im zweiten Winter dann, also dann war ich fertig auch mit meiner, mit den Lehrgängen oder mit den Kursen auf der Uni und dann habe ich versucht, dort ein bisschen Arbeit zu finden. Und war so ein bisschen auf der Suche und wenn man eben nicht einen ganz strengen Rhythmus hat irgendwie, also ich habe gemerkt, ich bin schon müder und so ein bisschen depressiv, würde ich nicht sagen, aber nicht unbedingt jetzt super fröhlich. Ja? Mhm. Also man braucht schon die Sonne. Also wenn ich wieder für länger raufgehen würde, würde ich auf jeden Fall an ja, diese Tageslichtlampen glauben und auch diese installieren. Ja, und also dort habe ich dann begonnen, ein bisschen im Tourismus zu arbeiten. Mhm. Also ich hatte damals ja beim Uranium Research auch dies zu machen oder so. Und damals war es aber so, dass ich mir gedacht habe, nein, eigentlich möchte, also ich bin gern draußen, ich stehe gern im Feld, ich stehe gern im Wasser mit meinen Gummistiefeln und tue gern messen und ich mag jetzt nicht am Computer diese Dinge nur verarbeiten, weil das machen dann die anderen Studierenden, gell, wenn man mal fertig ist. Mhm. Also ich möchte gern irgendwie mehr draußen sein und mit Natur verbunden, was machen. Und das war dann eigentlich in Spitzbergen möglich, dass ich meine Grundlage vom Studium her, dass man den Leuten die Landschaft erklärt, die, was weiß ich, eben Gletscher, verschiedene Formen, Pflanzen, Tiere habe ich mir dann auch angeeignet oder dazugelernt, dass man das den Leuten erklärt. Also den Leuten, damit meine ich den Touristen, die halt nach Spitzbergen kommen.
0: Sind viele Touristen?
3: Ja, schon, genau. Und da habe ich dann eben angefangen, zuerst mit Tagestouren im Isfjorden, also in dem Fjord vor Longyearbyen, Tagestouren zu führen, habe dann auch gelernt, Zodiac zu fahren. Und genau, oder Wandertouren zu führen. Philipp hat viel mit Schneemobilen gearbeitet, also war Schneemobilguide, das habe ich nur aushilfsweise gemacht. Ich habe alles Mögliche gemacht, ich habe total im Café gearbeitet, versucht ein bisschen die Sprache zu lernen, ein bisschen Norwegisch zu lernen, aber es war gar nicht so leicht, weil eben einfach wirklich jeder Englisch redet. Gell? Also, und ich dann so viel gearbeitet habe, auch dass ich, und Kurse für Fortgeschrittene hat es dann nicht gegeben und wir haben uns dann eigentlich ein bisschen auch ins Arbeiten reingesteigert und so mehrere Jobs, dann habe ich am Abend noch, was weiß ich, in der Disco die Glasel weggekramt, habe da manchmal drei verschiedene Jobs gleichzeitig gemacht, weil unser Ziel war, noch länger mit dem Rad unterwegs zu sein. Mhm. Ja. Und wir haben eben auch so geplant mit einer Weltkarte und haben halt geschaut, naja, Nordkap bis zum Südzipfel in Afrika wird ein Jahr dauern und um Australien ist ungefähr ein Jahr. Da haben wir halt so überlegt, haben wir gesagt, so 5 Jahre wären schon gut zu haben und dafür haben wir gearbeitet.
0: Wow.
3: Genau, und da haben wir halt viel gearbeitet und gespart und die Jobs waren gut bezahlt, wurscht, was man gemacht hat. Mhm. Und wir haben da sparsam gelebt und dann ist schon ein bisschen was zusammengekommen und irgendwann haben wir dann gesagt, so jetzt gehen wir es an.
0: Okay.
3: Also wir haben dann noch für eine holländische Firma eben im Sommer immer auf Expeditionsreisen gearbeitet, also rund um Spitzbergen und dann auch Ostgrönland. Genau, und da wollten wir dann auch noch die Saison fertig arbeiten und so kam es dann, dass wir im Oktober dann eben am Nordkap losgefahren sind.
2: Wie viel Leid hat's?
3: Ja, es hat schon leicht geschneit. Okay. Aber eben, ja, man muss nur dran glauben, dass man die Dinge schafft. Gell? Okay. Das heißt, wir haben dann zwar immer wieder gemerkt, wie wir nach Süden gefahren sind, okay, die Leute haben dann immer gesagt, ja, der erste Schnee. Und wir haben gesagt, okay, das ist schon unser 5., 6. Schnee. Super. Also ein bisschen haben wir dann schon Sorge gehabt, dass es uns einschneien wird irgendwann. Aber wir haben das geschafft. Durchs Baltikum und dann durch Europa. Und dann sind wir wirklich Richtung Afrika gefahren. Genau, also die Jahreszeiten waren am Anfang nicht so gut gewählt, weil wir sind dann in der Sahara wirklich in diese Sandsturmzeit gekommen. Auch das hat uns bereichert.
4: Aber wo stärker gemacht. Habt ihr geschlafen? Also ihr habt dann schon irgendwie immer wieder in Unterkünften geschlafen?
3: Ja, unterschiedlich. Also wir haben da, wo die Länder halbwegs sicher waren und so, haben wir gezeltet, ja. Also wir haben ganz viel im Zelt geschlafen.
4: Auch erster Schnee und so?
3: Ja, das ging dann nicht immer, ja. Das ging nicht immer, da haben wir uns manchmal Unterkünfte genommen. Beziehungsweise haben wir von jemandem gehört, dass es Warm Showers gibt. Also sonst kann man sich so ähnlich vorstellen wie Couchsurfing. Ja, Couchsurfing ist für alle und Warm Showers ist ein bisschen so für diese Fahrradfreaks. Nicht nur Freaks, nein. Okay. Leute, die fahrradaffin sind. Ja. Das ist eine Fahrradgemeinschaft. Ich finde den Namen, ja, der ist halt so gewählt. Vielleicht ein bisschen unglücklich, weil man erkennt nicht gleich, dass es eine Fahrradgemeinschaft ist. Genau, aber es funktioniert so wie Couchsurfing, dass man sich Leute sucht, die man anschreibt, wo man dann übernachten kann. Aber in Skandinavien, da hatten wir noch Bekannte aus unserer Spitzbergenzeit und haben wir in Finnland eine Freundin gehabt und die hat uns dann ihre Eltern vermittelt und das war ein Pfarrer und der hat uns dann immer so die Pfarrhäuser 100 Kilometer weiter südlich genannt oder uns das arrangiert. Genau.
0: Also, ich wurde gerade fragen, wie lang ist eine Tagesetappe gewesen? War das immer unterschiedlich?
3: Je nach Gelände um die 100 Kilometer. Gell? Also, oder je nach Straßenverhältnissen. Manchmal, also in Afrika haben wir so Straßen gehabt, ja, da war man zu Fuß langsam, also wenn du immer wieder auf und ab springen musst und also da ist dann gar nichts weitergegangen, gell? Also da hättest du auch zu Fuß gehen können.
0: Wie war es jetzt so? War es im Plan oder habt ihr das ungefähr eingehalten, was ihr euch überlegt habt, von den Strecken und von den Etappen?
3: Ja, also wir sind ja einfach mal drauf losgefahren und haben ja nicht jetzt einen Zeitdruck gehabt oder so. Wir haben jetzt nicht, also ja, wir haben mal geschaut, wie geht das und haben nicht gesagt, in den 5 Jahren müssen wir das gemacht haben, weil das hat sich ja auch die Route dann entwickelt. Was sich dann ergeben hat, war, dass die Firma, für die wir im Sommer gearbeitet haben, also Oceanwide Expeditions, wo wir da eben diese Sommerreisen geleitet haben auf diesen Expeditionsschiffen, die dann gesagt haben, als wir mitten in Äthiopien waren, ja, kommt sie heuer wieder? Und dann haben wir gesagt, naja, wir sind eigentlich in Afrika, also das lohnt sich jetzt nicht so ganz für uns da rauffliegen. Und die haben aber gesagt, ja, das ist ihnen ja egal, von woher wir fliegen, weil die fliegen ja ihre Leute sowieso von überall ein, gell? Also von den Philippinen oder aus Neuseeland oder so, die Guides und auch das Schiffspersonal, die Crew, die kommen eh von überall her. Und haben sie gesagt, ja, wenn ihr in Afrika seid, ist uns das auch wurscht, dann fliegt es halt aus Addis Abeba nach Spitzbergen und wieder zurück. Und das haben wir dann auch so gemacht, wir haben dann 2 Monate die Radl dort lassen, sind arbeiten geflogen und haben dann die Reise fortgesetzt. Aber das hat sich so ergeben, das haben wir auch nicht geplant. Ja. Und das haben wir dann eigentlich fast jedes Jahr gemacht, genau, dass wir die Räder wo lassen haben und dann für den Sommer wohin geflogen sind. Ist jetzt aus umwelttechnischer Sicht heutzutage, würde man auch denken, naja, nicht so ganz vertretbar, ja, du fährst das ganze Jahr Radl, dann machst du so einen weiten Flug, macht man das eigentlich alles wieder kaputt. Aber so habe ich damals auch nicht gedacht, gell? Also das so, ja, war halt damals so unsere Geldquelle auch und dann haben wir das halt so umgesetzt, dass das möglich war.
0: Die Umstellung, weil wenn du nicht so lange Radl fährst und dann sagst, okay, so, jetzt geht der Flug, jetzt muss ich dann wieder 2 Monate arbeiten und dann wieder einsteigen ins Radl fahren.
3: Na, das ging eigentlich gut. Also das haben wir eigentlich gut, ja, eigentlich war das ganz toll, weil das Schiffsleben und das ist ja nicht Schiff, es ist ja ziemlich viel draußen. Das ist ja jetzt keine Kreuzfahrt, sondern das ist ziemlich aktive Reisen. Wir haben uns dann immer gefreut auf das andere auch. Das war vielleicht eine gute Abwechslung. Ja. das hat irgendwie gut zusammengepasst. Ja, na. Es war immer so kurze Pause, zwar also eigentlich Pause, eine intensive Arbeitspause, aber das ging irgendwie gut Hand in Hand. Ja. Nur, ich weiß nicht, ob ich noch, ja, ja. damals, ich, ein bisschen habe ich Angst gehabt, von Addis Abeba, von dem Flughafen wegzufliegen.
2: Und wo habt ihr die Räder inzwischen gelagert? Habt ihr da ein gutes Lager gefunden?
3: Da haben wir Familie kennengelernt, okay. Genau. Mhm. Also, genau, die haben im deutschen Entwicklungsdienst gearbeitet und die haben wir, also es ergeben sich ja dann auf so einer Reise verschiedene Dinge. Da sind uns im Sudan, sind uns Radlfahrer entgegengekommen. Ja. Mhm. Und die haben uns eine Adresse dann. Ja, sicher, ja. Also in Afrika waren nicht viele unterwegs. Ja. Und das kann man an einer Hand anzählen, die Leute, die wir getroffen haben. Also da waren sowieso nicht viele Reisende unterwegs in manchen Ländern. Mhm. Ja. Natürlich bleibt man da stehen, da haben wir zusammen gecampt dann. Genau. Das habe ich noch nicht fertig beantwortet, das Übernachten. Genau, und die haben uns aber die Adresse dann gesagt in Addis Abeba und gesagt, Leute, es tut an, die freuen sich über Besuch. Und so hat sich das dann ergeben, ja. Ja, das Übernachten, da würde ich eigentlich noch fertig erzählen. Vieles hat sich dann eben auch ergeben oder so, dass wir Leute kennengelernt haben. Wir haben zum Beispiel in Athen jemanden kennengelernt, der hat uns dann in Syrien beherbergt. Der hat in Athen Urlaub gemacht und den haben wir da auf der Akropolis kennengelernt irgendwie. Und dann hat er gesagt, wenn ihr durch Syrien radelt, kommt es bei mir vorbei. Dem haben wir dann noch Ersatzteile mitgegeben, Ketten und schweres Zeug. Und dann sind wir halt 2 Monate später oder so bei dem aufgekreuzt und haben dort vier Tage oder so bei der Familie in Aleppo übernachtet. Also wir haben schon auch so dann die Gelegenheiten ergriffen, die sich so ergeben haben. Das ist halt das Schöne. Ja.
4: Man lernt vielleicht irgendwie so eben mehr mit dem, also das wahrzunehmen, was da ist, im Moment zu sein und nicht irgendwo im Hirn in 3 Monaten, sondern...
3: Genau, total, ja. Und in anderen Ländern, das würde ich nur sagen, also zum Beispiel in Indien oder so, würde ich nicht zelten, gell? Einfach... Mhm. Ja, weiß ich nicht. Vom Gefühl her, gell? Also ein gewisses Bauchgefühl, ein gewisses... man hat dann schon so ein Gespür, oder auch in Zentralamerika, Nicaragua oder so, wenn du dann merkst, es ist ab 6 niemand mehr auf der Straße und so, und auch wie die Leute so mit bewaffnet unterwegs sind, einfach so in ihrem Alltag, da ist man dann froh, wenn man auch dann in 4 Wänden ist, irgendwo am Abend. Gell? Also da haben wir dann schon sehr genau geplant, dass wir gesagt haben, okay, es ist zwar erst 3, aber wenn wir jetzt noch in den nächsten Ort fahren, da war es schon 6 oder 6:30, dann bleiben wir doch lieber da. Gell? Also so ganz blauäugig sind wir nicht dahin gefahren, sondern haben schon also uns diese Sachen gut überlegt. Muss man auch dann. Oder mit Wasser in Afrika, muss schon wirklich genau schauen und planen, oder in Australien auch mit Wasser. Ich meine, sicher kannst du sagen, ich stoppe mir irgendein Auto, aber das war ja nicht. Wir wollten schon uns selbst versorgen. Gell? Ja. Und auf gewissen Strecken war ja wenig los oder wenig Verkehr. Ja.
2: Na, du sprichst von Versorgen. Wie habt ihr euch denn versorgt? Also immer, wo halt ein Geschäft war, oder habt ihr irgendwie, was weiß ich, wegen ein Pulver mitgehabt? Ich weiß es ja nicht, wie... was man dann so alles mitführt.
3: Naja, man kann ja nicht viel mitnehmen. Also mit dem
2: Rad. Sehr frisch alles wahrscheinlich.
3: Ja, genau. Aber für gewisse Strecken, da weiß man, da ist dann auch kein Geschäft. Gell? Also in Kenia zum Beispiel im Norden, wenn du weißt, das sind halt 5 Kilometer in der Schotterpisten und da ist nichts, dann haben wir halt mehr viel Trockenfutter mitgehabt. Also von Haferflocken, Milchpulver gibt es fast überall auf der Welt. Mhm. Das brauchst du dann nur mit Wasser anrühren, aufkochen. Rosinen ist schon Benzin.
2: Benzin?
3: Ja, das kriegst du da überall. Mhm. Mhm, genau. Nein, nicht Gas, also Benzin. Mhm. Ja, und sonst eben viel, schon frisch. Also eben je nach Land und Angebot einfach auf der Straße, bei Straßenstandeln auch und so. Und wir ernähren uns beide vegetarisch. Das hat uns vielleicht auch die eine oder andere Krankheit erspart. nein, wir sind dann auch in Indien krank geworden, ja, also mit Magen-Darm-Geschichten. Ach so, ja. Aber also es, überall, wo Leute wohnen, gibt es auch was zum Essen. Ja? Also, aber wir haben sehr viel selber gekocht. Ja? Aber natürlich in manchen Ländern, wo es sehr günstig war oder so, haben wir uns einfach auf der Straße versorgt, bei irgendwelchen Standeln oder so. Ja? Dadurch lernt man halt auch viel kennen an Köstlichkeiten.
2: Hast du dann so Bargeld mitgehabt oder wie hast du mit Zahlen getan? Also habt ihr dann immer wieder Geld irgendwie abheben müssen?
3: Ja, wir haben zwei verschiedene Kreditkarten gehabt, Bargeld. Ja. Aber es ist uns nie was gestohlen worden, es ist nie irgendwas passiert. Ich meine, wir haben sehr aufgepasst. Das merke ich jetzt manchmal, dass ich da irgendwie einen gewissen Tick habe.
2: Schaust du so alles zusammen?
3: Man tut auch die Sachen nicht ausstreuen, aber wenn wir wo waren, wir haben das nicht überall ausgebreitet, sondern eben geschaut, dass wir unsere Sachen beieinander haben. Ja? Das war irgendwie so eine Angewohnheit, das ist aber auch gut aufgegangen. Oder dass man den Leuten auch nicht zu sehr die Gelegenheit gibt. Für viele ist jetzt ein Fahrrad mit Taschen und so vielleicht doch interessant, gell? Und dass man halt das so verstaut oder wegpackt, dass es nicht interessant ist, aber wahrscheinlich haben wir ein bisschen Glück gehabt, dass wirklich nie irgendwas passiert ist, aber wir haben auch ganz viel in den ärmsten Dörfern, dann ist immer die Frage, so irgendwo in Südamerika oder Afrika oder ist mir stark bei uns, nimmt man das Zeug mit am Körper oder lässt man es in einer Unterkunft? Gell? Also wo ist es interessant? Ja. Und wir haben dann ganz viel das eigentlich wo in einer Unterkunft gelassen, irgendwo in den Taschen oder tief unten. Es ist nie was durchwühlt worden, es ist nie was zerlegt worden und es ist uns nie was gestohlen worden. Gell? Also grundsätzlich glaube ich, dass die Riesenmenge an Menschen total gut ist und freundlich ist. Und die Erfahrung haben wir auch gemacht auf unserer Reise. Also das ist eine wertvolle Erkenntnis gewesen, dass überall, auch in Ländern, wo man halt, weiß ich nicht, wenn man halt nach vielen Nachrichten schaut und liest, was ist ja wenig du, so Vorurteile hat über das Land, wie es halt in den Medien rüberkommt, sagen wir jetzt mal. Und wenn man dann dorthin fährt und wirklich auf der Straße mit den Leuten redet, und das muss man, wenn man Radl fährt, ja, man muss immer was fragen. Es hat kein Internet gegeben. Das war ja das Schöne. Wir sind wirklich mit Karten gefahren und haben uns durchgefragt. Aber das ist ja das Schöne, weil du musst dich mit den Leuten austauschen. Also einerseits will man das, aber du musst auch, wenn es jetzt völlig fertig wird und verschwitzt, musst auch. Ja? Und das, da kommen dann ganz tolle Dinge zustande. Auch ohne Sprache haben uns Leute, also ohne gemeinsame Sprache, haben uns Leute dann einfach ihren Hof geöffnet und wir haben dann, was weiß ich, im Sudan irgendwo auf so Pritschenbetten unterm Sternenhimmel übernachtet und konnten mit den Leuten kein Wort reden. Ja? Also mit Zeichensprache, ja. Aber
2: schön. Wie war das technisch? Wie viel Plattereifen habt ihr gehabt? Wie habt ihr so getan mit dem Servicieren von der Räder?
3: Da haben wir ein ganzes Kapitel in unserem Buch und haben mir vorher schon gedacht, die Zahlen sind irgendwie nicht mehr parat bei mir. Schon Zeit leer ist. Ich kann es jetzt nicht sagen. Es waren nicht so viele Batschen.
4: Wir werden es nachher.
3: Ja,
2: aber
3: ganz.
2: Aber ich habe so ein Buch drüber geschrieben, oder? Über diese 5 Jahre.
3: Genau. Wie soll ich sagen, der Philipp ist ein Fahrradmechaniker, kann man sagen, also der kann alles reparieren. Und wir haben einige Ersatzteile mitgehabt, also da könnt ihr euch mehr die Details, ich bin jetzt so die, das war so ein bisschen sein Bereich. Ich wollte gerne alles selber machen können bei meinem Fahrrad, diese Motivation habe ich schon gehabt. Und dann war es natürlich so, dass er das alles schneller konnte und oft passieren die Dinge ja mitten auf der Straße irgendwo und dann ist natürlich, oder es macht dann auch derjenige, der es schneller kann. Es ist oft nicht die Situation, dass man sagt, so, jetzt schauen wir uns das in Ruhe an. Das war halt nicht. Insofern habe ich es eigentlich nicht wirklich gelernt. Ich habe dann eben oft andere Dinge, wenn ich auf Fahrräder gewartet hat irgendwo, wenn wir gerade wo, was weiß ich, gesagt haben, wir machen mal einen Pausentag, dann hat er oft sich um die Fahrräder gekümmert und ich habe dann eben so diese sozialen Dinge gemacht, Kontakte geknüpft, versucht E-Mails zu schreiben an Warmshower-Plätze oder an Couchsurfer, genau, das habe ich dann eher gemacht, genau, oder wo wir was einkaufen und so haben uns das dann auch aufgeteilt. Ja.
2: Wie ist das, wenn man 5 Jahre, 24 Stunden eigentlich fast zusammen ist, als Paar? Das hat mich jetzt interessiert, wie das funktioniert, wie gut das geht oder redet man dann halt etappenweise nichts miteinander oder weiß ich nicht.
3: Ja, man kann eh nicht immer was reden, weil man fährt ja nicht immer nebeneinander. Ja, eigentlich ist das ganz gut gegangen irgendwie. Ich meine, sonst wäre es nicht, hätte es nicht funktioniert. Ja. Es war schon oft so,
4: es dass war der Ehevorbereitungskurs.
3: Naja, wir haben ja mitten auf der Reise, wir haben ja dann eigentlich gleich nach der ersten Etappe.
4: So,
3: wir
4: sind,
3: ja. Ja, das... jetzt habe ich zwei Fragen offen. Ja.
4: Das meine war ja nur ein blöder Kommentar.
3: Ja. Ja, das ist wahr, Geschichte.
4: Wie ist es, 24 Stunden zusammen zu sein?
3: Ja, nein, ich glaube, man hat eigentlich auch gar nicht, müssen wir sagen, das waren so viele Extremsituationen, wo dann vielleicht Streitpunkte aufkamen, aber es war dann auch nicht die Zeit, das auszustreiten, weil man einfach in so Situationen war, wo es aber weitergehen musste. Ja? Wenn du irgendwo auf der Straße stehst, kannst du nicht lange herumstreiten, dann musst einfach das irgendwie dich zusammenraufen. Ja, das, also ich glaube, eigentlich können wir gar nicht so gut miteinander streiten.
4: Das schafft wahrscheinlich
3: auch. Und wir haben ja vorher schon zusammengearbeitet, also auch auf diesen Expeditionsreisen waren wir teilweise gemeinsam im Team. Und das klappt. Ich glaube, entweder man haltet sich aus so eng oder eben nicht. Gell? Das kann man eh nur ausprobieren. Aber ja, hat irgendwie ganz gut geklappt. Und man hat ja immer wieder Phasen, wo man eben nichts redet, wo man hintereinander fährt. Und das haben wir so ein bisschen ausgeglichen. Der Philipp hat mehr Gepäck gehabt und ich ein bisschen weniger. Und dann hat es vom Tempo auch zusammenpasst, weil irgendwie, dass man sagt, der eine muss immer warten oder so, das bringt es nicht. Und das haben wir, glaube ich, ganz gut gelöst, dass der Philipp einfach die schweren Wassersäcke bekommen hat oder sonstiges Equipment, eben Ersatzteile und so schwere Dinge und ich eher nicht so viel, eher die voluminösen Dinge eingepackt hatte. Ja.
0: Cool. Ich habe jetzt schon wieder die nächste Frage, aber ich weiß nicht, ob gleich bei der Elisabeth einsteigst wegen Heiraten.
3: Ja, das kann ich kurz fassen. Wir sind ja dann also von Addis, das habe ich schon gesagt, nach Spitzbergen geflogen und da haben wir einen Zwischenstopp gemacht in Österreich und haben uns gedacht, naja, sollen wir erst nach der Reise heiraten? Wenn wir das dann wollen, dann kann man es ja gleich machen. Und dann haben wir einen Zwischenstopp in Graz gemacht. Genau, beim Rauffliegen eigentlich schon und haben geschaut, welche Termine frei sind. Und beim Zurückfliegen waren wir dann noch einmal 14 Tage in Österreich und haben dann einfach geheiratet. Da hat sich ja vorher keiner groß einsteigern können oder viel vorbereiten können oder irgendwas. Das war eigentlich... war auch relativ spontan.
0: Hast du irgend so einen Moment gehabt, wo du gedacht hast, so, ich steige jetzt nicht mehr aufs Radl?
3: Eigentlich nicht. Lustigerweise haben wir das, also war das so ein Ziel, das zu machen oder so ein Vorhaben und das war so stark im Kopf drinnen, dass ich das machen möchte, ja? Dass ich das dann nicht so viel hinterfragt habe auf der Reise. Sicher hat es schon extreme Situationen gegeben, wo du gedacht hast, das ist jetzt schon anstrengend, aber ans Aufgeben oder Aufhören, da haben wir irgendwie, glaube ich, beide einen gewissen Ehrgeiz gehabt, dass wir das nicht in Erwägung gezogen haben. Ja, wir haben echt immer so in Extremsituationen gedacht, wie geht es weiter, wie können wir das lösen? Aber nicht jetzt gedacht, wir steigen auch irgendwo auf einen Pritschenwagen auf und lassen uns jetzt zum nächsten Ort führen, sondern wir haben das immer irgendwie ausgestanden und versucht, Lösungen zu finden. Und weil du sagst, mit dem Pause machen und einteilen, das war eher so, dass man das manchmal gar nicht so einteilen konnte, weil es war, am Abend ist es oft so gewesen, oder am Nachmittag, wenn man schaut, wo kann man übernachten, aber auch mit Zeltplätzen und so, da waren wir schon sehr wählerisch, weil wir wollten versteckt sein, also in Afrika, da gibt es ja im Sudan, hat es keine Unterkünfte gegeben, da ist nichts. Das heißt, wir haben uns irgendwo in der Wüste einen Platz suchen müssen, wo wir gut versteckt sind, wo nicht das nächste Dorf ist. Und das war manchmal schon eine lange Suche und dann musst du einmal 2-3 Stunden länger Radl fahren, als du dir vielleicht gedacht hast, dass du möchtest. Ja. Aber ich glaube, das hat sich schon gelohnt, dass man wirklich schaut, dass man irgendwo sicher schläft, so gut man es halt planen kann. Gell? Also neben die Straßen hinzettelt, das hätte man nicht gemacht. Ja. Und ja, ich glaube, das war gut, da irgendwie vorsichtig zu sein auch. Ja.
4: Wann war es genug? Wie war das Zurückkommen? Warum seid ihr zurückgekommen? Warum seid ihr hierher zurückgekommen? Also sozusagen wieder dieses Landen in einer ganz anderen Welt mit einem anderen Tun. Wie schaut
3: es aus? Ja, es waren dann eigentlich wirklich diese 5 Jahre vorbei.
4: Also ich habe wirklich euren Plan abgearbeitet sozusagen.
3: Ja, aber die Strecke hat sich ziemlich verändert. Okay. Also wir haben schon gesagt, wir wollen die Kontinente, so Nord-Süd und um Australien und in Asien, aber die genauen Strecken haben sich wirklich dann ergeben, aber um die 5 Jahre und das war dann. Und sicher hätte man so weitermachen können, Aber irgendwie war dann aber Zeit für was Neues. Ich glaube, ich war dann mehr so diejenige, die gesagt hat, ich möchte eigentlich auch noch was anderes machen in meinem Leben. Der Philipp wäre vielleicht weitergefahren. Also. Aber wir haben uns dann doch geeinigt. Wir waren schon verheiratet. Ja. Haben uns zusammengerauft und gesagt, ja, wir schauen dann doch einmal wieder länger zu Hause vorbei. Genau, sind dann von Portugal heimgeradelt und ja, das war am Anfang schon irgendwie, also für mich war es jetzt nicht so ein Schock oder irgendwas, weil wir wollten ja zurückkommen, also das war ja auch irgendwie, und ich habe mich auch gefreut auf gewisse Dinge, die, also was ich zum Beispiel nicht gehabt habe, war irgendwas Regelmäßiges, ja, also nicht gleich, aber nachher dann bin ich zum Beispiel eben jeden Mittwoch Yoga gegangen oder so. Das kannst du auf so einer Reise nicht, ja. So eine Reise ist, und vor allem wenn man so weiterreist, ja, wir haben ja nicht wo gelebt, sondern wir sind ja wirklich immer weitergereist, du fängst an jedem Ort immer neu an, du fängst in, bei jeder Übernachtung zum Beispiel, wenn du bei einer Familie übernachtest oder bei Leuten, immer neu an, deine Geschichte zu erzählen. Ja? Du kommst über einen gewissen Punkt, auch wenn du dort 3 Tage bleibst, nicht drüber. Ja? Du hast jetzt keine alten Freunde, mit denen du vielleicht schulgegangen bist oder studiert hast oder so. Dieses Vertraute, da braucht es ja Zeit, dass sich das entwickelt. Gell? Also das hast du, wenn du auf Reisen bist, nicht. Und ich habe mich ein bisschen gesehnt nach was Regelmäßigem, nach was Berechenbarem vielleicht, nach was Einschätzbarem. Vielleicht habe ich, ja, hat es ein bisschen gereicht so mit diesem viel Abenteuer und immer anders und immer neu und so. Also ich war vielleicht ein bisschen gesättigt. Also es hat mir schon gefallen, aber ich habe dann irgendwie gedacht, ich möchte gerne was. Wir wollten eigentlich auch Kinder haben. Und das habe ich mir unterwegs auch nicht vorstellen können. So, es gibt Reisende, die haben dann so zwischendurch schwuppdiwupp, kriegen sie irgendwo ein Kind. Also, da habe ich mich nicht gesehen. Ja, und dann sind wir wieder zurück und haben eben ein Buch geschrieben und Multimedia-Vorträge gemacht oder eben über die Reise einen Vortrag gemacht. Und dann ein Jahr später ist eh schon die Nathalie auf die Welt gekommen. Ja. Zuerst haben wir in Graz gewohnt, in Maria Trost, und dann, also eh fast 3 Jahre. Und dann, also es war so eine Mini-Wohnung unterm Dach mit 50 Quadratmeter. Und dann war ich zum zweiten Kind schwanger und dann haben wir schon gemerkt, irgendwie ist du bist doch ein bisschen eng.
1: Auch wenn wir jetzt nicht sehr anspruchsvoll sind,
3: das eigentlich zuerst reichen zwei Radeln. Ja. Aber ja, ach, diese Stoffwindeln, was, die brauchen halt dann doch ein bisschen Platz. Ja, dann haben wir uns halt umgeschaut und wir wollten, also wir haben es gern, wie soll man sagen, nicht zu flach, haben wir schon gesagt, die Berge, den haben wir schon am Anfang gehabt, wir haben es eigentlich gern gebirgig, und dann haben wir gesagt, ja, so im Norden von Graz wäre es eigentlich schön, und dann sind wir durch Zufall da gelandet eigentlich, oder mein Radigund hat uns schon gefallen, aber eher vom Durchfahren, ja, da fährt man halt durch, wenn man auf dem Schöckel geht oder fährt oder radelt oder läuft oder so, und dann hat sich das, war da eben eine Wohnung frei. Und zuerst haben wir uns das gar nicht angeschaut, weil wir wollten nicht unbedingt in einer Siedlung. Wir haben uns eher so ein kleines Häuschen im Wald erträumt. Ja, das war. Und dann haben wir es uns angeschaut und haben gesehen, es liegt am Ende der Siedlung, ganz am Ende von einer Sackgasse. Und das ist total grün. Man schaut in die grüne Wiesen und ja, das hat uns dann gefallen. Und dann sind wir einfach schwuppdiwupp da rausgezogen. Und haben uns eben auf den neuen Ort eingelassen. Und ja.
4: Es sind Bäume rundherum, also es ist fast ein bisschen wie im Wald.
3: Ja,
4: jetzt
3: ja.
4: Ist es nicht grün, aber.
3: Ja, und ich schätze das jetzt auch, dass wir eine gewisse Nachbarschaft haben mit Leuten, die uns vertraut sind und die wir mögen, wo man einen gewissen Zusammenhalt hat, wo man ein bisschen sich austauschen kann. Philipp war dann viel unterwegs, vortragmäßig, und ich war mit den Kindern auch viel allein. Da ist man irgendwie auch froh, wenn man nicht allein im Wald sitzt, in irgendeiner Hütte. Also, das hat schon was, wenn man auch Leute um sich hat. Also, das, bin ich sehr froh, dass sich das so ergeben hat, muss ich sagen. Also, ja. Eigentlich mag ich Menschen, ich mag beides. Ich habe total gern, weil manchmal haben mir die Leute gefragt, ja, wissen das, in Australien ist das nicht immer eintönig, ist das nicht immer der gleiche Busch? Das stimmt schon, ja, das ist eigentlich wirklich rund um den Kontinent schon ähnlich. Aber ich mag das, diese Weite, diese Eintönigkeit, wenn man sieht, ist es sowieso super. Wenn man weit sieht, meine ich, das mag ich total gern, aber ich brauche dann auch wieder Menschen und Gesellschaft und Austausch und so. Also das ist mir beim Radl von ein bisschen abgegangen, dass man sehr für sich ist, man hat viel Zeit, sich mit sich selbst zu beschäftigen, aber man braucht dann auch wieder einen Input.
4: Das habe ich zu Beginn gesagt, du bist auch eine mutige Frau, die in die Gemeindepolitik geht. Ich finde es ja cool, du bist irgendwie zugerast, das bin ich auch, das verbindet uns auch. Du kannst dich gut und schnell einstellen auf andere Menschen, allein durch deine Reisen. Jetzt hast du dich aber so drauf eingestellt, dass du da sogar mitbestimmen und mitgestalten möchtest. Wie ist das? Du machst das ja noch nicht lang. Also was sind so die ersten Erfahrungen?
3: Also ich mache das noch nicht so lang, also seit März halt. Und ja, das ist ein ganz spannender, neuer Bereich, wo man auch erst reinwachsen muss, glaube ich. Also ich muss sagen, da ist man echt noch frisch nach einem halben Jahr. Ja, aber das habe ich vorher gesagt, das hat mich auch schon immer gereizt, so das Andersartige. Und ich finde das irgendwie toll, dass da auch im Gemeinderat, ich meine, da kommen Leute zusammen mit ganz verschiedenen Ideen, aber man muss sich zusammenraufen. Und das hat schon was. Also auch wenn da oft die Meinungen aufeinanderprallen, finde ich das sehr spannend, sich zusammenzusetzen und auch an Lösungen zu arbeiten. Ja. Und das war bei den Reisen früher auch so. Wir sind oft auf Leute gestoßen oder getroffen, bei denen wir auch, was weiß ich, dann übernachtet haben, zum Beispiel eine Truckfahrerin in Texas oder so, mit denen man sonst nie begegnet wäre und man hätte nicht den ganzen Abend verbracht und die hätte uns ja Lebensgeschichte erzählt und so. Und ganz ein anderes Leben, aber man kann viel mitnehmen davon. Mhm. Gell? Und so ist jetzt auch meine Herangehensweise in der Gemeinde, dass hier ganz verschiedene Welten aufeinandertreffen, also verschiedene Parteien und Ideen. Und ich bin mir sicher, dass man kann was Gutes draus machen. Ja? Ja. Und ich glaube, ich bin ausdauernd und auch hartnäckig. Und
4: also, gute Grundvoraussetzungen.
3: Ja, und ich bin da ja auch so ein bisschen hineingerutscht, weil es mich, ich habe mich eigentlich für einen sicheren Schulweg eingesetzt und bin dann, habe mich bei der Volksschule eigentlich dafür eingesetzt, dass nicht alle bis zur Haustür fahren oder so. Das war so mein Beweggrund, dass ich nicht eingesehen habe, auch wenn es regnet, fahren alle bis vor die Haustür und wenn dann ein Kind zu Fuß geht, muss es da mehr oder weniger zwischen den Autos durchschlängeln. Ja. Aber das ist ein eigenes Thema. Aber so bin ich irgendwie dann auf den Bürgermeister und auf die Gemeinde mehr gestoßen und habe mir dann gedacht, naja, wenn ich da meine Anliegen hinbringe und sage, na bitte, geht's das an oder tut's was, habe ich gemerkt, das geht nicht so schnell. Und da kann ich jetzt motschkern und irgendwie mit anderen Leuten drüber reden und irgendwie schimpfen und halt mich auch wundern, warum tut sich da nichts. Oder ich kann sagen, ich möchte eben selber da mitgestalten, mitreden und irgendwie in einem Gremium halt sein, wo man die Dinge mal einbringen kann und auch dran arbeiten kann, ja, oder mitarbeiten. Und ich hoffe, dass sich das auch so entwickeln wird, dass auch dieser Wille zum Mitarbeiten angenommen wird und genau, dass ich ja wirklich was gestalten darf. Ja. Aber ich denke schon, ich freue mich schon, wenn man gewisse Themen halt einbringen kann.
2: Und wie ist es jetzt auf der anderen Seite? Jetzt hast du den Einblick, warum dauert so lang? Das war jetzt ein erschrockener Blick.
3: Naja, ich sehe schon, welche Aufgabengebiete, also mir wird bewusst, wie viele Aufgabengebiete die Gemeinde hat, gell? Und nur so und so viele Leute, die an Themen arbeiten oder auch an die Verwaltung und die finanziellen Geschichten, dass jetzt für neue kreative Projekte vielleicht auch nicht immer so der Geist da ist, wenn man jetzt schon an diesen Standard-Prozedere vielleicht schon ein bisschen hängt oder hakt, weil es auch Personalwechsel gibt und dann müssen die Leute erst in ihre Grundfunktionen eingearbeitet werden und dann gibt's noch keine, werden noch keine innovativen, tollen Projekte angegangen. Da. Und wenn die Gemeinde dann noch nicht mit besonders viel Geld ausgestattet ist oder auch das total unsicher ist, wie viel Geld bekommt die Gemeinde im nächsten Jahr für die Projekte, ist mir schon klar, dass man nicht so ganz mutig auch das Geld raushauen kann. Ja? Da dass man schon überlegen muss, wofür investiert man es. Aber bei manchen Dingen ist mir noch nicht ganz klar, warum es so lange dauert. Aber deswegen bin ich ja drinnen, um nachzufragen, ja, und zu erinnern. Genau, deswegen gibt es auch diese ganzen Sitzungen. Und jetzt sind wir eine E5-Gemeinde, also da wird sich auch einiges tun. Darauf baue ich auch, dass das, dass da auch einige wirklich konkrete Projekte jetzt angegangen werden müssen, ja, wo man sich zu gewissen Maßnahmen auch bekennt und dann auch gemeinsam, also das fällt uns noch ein bisschen, dass der Gemeinderat trotz unterschiedlicher Zugänge, dass man da noch gemeinsame Ziele festlegt. Ja? Also das ist was, wo ich, man denkt, das wird im nächsten Jahr jetzt passieren.
4: Das heißt, wenn wir in 5 Jahren wiederkommen, dann kriegen wir die Erfahrungsberichte aus, warum die Dinge so langsam sind.
2: Hast du dir jetzt ein bestimmtes Ziel noch gesetzt, was du gern umsetzen oder für was du dich einsetzen möchtest in der Gemeinde?
3: Also mein Thema ist immer noch, oder eines meiner Lieblingsthemen ist schon die Verkehrssituation grundsätzlich. Also das war ja nur die Idee, dass man mal bei den Schulkindern anfängt, weil die ja die ersten sind, also die Kindergartenkinder gehen ja noch mit den Eltern, aber die Schulkinder sollten ja dann selbstständig ihren Weg machen, also bei den Kindern anzufangen. Aber mein Ziel ist schon, wenn ich jetzt hier alt werde, dass ich auch im Alter gemütlich durch den Ort schlendern kann und es schöne Fußwege gibt, Platz zum Verweilen, also der Ortskern eben zum Verweilen einlädt und ein schöner Treffpunkt, ein gemütlicher Ort wird. Und ja, da gibt es noch viel zu tun. Schattige Bäume pflanzen und was man halt so machen kann. An kleinen Schritten. Ja.
4: Wir sind am Anfang des Jahres 2026. Bist du jemand, der sich Vorsätze macht, Valeska? Oder Ziele setzt oder irgendwie Vorhaben hat für das kommende Jahr?
3: Ich mache eigentlich jetzt gerade eine Ausbildung, also diese inklusive Klimaschutzakademie. Besuche ich. Und genau, das möchte ich ganz gern abschließen jetzt, also im Laufe des Jahres.
4: Das finde ich
3: sehr
4: Ausbildung?
3: Spannend. Stattfindet zum Steiermarkhof, organisiert wird es von Lebensgroß, A Tempo und das Gramm. Und die Vortragenden kommen aber vom Klimabündnis, großteils, genau, vom OBZ, Umweltbildungszentrum. Und die Idee ist, dass man dann Workshops, also auch schon in der Ausbildung gestaltet man Workshops im Tandem, also immer eine Person, die jetzt als normal eingestuft wird und eine Person, die eine Lernschwierigkeit hat. Okay. Und auch dieser Kurs ist eben inklusiv, das ist eine total spannende Erfahrung. Und genau, man erarbeitet Workshops zu Klimaschutzthemen und kann die dann für verschiedene Altersgruppen auch halten. Und das ist so mein Ziel fürs nächste Jahr, dass ich da eben meine Ausbildung fertig mache, genau, und Erfahrung sammle in dem Bereich, weil das schon grundsätzlich ein Bereich ist, den ich als total wichtig empfinde. Und da möchte ich versuchen, eben meinen ökologischen Handabdruck zu vergrößern und da vielleicht Dinge weiterzugeben, von denen ich überzeugt bin, zu schauen, ob die irgendwo bei anderen Menschen auch fruchten oder so kleine Samen zu setzen dort und da.
4: Das heißt, du würdest sowas dann als Trainerin anbieten und man kann das bei dir als Person buchen, als Selbstständige, oder gibt es da irgendeine Überorganisation, die das, also wenn man da jetzt heute schon Interesse dran hat, wo wendet man sich hin, wenn man zur Trainerin kontaktieren
3: möchte? Ja, genau,
4: möchte.
3: Eigentlich ist es selbstständig geplant, wobei das jetzt auch erst der zweite Durchgang ist. Ich kann mir vorstellen, dass sie da auch noch was entwickelt, dass das irgendwie, weiß ich nicht, vielleicht überlebensgroß weiter organisiert wird oder so. Also die vermitteln schon auch Workshops und Kurse, aber grundsätzlich macht man es später dann selbstständig. Ja. Mhm.
4: Super. Klingt spannend. Mhm.
2: Ich glaube, wir könnten noch tiefer eintauchen. Wir haben aber unsere Stunde jetzt langsam voll.
3: Ja, leider.
2: Das war doch nicht so schlimm. Es vergeht es ziemlich schnell. Also ich hätte noch ein paar Fragen zum Radfahren, aber das können wir dann später machen.
3: Gerne.
2: Wir schließen den Podcast immer mit einem Word

0: Es muss irgendwas Raues, Windiges, Kaltes sein. Spitzbergen ist halt schon, eigentlich ist es Spitzbergen.
1: Spitzbergen, ja, okay. Ja. Mutig ist für mich?
0: Neues ausprobieren.
1: Frauen müssen?
0: Lauter werden.
2: Ich habe auch noch eine Frage heute. Ja. Wir haben ja eine Weltpremiere, weil deine Tante oder irgendwie über deinen Mann Tante auch eine unserer mutigen Frauen ist. Und da sind wir beim Gespräch mit der Ida Hafner drauf gekommen. Ja. Was fällt dir ein, wenn ich Ida Hafner sage?
0: Kreativität, Musik, Kunst, Vorbild.
2: Wir werden die Folge verlinken.
1: Ja. Dein Lebensmotto lautet... Also muss ja kein Lebensmotto sein. Vielleicht hast du einen Satz, den immer wieder, oder irgendein Spruch. Oder
0: Satz, ein Spruch. Ich habe gesagt, ich darf mich nicht vorbereiten.
1: Vielleicht gibt es etwas, was du immer wieder sagst, zu motivieren oder so.
2: Oder ein Lied.
1: Ja, oder ein Lied.
0: Ein Lied. Na, wir haben am Klo so zwei Zeichnungen hängen.
1: Ja. Beschreib die Zeichnungen.
0: Nein, und da steht ein Einspruch steht da drauf. Was willst du einmal werden? Und die Antwort ist freundlich. Das gefällt mir zum Beispiel total gut.
1: Das passt da gut zum Gespräch. Ja. Danke dir, dass du deine Türen für uns geöffnet hast.
0: Danke fürs Vorbeischauen.
2: Danke für deine Zeit.
0: Danke euch.
2: Danke fürs Reinhören. Wir hoffen, es hat euch gefallen.
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6: Schönen guten Nachmittag, herzlich willkommen bei Terra FM PH TV. Ich begrüße Sie hier im Rahmen unserer Lehrveranstaltung, die wir in diesem Semester gemeinsam durchgeführt haben. Es geht um Geschichte, Didaktik und wir haben uns einem sehr dunklen Kapitel der NS-Geschichte gewidmet, nämlich den Zwangssterilisationen, die an Menschen durchgeführt wurden, die man für nicht würdig erachtet haben, dass sie ihre Erbinformation weitergeben und das natürlich zu sehr vielen traurigen Schicksalen geführt hat. Die jungen Studierenden, die angehenden Lehrer im Masterstudium, die hier bei mir sind, werden jetzt dieses Thema vorstellen.
7: Genau. Wir dürfen anfangen einmal zum Projekt generell. Also das war eine Kooperation mit der Universität Passau. Wir haben da Gruppen gebildet und uns das Thema Zwangssterilisation mal in unterschiedlichen Aspekten angeschaut und unser Thema dabei war Zwangssterilisation in Oberösterreich. Genau, da haben wir eben diese Gruppe gebildet und uns dann angeschaut, wie wir die Informationen, die wir da finden, weiterverarbeiten können und eben dieses Projekt gestalten. Herausgekommen ist dann eine Audioquelle, die dann
8: Genau. Also herauskommen ist eigentlich eine Audioquelle und das hat eigentlich einen sehr bestimmten Grund, dass wir da ein kurzes Feature sozusagen gemacht haben, nämlich mit unseren Kooperationspartnern in Passau gibt es dort einen Gedenkweg in Mainkofen, genau, diese Anstalt

0: Dort war eben verbunden mit Hartheim in Oberösterreich und deswegen haben wir da eigentlich eine sehr schöne Kooperation, sind wir da eingegangen. Und damit eben dieser Gedenkweg auch ein bisschen offline möglich ist, beziehungsweise halt abseits der Führungen, die dort vor stattfinden, machen wir da eigentlich solche Projekte, die man sich dann eigentlich anhorchen kann, selbstständig, die auch Schulklassen oder Interessierte halt dann sich mit Hilfe dieser App dann anschauen können oder anhören können. Genau.
1: Ja, danke mal für die erste Einführung. Auf der gegenüberliegenden Seite sind auch noch zwei recht engagierte Studierende, die ich jetzt einbeziehen möchte. Ich würde einmal den Tarek bitten, ein wenig über die Entstehung dieses Features zu sprechen, das ihr produziert habt.
2: Ja, gerne. Also wir wollten klarerweise das Thema so gut ausarbeiten oder herausarbeiten wie möglich. Und da ist halt klarerweise auch sinnvoll, dass man den aktuellsten Forschungsstand hineinzieht und auch die Experten dazu befragt. Weil es aber nicht wirklich einen Gedenkort in Niedernhart oder so gibt, haben wir zuerst Hartheim kontaktiert und dort haben wir den Herrn Rachbauer als Unterstützung quasi gewinnen können. Der hat uns dann allerdings zum anderen Experten weitergeleitet, zum Herrn Goldberger, der beim Land Oberösterreich, also beim Landesarchiv arbeitet, der was zu diesem Thema sehr viel schon geforscht hat und auch eine Arbeit herausgebracht hat. Und dieser hat uns diese Arbeit dann auch glücklicherweise zur Verfügung gestellt und ich glaube, ich kann für die ganze Gruppe nur mein herzliches Dank sagen, dass die beiden Herren uns unterstützt haben und auch die Arbeit zur Verfügung gestellt haben. Und aus diesem Forschungsstand bzw. dieser Arbeit haben wir ja sehr viele Informationen auch für unser Projekt gewinnen können. Und ja, ich weiß jetzt nicht, möchtest du vielleicht direkt daran was sagen?
3: Ja, gerne. Also mit Hilfe von den Informationen, die wir dann bekommen haben, haben wir dann einen kurzen Text verfasst, den dann auch ich eingesprochen habe. Also ich bin auch die Stimme hinter diesem Audio-Feature, hinter diesem Podcast-Feature. Also im Prinzip habe ich das in meinem, ich würde es nicht sagen, Home-Studio aufgenommen, weil es ist eigentlich nur mein Schlafzimmer mit einer Decke drüber. da habe ich mir dann den Text halt eben vorgenommen, in kleine Paragraphen aufgeteilt und dann Paragraph für Paragraph vorgelesen und immer wieder geschaut, ja, passt das jetzt, passt das nicht? Und auch geschaut, dass auch wirklich die Ernsthaftigkeit des Themas rüberkommt, weil es halt wirklich wichtig ist, zu zeigen, ja, wie ja, wichtig das Thema eigentlich noch immer ist, auch wenn es in der Vergangenheit liegt, es hat nur immer Relevanz und das wollte ich halt vor allem mit dieser Vorlesung rüberbringen.
1: Ja, danke einmal für diese erste Runde. Ich muss gestehen, ich war wirklich sehr beeindruckt von dem Ergebnis, sowohl vom Inhaltlichen als auch vom Technischen. Also die Katrin hat da hervorragende Arbeit geleistet und ich würde jetzt vorschlagen, wir hören einmal hinein in dieses Produkt, das für mich ein sehr professionelles Endergebnis dieser Arbeit geworden ist.
4: Stefan L. wurde 1903 im Innviertel geboren. Er war von Geburt an gesund. Als kleines Kind erkrankte er jedoch nach einer starken Verkühlung an Gliederrheumatismus und erlitt einen Muskelschwund im rechten Fuß. Die Gehbehinderung begleitete ihn von hier an sein ganzes Leben lang. Trotzdem ließ er sich davon nicht aufhalten. So erlernte er als Jugendlicher das Schuhmacherhandwerk, bestand die Meisterprüfung und bewährte sich in seinem Beruf. Er führte ein Leben, das von Arbeit und Leistung geprägt war. Doch in der Zeit des Nationalsozialismus genügte das nicht, um als vollwertiger Mensch angesehen zu werden. Als seine beiden Kinder erst mit 6 Jahren zu sprechen begannen, geriet die Familie ins Visier der Behörden. Stefan L. erklärte, dass dieses Problem von seiner Frau stamme, die als Kind ähnliche Schwierigkeiten gehabt habe. Dennoch stellte der Rieder Amtsarzt, ein gewisser Dr. Mösenbacher, für beide Eheleute einen Antrag auf Unfruchtbarmachung. Begründet wurde dies mit angeblichem angeborenen Schwachsinn und einer schweren körperlichen Missbildung. Für seine Frau hatte dieser Antrag verheerende Folgen. Das Erbgesundheitsgericht ordnete ihre Sterilisation an. Später schilderte Stefan L., wie sie durchgeführt wurde. Seine Frau sei von Gendarmen direkt von ihrer Arbeit weggeholt worden. Man habe sie in eine Zwangsjacke gesteckt und nach Ried gebracht. Für die Familie muss dies ein erschütterndes Erlebnis gewesen sein. Die Erfahrung, dass der Staat über den eigenen Körper bestimme und jede Gegenwehr bedeutungslos war. Zunächst schien Stefan L. diesem Schicksal zu entgehen. Anfang September 1942 lehnte das Erbgesundheitsgericht seine Sterilisation ab. Die Richter kamen zu dem Schluss, dass keine schwer erbliche körperliche Missbildung vorliege. Zwar bezeichneten sie ihn als schwach begabt, gleichzeitig stellten sie aber fest, dass er sich im Leben bewährt habe. Auch der Bürgermeister bestätigte, dass Stefan L. ein tüchtiger und bewährter Mann sei. Doch damit war die Angelegenheit nicht beendet. Der Amtsarzt legte Beschwerde ein. Man behauptete, seine Verwandtschaft sei stark von Schwachsinn belastet. Sogar seine Kinder wurden als Beweis gegen ihn angeführt. Die Behörden behaupteten, die Kinder bewiesen, dass die angebliche geistige Minderwertigkeit nicht nur von der Mutter stammen könne. Selbst die Wahl seiner Ehefrau wurde ihm zum Vorwurf gemacht. Dass er sie geheiratet hatte, galt in den Augen der Gutachtern als weiterer Beweis für seine angebliche geistige Beschränktheit. In einer Intelligenzprüfung musste Stefan L. zahlreiche Fragen beantworten. Er musste den Sinn kirchlicher Feste und Sprichwörter erklären, logisch-mathematische Aufgaben lösen und politische Fragen der NS-Propaganda so beantworten, wie es von ihm erwartet wurde. Obwohl Stefan L. diese Aufgaben allesamt meisterte, entschied das Erbgesundheitsobergericht, dass er sterilisiert werden sollte. Das Urteil stand offenbar längst fest. Die Argumente waren willkürlich. Seine Ehe mit einer Frau, die ebenfalls als schwachsinnig eingestuft worden war, wurde als Zeichen seiner eigenen Minderwertigkeit ausgelegt. Außerdem wurde behauptet, seine Kenntnisse und seine Intelligenz seien unzureichend. Als Argument führte das Gericht sogar an, dass er angeblich nicht wisse, was orthopädische Schuhe seien, obwohl er solche selber trug. Die Frage, ob überhaupt eine körperliche Missbildung vorlag, spielte plötzlich keine Rolle mehr. Stefan L. wollte dieses Urteil nicht akzeptieren. Er versuchte, sich zu wehren. Er schrieb Eingaben an verschiedene Rechtsministerien und sogar an die Kanzlei des Führers. Man bezeichnete ihn als Querulanten und deutete seine Briefe als Beweis für den angeblichen Schwachsinn, den man ihm unterstellte. Zuletzt wandte sich Stefan L. verzweifelt an den Gauleiter. Er verstand nicht, warum er auch noch sterilisiert werden sollte, obwohl seine Frau bereits unfruchtbar gemacht worden war. Er verlangte, dass seine Kinder untersucht würden, damit endlich festgestellt werde, dass sie geistig gesund seien. Es war der Versuch eines Vaters, seine Familie zu schützen und seine Würde zu verteidigen. Doch seine Worte wurden nicht gehört. Die Entscheidungen des Erbgesundheitsobergerichts waren endgültig. Beschwerden hatten keine Wirkung mehr. Für Stefan L. gab es keinen Ausweg. Er wurde zwangssterilisiert.
1: Ja, wie jetzt alle gehört haben, hat die Gruppe eine Biografie als didaktischen Zugang für dieses Thema gewählt und ich würde jetzt gerne wissen, wie ist es dazu gekommen, warum habt ihr gerade diese Biografie ausgewählt?
5: Ja, also wir haben das in erster Linie auch sehr spannend, gefunden, sich eine Biografie anzuhören, weil es eben das ganze Thema irgendwie nahbarer macht. Weil wenn man jetzt so denkt, man geht da durch eine Gedenkstätte und hört sich irgendeine Audioquelle an, dann ein Audio wirkt einfach viel näher, Biografie wirkt einfach viel näher. Man kann sich irgendwie dieses Thema, das ja doch schambehaftet ist und ganz irgendwie ja, aus der öffentlichen Diskussion eigentlich so ein bisschen in den Hintergrund rutscht, viel mehr mitnehmen. Und diese persönlichen Schicksale, die bewegen einfach schon extrem, würde ich sagen, aus meiner Sicht.
0: Ja, und ich glaube, es gibt da eigentlich sehr viele große Zahlen. Ich finde, dass das immer eigentlich, also in der NS-Zeit, da gibt es so viele große Zahlen und das horcht sich alles arg, aber wenn man dann wirklich ein greifbares Beispiel hat mit einem wirklichen Schicksal, finde ich, ist das einfach doch mal nochmal ein ganz anderer Zugang, wo man eine ganz andere Verbindung aufbauen kann dazu. Also deswegen haben wir uns eigentlich für eine Biografie entschieden. Warum genau diese Biografie ausgewählt wurde, das ist eigentlich grundsätzlich, weiß, glaube ich, gut, das widerspiegelt, was da passiert ist. Also das ist jetzt ein Stereotyp für sehr, sehr viele Schicksale, für sehr viele Fälle aus der Zeit. Und ich würde auch sagen, ich glaube, dass wir es gut rausgefunden haben. Gell? Es ist der Felix, der hat das aus der Quelle sehr gut extrahieren können und hat das sehr gut nachverfolgen können. Wir haben dann auch noch eine zweite Lebensgeschichte, die wir da dann noch verbinden werden, beziehungsweise wo wir eigene Audio dazu noch machen werden. Da weiß aber, glaube ich, die Kathi mehr dazu.
3: Ja, genau. Ich meine, die erste Biografie, das war glaube ich, vom Jakob, der das rausgesucht hat von unserer Gruppe. Der ist leider auch nicht da heute. Die zweite Biografie ist rausgesucht worden von der Laura, die ist leider auch nicht da heute, wir sind eine recht große Gruppe. Und da geht es eigentlich um das Schicksal mehrerer Frauen, einfach weil wir auch das Thema von Frauen ein bisschen hervorheben wollten. Und wie gesagt, das ist leider noch nicht aufgenommen worden, da bin ich leider jetzt noch nicht dazu gekommen, weil gerade Schulschluss ist und ja, man weiß eh. Genau, und das wird auch ein bisschen ein längerer Text, ein bisschen ein längeres Audio, weil da insgesamt, ich glaube, 3 Schicksale hervorgehoben werden. Und es zeigt einfach sehr gut einfach diese, ja, eigentlich diese Willkür, die da vorgeherrscht hat, wonach Menschen quasi für diese, ja, Zwangssterilisationen ausgewählt worden sind. Und es sind einfach sehr gute Beispiele, die das einem vor Augen führen können.
2: Hast du noch was? Ich glaube, das war's ganz gut.
1: Gut, dann komme ich schon zu meiner letzten Frage. Vielen Dank jetzt für diese spannenden Eindrücke, die wir hier gewinnen konnten. Was jetzt, denke ich, noch eine relevante Geschichte sein sollte, was ist euer persönlicher Benefit von dieser Lehrveranstaltung? Was habt ihr daraus lernen können? Was ist sozusagen der Gewinn, der Mehrwert von eurer Arbeit, die ihr im letzten Semester geleistet habt?
5: Sonst fange ich einmal an. Also zum einen, was ich mir mitnehme, ist natürlich das Thema und die Beschäftigung mit dem Thema, was für mich also sehr spannend war, weil es auch in keiner anderen Lehrveranstaltung so wirklich als Thema behandelt worden ist. Und was natürlich auch spannend war, war die Kooperation mit Passau, weil es doch nochmal was anderes ist, wenn man mit einer anderen Uni zusammenarbeitet. Und ja, dass man sich da ja, so ein bisschen als Team zusammenwächst, die Aufgaben aufteilt, schaut, dass man gemeinsam über die Landesgrenze hinaus ein Projekt ja, auf die Beine stellt, das im Endeffekt funktioniert und vor dem man sich was mitnehmen kann. Ja.
0: Ich würde dann vielleicht auch noch dazu sagen, mir hat das sehr gut gefallen, dass das immer ein bisschen ein anderes Seminar war, wo man nicht eben eine schriftliche Arbeit abgibt. Das macht man eigentlich eher in der Uni ansonsten eigentlich überall. Aber es ist da jetzt eigentlich wirklich was Kreatives entstanden, wo man sagt, das ist irgendwie auch was Bleibendes, wo das vielleicht andere Leute auch irgendwie ein bisschen mitnehmen kann oder interessiert. Und das ist eigentlich ganz toll mit diesem Gedenkweg. Also vielleicht machen wir da auch mal einen Ausflug dann persönlich hin und schaut sich an, was man da fabriziert hat und was man dort sehen kann. Genau.
2: Ja, also ich würde mich da auch anschließen. War jetzt nicht irgendwie ein Produkt einer Lehrveranstaltung, das dann quasi in einer Schublade verschwindet. Also es ist, glaube ich, von uns allen das erste Mal, dass wir im Laufe einer Lehrveranstaltung dann im Radio bzw. Fernsehen auftreten und quasi unsere Erkenntnisse irgendwie ganz vielen Leuten mitteilen können. Also ich glaube, das ist doppelt sinnvoll dann, wenn man so ein Projekt startet, dass das dann nicht nur ein Mehrgewinn für persönliche Zwecke oder für die Universität, sondern auch für ganz viele andere Menschen, die was dann neue Erkenntnisse daraus gewinnen können. Und Ja, also ich glaube, das ist eine sehr sinnvolle Sache gewesen.
3: Ich kann mich da ehrlich gesagt echt nur anschließen eigentlich. Also wie du gesagt hast, wir erreichen da eigentlich ein ziemliches Publikum mit dem Ganzen und ich finde es eigentlich umso, ja, wie soll ich sagen, gehaltvoller, wichtiger, dass wir quasi diesem sehr dunklen, aber notwendigen Thema so eine Bühne bieten können eigentlich, dass wir da diese Plattform geboten bekommen, ja, diese Erkenntnisse vorzutragen. Und es ist ein wichtiges Thema, ein emotionales Thema und vor allem auch ein wirklich, ja, noch heute sehr relevantes Thema. Menschen mit Behinderung erfahren auch heute noch immer sehr viel Diskriminierung und das gehört halt aufgezeigt, was die Geschichte dahinter ist und um das quasi immer weiter aufzuarbeiten und hoffentlich mal was gesellschaftlich dran zu ändern.
1: Vielen Dank für diese sehr bewegenden Worte, die hier am Schluss noch gesprochen wurden. Ich danke der ganzen Gruppe für ihr Engagement, für das tolle Ergebnis, für die Präsentation ihrer Arbeit und ich würde jetzt vorschlagen, ein wenig Musik zu spielen.

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2: So, mittlerweile haben wir die Plätze getauscht und es sind zwei weitere Studierende dieser Lehrveranstaltung zu mir gekommen, Elias und Inge. Es ist so, dass dieses traurige Thema leider nicht nur in der NS-Zeit Relevanz hatte, sondern bis heute noch aktuell ist. Und diese Gruppe hat sich mit den Problemen der Gegenwart beschäftigt. Und ich möchte jetzt den Elias bitten, die Arbeit vorzustellen.
3: Genau, also das große Problem ist, dass Zwangssterilisation und erzwungene Sterilisation bis heute ganz weit verbreitet sind, immer noch weltweit. Selbst in Ländern, bei denen man es sich wahrscheinlich nicht so vorstellen würde, Finnland, Portugal, Vereinigte Staaten, tauchen hier genauso auf wie Länder aus Osteuropa, Afrika, Asien, Südamerika. Also wirklich eine breite Vielfalt an Ländern, die hier noch großes Aufholpotenzial haben. Reproduktive Freiheit wird grundsätzlich durch die Menschenrechte garantiert, aber es gibt hier zentrale Einschränkungen und große Problematiken. Tatsächlich sind auch eine breite Vielfalt an Menschengruppen davon betroffen. Das können zum Beispiel Flüchtlinge sein, das sind Transpersonen, das sind Menschen mit Behinderung, das sind Gefangene, ganz breite Vielfalt. Und es war für uns wirklich schwierig, hier zentral zu erfassen, wo richten wir unser Augenmerk darauf. Wir haben uns deswegen entschieden, zwei Gruppen ganz speziell hervorzuheben. Menschen mit Behinderungen auf der einen Seite und auf der anderen Seite Menschen, die sich im Transitioning-Prozess befinden. Es ist nämlich so, dass viele Länder auf der Welt das Recht auf Transitioning nur erlauben, wenn die Person steril ist, also keine Kinder mehr bekommen kann. Aber vielleicht hören wir uns einfach einmal den Beitrag an, dann bekommt man einmal ein kleines Bild dazu. Bitte. Die Nationalsozialisten ordneten die Zwangssterilisation von tausenden Menschen an, um jene Facetten der menschlichen Vielfalt auszulöschen, die in ihren Augen unwert waren. Auch heute fürchten viele Staaten und Gesellschaften diese Vielfalt. Sie begegnen ihr mit Verbot, Ablehnung und Sanktionierung. Auch heute ist Zwangssterilisation dabei immer noch ein Mittel, in der Gesellschaft Norm zu erzwingen. Ganz besonders oft betrifft dies Menschen, die der LGBTQ-Community angehören.
4: Ich bin Alexandra aus Pilsen in Tschechien. Viele Jahre lebte ich mit einem Geschlechtseintrag, der nicht meiner Identität entsprach. Um vor dem Gesetz endlich die zu sein, die ich bin, musste ich mich im Alter von 22 Jahren einer Sterilisation unterziehen, obwohl ich diesen Eingriff überhaupt nicht wollte. Nach der Operation kam es dann auch noch zu schweren Komplikationen und einer sehr langen Genesung. Als ich dann schließlich meine neuen Dokumente erhielt, überwogen nicht die Freude, sondern Schmerz und Wut darüber, für ein grundlegendes Recht leiden haben zu müssen.
5: Wer den eigenen Geschlechtseintrag ändern möchte, stößt weltweit oft auf massive staatliche Barrieren. In großen Teilen Asiens und Osteuropas gilt bis heute eine menschenverachtende Voraussetzung: die Pflicht zur Sterilisation oder zu invasiven Operationen. Manche Staaten gehen sogar noch weiter. So hat Russland 2023 sowohl die medizinische als auch die rechtliche Transition komplett verboten. Aber auch in weiten Teilen Westeuropas gab es noch lange solche Gesetze. In Österreich und Deutschland hoben die Gerichte den Sterilisationszwang erst 2009 beziehungsweise 2011 als verfassungswidrig auf. Der Europäische Gerichtshof für Menschenrechte brauchte für diese Entscheidung sogar bis 2017. Aber noch ist vieles aufzuarbeiten. Vor allem warten viele der historischen Opfer immer noch auf eine Entschädigung.
4: Wenn es um Menschen mit Behinderung geht, dann sieht es ähnlich aus. In 12 europäischen Ländern sind Zwangssterilisationen unter bestimmten Voraussetzungen immer noch möglich. Die Betroffenen sind psychisch Beeinträchtigte, die durch eine Erwachsenenvertretung oder durch ein Gericht zur Sterilisation genötigt werden. Diese Personen können sich fast nie dagegen wehren, ihnen wird die Selbstbestimmung verwehrt. Allzu oft werden sie einfach angelogen, getäuscht oder bekommen keine ausreichende ärztliche Aufklärung, die es ihnen erlauben würde, selbst über ihren Körper zu entscheiden. Oft ist der Druck von staatlichen Einrichtungen oder sogar von Angehörigen einfach zu groß. Natascha sollte niemals Kinder kriegen. Sie hat eine Lernbehinderung und wurde gegen ihren Willen sterilisiert. Sie war damals 24 Jahre alt und nahm die Pille. Ihre Mutter glaubte nicht, dass sie jemals für ein Kind sorgen konnte und drängte Natascha zur Sterilisation.
0: Meine Mutter hat mit der Gynäkologin gesprochen. Dann hat meine Mutter der Ärztin gesagt, dass ich keine Kinder bekommen soll. Als ich die Narben am Bauchnabel gesehen habe, habe ich es verstanden. Es war traumatisch. Es war ein Schock.
4: Die Ärztin hat Natascha erklärt, dass ihre Eileiter durchtrennt werden. Die Konsequenzen verstand sie jedoch erst später.
0: Was mir wirklich wehtut, ist, dass ich es nicht mehr rückgängig machen kann. Für mich bleibt es eine Wunde, die mich daran erinnert, niemals eine Mutter zu sein.
4: Eigentlich spricht nichts dagegen, dass Menschen mit Behinderung Kinder bekommen. Seit langem gibt es staatliche und gemeinnützige Vereine, die Eltern mit Beeinträchtigung eine sogenannte begleitende Elternschaft ermöglichen.
5: Im Nationalsozialismus wurden Menschen mit Behinderung als Abweichung von der gesellschaftlichen Norm gesehen. Menschen, die als erbkrank, minderwertig oder als Belastung galten, wurden ausgegrenzt und durch das Gesetz zur Verhütung erbkranken Nachwuchses ab 1933 zwangssterilisiert. Dahinter stand eine Vorstellung, in der Menschen nach ihrem Nutzen für die Gesellschaft bewertet wurden. Die Nationalsozialisten sahen Menschen mit geistigen, psychischen oder körperlichen Beeinträchtigungen als Gefahr für Gesundheit und Fortbestand. Sie rechtfertigten damit zunächst Zwangssterilisationen und später die Ermordung tausender Menschen mit Behinderung, Beeinträchtigung oder Erkrankung. Das zeigt auf, wie gesellschaftliche Normen darüber entscheiden, wer als normal gilt und welche menschenverachtenden Folgen diese Denkweise und gesellschaftliche Ausgrenzung haben kann.
3: Die allgemeine Erklärung der Menschenrechte garantiert das Recht auf reproduktive Selbstbestimmung. Portugal, Finnland, Malta, Bulgarien, die Vereinigten Staaten, China, Südafrika, Ungarn, Mexiko, Namibia, Venezuela, Chile, Japan, Indien, Usbekistan, Slowakei, Peru. Das ist nur eine kleine Auswahl von Staaten, in denen Zwangssterilisation erlaubt oder erst seit wenigen Jahren abgeschafft ist oder die Maßnahmen tolerieren, bei denen Menschen durch den Staat oder NGOs zur Sterilisation gedrängt werden. Doch selbst in Ländern, die Zwangssterilisation verbieten, kommt es immer wieder zu Fällen, in denen Menschen gegen ihren Willen sterilisiert werden. Selbst in Deutschland und Österreich.

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2: Ja, also man hat gehört, es gibt auch heute noch sehr erschütternde Beispiele. Und die Inge, die hier jetzt neben mir sitzt, wird uns ein bisschen genauer über ihre Erfahrungen berichten und was sie hier alles recherchiert hat. Bitte.
3: Dankeschön. Es ist was sehr interessant und ja, erschütternd, als ich mich über dieses Thema dann auch genauer informiert habe. Ich habe mir verschiedene Biografien angeschaut. Zum einen über eine junge Frau in Frankreich, die Natascha, die geistig beeinträchtigt ist und die nicht selber entschieden hat, sondern deren Mutter hat entschieden, dass sie im Zuge einer Operation sterilisiert wird. Und diese junge Dame ist bis heute noch sehr betroffen und leidet noch immer darunter, nicht Mutter sein zu können. Sie haben sich aber im Zuge einer Selbsthilfegruppe da gefunden und können so die Trauer auch aufarbeiten. Ich habe im Zuge meiner Recherche aber auch ein positives Beispiel gefunden. Und zwar gibt es mittlerweile ein Konzept, das eine begleitete Elternschaft ermöglicht. Das heißt, dass Menschen mit Beeinträchtigung mit Unterstützung von Pädagoginnen, Sozialarbeiterinnen eine Elternschaft leben können. Und da gibt es zum Beispiel auch eine junge Dame in Berlin, die im Zuge eines Autounfalls beeinträchtigt wurde und die so eine begleitete Elternschaft lebt. Diese junge Dame hat aber auch erzählt, dass sie auf großen Widerstand auch im internen oder im Bekanntenkreis gestoßen ist. Also nicht nur in der Gesellschaft gibt es da gewisse Vorstellungen, dass sowas nicht zu sein hat, sondern auch im engsten Bekanntenkreis. Und deshalb ist es umso wichtiger, dass wir dieses Thema ansprechen und aufgreifen.
2: Ja, vielen herzlichen Dank. Möchte der Elias noch was hinzufügen? Bitte.
4: Ja, wie wir gerade bei dir gehört haben, Inge, gerade unsere heutigen Gesellschaften, die so viele Möglichkeiten bieten und so viele Chancen bieten für alle Menschen, egal wie die Vielfalt der menschlichen Natur gerade ist, Unterstützung zu bieten. Gerade diese Maßnahmen machen das so gravierend und schlimm eigentlich, dass Zwangssterilisation immer noch etwas ist, was vorangetrieben wird von verschiedenen NGOs und verschiedenen staatlichen Einrichtungen. Das ist einfach... Es war eigentlich immer schon ein Verbrechen, aber gerade heute fallen auch die scheinheiligsten Argumente dafür völlig auseinander. Und gerade deswegen ist es so wichtig, dass zum Beispiel 2017 der Europäische Gerichtshof für Menschenrechte eben, wie wir schon gehört haben, entschieden hat, dass das jetzt wirklich in Europa abgeschafft werden muss. Auch wenn wir eben auch leider gehört haben, es gibt immer noch Länder, die hier extrem hinterherhinken. Und ich glaube, es ist auch zentral, dass wir hier immer wieder massiven Druck ausüben, auch von der Zivilgesellschaft her, dass diese Praktiken endlich eingestellt werden müssen.
2: Ja, recht herzlichen Dank euch beiden für diesen Einblick in eure Arbeit. Am Schluss noch die Frage generell zu dieser Lehrveranstaltung, zu dieser Besonderheit mit der Zusammenarbeit mit Passau, was ja natürlich auch gewisse Schwierigkeiten mit sich bringt durch die örtliche Distanz, dass man eben über digitalen Medien sich austauschen muss. Wie ist es euch ergangen? Wie habt ihr diese Lehrveranstaltung jetzt im Rückblick erlebt?
3: Also wir haben ja als große Gruppe gearbeitet. Wir waren insgesamt 10 Studierende, gemeinsam mit den Passauern, und das hat recht reibungslos funktioniert. Wir haben uns immer wieder online getroffen und per Zoom miteinander waren wir in Austausch. Wir haben das gemeinsam entschieden, dass wir uns dass wir eine Audiodatei erstellen wollen und uns überlegt, welche Themen wollen wir reinnehmen. Und wir haben zuerst eine kleine Übersicht gemacht und dann die Reihenfolge festgelegt und dann die Themen auf die Studierenden aufgeteilt. Das hat meiner Meinung nach ganz gut funktioniert. Und es ist was ganz was Besonderes, ja, überhaupt, wenn man jetzt hier sitzen darf, ja, ein besonderes Erlebnis.
2: Danke sehr, Elias. Möchtest du noch was hinzufügen?
4: Ja, auf jeden Fall vielen Dank auch an die Passauer Kolleginnen. Die Zusammenarbeit mit denen hat wirklich super funktioniert. Das hat uns sehr gefreut. Ich glaube, dieser Zugang, den unsere Gruppe gewählt hat, ist von direkt vom Produkt auszugehen. Das hat einfach wirklich super geholfen, dass wir da gute Struktur finden und schnell zusammenarbeiten können. Genau.
2: Danke euch beiden, dass ihr uns hier in eure Arbeit habt hineinsehen lassen, und ich würde vorschlagen, wir spielen wieder ein wenig Musik.

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2: So, mittlerweile hat die dritte und letzte Gruppe von Studierenden bei mir Platz genommen. Es ist auch die größte Gruppe. 5 Studierende dieser Lehrveranstaltung sitzen jetzt hier bei mir. Im Gegensatz zu den anderen Gruppen, die wir zuvor gehört haben, wo es um Einzelschicksale gegangen ist, hat sich diese Gruppe allgemein mit dem Thema Zwangssterilisation befasst. Und ich bitte jetzt die Melanie, uns die Begriffe Eugenik und Rassenhygiene ein bisschen näher zu bringen.
3: Ja, danke schön, Herr Professor. Die Eugenik bezeichnet die Idee, die Bevölkerung durch die Förderung guter Erbanlagen und schlechter Erbanlagen zu verbessern. Und Rassenhygiene verfolgt eigentlich dasselbe Ziel, nur hat es die nationalsozialistische Rassenideologie als Grundlage und auch die Reinhaltung der Bevölkerung.
4: Genau, also das Konzept der Eugenik und der Rassenhygiene, die zwei Ansätze sind ja nicht vom Himmel gefallen im 19. Jahrhundert, sondern basieren auf verschiedenen Einflussfaktoren, und da sind zwei Faktoren ganz relevant, und zwar einerseits die Etablierung der Naturwissenschaften und des Empirismus, also dass man Forschungsansätze mit objektiv überprüfbaren Daten sozusagen beweisen kann. Und ganz zentral für diesen Aufschwung der Naturwissenschaften war eben von Charles Darwin die Evolutionstheorie, Survival of the Fittest, nachdem sich eben im Laufe der Naturgeschichte eben nur die besten und stärksten Organismen sozusagen durchgesetzt haben. Und der zweite wichtige Punkt oder der zweite ganz wichtige Einflussfaktor, der auch eng mit dem Aufstieg der Naturwissenschaften verknüpft war, war eben die Industrialisierung im 19. Jahrhundert. Eben durch diese Erkenntnisse der Naturwissenschaften hat man eben dann Maschinen produzieren können, bauen können, die große Produktivitätsgewinne ermöglicht haben. Und das hat aber dann dazu geführt, dass eine Urbanisierung eingesetzt hat, also Städte sehr rasch gewachsen sind und dadurch dann einfach in den Städten sehr große soziale Herausforderungen entstanden sind in der Versorgung, Nahrungsmittelversorgung, Wohnraum, der hygienischen Versorgung, Gesundheitsversorgung. Und dann hat es zwei Ansätze gegeben sozusagen. Die einen haben gefordert, dass man diese neuen Erkenntnisse in den Naturwissenschaften für eine bessere medizinische Behandlung der Personen einsetzt, auch der Schwachen und Kranken, und eben diese großen Gewinne aus der Industrialisierung zumindest teilweise für ein soziales Sicherungsnetz verwendet. Und umgekehrt aber jetzt die Vertreter der Eugenik, und da sind wir jetzt dann wieder bei unserem Punkt sozusagen, haben den gegenteiligen Ansatz verwendet. Die haben dieses Konzept des Darwinismus aufgegriffen, dass sich nur die Stärksten und Besten durchsetzen, und das eigentlich nur für die Natur, Biologie konzipierte diese Theorie umgemünzt auf die Gesellschaftspolitik, dass sich eben auch in der Gesellschaft nur die Stärksten und Besten durchsetzen sollen und auch diese nur von den Ressourcen der Gesellschaft profitieren sollten. Also man sollte eben keine Gesundheitsversorgung oder wenig Gesundheitsversorgung diesen zugutekommen lassen, sondern nur den Stärksten und Besten. Und dementsprechend war man auch der Meinung, dass man dann den Schwachen und Kranken die Fortpflanzung verwehrt, sie sterilisiert, um eben zu verhindern, vermeintlich schädliche Erbanlagen, wichtiger Punkt, vermeintlich schädliche, weil diese Theorie der Eugenik ist letztendlich nie wissenschaftlich bestätigt worden, dass die einfach sich nicht mehr in der Gesellschaft sozusagen fortpflanzen können und man nur mehr starke und schwache Personen hat. Genau, Melanie, bitte jetzt noch kurz, wie das jetzt dann vom Nationalsozialismus aufgegriffen worden ist und kombiniert worden ist mit der Rassenhygiene. Also, bitte.
3: So, sie bildet eben die, wie schon gerade erwähnt, die Grundlage der nationalsozialistischen Bevölkerungspolitik. Also die Fortpflanzung war sozusagen die Aufgabe des Staates, und Menschen, die unter Anführungszeichen als minderwertig, asozial galten, die sollten keine Kinder bekommen und wurden dann zwangssterilisiert.
4: Genau, und im Nationalsozialismus ist eben dann die Zwangssterilisation ein, politisches Massenprogramm geworden. Und Max, vielleicht kannst du jetzt bitte ein bisschen näher erläutern, wie das institutionell auch dann implementiert worden ist, dieses ganze Programm.
0: Ja, also am Anfang von den Zwangssterilisationen wurde mal eine gesetzliche Grundlage geschaffen, mit der der Staat dann die Zwangssterilisation von Menschen mit nicht fortpflanzungswürdigem Erbgut legitimiert hatte. Das Gesetz hieß das Gesetz zur Verhütung von erbkranken Nachwuchs. Und das wurde 1933 wurde das im Parlament beschlossen und dann am 1. Jänner 1934 wurde das dann in Kraft gesetzt. Die Folge war das, dass Menschen, die zum Beispiel gemeldet wurden bei Gerichten, die hießen Erbgesundheitsgerichte, wo man den Verdacht hatte, ja, das Erbgut von dieser Person ist nicht fortpflanzungswürdig, die wurden dann eben auch von diesen Gerichten angewiesen, dass sie sich in Anstalten einfinden oder wurden dort auch unter Zwang hingebracht und mussten sich dann dort untersuchen lassen. Und wenn dieser Bescheid dann positiv war und festgestellt wurde, okay, du bist erbkrank, dann wurdest du zwangssterilisiert. Und das betraf sehr viele Menschen im Dritten Reich. Das waren bis zu 400.000 Menschen, die von diesen Sterilisationen betroffen waren. Was dann passiert ist, ist, man ist von einem Arzt, von einem probierten Arzt, dann durch verschiedenste Methoden der Fruchtbarkeit beraubt worden. Unter anderem wurde bei dem Mann wurde die Samenleiter abgeklemmt, bei den Frauen die Eierstöcke. Und später auch durch eine Veränderung dieses anfänglichen Gesetzes 1936 sind dann auch andere Methoden angewendet worden, zum Beispiel Röntgenstrahlung oder der Einsatz von anderem radioaktiven Material. Das wurde vor allem bei Frauen verwendet, die über 38 waren und wo die operative Entfernung der Eierstöcke als zu riskant galt. Und ja, dabei war natürlich weit mehr als nur die Fruchtbarkeit der Menschen genommen. Die wurden auch aktiv in diesem Prozess traumatisiert. Und das war halt bei vielen Menschen leider auch nicht mehr rückgängig machbar nach dem Ende des NS-Regimes. Und da hat man nämlich wirklich Langzeitschäden verursacht. Und das Ausmaß von dem wurde dann noch schlimmer eigentlich durch die Euthanasie. Das Euthanasie-Programm wurde ja parallel dazu eigentlich entwickelt. Und das hatte dann das Ziel, nicht mehr nur die Fortpflanzung dieser Menschen zu verhindern, sondern diese auch gezielt zu töten. Und Teil davon, und das ist vor allem für Oberösterreich sehr wichtig, war die Aktion T4, in der 70.000 Menschen, darunter zum Beispiel auch Kindern aus psychiatrischen Einrichtungen, die gezielt vergast wurden. Für uns ist dann natürlich die Gedenkstätte Hartheim ein zentraler Bezugspunkt. Und insgesamt fielen dann dieser Euthanasie im Deutschen Reich 200.000 Menschen zu Opfer und in ganz Europa fast 300.000. Und ich glaube, der Herr Kollege wird euch jetzt was von dem Alltag der Menschen damals erzählen.
5: Genau. Ja, der Alltag der Menschen war natürlich vor allem geprägt von einer richtigen existenziellen Angst vor eben diesen Eingriffen in den eigenen Körper oder eben auch Eingriffe in ihr Privatleben. Man muss sich vorstellen, es hat eine riesige öffentliche Überwachung gegeben und auch Kontrolle und die Menschen lebten so in einer riesigen Unsicherheit, weil im Endeffekt gab es ein riesiges Netz von derartigen Ämtern, wo diese Personen mehr oder weniger gemeldet werden konnten und ganz, ganz viele Personen konnten diese Personen melden. Dabei zum Beispiel auch Hausärzte, Hebammen oder auch Lehrer, wodurch sich das Ganze auch ganz schnell zu einem Dorfklatsch entwickelt haben kann. Und zudem, man muss sich vorstellen, weil eben so viele Personen da das melden konnten, hatte man immer Angst davor, dass man bei alltäglichen Untersuchungen bei Ärzten zum Beispiel, dass das dann eine Meldung nach sich zieht zum Beispiel. Und zusätzlich dazu muss man sagen, dass neben der Unfruchtbarkeit, die die Personen da erfahren haben, natürlich auch noch ganz, ganz andere soziale Auswirkungen gehabt hatte. Zum Beispiel haben die unfruchtbar gemachten Personen keinen Kontakt mehr haben dürfen mit als gesund geltenden Personen. Also es gab ein sogenanntes Heiratsverbot für einen zu engen Kontakt mehr oder weniger. Und was auch ganz schlimm an der Sache ist, dass viele Frauen, die wissentlich selbst unfruchtbar gemacht wurden, dann auch Opfer von vielen Eingriffen von Männern wurden, da es ja bekannt war, dass diese Personen unfruchtbar waren. Genau. Und ich übergebe es an meine Kollegin, die sich das Ganze mit der medialen Auseinandersetzung angeschaut hat.
6: Genau, danke. Also wir haben uns natürlich im Zuge dieser Lehrveranstaltung auch überlegt, wie genau können wir dieses Thema medial aufbereiten. Und da haben wir zum einen mal mit unseren Kollegen und Kolleginnen aus Passau gemeinsam quasi die Inhalte erarbeitet. Und wir haben sie dann gedacht, dieser theoretische Input ist zwar sehr wichtig und sehr spannend natürlich, um das Ganze zu verstehen, aber es ist natürlich sehr trocken und wenn man sich das dann anhört, kann schon mal sein, dass man vielleicht das Ganze nicht so spannend findet, weil einfach sehr viel theoretischer Input ist. Und deswegen haben sich wir auch entschieden, dass wir eine Biografie mit einbeziehen. Also es gibt da eine Biografie von einem Handwerksmeister, der ist mit 41 Jahren sterilisiert worden. Und dieses Beispiel zeigt auch, wie unnötig das Ganze eigentlich war, weil er beschreibt, dass er 11 Kinder hatte und keine von seinen Kindern hat eine Erbkrankheit gehabt und dementsprechend war das eigentlich gar nicht notwendig gewesen. Und er beschreibt auch, wie es ihm selber gegangen ist. Also jeder im Dorf quasi hat gewusst, dass er quasi unfruchtbar gemacht worden ist. Auch seine Kinder haben Erfahrungen gemacht, die als negativ waren. Also diese Menschen hatten es wirklich sehr schwer, in der Gesellschaft normal weiterzuleben. Also von Alltag war da eigentlich, normalem Alltag war da gar keine Rede mehr. Und wir haben quasi versucht, in unserer Aufnahme das Ganze gemeinsam zu verbinden. Also dieses Beispiel von diesem Handwerksmeister gemeinsam mit dem theoretischen Input, damit man das Ganze auch nachvollziehen kann, beziehungsweise eher hinterfragt. Ich glaube, das ist bei diesem Thema besser angebracht, weil es ja, unnötig war, das Ganze zu machen. Und wir können da gerne mal hineinhören in unsere Aufnahme und schauen, was entstanden ist.
2: Vielen Dank. Ich bitte darum, dass wir das uns jetzt anhören.
4: Die Entscheidung über meine Unfruchtbarmachung beruht einzig und allein auf einem Gutachten aufgrund einer nur 19-tägigen Beobachtung in der Heilanstalt.
3: Ein Handwerksmeister schreibt diese Worte im Dezember 1937. Er ist kein politischer Aktivist, kein Verbrecher. Er ist ein Mann mit Familie, mit Arbeit, mit einem Leben, das bis dahin als normal galt. Er fährt fort.
4: Im Laufe der Jahre erhöhte sich meine Kinderzahl auf 11. Sämtlich sind sie gesund.
3: Und trotzdem entscheidet ein Gericht, dass dieser Mann keine Kinder mehr haben darf. Doch warum? Um das zu verstehen, müssen wir einen Schritt zurückgehen. In eine Zeit, in der Wissenschaft und Ideologie gefährlich miteinander verschmolzen. Im späten 19. Jahrhundert entsteht der Begriff Eugenik. Es bedeutet so viel wie gutes Erbe. Die letztendlich nie wissenschaftlich bewiesene Idee dahinter wirkt auf den ersten Blick rational. Denn wenn man Krankheiten verhindern kann, warum dann nicht auch deren Vererbung? Doch diese scheinbar schlichte Überlegung wird schnell zu etwas anderem. Man beginnt Menschen zu bewerten in wertvoll und weniger wert. Eigenschaften wie Armut, Krankheit oder unter Anführungszeichen abweichendes Verhalten werden plötzlich als erblich gedeutet. In Deutschland etabliert sich dafür ein weiterer Begriff: die Rassenhygiene. Was zunächst wie ein medizinisches Konzept klingt, wird zur politischen Ideologie. Der Staat beansprucht das Recht, über Körper, Ehe und vor allem die Fortpflanzung zu entscheiden. Im Nationalsozialismus wird diese Idee schließlich zur Realität. 1934 tritt das Gesetz zur Verhütung erbkranken Nachwuchses in Kraft. Es schafft die Grundlage für ein System, das strukturiert und organisiert ist. Gesundheitsämter melden Verdachtsfälle und Ärztinnen und Ärzte erstellen Gutachten. Spezielle Gerichte, sogenannte Erbgesundheitsgerichte, entscheiden schlussendlich über das Leben der Betroffenen. Der Ablauf einer Zwangssterilisation ist dabei erschreckend routiniert. Beginnend mit der Meldung geht es zur Untersuchung, dann zum Urteil, der Einweisung und schlussendlich der Operation. Es ist ein bürokratischer Prozess, der effizient, dokumentiert und scheinbar legal ist. Doch für die Betroffenen beginnt die Geschichte oft ganz anders. Viele erfahren zufällig von dem Verfahren gegen sie. Zum Beispiel beim Arzt, in der Schule oder durch Gerüchte im Dorf. Der eigene Körper wird zur Zielscheibe von öffentlichen Angelegenheiten. Menschen werden zu Intelligenztests vorgeladen. Ihnen werden Fragen gestellt, die nichts mit ihrem Alltag zu tun haben. Wer sie nicht beantworten kann, gilt als minderwertig und begründet wird das oft sehr vage mit beispielsweise angeborenem Schwachsinn, asoziales Verhalten oder mangelnde Lebensbewährung. Der Handwerksmeister erklärt.
4: Dass diese Krankheit bei mir vererbbar ist, muss ich auf das Entschiedenste bestreiten. Meine Kinder sind alle gesund.
3: Er argumentiert und versucht, sich zu wehren. Doch das System lässt wenig Raum für Widerspruch. Nach dem Urteil folgt der Eingriff. Bei Männern ist das meist eine Vasektomie, die Durchtrennung der Samenleiter. Bei Frauen sind es Eingriffe an den Eileitern oder sogar Strahlenbehandlungen mit Radium. Der Eingriff erfolgt in Krankenhäusern, durchgeführt von Ärzten. Medizin, die eigentlich heilen soll, wird hier zum Instrument staatlicher Gewalt. Und die Folgen gehen weit über den Moment der Operation hinaus. Viele Betroffene leiden unter Schmerzen, Infektionen oder dauerhaften gesundheitlichen Schäden. Manche sterben sogar. Noch gravierender sind aber oft die sozialen Konsequenzen. Der Handwerksmeister bringt eine der größten Ängste auf den Punkt.
4: In einem so kleinen Ort lässt es sich auf Dauer nicht verheimlichen, dass ich unfruchtbar geworden bin wegen angeblicher Erbkrankheit. Das sickert doch allmählich in die breite Öffentlichkeit. Meine Kinder sind als erblich belastet abgestempelt und sind für ihre Zukunft daher schwerstens benachteiligt.
3: Nicht nur er wird diskriminiert, auch seine Familie ist davon betroffen. Sterilisierte Menschen dürfen oft nicht mehr frei heiraten. Sie werden ausgegrenzt. Besonders Frauen sind zusätzlich sexuellen Übergriffen ausgesetzt, weil ihre Unfruchtbarkeit sie in den Augen mancher zu freiwillig macht. Es gibt auch Versuche, sich dem Urteil zu entziehen, wie Umzüge, Flucht und auch Protestbriefe. Manche wählen auch einen drastischen Ausweg. Sie lassen sich freiwillig in Anstalten einweisen, um der Sterilisation zu entgehen. Damit verlieren sie aber ihre Freiheit. Doch selbst diese vermeintliche Wahl können sich viele nicht leisten. Denn die Kosten der Zwangssterilisation müssen selbst getragen werden. Bis 1945 werden etwa 400.000 Menschen im Deutschen Reich

0: wurde er doch Teil eines Systems, das ihn nicht als Individuum sah, sondern als problematischen Fall. Die entscheidende Frage allerdings ist, was passiert, wenn eine Gesellschaft beginnt, den Wert von einzelnen Menschen zu hinterfragen? Wenn jemand darüber entscheidet, ob ein Leben lebenswert ist oder nicht?
1: Ja, danke auch für dieses tolle Beispiel. Und wir kommen somit zum Ende dieser heutigen Sendung. Ich bedanke mich bei allen, die sich hier engagiert haben. Es waren wirklich tolle Leistungen, die hier hervorgebracht wurden. Vielen Dank für das Engagement und für die wirklich professionelle Arbeit, die hier geleistet wurde. Ich möchte mich an dieser Stelle nicht nur bei den Studierenden dieser Lehrveranstaltung bedanken, sondern auch bei meinem Kollegen Christian Kogler, der mich hier begleitet und unterstützt hat, und auch bei Frau Professor Dr. Katrin Blank von der Universität Passau, die das Ganze initiiert hat, die das Thema auch vorgeschlagen hat und die wirklich auch mit sehr viel Herzblut hier dabei war und uns unterstützt hat. Ich hoffe, dass diese Art der Lehrveranstaltung für alle gewinnbringend war und jeder davon profitieren konnte. Ich danke allen, die hier dabei waren, allen, die zugesehen haben, und wünsche noch einen angenehmen Nachmittag. Danke und auf Wiedersehen.
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6: Einen wunderschönen guten Nachmittag, meine sehr geehrten Damen und Herren. Es begrüßt Sie wie immer an dieser Stelle Christian Lutz zu einer neuen Sendung von Unisounds, dem Radiomagazin der Anton Bruckner Privatuniversität. Heute darf ich Ihnen einen ehemaligen Professor an unserem Hause vorstellen, nämlich Alfred Melicher. Er war lange Jahre Professor für Akkordeon am Tasteninstitut. Unterstützt wird er musikalisch von Alfred Hertel an der Oboe, Michael Mitterlehner am Vibraphon Glockenspiel, von Thomas Pötzelberger an der Viola, von Peter Rohrsdorfer am Altsaxophon und von Anton Schachenhofer am Kontrabass. Sie spielen uns jetzt Erich Urbaner, Duo für Akkordeon und Kontrabass, Ernst Krenek, Akkomusik für Akkordeon, Opus 225, und Erland Maria Freudenthaler, Frühlingserwachen für Viola, Akkordeon und Vibraphon. Musik.

Als nächstes präsentiert uns Alfred Melicher die Kompositionen von Terra de Mares Oins, Ananse Duo für Oboe und Akkordeon, Balduin Sulzer, kleine Serenade für Viola, Akkordeon und Glockenspiel, sowie Georg Oranje Aschner mit seiner Sonate für Akkordeon.

Mit einer Komposition von Astor Piazzolla und Joaquim Rodrigo darf ich mich bei Ihnen verabschieden, meine sehr geehrten Damen und Herren. Es bedankt sich fürs Zuhören Christian Lutz von Unisounds. Ich wünsche Ihnen eine schöne Woche, alles Gute, bleiben Sie gesund und bis zum nächsten Mal.

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0: 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Schon seit einem Jahr hat sich das Bruckner Haus einer Öffnung nach außen hin verschrieben. Das wird auch im Programm des Festes, in den Veranstaltungsorten und den Formen deutlich. Sophia Engler hat mit dem künstlerischen Direktor der LIFA, Norbert Travöger, gesprochen.
1: Ich darf heute wieder Norbert Travöger in der Sendung begrüßen. Norbert, schön, dass ich da sein darf. Heute sind wir im Bruckner Haus. Du bist jetzt seit einem guten Jahr in der Position des künstlerischen Direktors des Bruckner Hauses und der LIFA. Wir blicken heute auf das Brucknerfest. Beim Ausstrahlungstermin der Sendung wird es schon voll im Gange sein, aber heute liegt es noch vor uns. Es beginnt mit der Eröffnung, aus der wir in dieser Sendung auch Ausschnitte hören werden. Wie kam es zur Auswahl und was sind die Hintergründe dieser Musik?
2: Der Festakt ist sozusagen ein formalisierter, mit traditionsbeladener Ablauf, der seit Jahren gepflegt wird. Es ist natürlich notwendig, dass sozusagen politische Reden, weil es eine Bedeutung hat, weil es sozusagen ein wichtiger Zeitpunkt auch im Kulturgeschehen von Linz und Oberösterreich ist, da sich zu Wort zu melden, eine Standortbestimmung, eine Auslotung, ein Fest zu Beginn. Ich habe bewusst gesagt, wir geht es musikalisch sozusagen ein bisschen anders an und haben quasi eine versteckte Symphonie, eine Eröffnungssymphonie im Festakt. Das ist zum einen das Auftragswerk an Thomas Doss als Eröffnungssatz, als Umarmung des Publikums. Die Oberösterreichische Brassband wird neben dem Oberösterreichischen Jugendsymphonieorchester auch spielen und im Raum sein. Also der ganze Raum, es wird nicht nur von der Bühne und es wird der Wind wehen. Sozusagen. Wir werden umarmt von Musik, wir werden vielleicht sogar ein bisschen zum Zittern und Bewegen gebracht, weil eben der Wind geht und weil es ein sehr wirkmächtiges, intimes wie klangmächtiges Stück sein wird. Und sozusagen, dass die Eröffnung sozusagen auch ein bisschen massiert, vielleicht auch eine körperliche Erfahrung.

0: Das war der Beginn des Auftragswerks von Thomas Doss, Circus Maximus, Szene für Sinfonieorchester. Mit dem ersten Satz Ruf und Einzug. Gespielt vom Jugendsinfonieorchester und der Brassband Oberösterreich unter der Dirigentin Kaiser Boström.
1: Der zweite und sozusagen langsame Satz, immer unterbrochen von Reden, ist dann diese Liederlandschaft Thyre Rangström, schwedischer Nationalkomponist, bei uns kaum bekannt. Jener Mann, der einer der ersten war, der Bruckner-Symphonien in Schweden dirigiert hat und Urgroßvater der Dirigentin Kaiser Boström. Das ist sozusagen ein biografischer Bezug, das war aber nicht ausschlaggebend, sondern es sind ganz betörende, eigenständige Lieder und die haben wir drei Lieder im Verbund mit dem Bruckner-Lied alle auch orchestrieren lassen. Auch das sind in dem Sinn Uraufführungen, sind Klavierlieder und noch dazu in dieser Kombination, die auch durchgeht. Sie sind also mit Übergängen ausversehen, drei Rangström-Lieder, ein Bruckner-Lied und Bruckner ist ja auch nicht unbedingt bekannt als Liederkomponist. Aber gerade dieses Lied ist auch wahnsinnig schön. Also der zweite Satz. Der dritte Satz war eigentlich die Idee, Gunter Waldeck damit zu beauftragen. Ich hatte Volksmusik, die volksmusikalische Dimension Bruckners im Sinn, der ja Bradelgeiger war, der in den Wirtshäusern gespielt war, der sehr verbunden war mit der oberösterreichischen Volksmusik und aus der er auch kam, nicht nur aus der Kirchenmusik. Und da gibt es ein Steiermärker Klavierstück, also das volksmusikalisch klingt und dachte ich, bitte orchestriere uns das, so als Ansatz. Gunter Waldeck hat sich naturgemäß, und mit dem habe ich auch gerechnet, nicht mit einer reinen Instrumentation begnügt, sondern auch ein Stück draus gemacht und es wird gesungen und es ist ein bisschen lustvoll aktionistisch und er verarbeitet dieses Ganze und er bringt auch die vierte Symphonie ins Spiel. Es ist ein eigenständiges Stück geworden und eigentlich in dem Sinn auch eine, natürlich eine Uraufführung, die noch nie, jetzt haben wir schon zwei Auftragswerke in dem Sinn. Also eigentlich schon die dritte Uraufführung mit den Liedern in diesem Kleid. Und zum Schluss, der Finalsatz ist quasi Beethovens Pathetik, der erste Satz, den der Bruckner als Studienarbeit für Orchester instrumentiert hat. Also es hängt sehr eng zusammen, geht in ganz andere Aggregatzustände. Bei Waldeck wird auch wieder sozusagen ein volksmusikalisches Ensemble im Publikum sitzen. Auch um die Beziehung anders zu stiften, dieses Aufbrechen des Frontalen, da kommt wer auf die Bühne und spielt uns was vor, sondern von Haus aus dieses Einbeziehen, was mir sehr wichtig ist, des Publikums. Die spielen mit, die hören mit, die sollen mitfühlen, die sollen direkt angesprochen, die sollen überrascht werden. Und so hoffe ich auch, dass dieser Festakt auch überrascht, endlich sozusagen ein Thema. Und dann auch die Festrede von Maja Haderlapp, die ich schon kennen darf, die auch ganz sich diesem Thema widmet und die ich ganz fantastisch finde.
2: Du hast es schon ein bisschen angesprochen, Thyre Rangström hat eine besondere Verbindung zu Bruckner und die Dirigentin Kaiser Boström hat eine besondere Verbindung zu Thyre Rangström. Inwiefern macht das auch was mit den Werken, wenn die InterpretInnen so persönliche Verbindungen zu der Musik haben?
1: Ich meine, in dem Fall ist es ihr Urgroßvater, sie bewegt sich sozusagen zum Teil in den Wohnhäusern, vermute ich noch, in Schweden, wo ihr Großvater auch, also sie kennt, wie der gelebt hat, hat vermutlich seine Noten und Bücher auch zum Teil. Das ist natürlich eine sehr enge Beziehung, aber es war nicht der Grund, das auszuwählen, das ist schön, aber als Interpret, und das bin ich ja selber Musiker, muss man ja immer zum einen diesen Code, die eine Partitur, die Noten sind, einfach entziffern und lesen, was sozusagen auf diesem Bauplan, auf dieser Landkarte steht und was sich der gedacht hat. Das sind ja immer diese Notenkleckse. Und natürlich macht eine persönliche Beziehung was und vielleicht zu wissen, dass er den Textdichter besonders geliebt hat, dass man vielleicht auch mit der Musik von Haus aus aufgewachsen ist, schafft eine bestimmte Nähe, die sich letztlich in einer Nähe zum Publikum und in der Aufführung übersetzen kann. Es muss aber nicht sein. Der Interpret, die Interpretin muss sich immer annähern und ernährt sich vielleicht aus einem verwandtschaftlichen Verhältnis oder aus einem Kulturraum an, dem sozusagen der Schöpfer, die Schöpferin auch kommt. Das kann von Vorteil sein, kann unter Umständen auch von Nachteil sein, weil man glaubt, zu wissen, wie das geht.

0: Das war Du och jag vom schwedischen Komponisten Ture Rangström, gesungen von dem Bariton Raphael Fingerlos. Begleitet vom oberösterreichischen Jugendsinfonieorchester unter Kaiser Boström.
1: Es gibt ja auch einen Abend am Brucknerfest, wo Gustav Mahler interpretiert wird. Und da möchte man ja ganz besonders nahe an die Klänge, die Gustav Mahler sich wahrscheinlich so ausgemalt hat, drankommen. Mit einer Besonderheit, die Instrumente sind aus Mahlers Zeit. Wie kam es dazu? Möchtest du darüber ein bisschen was sagen?
2: Ja, es war ja sozusagen vor mehr als einem guten halben Jahrhundert Nikolaus Anoncourt und andere Pioniere, die sich die Barockmusik und Klassik vorgenommen haben, die Instrumente wieder ausgegraben haben. Und damit sozusagen den Partituren auch anders zu Leibe gerückt sind und manches, was sich da sozusagen als Pathos über die Zeit oder Tradition gelegt hat, geschaut, was steht denn da eigentlich oder wie haben die das oder wie vermuten wir oder können wir auch wissen zum Teil, weil es gibt ja auch Lehrwerke, wie Musik dieser Zeit gespielt wird und Traktate und Aufzeichnungen. Wir haben keine Aufnahmen aus der Barockzeit, aber wir haben die Instrumente und ihr Zugriff erzählen uns ja auch was. Eine moderne Flöte klingt anders als wie eine Flöte des 17. Jahrhunderts. Sie hat nur sechs Löcher und eine Klappe, das weiß ich aus eigener Erfahrung, und klingt einfach anders und hat Töne, die nicht so ausgeglichen klingen wie auf der modernen Flöte, weil das quasi auch die Industrialisierung und die Technisierung nicht nur auf der Welt stattgefunden hat, sondern auch im Instrumentenbau. Das waren nicht immer nur Verbesserungen, auch, aber da ist manches an Charakteristik auch verloren gegangen und man muss jetzt nicht auf alten Instrumenten spielen, aber diese Information ist wichtig sozusagen, um ein Originalbild, das vielleicht die Dringlichkeit des Stücks erhöhen kann, nicht muss, kann. Und so hat Philipp von Steinecker und die Mahler Academy sich vorgenommen, mit Spitzenmusikerinnen aus europäischen Spitzenorchestern auf Instrumenten der Mahlerzeit, und das ist ja noch nicht so lange her, zu spielen, die doch zum Teil anders klingen und andere Klangverhältnisse und Transparenz schafft. Aber das alleine kann es ja nicht sein. Es muss ja Musik gemacht werden im Augenblick. Es muss ja spannend sein. Ich habe ja nichts von den Instrumenten. Aber das verspricht, und ich kenne auch Aufnahmen, wirklich noch mal einen anderen Blick auf diesen Mahler in seiner Transparenz, in seiner Leidenschaft. Und ihr werdet vielleicht die Symphonie ganz anders erleben, aber das findet ja sowieso immer statt. Es ist immer anders. Aber eben dieser spezielle Zugang und Zuspruch und das Verwenden von Instrumenten und Spielern, die sich damit beschäftigen, einen Dirigenten, der sozusagen auf den Grunde gehen will, was andere auch machen, aber halt irgendwie mit den Hörnern, die Gustav Mahler selber in Wien oder den Hafen, die in der Staatsoper, weil Mahler war ja ein weltberühmter Dirigent in erster Linie und Staatsoperndirektor, Hofoperndirektor, die dort verwendet wurden. Und das ist nicht nur Nostalgie.
1: Kommen wir zum Thema. Das diesjährige Brucknerfest trägt das Thema Endlich, und da steckt ja auch eine ganze Menge drinnen.
2: Also es ist sowas wie ein Ausruf, ein Zuruf, und das werden wir auch künftig so handhaben. Mein Anspruch ist aber auch sozusagen von der Klangwolke herkommen, diese Dinge thematisch mit Reizwörtern, mit Ausrufen mehr zu verbinden. Das heißt nicht in jeder Konsequenz, dass alles irgendwie einem bestimmten Thema unterliegt, aber ein Zuruf. Und endlich ist ein Zuruf, der ganz unterschiedlich getätigt werden kann. Das möchte ich jetzt gar nicht festlegen. Es ist endlich beginnt's, endlich kommt das, was ich mir immer erwartet hatte, oder kommt es ganz anders, und wie glücklich ich sein kann, steckt aber auch die Endlichkeit, die Vergänglichkeit drin und so vieles mehr. Also es ist so ein wunderbares, vieldeutiges Wort, das wir alle immer anders interpretieren und benutzen können. Aber es ist für mich ein sehr starkes Gegenwartswort. Endlich ist so, Erstaunen ist Ungeduld, endlich kommst du, ich warte schon 2 Stunden auf dich oder ein Leben lang. Aber auch diese Vergänglichkeit, und Musik ist ja sowas wie eine Gegenwartsbeschafferin, sie findet immer im Augenblick statt. Ob es Mahler jetzt 150 Jahre, 100 Jahre alt oder barock oder improvisiert, wann das aufgeschrieben wurde, ist egal. Es findet jetzt statt mit Menschen des 21. Jahrhunderts, in diesem Augenblick, in diesem Raum. Und das ist ja das Besondere, was uns sozusagen irgendwie auch die Zeit ein bisschen aufhebt und aber in den Augenblick bringen kann und vor allem zusammenbringen kann. Und endlich feiern wir ein Fest. Aber um zurückzukommen, ich möchte diese Reizwörter, diese Ausrufe sozusagen dann doch irgendwie auch weiter ausbreiten. Die Klangwolke soll sich nicht nur 60 Minuten mit einem Thema beschäftigen, sondern soll, wir haben auch das Setting der Klangwolken auseinandergezogen, es gibt einen anderen Diskurs, soll künftig mehr in die Saison hineinspielen, soll vernetzt sein mit dem Brucknerfest. Und das ist eigentlich relativ schnell gelungen, weil ein Großteil des Brucknerfests war schon programmiert, als ich hierher kam. Dass wir hier sozusagen noch viele Verbindungen geschaffen haben oder gesehen haben, die es ohnehin gab, ist wichtig. Und das, glaube ich, auch ein bisschen gesellschaftlich, nicht nur wir hören hier Musik, sondern oder wir erleben eine Klangwolke, sagen warum oder ein Zuruf dazu. Hey, endlich bist du da, endlich treffen wir uns wieder. Endlich kommen wir zusammen. Und wie kostbar ist, dass Menschen aus vielen Ecken der Gesellschaft zusammen sich einander spüren, staunen, sich unterhalten, zusammen etwas hören. Ich finde das wichtiger denn je in unseren disparaten, oft orientierungslosen, radikalen, beunruhigenden Zeiten, dass wir auf uns des Menschlichen vergewissern. Und die Kunst schafft das, uns zusammenzuführen. Auch der Sport schafft das. Auch Wirtshäuser schaffen das. Also gerade diese Orte, aber mit etwas Ungreifbarem wie der Kunst, der Musik zu tun haben und sozusagen, das erinnert uns auch, dass wir unsichtbar alle verbunden sind. Und ich glaube, das ist, wer sonst soll die Welt retten, als wir gemeinsam uns daran erinnern, dass wir Fantasie und Schöpferkraft und das ist sozusagen da was ganz Großes, anderes, das nicht spürbar, berechenbar ist, aber das uns ausmacht.
0: Das nächste Stück in derselben Besetzung ist ein Ausschnitt aus Mein Herz und deine Stimme von Anton Bruckner.

0: Also du bist jetzt ungefähr seit einem Jahr im Dienst. Was hat sich verändert in dieser Zeit? Und was hat dich verändert in dieser Zeit?
1: Was sich verändert hat, können wahrscheinlich andere viel besser beurteilen. Ich will mich aber aus dieser Frage nicht schleichen. Ich glaube schon, dass sich viele Kleinigkeiten verändert haben, dass sich die Atmosphäre im Haus oder im Lieferkosmos doch verändert haben, dass ein anderes Zugehen ist, was sicher mit mir oder mit uns als Personen, aber Kai Litschewski, dass wir die Türen aufmachen und es ernst nehmen, im Kleinen wie im Großen. Terrassentür ist jetzt offen, die war Jahrzehnte zu in Pausen und vieles andere mehr, dass wir das Haus anders bespielen, dass wir programmieren. Das ist so vielschichtig, ne? Das geht vom Marketing bis, aber es geht immer wieder um die kleinen Dinge. Guten Morgen, guten Abend, bitte, danke und manchmal die Tür aufhalten. Das sind schon so Dinge, die so fast trivial klingen, aber das Miteinander. Aber natürlich bin ich auch oder sind wir auch verantwortlich. Es ist ein Ort der Gesellschaft. Es ist nicht mein Konzerthaus, es ist nicht meine Liefer. Wir sind verantwortlich gemeinsam dafür und sagen, geben die Richtung auch vor gemeinsam oder die wir gemeinsam mit dem Team auch oder mit der Gesellschaft auch finden müssen. Es ist unser Konzerthaus, es sind unsere Sportstätten, es ist unser Posthof, es ist unser Kuddelmuddel, es sind Orte der Öffentlichkeit und natürlich müssen wir uns fragen, wer kommt zu uns oder wer fühlt sich auch nur angesprochen oder wen wollen wir auch ansprechen aus den gesellschaftlichen Schichten, bei aller Komplexität, in der wir leben. Das sind auch die großen Aufgaben der Zukunft und das wird auch im nächsten Jahr sozusagen großer Fokus sein. Wer kommt zu uns? Wen sprechen wir an? Man sagt schnell alle. Wer sind denn die alle? Und auch programmatisch und in der Herangehensweise darauf zu reagieren und vor allem selber zu lernen. Das ist nicht immer, wir machen was und kommt und dann bewerben wir das und kommt, sondern wir müssen miteinander lernen, mit dem Publikum, mit der Gesellschaft, mit Menschen, die gar nichts wissen von uns, sagen, was braucht denn ihr, dass ihr zu uns kommt? Das ist ein unglaublich umfassender Prozess, lustvoller Prozess. Und da bin ich vielleicht, was hat mich verändert? Eine Institution hat bestimmte Abläufe, Gewohnheiten, Traditionen, wo man vielleicht manchmal auch mehr Geduld, ich war sehr lange Lehrer, das kenne ich, ich bin ein ungeduldiger Mensch, aber ich weiß sozusagen über Latenzzeiten und manchmal über das Timing, wann was, das nicht immer alles gleich. Aber dass man dranbleiben muss und wir sind sehr dran geblieben, Tag und Nacht, auch um die Organisation in ihrer Struktur zu verändern, nur weil das immer so gemacht wird. Ja, vielleicht schlafen wir deswegen weg, weil es immer so, oder spricht es niemand mehr an. Diese Haltung kenne ich nicht. Weil ich das gestern so gemacht habe, muss ich das heute nicht machen. Oder wir müssen einfach uns ändern, um einfach auch miteinander zu lernen. Und sozusagen ist schon eine große Kraftanstrengung, das gebe ich hier auch zu, die ich hinter mir habe, die wir vor uns haben. Aber dann gehe ich, wie gestern sozusagen bei den ersten Proben, durch den Donaupark und höre Bruckner in Gangwolke sozusagen und habe Tränen in den Augen und habe Gänsehaut und mit so vielen menschlichen Begegnungen im Haus, wo wir zusammen helfen. Wir haben einen neuen Bühneneingang jetzt bekommen, das ist eine ganz andere Atmosphäre. Man merkt einfach, oder der Abend mit Milo Rau in der alten Kassenhalle, das Konzert mit Meilen das Scala, so viele Geschenke für mich persönlich auch. Dann weiß man warum, genau warum, das ist sofort beantwortet. Brauche ich nicht eine Antwort, untertags frage ich mich schon manchmal, aber das gehört dazu. Und was hat mich verändert, zu sagen, ich möchte lebendig bleiben und schauen, dass ich selber sozusagen diese Freiräume und Spielräume für mich in der Arbeit, aber auch sozusagen diese magischen Momente, dass ich die nicht ich muss mich ständig ändern, um mir das zu bewahren und das zu erleben und zu wissen, warum. Und ich weiß, warum. Ich weiß ja oft, der Beweis wird ständig angetreten, ich werde überrascht selber. Und die Leidenschaft für Musik, für Menschen ist größer denn je. Und es ist wahnsinnig schön und das kann ich schon. Wir haben in dem Jahr viel bewegt, das Haus hat sich verändert, das Aufeinander zugehen, wie Menschen auf mich zukommen, die Resonanz. Aber es ist nie Stillstand. Leben heißt lebendig zu sein und immer offen für auch Veränderung sein. Und manchmal tut es halt einfach auch weh, wenn man lange was gewohnt ist und glaubt, da kommt jetzt Furchtbares auf einen. Aber es ist oft sehr lustvoll, die Veränderung, auch wenn sie einem manchmal zuerst schreckt oder man muss den Hintern gelegentlich heben. Es schadet nicht, sage ich aus eigener Erfahrung.
0: Herzlichen Dank. Ich würde sagen, wir kommen ans Ende unseres Gesprächs, außer du hast noch irgendwelche Dinge, die dir auf der Seele brennen.
1: Nein, kommen Sie, wagen Sie das Brucknerfest, das Brucknerhaus auch zwischendurch, auch untertags, man kann sich hineinsetzen. Wir hatten einen coolen Ort im Sommer, es waren immer wieder Menschen hier. Wir werden das auch mehr etablieren, dass man sich auch einfach aufhalten kann in diesem fantastischen Haus. Und lassen Sie mich und uns wissen, was wir auch lernen können. Wir haben offene Ohren, ob das ein kaputter Radlständer rund ums Brucknerhaus ist oder irgendwie eine Idee oder Kleinigkeiten. Ich durfte so viele Kleinigkeiten erfahren. Können Sie beim Kalendarium nicht die Seitenzahl, wo das im Thema im Magazin abgehört? Es sind so viele kleine und große. Es ist nichts klein und groß dann in dem Sinn. Aber so kommen wir gemeinsam und wir haben offene Ohren und versuchen, uns damit zu beschäftigen. Ob wir es umsetzen, ist immer dann die Frage, ist es machbar, ist es sozusagen der Gesamtheit. Aber ich bin da sehr offen und wir sind sehr offen, weil es ist unser Haus. Das meine ich wirklich ernst und diese Verantwortung trage ich mit Leidenschaft. Es ist unser Konzerthaus und je mehr Menschen hier sind und sagen, ich komme allein, ich kann ins Brucknerhaus kommen, egal was sie spielen, es ist immer spannend und manchmal irritiert es mich und manchmal langweile ich mich auch großartig. Aber es ist vielleicht eine Stunde, wo sitzen in Ruhe und Handy frei haben, so erlebe ich zum Teil auch. Und dann kann man bis hin zu transzendenten Erlebnissen, dass man sich Gänsehaut, dass man sich nicht und auflöst und Tränen in den Augen und einfach durch Musik oder durch das gemeinsame Erfahrungen macht, die einfach auch das Menschsein ausmachen, so wie Langeweile und manchmal auch Irritation das Menschsein ausmacht. Also, das wünsche ich mir und das wünsche ich uns.
0: Lieber Norbert, herzlichen Dank für das Gespräch. Es wird sicherlich nicht das letzte Mal sein, dass wir miteinander reden. Ich freue mich wahnsinnig aufs Brucknerfest.

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3: Interaktive Kunst und Spiel sind im Mittelpunkt der Expanded Play-Ausstellung gestanden. BesucherInnen haben sich mit der Frage nach Menschlichkeit beschäftigt und welche Verbindungen wir untereinander aufbauen können. Welche Werke in der Ausstellung zu sehen waren und wie Spielen auf uns wirkt, darüber berichtet Eileen Yilmaz.
4: Mein Name ist Jeremiah Diephaus. Ich komme ursprünglich aus den USA und ich unterrichte seit 23 Jahren an der Fachhochschule Oberösterreich im Studiengang Medientechnik und Design.
5: Sie sind Kurator jetzt von der heurigen Expanded Play Ausstellung im Salzamt. Da gibt es interaktive Medienkunst zu sehen. Und für alle, die jetzt das nur hören und sich darunter nichts vorstellen können, kann sie kurz beschreiben, was man eben unter dieser Art von Kunst verstehen kann.
4: Okay, das Ganze ist eigentlich dann aus dieser Expanded Conference entstanden, die es seit 14 Jahren schon gibt, das Teil vom Ars Electronica Festival. Da war der Schwerpunkt ursprünglich mehr auf Animation, aber das ist über die Jahre gewachsen. Das ist ja die Idee von Expanded, dass diese Verbindungen zu anderen Bereichen eigentlich hergestellt wird. Und vor 4 Jahren haben wir einige Werke gehabt, die zwar schon diesen Animationsschwerpunkt gehabt haben, die aber so interaktiv waren, die hätte man nicht verstanden, ohne dass man sie erlebt. Und da haben wir eine kleine Ausstellung dann aufgebaut im Ars Electronica Center für die Woche. Vor 3 Jahren dann haben wir dann das Salzamt als Ausstellungsort dann zugesagt bekommen. Und wir haben dann eigentlich eher den Schwerpunkt trotzdem auf neue, kreative, studentische Arbeiten eigentlich gelegt. Heuer haben wir dann entschieden, wir werden das da komplett ausschreiben. Und wir haben insgesamt 65 Projekte dann bekommen, die alle total spannend waren. Das waren studentische Arbeiten, das waren auch dann künstlerische Arbeiten, die schon ein bisschen mehr Erfahrung haben. Letztendlich haben wir dann 13 Werke ausgesucht, die alle eben interaktiv sind, aber auch dieses Medium Spiel, und da muss ich ein bisschen mit dem Begriff aufpassen, es sind keine Computergames in dem Sinne, sondern man hat schon Spielmechaniken eingesetzt, aber hier geht es eigentlich meist um eine künstlerische Aussage oder irgendeine Reflexion. Das Werk dient dazu, dass man sich selber irgendwie über ein Thema ein bisschen Gedanken macht. Oder auch, und das ist manchmal sehr spannend, entstehen soziale Kommunikation zwischen Besuchern, die sich gar nicht kennen. Also dass wir das Medium Spiel verwenden, um nicht nur zu unterhalten, sondern eigentlich auch diese Grenzen zwischen den Menschen, mit der menschlichen Interaktion, aber auch der Computer-Menschen-Interaktion einfach ein bisschen untersuchen können.
5: Hat es im Vorfeld irgendwelche Themen gegeben, die die Spiele oder die Kunstwerke enthalten sollen, oder war das komplett frei?
4: Wir haben ja auch bei Expanded früher dann immer ein Leitthema gehabt, und ich mag Leitthemen komplett. Aber dann haben wir immer das Problem, es gibt aber dann 2 spannende Werke, die das Leitthema nicht wirklich unterstützen, die aber super passen würden. Also absichtlich gibt es es nicht. Das war natürlich immer ein bisschen im Hintergedanken, allerdings das Negotiating Humanity Thema. Und ich finde tatsächlich, dass alle 13 Werke wirklich super ein bisschen hinterfragen, was heißt es, Mensch zu sein. Es gibt zum Beispiel ein Werk, das Chronodonum, wo man zu zweit miteinander spielt. Man kann durch Texteingaben Objekte erzeugen in der anderen Welt von der anderen Person, und da entsteht dann langsam eine Kommunikation zwischen den Besuchern, wo wo sie eigentlich dann einig sein müssen, weil sie müssen in beiden Welten das Gleiche erzeugen, damit das wirklich dann existiert. Wir haben auch ein spannendes Werk, wo es um den Jesus geht, also wo der Jesus quasi im Raum auf einem Tisch sitzt im Endeffekt und man kann mit ihm natürlich diskutieren. Besonders spannend bei diesem Projekt, und das ist auch von der Diözese in Luzern eine Unterstützung gegeben hat. Also es ist wirklich eine Auseinandersetzung mit der Rolle von Jesus in unserer Gesellschaft.
5: Wenn man sich Ausstellungen anschaut, ist es ja normalerweise so, dass man eben nichts angreifen darf oder interagieren darf. Müssen gerade Erwachsene lernen, dass man das darf, sich mit den Sachen auseinanderzusetzen, zu klicken, anzugreifen?
4: Wir haben natürlich einen Vorteil, dass wir beim Ars Electronica Festival sind, wo die Leute eigentlich eh schon gewohnt sind, Sachen anzugreifen, Sachen auszuprobieren. Das heißt aber auch, dass die Werke entsprechend robust sein müssen. Die müssen ein bisschen was aushalten. Und natürlich einfach das Wort Play. Ich muss dazu sagen, das ist, was ich total spannend finde an so einer Ausstellung, ist, man muss tatsächlich spielen, probieren, damit man überhaupt versteht, was das Ding ist, also wie es auf mich reagiert, was sind die Regeln da. Das ist ja im Game-Bereich heißt es Probing, also dass ich einfach verstehe, wie gelten die Regeln hier, was kann ich machen, was darf ich nicht machen. Und gerade diese Phase, das ist so eine Phase von Neugierde, die kann man dann eigentlich ungemein nutzen für eben diese Aussagen, die Besucher einfach überrasche damit. Und da kommt ein bisschen Freude auch auf, aber auch, es kann ja durchaus eine emotionale Erfahrung sein oder ein Erlebnis sein. Das gibt's zum Beispiel bei einer Virtuality-Installation, die schaut, wenn man nur das Video anschaut, das sind so Punkte, so Point Clouds, die man dann sieht, und man kann sich nicht vorstellen, dass das einen emotional so berühren kann. Aber wenn man dann wirklich drin sitzt, da braucht man meistens 5-6 Minuten danach, dass man einfach wieder runterkommt. Also das sind Werke, die muss man erleben, sonst kann man sie gar nicht verstehen.
5: Wie funktioniert das dann? Eben jetzt sind es internationale Arbeiten, die sind teilweise auch recht groß. Wie ist denn da die Logistik dahinter, diese Installationen herzubekommen, aufzubauen? Wie überlebt das alles?
4: Es war heuer sehr spannend, weil wir eben das international ausgeschrieben haben. Das sind Unis dabei wie MIT, UCLA, University of California, Santa Barbara, Hochschule Luzern, Hochschule Düsseldorf, Masaryk University in Tschechien. Es sind sehr viele dabei. In der Regel haben wir schon einiges einfach zur Verfügung gestellt. Also die ganzen Bildschirme haben wir eigentlich vom Salzamt zur Verfügung gestellt bekommen. Die Beamer und viele andere technischen Dinge haben wir von der Fachhochschule Oberösterreich zur Verfügung gestellt. Und ich habe tatsächlich die letzten 3 Wochen im Endeffekt nur konzipiert, wie kommen die Sachen zusammen, weil eben Projektion braucht Dunkelheit, eine gewisse Distanz, solche Dinge, dass man die so in den Raum platziert, dass sie erlebbar sind, dass sie nicht ein Problem für eine andere Installation irgendwie erzeugen. Es war dann so, wir haben natürlich sehr rege Gespräche gehabt mit den Künstlerinnen und Künstlerinnen online in den Wochen davor. Einiges schaut trotzdem vor Ort anders aus, als man glaubt, und es war recht viel Arbeit teuer.
5: Sie haben vorher gesagt, es geht jetzt nicht rein ums Gaming, sondern es ist Medienkunst. Wie ist denn da der Zusammenhang Computerspiele und Kunst?
4: Das ist tatsächlich eine Frage für die Konferenz, für die Expanded-Konferenz, die wir jedes Jahr stellen. Wir haben natürlich einige Studierenden von der Fachhochschule Oberösterreich, die ein bisschen mithelfen. Wir sind schon sehr produktionsorientiert. Also die produzieren Spiele, die auf Steam kommen und verkauft werden. Und es gibt hier Werke, die vielleicht, wenn man das nur ganz kurz anschaut, denkt man sich, okay, was ist das? Was soll das jetzt? Weil es gibt schon eine Spielmechanik, aber es gibt kein großes Ziel. Ich bekomme keine Punkte. Also diese typischen Mechanismen, die man hat, gelten vielleicht hier. Oder wenn die dann eingesetzt werden, sind sie bewusst da, um zu reizen oder irgendwas anzuregen. Ich denke jetzt an das Guinea Pig Eligibility Test, wo man einen Fragebogen ausfüllt, und wenn man in eine besondere Kategorie kommt, kann man sich ein Foto von sich machen, und das kommt dann auf ein Versuchskaninchen, das in einer Szene herumläuft. Da denkt man sich vielleicht, okay, was soll das jetzt? Aber eigentlich, was sie untersuchen möchten, das ist total spannend, ist, inwiefern kann sie Leuten bewegen, ihre Antworten zu ändern, weil sie trackt das, die schaut sich das an, sie versuchen es einmal, sie kommen nicht rein, dann versuchen sie ein zweites Mal, wie sehr kann sie die Leute quasi einfach manipulieren, denn nur damit sie ein Versuchskaninchen eigentlich dann werden, was man eigentlich nicht sein möchte normalerweise. Ja. Also was der Unterschied ist natürlich, ist, dass das Computerspiel wirklich in der Regel ein Produkt ist. Und dieses Produkt hat den Zweck, dass man unterhalten wird, dass man Spaß hat. Diese Werke können auch dann Spaß machen, aber sie haben einfach zusätzlich diese Aufgabe, ich möchte die Leute ein bisschen zum Nachdenken bringen, oder ich möchte einfach einen anderen Zugang zu Sachen geben. Ein gutes Beispiel ist das Urban Data Orchestra. Hier geht es um Daten von der Stadt New York. Da geht es teilweise um die Bäume, wo sie sind in der Stadt und auch die Geräusche, die in dieser Stadt eigentlich finden. Und sie haben im Endeffekt ein Audio-Interface gebaut mit Tangible-Objekten, also mit Acrylwürfeln, die man eigentlich dann angreifen kann. Und man kann diese reale Datensätze nehmen, um im Endeffekt Musik oder zum Beispiel Klangwelten eigentlich dann zu erzeugen. Und es macht total Spaß, wenn man mit so Blöcken und Ähnliches dann spielt. Diese Daten sind eh frei verfügbar, könnte man sich eh dann mal anschauen. Ja, also das wäre dann so ein Beispiel von einem Werk, das nicht ein Computerspiel ist, aber vielleicht diese spielerische Elemente und auch diese Mechaniken eigentlich einsetzt, um das Erlebnis einfach anders zu vermitteln.
5: Sie haben jetzt schon die Expanded Conference angesprochen. Was sind denn Themen, mit denen sich gerade die Game-Media-Forschung aktuell besonders beschäftigt?
4: Ganz groß ist natürlich die Thematik um künstliche Intelligenz. Und da gibt es nicht nur Diskussionen, sondern richtige Streitigkeiten. Was erlaubt ist vielleicht das falsche Wort, aber was vielleicht verpönt ist und was nicht. Ja, da gibt es natürlich sehr viele Diskussionen. Es gibt auch natürlich diese große Diskussion, wie groß ist dieser Bereich. Wir denken jetzt bei Expanded Animation mittlerweile nicht mehr nur reine Animation, auch nicht reine Computerspiele, sondern Post-Production, Visual Effects. Jeder hat mittlerweile daheim Werkzeuge, mit denen man eigentlich einen Featurefilm eigentlich produzieren könnte, mit leichten Abstrichen natürlich. Und diese Dinge werden natürlich sehr, sehr stark thematisiert. Was das heißt eigentlich, in Verbindung mit diesen Werkzeugen Künstler zu sein, wie schaut es auch grundsätzlich mit der Vermittlung aus, auch durchaus diese sozialen Netzwerke, also wie, also verkaufen ist das falsche Wort, aber wie vermittle ich eigentlich meine Kunst? Auch das Thema Archiv ist ein riesiges Thema, weil es gibt einfach dann extrem viel, wie kann ich das am besten zugänglich machen? Ich sehe immer wieder solche Projekte, wo ich mir denke, das ist total spannend, ich würde es meinen Studenten zeigen, 2 Jahre später ist es weg, du findest es nichts mehr. Ja? Und es ist die Frage, wie kann man diese Dinge archivieren, dass wir noch davon lernen können, dass wir es noch erleben können.
5: Da haben Sie jetzt eh schon was angesprochen, es ist ja eben die Ausstellung sehr physisch, man greift Sachen an, während es in der Gaming-Industrie immer weiter dazu geht, physische Medien abzuschaffen. Also Sony macht keine physischen Spiele mehr für die PlayStation zum Beispiel. Gibt es jetzt schon Ansätze, wie man Sachen archivieren kann, wie man das erhalten kann?
4: Was viele Studierende und auch Künstler mittlerweile nutzen, ist itch.io. Also das ist eine Webseite, wo man ein Spiel im Endeffekt einfach dann veröffentlichen kann. Hier kann man theoretisch auch sagen, ich möchte es verkaufen, es gibt einen kleinen Beitrag, den man zahlt, muss man aber eigentlich nicht. Was das aber grundsätzlich heißt für die gesamte, also gerade in Bezug auf Nintendo und Sony und solche Sachen, diese Möglichkeit, ich brauche nirgendwo hingehen, ich brauche es nicht bestellen und so, grundsätzlich begrüße ich das ja. Das Problem ist halt, das hängt oft stark mit Digital Rights Management zusammen, was das möglicherweise später einfach sehr schwer spielbar macht. Wenn ich ein Spiel spielen möchte, das vor 20 Jahren rausgekommen ist, ist es kein Problem. Ich muss eine alte Konsole finden und ich kann das spielen. Ich mache mir manchmal schon Sorgen, dass gewisse Dinge einfach verloren gehen. Also gerade auch wenn das kommerzielle Werke sind, dass sie nicht mehr spielbar sind, weil die Hardware jetzt einfach kaputt ist. Oder der Server, der verwendet wird, damit das Spiel spielbar ist, nicht mehr online ist. Man hat es gekauft, man wird es spielen, das geht aber eigentlich gar nicht mehr.
5: Sie haben jetzt vorher schon ein bisschen die künstliche Intelligenz angesprochen und wie kontrovers das diskutiert wird. Wie war das dann bei den Ausstellenden? Da gibt es ja doch einige, die generative künstliche Intelligenz benutzen.
4: Also das eine, das Platos AI Allegory of the Cave, ist total spannend. Das ist das Höhlengleichnis von Platon, was einfach als Inspiration gedient hat. Das ist nämlich so, es ist eine Art Projektion, also Projection Mapping, wo man auf Objekte projiziert und diese Objekte auch Schatten erzeugen. Und es gibt aber eine Figur, so wie eine Spielfigur aus bekannten Spielen, die aber von der KI gesteuert wird. Aber eben nicht nur von der KI, sondern tatsächlich von einer Large Language Model, was eigentlich für Sprache eigentlich gedacht ist. Die gesamte Szene wird im Endeffekt in Zeichen, also in Buchstaben, dann übersetzt und das LLM reagiert dann drauf. Das heißt, wenn man Objekte auf diesem Tisch bewegt, das sind so Würfel oder so, die KI reagiert drauf, hupft mal drauf, springt mal runter. Und das ist das Spannende. Und wie ich das Projekt gesehen habe, habe ich gedacht, das muss Voodoo sein. Die Objekte, die physischen Objekte bewegen sich aber auch. Also wenn der virtuelle Charakter einen Würfel eigentlich stößt, es fliegt tatsächlich wirklich in der Luft. Das ist ein Projekt, das nicht wirklich ohne KI funktionieren würde. Wir haben aber eigentlich schon ein bisschen aufgepasst, dass es nicht nur das ist. Also es gibt zum Beispiel auch ein lustiges kleines Spiel namens Call Assembly. wo man im Endeffekt Avatare gestalten kann, aber nach dieser Claw-Machine-Prinzip. Das heißt, ich kann ein bisschen mit beeinflussen, wie das ausschauen wird. Es ist nicht Zufälligkeit, es ist das Versagen, das Spannende ist in dem Fall. Weil man sieht eigentlich, was man haben möchte und man schafft es eigentlich nicht. Und der Charakter eigentlich definiert sich durch diese Eigenschaften, was für Augen, was für Mund, was für unterschiedliche Sachen. Man hat drei Versuche quasi, die Figur so hinzubekommen, wie man möchte. Manchmal durch das Versagen entsteht es anders und manchmal gefällt es einem aber trotzdem besser. Also ich finde das Projekt, auch wenn es sehr klein ist, total spannend, gerade in Bezug auf dieses Negotiating Humanity. Was ist Schönheit? Manchmal ist die Schönheit eben nicht symmetrisch und ganz anders, wie ich es mir eigentlich dann vorgestellt habe vorher.
5: Jetzt zum Schluss würde mich noch interessieren, was ist denn jetzt so the future of gaming? Was gibt's, irgendwas, was jetzt gerade total im Kommen ist? Mit was beschäftigt sich die Community?
4: Das ist eine sehr schwierige Frage, wenn fast jedes Mal, dass ich irgendwie was in die Richtung sage, dann bin ich falsch. Ich kann mich erinnern, wie das Wii rausgekommen ist mit dieser Fernbedienungen, also als Controller. Ich habe mir gedacht, das kann nicht funktionieren. Ja, oder Nintendo DS mit zwei Screens, wer will das ja schon? Und das sind die Konsolen, die am meisten eigentlich verkauft worden sind. Ich glaube aber tatsächlich, dass die soziale Kommunikation in Spielen eine größere Rolle einnehmen wird. Man lacht ein bisschen drüber, aber wenn man so sieht, die Jugendlichen, die eigentlich alle auf Discord sind und Discord sehr stark in der Spieler-Community dann eingesetzt wird. Ich glaube, dass das eigentlich immer mehr ein Thema wird, dass wir unsere soziale Interaktion wird in den Spielen direkt eigentlich mehr abspielen. Tut es jetzt mittlerweile schon. Aber ich glaube, gerade wenn die jüngere Generation, die eigentlich durchaus über Discord als Hauptplattform eigentlich dann kommuniziert haben, dass sie in den Spielen genauso das machen werden. Und es gibt so spannende Projekte wie das VR-Chat. Jeder, der das nicht kennt, wird das nicht vorstellen können, wie verrückt einfach diese Szene ist in VR-Chat. Man braucht zwar eine VR-Brille dafür, aber es ist egal welche. Wenn man so Filme angeschaut hat wie Ready Player One, es ist genau das. Also das ist nicht überzogen, das ist VR-Chat, ja. Oder was man bei Roblox zum Beispiel sieht bei den Kindern, das ist auch so. Also ich glaube, das wird auf jeden Fall mehr zunehmen. Und da müssen wir uns dann überlegen, nicht nur das ist typischer, wie können wir Kinder schützen und wie können wir toxisches Verhalten verhindern? Das sind wichtige Themen, keine Frage. Aber wie können wir vielleicht auch noch weitere Zusatzfunktionen eigentlich einbauen? Das ist nicht nur die soziale Interaktion ist im Sinne von, ja, wann bist du da, wann kommst du vorbei, solche Dinge, sondern so wie es früher als die Idee mit Second Life ist, dass wir vielleicht auch die Bildung teilweise auch dann da machen können. Es passiert relativ viel mittlerweile über so YouTube-Videos, man schaut sich irgendwas an, aber dass ich wirklich interaktiv dann etwas erklären kann und zeigen kann, ich glaube, dass das auf jeden Fall zunehmen kann. Würde mehrmals versucht, aber langsam kommen wir eigentlich zu der Technologie, die das eigentlich auch ermöglichen würde.
3: Das war Eileen Yilmaz im Gespräch mit Jeremiah Diephaus über die Expanded Play-Ausstellung im Salzamt. Mehr Informationen zur Ausstellung und der Konferenz finden Sie unter expanded-conf.org. Es folgt ein Interview mit der südkoreanischen Tanzgruppe Jaejaek Movement und Sophia Titian.
6: Jaejaek Movement Samsara of Blossom Resonance verbindet traditionellen koreanischen Tanz mit den technologischen Möglichkeiten der Moderne. Unter der Leitung der Choreografin Kim Yumi und in Zusammenarbeit mit der Künstlerin Lee Jong-in, Künstlername Lily, verwandelt sich der Deep Space im Ars Electronica Center in einen Raum, der auf die Bewegung und den Rhythmus der TänzerInnen reagierte und so neue künstlerische Ausdrucksmöglichkeiten schaffte. Zuständig für die visuelle Gestaltung des Deep Space war die austro-iranische Mediakünstlerin Razia Kushki. Die akustische und musikalische Untermalung der Performance übernahm der ebenfalls iranische und in Linz ansässige Künstler Wahid Badri. Im Interview erklärten Kim Yumi und Lee Jong-in die Hintergründe und Bedeutungsebenen der Performance.
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4: Herzlich willkommen zu einer neuen Ausgabe des Frosin. Heute berichten wir über den Club of Rome Austria. Wie gelingt ein gutes Leben für alle, ohne unseren Planeten zu überlasten? Martin Hoffmann vom österreichischen Club of Rome erklärt, warum es dafür mehr als die Energiewende braucht. Michael Diesenreiter hat ihn in der Ausstellung Power Playground getroffen und gemeinsam an den Hebeln für eine gerechtere Zukunft gedreht. Am Mikrofon spricht Sophia Tietjen.
5: Wir sind gerade in der Ausstellung vom Power Playground und jetzt in einer Station beim Club of Rome. Und neben mir steht Martin Hoffmann. Hallo.
6: Hallo.
5: Wer oder was ist der Club of Rome?
6: Der Club of Rome ursprünglich ist eine Organisation, die sich seit 1968 dem Thema Nachhaltigkeit und Systemdenken gewidmet hat. Und ich bin jetzt Generalsekretär seit 2022 im Austrian Chapter des Club of Rome. Das heißt, wir sind ein eigener Verein, der in Österreich sich dem Thema gewidmet hat und versucht, hier auch verschiedene Veranstaltungen zu machen, um das Thema der Öffentlichkeit näher zu bringen.
5: Welche Themen konkret?
6: Also grundsätzlich Systemdenken ist der große Rahmen, den wir uns anschauen. Das heißt, es ist in vielen Bereichen sehr wichtig, sich das gesamte System anzuschauen und nicht nur Einzelteile sich zu überlegen. Daran ist das Beispiel jetzt hier zum Beispiel ein Elefanten. Es gibt die Parabel von 6 Menschen, die sich in der Nacht einen Elefanten anschauen, am Bein rumtasten, okay, das ist ein Baumstamm, am Rüssel rumtasten, das ist vielleicht ein Schlauch. Aber insgesamt können sie das System Elefant an der Stelle nicht erkennen. Und so ähnlich sieht es auch bei der Energiewende aus. Wir haben Einzelbereiche, an denen viele Menschen mitarbeiten, aber am Ende müssen wir uns wirklich diesem Gesamtthema widmen, also die Kombination aus Erzeugung, Netz und Verbrauchen, dem sich auch der Verein Energiewende Linz sehr verschrieben hat. Und wir selbst haben aktuell 2 große Themenbereiche. Der eine heißt aktiver Frieden oder Planetary Peace, weil das Thema Frieden ja in den letzten Jahren sehr groß geworden ist durch die vielen Konflikte, die wir haben. Und nur wenn wir insgesamt uns über einen aktiven Frieden, sprich wir müssen uns wirklich dafür einsetzen, das müssen wir uns anschauen. Und das ist eins der Themen. Das andere Thema nennt sich Comprehensive Carbon Management, mit dem sich unser Präsident verschrieben hat. Und da geht es vor allem darum, dass wir auch im technischen Bereich Kohlenstoff als Kreislauf führen müssen. Sonst schaffen wir diese Energiewende nämlich auch nicht.
5: Aber Club of Rome beschäftigt sich jetzt nicht nur mit der Energiewende, sondern es geht quasi darum, dass es mehrere Hebel braucht, um allgemein unsere Lebensqualität zu erhöhen. Was sind denn da diese Hebel?
6: Genau, im großen Bild des internationalen Club of Rome gab es 2022 auch eine Veröffentlichung, die nannte sich Earth for All. Und Earth for All baut auf diesen ersten Bericht aus, den es 1972 schon gab, einer der ersten Publikationen vom internationalen Club of Rome. Grenzen des Wachstums nannte sich die und ging eigentlich darauf ein, dass auf einem endlichen Planeten nicht unendlich viel Wirtschaftswachstum möglich ist. Und die haben sich vor allem den Themen Abfall, Ressourcen, Produktion, Ernährung verschrieben und das untersucht. Und in dem Bericht 50 Jahre später, 2022, ging es dann vor allen Dingen darum, das Thema zu erweitern mit sozialen Aspekten. Und das Ergebnis war, wir haben mehr oder weniger 2 Szenarien untersucht. Das eine Szenario, too little too late, wir machen weiter wie bisher und machen zu wenig zu spät. Oder wir schaffen den sogenannten Giant Leap, einen Riesensprung, das heißt die große Transformation, die wir brauchen, um entsprechend

0: auf globaler Ebene möglichst viele Menschen ein gutes Leben zu ermöglichen, das sogenannte Wellbeing oder Wohlergehen zu erhöhen. Und das im Rahmen der planetaren Grenzen. Planetaren Grenzen sind sozusagen die physikalischen Grenzen unseres Planeten. Da zählt der Klimawandel dazu, aber auch der Verbrauch von Wasser, Ressourcen am Boden, also die Bodennutzung und so weiter. Und um diesen Giant Leap zu erreichen, haben sie festgestellt, dass in dieser Simulation, die sie gemacht haben, ein Computermodell, um das möglichst zu gut zu erfassen, 5 Hebel wesentlich sind. Und die sind vor allen Dingen die Bekämpfung der Armut, die Bekämpfung von Ungerechtigkeit, das Empowerment von Frauen im Wesentlichen und die Transformation vom Ernährungssystem und vom Energiesystem. Das heißt, auch dort ist das Energiesystem einer dieser 5 wesentlichen Hebel. Aber unterstrichen wird vor allen Dingen da, dass das Thema Ungerechtigkeit, also auch finanzielle Ungerechtigkeit, dieser exklusive Unterschied zwischen sehr, sehr reichen Menschen und sehr vielen armen Menschen und dieser auch Ungerechtigkeit zwischen der Nutzung von Ressourcen dieser reichen Menschen gegenüber der allgemeinen Bevölkerung, auch in Österreich, ist einer der fundamentalen Bausteine, die wir irgendwie bekämpfen und vor allen Dingen lösen müssen in konstruktiver Art und Weise. Der Club of Rome macht da in seiner Publikation von 2022 auch sehr viele Vorschläge, wie das gehen kann. Und wenn wir diese Ungerechtigkeit beseitigen können oder zumindest reduzieren können, schaffen wir auch die Themen wie Energiewende oder Ernährungswende. Das ist aber die Grundlage für einen sozialen Zusammenhalt und vor allen Dingen für ein gutes Miteinander, wo wir aktuell sehen, dass das so nicht immer funktioniert. Ja. Und deswegen sind diese 5 Kehrtwenden eigentlich zusammen, und das ist am Ende, da komme ich wieder auf das Thema Systemdenken zurück, nur zusammen sind diese 5 Kehrtwenden wirklich eine Möglichkeit, um diesen Giant Leap, also diese große Transformation zu erreichen.
1: Wir stehen hier vor einer Simulation, da ist ein Laptop, ein Hebel reicht nicht, steht da drüber, man kann sich damit beschäftigen, wie viel Geld man investiert in die bestimmten Bereiche wie eben Armutsbekämpfung, Ungleichheitsbekämpfung, eben Empowerment von Frauen, wie du angesprochen hast. Du hast gesagt, das Ernährungssystem umstellen, so eben wie auch bei der Energiewende. Wie wird so eine Ernährungswende aussehen?
0: Da geht es vor allen Dingen darum, einerseits genug Nahrungsmittel zu erzeugen, dass alle genug Essen haben. Ja, Gerechtigkeit auch im Ernährungsbereich. Aber vor allen Dingen auch, um Emissionen zu senken und die Bodenfruchtbarkeit wiederherzustellen. Weil aktuell in vielen Bereichen global beuten wir den Boden aus. Wir sozusagen die Mineralien gehen im Boden verloren und entsprechend auch die Tragfähigkeit der Böden wird immer schwieriger und schwächer. Das heißt, wir brauchen einerseits sogenannte regenerative Landwirtschaft. Regenerative Landwirtschaft heißt, wir schaffen ein System, eine Landwirtschaft, die CO2 wieder im Boden bindet und entsprechend auch wieder Humusaufbau betreibt. Und das hilft uns in zweierlei Dinge. Wir reduzieren die Emissionen und wir schaffen wieder mehr Bodenfruchtbarkeit durch den höheren Humus, was dann auch die Tragfähigkeit der Böden wieder erhöht. Das heißt, es hilft uns in vielen Bereichen. Einerseits CO2-Reduktion, aber auch mehr Nahrungsmittel und regenerativ und nachhaltiger Nahrungsmittel anzubauen. Und das andere Aspekt ist natürlich auch, Lebensmittelverschwendung zu reduzieren, weniger rotes Fleisch zu konsumieren bzw. zu produzieren. Und das hilft uns auf unserer begrenzten Erde mit den begrenzten landwirtschaftlichen Flächen, die wir haben, entsprechend trotzdem mehr Menschen gegebenenfalls zu ernähren.
1: Schauen wir uns mal die Simulation konkret an. Also grundsätzlich wird da gerechnet, dass quasi wie viel in den nächsten 8 Jahren investiert wird? Habe ich das so richtig verstanden?
0: Genau, also die Simulation hier, das ist sozusagen ein Computermodell, was auch verwendet wurde für die Publikation 2022. Und als Beispiel wurde jetzt hier verwendet, wir können simulieren eine Geldinvestition über die nächsten 8 Jahre. Entsprechend, wie viel können wir investieren oder sollten wir investieren, um diese Transformation, den Giant Leap, zu erreichen? Und im Grunde genommen ist das gar nicht so viel, wie man vielleicht denkt. Hier steht jetzt zwar Billionen Dollar, ja, das ist grundsätzlich sehr viel Geld, aber wenn wir uns anschauen, das globale Budget, was wir eigentlich zur Verfügung haben, also das globale Bruttoinlandsprodukt, dann sind das eigentlich nur wenig Prozent. Also die Konsequenz von dem Bericht und der Simulation war auch, dass wenn wir circa 5% unseres globalen BIPs jährlich investieren, könnten wir diese Transformation auch schaffen. Und das ist so ein bisschen die Quintessenz, die hier im Modell auch rauskommt. Und die andere Möglichkeit ist auch, sich die verschiedenen Hebel einzeln anzuschauen und zu schauen, was welcher Hebel bewirkt. Also im Grunde genommen gibt es die Möglichkeit, sich anzuschauen, was ist der Einfluss auf die Temperatur, sprich die globale Temperatur, das CO2-Niveau in der Atmosphäre, ist ja direkt gekoppelt, oder was ist der Einfluss auf das globale Bruttoinlandsprodukt, die Weltbevölkerung und das, was der Earth for All Community und den Club of Rome und auch uns in Österreich sehr wichtig ist, das Thema Wellbeing, also die Frage, wie geht es uns eigentlich, als auch übersetzt als Wohlergehen. Und das Ziel ist eigentlich, das Wohlergehen global zu erhöhen. Alle profitieren davon, aber insgesamt auch die Emissionen zu senken und die Themen Ungerechtigkeit und Armut zu reduzieren.
1: Probieren wir mal was aus. Zum Beispiel, okay, wir investieren nichts. Wie wird sich das dann auswirken? Quasi die Simulation, die geht jetzt immer bis ins Jahr 2100.
0: Genau, also wir starten, die Simulation startet von 1980, weil Ausgangsdaten, an denen das Modell sich orientiert, sind Daten von 1980 bis 2020. Nachdem das sozusagen in 2022 veröffentlicht wurde, in 2020 haben sie angefangen, damit zu arbeiten. Das heißt, das Datenspektrum, an dem sie sich orientieren, sind diese 40 Jahre. Das Modell wird entsprechend so adjustiert, dass diese 40 Jahre gut abgebildet werden in allen Bereichen, die man sich da anschaut. Und dann startet man praktisch die Simulation, wie geht es weiter bis 2100. Und wenn wir jetzt nichts machen, dann ist das ja genau das Szenario, was ich am Anfang angesprochen habe, diese too little too late, zu wenig zu spät. Und entsprechend ist das jetzt hier genau die Kurve, die schon eingezeichnet ist, weil es gibt praktisch die zwei Kurven, die möglich sind oder zwischen denen man sich bewegt. Einmal die, wir machen nichts oder wir machen zu wenig zu spät, too little too late. Oder die Giant Leap-Kurve, die eine ist jetzt in grün dargestellt, weil das die positive ist, die andere ist in rot dargestellt, dass sie ein bisschen negativ dargestellt ist. Und entsprechend dazwischen können wir uns jetzt mit den Möglichkeiten im Modell bewegen, weil sozusagen nichts investieren ist too little too late, alles investieren ist Giant Leap.
1: Aber too little too late, das Wellbeing, das allgemeine Wohlergehen geht wieder runter. Oder was konkret ist too little too late?
0: Also too little too late heißt im Grunde so, wie es jetzt vom Deutschen übersetzt ist, zu wenig zu spät. Wir machen was, aber das kommt zu spät und es ist zu wenig. Wir machen was, sieht wahrscheinlich auch jeder im Alltag. Also Klimaschutz und Klimathemen sind schon präsent, aber nicht in dem Maß, wie sie notwendig werden, um eine wirklich schnelle und effektive Transformation zu erzeugen. Das heißt, das Thema am besten ist Energiewende. Wir sehen, dass überall eigentlich Menschen Photovoltaikanlagen bauen, Windräder werden gebaut, elektrifiziert wird alles und es werden Batterien gebaut und so weiter. Das ist extrem viel schon. Und vor allen Dingen auch, es bewegt sich was in die Richtung, aber allein die Energiewende wird diese ganze Transformation nicht in die Wege leiten. Das heißt, wir sehen, dass wahrscheinlich die CO2-Emissionen runtergehen. Wir sehen in China, dass die CO2-Emissionen enorm runtergehen, weil sie enorm viel investieren in diese Energiewende. Aber insgesamt, das Thema Wellbeing, Wohlergehen, wird global eher stagnieren und gegebenenfalls bis Ende des Jahrhunderts auch wieder zurückgehen.
1: Zum Beispiel der Temperaturanstieg um 2,5 Grad bis 2100. So, was würde jetzt passieren, wenn wir jetzt sagen, okay, wir investieren das alles quasi rein in die Energiewende?
0: Genau, wenn wir das machen, dann ist ein bisschen die Frage, welche Größe wir uns anschauen, die für uns relevant ist. Und die Größe, wo wirklich was passiert, ist entsprechend die Temperatur bzw. die CO2-Emission, weil wenn wir die Energiewende jetzt wirklich massivst investieren, und das sieht man auch eigentlich an der Ausstellung, dann würden wir diese CO2-Emissionen drastisch reduzieren und gegebenenfalls auch dann mit Mitteln von wegen CO2-Speicherung auch wieder aus der Luft entfernen und könnten damit unsere Temperatur stabilisieren und gegebenenfalls bis das Ende des Jahrhunderts auch reduzieren. Im Modell ist jetzt nur sozusagen die einfache Variante, wir reduzieren sie. Gegebenenfalls, wenn wir CO2 speichern können und aus der Atmosphäre entfernen, könnten wir sogar die Temperatur auch wieder ein bisschen senken. Das wäre sozusagen mein Wunschdenken, dass wir das auf jeden Fall schaffen. Aber wenn wir uns dann an der Stelle zum Beispiel das Thema Wellbeing anschauen, ja, dann sehen wir, dass das Wellbeing weit weg ist von dem Szenario Giant Leap, weil entsprechend dann Thema Ungerechtigkeit und Armut global, sowie auch in Österreich, nicht wirklich adressiert wurden. Und im Grunde genommen kann man sich das so vorstellen, selbst wenn wir die Klimawende schaffen, heißt das noch lange nicht, dass es allen Menschen gut geht. Ja, und das ist so ein bisschen die Quintessenz dabei. Das Ziel ist, Klimawende zu schaffen, den Klimawandel praktisch zu bekämpfen und zu reduzieren, aber auch wirklich das Wohlbefinden aller Menschen zu steigern.
1: Wie viel haben wir da also investiert?
0: Praktisch über 8 Jahre jeweils $1 Billion. Ja, und das ist praktisch Hausnummer ungefähr 1% vom globalen BIP. Ja, im Grunde genommen nicht so viel, wie man vielleicht vermuten würde, was es braucht, um diese Transformation zu schaffen. Und im Grunde genommen im Modell haben wir da jetzt erreicht, dass wir statt ungefähr 2,5 Grad Erwärmung am Ende des Jahrhunderts auf diese mittlere, also so 1,7 Grad Ende des Jahrhunderts kommen. Ja, und das ist ein wesentlicher Unterschied. Jeder, der in Wien wohnt oder in der Stadt wohnt, spürt die 2 Grad, die es jetzt teilweise in Wien schon hat, Klimaerwärmung, deutlich. Wir haben jetzt dieses Jahr auch sehr viele Hitzetage gehabt. Und wenn wir das reduzieren bzw. stabilisieren können, wäre das ein sehr großer Gewinn.
1: Gut, dann investieren wir jetzt mal, okay, vielleicht ein bisschen vorher.
0: Ja. Weil wenn man sozusagen, das Spannende ist dann auch, was passiert, wenn man Inequality erhöht, ja, Inequality voll investiert. Das ist der Faktor, der auch am meisten kostet, weil das Thema Ungerechtigkeit eine extrem komplexe Fragestellung ist. Man muss sehr viel Regularien beändern. Es ist, der Vorschlag ist für das Thema Ungerechtigkeit auch sowas wie Vermögenssteuern, Erbschaftssteuern zu überdenken, investieren bzw. finanzielle Mittel finden aus den sogenannten Global Commons, also den Gemeingütern, wo die Frage steht, wem gehören Bodenschätze, wem gehören digitale Daten, gehört das dem Unternehmen, gehört das der Firma, die das Land besitzt und dort die Rohstoffe abbaut, oder gehört es doch der Gesellschaft? Und wenn es der Gesellschaft gehört, müsste die Gesellschaft dafür auch irgendwie entlohnt werden. Der Vorschlag, der da funktioniert, für die Frage Ungerechtigkeit, eine Umverteilung von finanziellen Mitteln von Einzelpersonen, wie es jetzt eigentlich ist, hin zur breiten Bevölkerungsschicht. Und wenn wir jetzt das Thema Ungleichheit hier voll investieren und entsprechend uns das nochmal anschauen, die Simulation dauert ein bisschen, weil im Hintergrund wirklich das Modell läuft, nicht so langsam wie vielleicht für das Buch, aber hier in abgespeckter Version trotzdem dauert es ein bisschen, ehe das simuliert wird, ändert sich an der Temperatur an sich nicht viel, weil vor allen Dingen da der Effektfaktor Energie wirklich der maßgebende Faktor ist. Landwirtschaft spielt noch ein bisschen Rolle bei Temperatur und CO2-Emissionen. Aber wir sehen, dass da schon das Wellbeing steigt. Ja, aber auch noch nicht sehr viel. Das ist der andere Punkt. Ja, jetzt haben wir gesagt, wir investieren in Ungerechtigkeit und Energie. Und wir sind noch nicht mal bei, sagen wir, 100% der Steigerung, die wir beim Giant Leap erreichen können, weil wir alle 5 brauchen. Und das Wichtige am Systemdenken ist jetzt eigentlich, wir können uns das nicht vorstellen von diese 5 Hebel und wir addieren einfach alle, das ist nicht linear. Ja, das heißt, wir können nicht einfach 1, 2, 3, 4 addieren und kommen am Ende beim Giant Leap raus. Das Wichtige beim Systemdenken ist eigentlich diese Wechselwirkung untereinander. Also wie wechselwirken verschiedene Aspekte, wie zum Beispiel Klimawandel und Einkommen oder Klimawandel und Arbeitskraft, oder hier im Earth for All wird das Thema soziale Spannung ein bisschen adressiert. Also die Frage ist, wie ist die Wahrnehmung mit politischen Entscheidungen, sind die Menschen zufrieden, sind sie eher unzufrieden, und das wirkt sich aus auf die Entscheidungsfähigkeit der Politik und der Gesellschaft an sich. Das heißt, wenn die Menschen zufrieden sind, ist eine Entscheidungsfindung auch viel einfacher. Und deswegen ist die Frage Ungerechtigkeit so entscheidend, weil sie eigentlich die Grundlage liefert, damit Menschen zufrieden sind. Wenn man wahrnimmt, okay, es gibt eine sehr große Spaltung zwischen Arm und Reich, oder es gibt ganz viele Menschen, die unzufrieden sind, weil sie zu wenig haben aus ihrer Sicht, und entsprechend sehr wenige, die sehr viel haben und das auch noch sozusagen sich sehr verstärkt, dann ist die soziale Spannung doch sehr hoch. Und das ist auch in diesem Modell abgebildet. Und das ist auch der wesentliche Unterschied gegenüber dem Modell von 72. Diese sozialen Aspekte, die jetzt hiermit berücksichtigt werden und diese funktionalen Punkte von einer Gesellschaft, wurden vorher noch nicht oder konnten auch noch nicht so erfasst werden. Das ist jetzt viel besser in diesem Modell drin. Und wenn wir jetzt beispielsweise alle machen außer Ungerechtigkeit und das simulieren, dann kommen wir noch ein bisschen weiter im Wellbeing. Aber der letzte Schritt ist deutlich höher, als wenn wir nur Ungerechtigkeit machen. Ja? Das heißt, das ist nochmal genau dieser Effekt, dass alle voneinander abhängen und nur wenn das Thema Ungerechtigkeit adressiert wird, alle anderen auch gut funktionieren. Und wenn wir jetzt alle machen, dann kommt man natürlich, wie gesagt, beim Giant Leap raus.
1: Okay, das Modell geht davon aus, wir investieren quasi jährlich so und so viele Billionen Dollar. Aber wenn ich jetzt sage, ich investiere in diese Bereiche nichts, entstehen dann trotzdem nicht hohe Kosten, die man, wenn man jetzt investiert, quasi schon vorher abfangen könnte.
0: Genau, also das wird ja auch immer wieder gerechnet, wie viel wir eigentlich an Folgekosten haben, dadurch, dass der Klimawandel passiert. Dadurch, dass wir teilweise auch, sagen wir, ungesund leben, mehr mit dem Auto fahren, anstatt dass wir vielleicht mit dem Fahrrad fahren, steigen die Gesundheitskosten. Also solche ganzen Folgekosten gibt es relativ viel Abschätzung. Und wenn man sich das genau anschaut, dann sieht man eigentlich, dass die viel höher sind als das, was wir jetzt investieren müssten. Die Konsequenz ist, dass man das jetzt eigentlich machen müsste und dadurch die Gesellschaft sehr viel spart. Es steht immer noch im Raum, warum es nicht passiert. Dann ist natürlich die Frage, wie sind diese Berichte, die es dazu gibt und diese Studien, die alle sehr wissenschaftlich fundiert sind. Es gibt einige Institute in Österreich, die sich das auch genau angeschaut haben, wie die sozusagen auf die Ebene Entscheidungsträgerinnen wirken.
1: Abgesehen vom Club of Rome, du hast gesagt, du bist Generalsekretär, du hast auch ein Scientist for Future T-Shirt an. Was ist sonst so dein Hintergrund?
0: Also ich habe angefangen mit Physik studieren vor einigen Jahren, habe dann auch als Wissenschaftler 10 Jahre circa gearbeitet in der Grundlagenforschung, habe mich damals schon mit dem Thema Magnetismus beschäftigt, aber das Thema Grundlagenforschung war mir grundum ein bisschen zu weit weg ich sehe eine Veränderung, ich sehe eine Anwendung. Und dann habe ich mich seit 2020 dafür entschieden, mir der Wissenschaft den Rücken zu kehren und entsprechend eher im Aktivismusbereich oder auch im NGO-Bereich zu arbeiten, Projekte zu machen und bin praktisch, deswegen habe ich das Scientist for Future T-Shirt an, über Scientist for Future, habe da jemanden kennengelernt, der beim Club of Rome gearbeitet hat, weil damals kannte ich den Club of Rome als Organisation auch nicht, weder den internationalen noch den österreichischen. Und das passiert mir auch immer wieder, dass man Menschen trifft, die sagen, Club of Rome, naja, da habe ich mal dieses Buch gehört, aber an sich, den gibt es noch seit 50 Jahren. Okay, und es gibt einen in Österreich. Okay, wusste ich auch noch nicht. Also grundsätzlich finde ich die Arbeit dort spannend, habe mich dann auch dort als Mitglied engagiert und entsprechend dann wurde ich zum Generalsekretär ernannt und bin jetzt schon seit einigen Jahren dabei, sozusagen diese ganze Organisation im Hintergrund zu machen, wenn Veranstaltungen sind, mit dem Vorstand zusammenzuarbeiten. Ich bin sozusagen das operative Organ, was im Wesentlichen die meisten Organisationssachen im Hintergrund macht. Und ansonsten bin ich noch parallel, weil das als Ehrenamt ein bisschen bezahlt, aber das ist an sich noch nicht genug. An sich bin ich gerade noch als Lektor an der FH Krems und an der JKU in Linz tätig, auch im Bereich Physik. Da bin ich sozusagen wieder zumindest auf die ursprüngliche Idee gekommen, weil Physik ist natürlich die Grundlage, die man überall braucht und natürlich das, was mich auch interessiert.
1: Wo finde ich weitere Infos? Kann ich das zu Hause auch so simulieren?
0: Man kann das zu Hause auch simulieren. Es gibt die sogenannte earthforall.live Webseite, auf die man schauen kann. Dort gibt es auch einen Simulator, der sich noch ein bisschen intensiver mit der Materie beschäftigt. Da kann man noch viel mehr Hebel ausprobieren, als was es jetzt hier in der einfachen Version in der Ausstellung gibt. Und ansonsten bei uns auf der Website clubreform.at.
2: Weiteres Thema ist Geschlechterbias und Gender Pay Gap am österreichischen Arbeitsmarkt. Aktuelle Zahlen und Daten aus einem Vortrag von Diskurs, das Wissenschaftsnetz. In Sachen Pro-Kopf-BIP und Arbeitsproduktivität befindet sich Österreich im EU-Vergleich auf Platz 6 und hat den niedrigsten Anteil an unfreiwilligen Befristungen. Doch was die Teilzeitbeschäftigung, insbesondere bei Frauen, und den Gender Pay Gap angeht, glänzt Österreich weniger. Insbesondere die hohe Teilzeitbeschäftigungsquote bei Frauen ist der ungleichen Verteilung von Care-Arbeit und der geringen Betreuungsquote von Kleinkindern unter 3 Jahren geschuldet. Diese Daten gehen aus dem diesjährigen Arbeitsmarktmonitor hervor, welcher von der WIFO im Auftrag der Arbeiterkammer Wien erstellt wurde und die Arbeitsmarktsituation in Österreich mit der im Rest Europas auf Basis von Eurostat-Daten analysiert und vergleicht. Der Ökonom Helmut Maringer und die Soziologin Nadja Bergmann präsentierten beim diesjährigen Online-Diskurs von Das Wissenschaftsnetz am 23. Juli 2026 wissenschaftliche Ergebnisse, Zahlen und Fakten zum Thema Gender Bias am österreichischen Arbeitsmarkt. Helmut Maringer fasst das Problem der Geschlechtergleichstellung folgendermaßen zusammen. Im Hinblick auf Gleichstellungsfragen zeigt der Arbeitsmarktmonitor 2025 für Österreich ein zwiespältiges Bild. Die Erwerbsteilnahme ist in Österreich im EU-weiten Vergleich insgesamt, sowie sowohl bei Frauen als auch bei Männern, hoch. Berücksichtigt man jedoch Arbeitszeitausmaß, Betreuungspflichten und Einkommen, zeigen sich deutliche geschlechtsspezifische Nachteile für Frauen.
3: Die ungleiche Verteilung von Betreuungsaufgaben erklärt diese Unterschiede eben zu einem sehr großen Teil. Wenn man schaut, die Teilzeit wegen Betreuungspflichten, dann sieht man, dass wir insgesamt, also über die beiden Geschlechter, in Österreich 10,4% und 3,8% Teilzeit wegen Betreuungspflichten in der EU haben. Wenn wir die Frauen ansehen, dann haben wir 20,8% im Gegensatz zu 7,5% der EU an Teilzeit aufgrund von Betreuungspflichten. Also ein Spitzenwert sozusagen in der EU. Umgekehrt sind wir ziemlich bei den Schlusslichtern, was die Kinderbetreuung für unter 3-jährige Kinder mit einem Betreuungsausmaß von 30 oder mehr Stunden in der Woche betrifft.
2: Die großen Problemfelder bei der Geschlechtergleichstellung sind die hohe Teilzeitbeschäftigungsquote, die ungleich verteilte Sorgearbeit sowie der niedrige Beschäftigungsanteil von Frauen in MINT-Berufen. Diese Faktoren spielen in den hohen Gender Pay Gap hinein. Die Gehaltsunterschiede zwischen Frauen und Männern liegen bei 17,9%. Österreich befindet sich damit unter den 3 Schlusslichtern im EU-Vergleich.
3: Wo wir tatsächlich auch ein Problem haben, ist nicht nur bei der Teilzeit von Frauen, dass Frauen während der Betreuungszeit von Kindern Teilzeit arbeiten. Viele kommen danach auch nicht wieder in Vollzeitbeschäftigung hinein. Und wir sehen, dass viele Arbeitskräfte, auch viele Frauen, die in Teilzeit beschäftigt sind, mehr arbeiten wollen. Es sind in Österreich ungefähr 170.000. die in Teilzeit arbeiten und im selben Job sofort mehr arbeiten würden. Also wir haben auch da ein nicht zu unterschätzendes Arbeitskräftepotenzial, das genutzt werden kann.
2: Zentrale Ursache der hohen Teilzeitbeschäftigungsquote bei Frauen und damit der Ungleichheit seien die fehlenden Kinderbetreuungsplätze, besonders für Kleinkinder bis 3 Jahre. Nur 30,2% der Kleinkinder werden in Österreich in einer Kinderbetreuungseinrichtung betreut. Im EU-Schnitt sind es 39,2%. Bei einem Betreuungsmaß von mindestens 30 Stunden die Woche sinkt der Wert auf 10,9%. Damit verfehlt Österreich deutlich die erst 2022 überarbeiteten EU-Ziele zur Kleinkindbetreuung, wonach mindestens 45% der unter 3-Jährigen in einer Kinderbetreuungseinrichtung untergebracht sein sollten. Dabei ist eine flächendeckende und qualitativ hochwertige frühkindliche Betreuung, vor allem durch Kindergärten, der Schlüssel zu mehr Chancengerechtigkeit im Bildungssystem.
3: Eine Betreuungseinrichtung ist nicht nur eine Betreuungseinrichtung, sondern eine Bildungseinrichtung, die Bildungschancen für die Kinder verändern kann, wenn sie gut ist. Es geht auch nicht nur um die Quantität der Versorgung mit Kinderbetreuung, sondern auch um die Qualität. Wir konnten das in den Indikatoren nicht nur mit plus minus 30 Stunden Versorgungsausmaß, also Öffnungszeiten abbilden. Aber natürlich geht es da auch darum, wie ist das Betreuungsverhältnis, wie ist die Qualifikation der Kindergartenpädagoginnen.
2: In Städten ist die Vollzeitbeschäftigungsquote von Frauen deutlich höher als auf dem Land. Einfluss darauf haben verschiedene Faktoren, darunter die im Durchschnitt höheren Bildungsabschlüsse und Qualifikation von Frauen im urbanen Raum, aber auch das Kinderbetreuungsangebot. Gerade im Vergleich zwischen urbanen und ländlichen Regionen zeigt sich, was für einen großen Einfluss die Verfügbarkeit von ausreichend Kinderbetreuungsplätzen, insbesondere im Ganztagsbereich, auf die Teilzeitbeschäftigung von Frauen hat. In Regionen und Gebieten, in denen vollzeitkompatible Kinderbetreuung verfügbar ist, arbeiten Frauen auch deutlich häufiger in Vollzeit, allen voran in Wien. Aber auch in anderen Regionen zeigt sich dieser Trend im Vergleich zwischen Stadt und Land, so zum Beispiel in Linz und Graz.
3: Wir haben aber aus unterschiedlichen Gründen in Wien eine höhere Arbeitsmarktbeteiligung von Frauen. Das hängt auch mit dem höheren Bildungsniveau zusammen.
4: Ich könnte vielleicht ergänzen, weil wir uns schon immer zwischen ländlichen und städtischen Regionen auch alles angesehen haben. Also dass einerseits in den städtischen Regionen und insbesondere Wien natürlich die Kinderbetreuungsquote auch der unter Dreijährigen sehr viel höher ist oder dieser Faktor, dass vollzeitkompatible Kinderbetreuungsplätze angeboten werden, in Wien beziehungsweise überhaupt in Städten sehr viel höher ist. Und die Teilzeitquote ist in Wien auch die niedrigste im Bundesländervergleich. Also da sieht man schon sehr viele Unterschiede und auch von den Befragungsergebnissen zeigen sich immer die kleinsten Unterschiede in städtischen Gebieten, also auch zum Beispiel Graz oder Linz, also Stadt, Land, ich glaube, da gibt es wirklich die extreme Unterschiede.
2: Der hohe Gender Pay Gap wird auch durch den ausgeprägten Gender Care Gap begünstigt. 18,8% der Männer gehen in Elternzeit und nur 9% bleiben länger als 6 Monate zu Hause, gemäß des Wiedereinstiegsmonitors 2026. Damit ist Kinderbetreuung weiterhin Muttersache. Auch bei der Aufgabenverteilung im Haushalt gaben nur 16% der 2300 Befragten der Gender Equality and Quality of Life Study Austria diese als ausgeglichen an. Laut Berechnung des Momentum-Instituts auf Basis der Zeitverwendungsstudie der Statistik Austria leisten Frauen jährlich 5,7 Milliarden Stunden an unbezahlter Arbeit. Männer hingegen nur 3,2 Milliarden Stunden. Die Notwendigkeit flexibler Arbeitszeiten und die Möglichkeit der Teilzeitbeschäftigung führen ebenfalls dazu, dass Frauen häufiger als Männer in sogenannten BGS-Berufen arbeiten, also Bildung, Gesundheit und Soziales. Männer dagegen häufiger in MINT-Berufen.
4: Wir sprechen hier von der horizontalen Segregation, hier dargestellt als Aufteilung in sogenannte MINT-Berufe, also Mathematik, Informatik, Naturwissenschaft und Technik und BGS-Berufe, also Berufe im Bereich Bildung, Gesundheit, Sozialberufe. Bei Frauen, 24% der erwerbstätigen Frauen arbeiten in sogenannten BGS-Berufen. Versus 7% der Männer. Umgekehrt 38% der Männer arbeiten in sogenannten MINT-Berufen, versus 6% der Frauen. Und wir sehen auch über den Zeitverlauf eine Zunahme dieser segregierten Beschäftigungsbereiche. Also die nehmen gegenüber den weniger segregierten Geschäftsbereichen zu. Und es tut sich relativ wenig punkto Auflösung dieser Segregation.
2: Auch arbeiten nur 31% aller Frauen mit einem formalen MINT-Bildungsabschluss in einem MINT-Beruf. Die Gründe dafür sind vielzählig, doch vor allem sind die arbeitszeitbezogenen Belastungen sowie die fehlende Flexibilität bei der Arbeitszeiteinteilung Gründe für die Unzufriedenheit und den häufigen Berufsausstieg. Hinzu kommen geschlechtsspezifische Berufsstereotype, sodass Frauen seltener Berufe im MINT-Sektor wählen, und Männer sich umgekehrt seltener für Berufe in Bildungs-, Gesundheits- und Sozialbereich entscheiden.
4: Wir haben uns dann natürlich auch genauer angeschaut, was sozusagen Frauen motiviert, nicht länger im MINT-Beruf zu bleiben oder was sie eben zum Ausstieg bringt. Ich habe hier die Ergebnisse einer Befragung, die wir im Rahmen einer Studie durchgeführt haben. Hier haben wir insgesamt 741 Frauen im Alter zwischen 25 und 45 Jahre mit MINT-Bezug befragt. Also das können Aussteigerinnen sein, aber auch Frauen, die eben noch im MINT-Feld arbeiten. Und hier sehen Sie eine Gegenüberstellung der Gründe oder der Beurteilung des MINT-Berufsfelds aus Sicht der MINT-Berufseinsteigerinnen beziehungsweise jener Frauen, die noch im Beruf sind. Sie sehen ganz unten, die fehlenden Kompetenzen sind es nicht, sondern es sind unter anderem fehlende Weiterentwicklungs- und Karrieremöglichkeiten, arbeitsbezogene Belastungen und auch eine deutliche Unzufriedenheit mit Arbeitszeit beziehungsweise fehlender Flexibilität, also auch der Schwierigkeit, unterschiedliche Felder in Einklang zu bringen, fehlende Wertschätzung, schlechter Umgang mit Kollegen, Kolleginnen. Also all das sind Gründe, warum Frauen MINT-Felder wieder verlassen. Was vielleicht noch spannend ist zu wissen, auch das Gehalt, also der Gender Pay Gap innerhalb des MINT-Feldes ist relativ hoch, weil ja oft das Argument ist, warum dann Frauen nicht ins MINT-Feld gehen. Das sind ja die Einkommen besser, aber wir sehen einen sehr hohen Gender Pay Gap im MINT-Feld und auch Frauen verlassen auch das MINT-Feld, weil sie mit den entsprechenden Rahmenbedingungen nicht zufrieden sind.
2: Es zeigte sich jedoch klar in der 2025 veröffentlichten Gender Equality in Quality of Life Study Austria, dass eine geschlechtergerechte Aufteilung der bezahlten sowie unbezahlten Arbeit in einer Partnerschaft mit weniger Gewalterfahrungen korreliert.
4: Warum aus unterschiedlichen Gründen Gleichstellungsorientierung am Arbeitsmarkt, aber in Partnerschaften auch ein wichtiges Thema ist. Wir haben in einem aktuellen Projekt uns noch angeschaut oder einen Vergleich gezogen zwischen partnerschaftlichen Aufteilungen von Care-Arbeit, Erwerbsarbeit, aber auch beispielsweise, wie wird mit Entscheidungen umgegangen, wer hat das letzte Wort in Partnerschaften und dem Vorkommen von Gewalt in Partnerschaften. Und das sehen wir eigentlich über so gut wie alle Items hinweg, die wir uns angeschaut haben, dass eine balancierte Aufteilung von Sorgearbeit, Erwerbsarbeit, ähnliche Einkommen, beispielsweise in Partnerschaften und gemeinsame Entscheidungsfindungen, sehr stark mit einer niedrigeren Gewalterfahrung in Partnerschaften korrelieren. Umgekehrt, Schieflagen, egal in welche Richtung, ob Frauen mehr erwerbstätig sind oder Männer, also es geht sozusagen in alle Richtungen. Bei Schieflagen sehen wir, dass Gewalterfahrungen in Partnerschaften deutlich höher sind. Also das vielleicht auch noch mit als zusätzliches Argument, warum es so wichtig ist, da auch auf ausgeglichene Verhältnisse zu schauen.
2: Neben der Verringerung partnerschaftlicher Gewalt würde die Verbesserung der Betreuungsverhältnisse und damit eine der Bedingungen für Vollzeitarbeit bei Frauen auch einen Zuwachs an Fachkräften auf dem österreichischen Arbeitsmarkt bedeuten.
4: Das Fachkräftethema, was ja am Anfang auch angesprochen wurde, ist, wenn wir einen Arbeitsmarkt haben, der so schief ist und speziell Frauen auch wieder aus Fehlern treibt, wo sie eh schon relativ unterrepräsentiert sind, trägt das sicher auch noch dazu bei, Fachkräfteprobleme beispielsweise im MINT-Bereich nicht gerade zu lösen. Also auch da denke ich, aus einer Fachkräfteperspektive ist es ganz wichtig, auf einen gleichstellungsorientierteren Arbeitsmarkt zu schauen.
2: Die ExpertInnen Dr. Helmut Maringer und Nadja Bergmann schlussfolgern, wer Frauen langfristig in MINT-Berufen halten, Männer stärker an Care-Arbeit einbinden und moderne Arbeitsbedingungen schaffen will, betreibt nicht nur Gleichstellungspolitik, sondern kann den Fachkräftemangel entgegenwirken. Gleichzeitig können geschlechtergerechte Arbeitsbedingungen ein zentraler Hebel für eine gerechtere Aufteilung bezahlter und unbezahlter Arbeit, partnerschaftlicher Beziehungen und für eine Reduzierung des Risikos geschlechterbasierter Gewalt im sozialen Nahraum sein. Eine große Chance für die Verbesserung der Lohnungleichheiten sieht Nadja Bergmann vor allem in der EU-Entgelttransparenzrichtlinie, die derzeit noch in nationales österreichisches Recht umgesetzt wird. Die Richtlinie soll dabei helfen, den Gender Pay Gap zu verringern und den Grundsatz des gleichen Entgelts für gleiche oder gleichwertige Arbeit zu stärken. Beitragsgestaltung: Sophia Tietjen. Aufnahmen vom virtuellen Mediengespräch Arbeitsmarktmonitor: Frauen vor strukturellen Hürden bei Diskurs das Wissenschaftsnetz. Moderiert von Sophie Menasse. Es folgt ein Beitrag von Radio Korax aus Halle zum Kongress der Utopien am 4. September in Quedlinburg, der 2 Tage vor der Landtagswahl in Sachsen-Anhalt stattfand, bei dem die AfD einen erdrutschartigen Sieg verzeichnete. Der Kongress der Utopien entstand als Antwort auf die Resignation der Menschen, die infolge zahlreicher nationaler sowie internationaler Krisen eingetreten ist. Doch gerade in Krisenzeiten sei nichts schlimmer und kontraproduktiver als eine lebende Resignation, schreibt der Kongress auf dessen Website. Der Kongress der Utopien ist eine 3-jährige, deutschlandweite Veranstaltungsreihe mit rund 50 Veranstaltungen, die sich mit möglichen Zukunftsmodellen und Utopien beschäftigt. Dabei kommen Perspektiven aus Wissenschaft, Literatur, Kunst, Medien, Politik und Wirtschaft zusammen. Das Programm umfasst unter anderem Vorträge, Lesungen, Podiumsdiskussionen, Filmabende, Workshops und kulturelle Performances. Die Veranstaltungen finden vor Ort, online und hybrid statt. Der Kongress der Utopien soll zukünftig nicht nur diskutieren, sondern gemeinsam, interdisziplinär und möglichst vielen Menschen zugänglich gestalten, sowohl vor Ort als auch digital. Der Beitrag wurde der Seite freieradios.net entnommen und wird in einer gekürzten Fassung wiedergegeben.

0: So, hallo liebe Leute, nochmals ein herzlich willkommen auf dem Kongress der Utopien. Und ich habe hier sitzen die Expertinnen des Lebens. Und zwar einmal Eva Maria, die Pfarrerin, Kai, den Geschäftsführer vom AWO Kreisverband Harz und Conny, die Chorleiterin und Lehrerin. Du engagierst dich in der Stadt auch als Aktivistin, oftmals um mit Musik ein Zeichen für Verbundenheit und Demokratie zu setzen. Du möchtest was mit deiner Arbeit in Gang setzen. Für was für eine Welt kämpfst du? Was ist vielleicht so deine Utopie, für die du dich einsetzt?
1: Ich glaube, die Utopie, die mir vorschwebt, für die ich versuche zu kämpfen, ist eine, die man eigentlich unter dem Begriff Demokratie zusammenfassen kann. Also für demokratische Werte. Und ich möchte gerne in einer Welt leben und dafür versuche ich einzustehen, in der niemand Angst haben muss, so zu leben, wie man leben möchte. In der jeder Mensch die Freiheit hat, das zu empfinden, was er oder sie empfindet und einfach ja, sich selbst zu verwirklichen, in der Kinder keine Angst haben müssen, nicht hungern müssen. Gut, das ist jetzt nicht was ich beeinflussen kann als Chorleiterin und Lehrerin, aber ich versuche auf jeden Fall, die Welt ein bisschen liebevoller zu machen mit dem, was ich tue. Und ich glaube, dass da wäre uns allen geholfen, wenn wir alle ein kleines bisschen netter zueinander wären, dann wäre schon sehr viel getan.
0: So als Expertin, auch als Musik- oder Chorleiterin, was verändert sich denn in einem Raum, wenn Leute gemeinsam singen? Was macht das mit der Stimmung und was macht das vielleicht auch mit der Gruppe? Also wo liegt vielleicht die Kraft des gemeinsamen Musizierens?
1: Ja, ganz spannende Frage. Wir haben ja seit einigen Monaten hier so ein Format in Quedlinburg, das nennt sich Gemeinsam Singen verbindet und da kann man das ganz gut beobachten. Aber ich fange kurz mit was Wissenschaftlichem an. Es passiert ja was ganz Spannendes in uns drin, im Gehirn, wenn man musiziert, ein Instrument spielt oder singt, wenn beide Gehirnhälften sich quasi miteinander verbinden und zusammenarbeiten. Es gibt nicht so viele Aktivitäten, die Menschen vollbringen können, wo das der Fall ist. Deshalb ist Musizieren und Singen auch so kraftvoll für uns und gibt uns so viel Energie und es strömt so viel Liebe durch den Körper. Und das ist, glaube ich, noch verstärkt bei dem gemeinsamen Singen. Macht Angst frei, auf jeden Fall. Die Amygdala wird dadurch beruhigt sozusagen, also das Angstzentrum im Gehirn. Ich weiß nicht, ob ich das jetzt richtig formuliert habe mit den wissenschaftlichen Sachen, aber das ist ein ganz spannender Fakt. Wer mal im Wald unterwegs ist und Angst hat, nachts einfach singen, dann geht es einem ein kleines bisschen besser. Kann man sich ja denken, wenn Menschen zusammen singen und sich anlächeln und die Musik zusammen spüren, die geht ja tief durch den Körper. Ich glaube, das haben alle von uns schon mal erlebt, dass man Gänsehaut bekommt, weil man eine schöne Stelle in dem Lied singt oder hört. Das passiert ja auch bei Konzerten, die man einfach nur genießt, wo man nicht selber beteiligt ist. Ich sehe, wie viele Menschen sich dann anlächeln, die sich gar nicht kennen. Und vielleicht kennen die sich auch, aber ich stelle mir vor, die kennen sich nicht und singen gemeinsam, lächeln sich an und merken, hier passiert gerade was ganz Großes, Menschliches, zutiefst Menschliches, was uns alle wirklich, was uns allen hilft, dass wir uns ein kleines bisschen besser fühlen. Und deshalb ist das Format, was ich sozusagen anbiete für die Stadt Quedlinburg, dass wir ein bisschen näher zusammenrücken können. Leider, ich kann nichts anderes außer Lieder begleiten. Also habe ich gedacht, lass uns zusammenkommen, wir singen gemeinsam. Und ich sehe, dass das einen Unterschied macht. Ich glaube daran definitiv, dass das hilft.
0: Ja, ich denke, das ist doch auch ein guter Ansatz. Man muss ja nicht gleich die Welt retten. Oder man kann die Welt vielleicht so retten, indem man erstmal bei sich schaut, was kann ich machen. Mit kleinen Schritten verändern wir dann doch das große Ganze. Ja, Kai, bei dir ist es ja, du beschäftigst dich auch mit dem Thema soziale Gerechtigkeit, könnte man sagen.
2: Ja.
0: Wie sieht denn deine Utopie von sozialer Gerechtigkeit aus und was fehlt ihr vielleicht, um dem näher zu kommen?
2: Für uns als AWO gibt es im Grunde 5 Begriffe, mit denen wir in der Regel arbeiten. Der erste Begriff ist Freiheit. Freiheit, Entscheidungen selbstständig treffen zu können, in Menschenwürde treffen zu können und auch eben Freiheit von Not und von Armut. Der zweite Begriff ist die Gleichheit. Ja, jeder Mensch ist gleich. Da sind wir ja dicht beieinander. Gibt es keine Differenz und darf es auch keine Differenzierung geben. Gerechtigkeit ist der dritte Punkt. Klar, man muss halt gucken, dass es Regelungen gibt, gesellschaftliche Regelungen, Vereinbarungen gibt, die für alle gelten und die für alle in gleicher Form auch in Anwendung kommen. Vierter Begriff ist die Solidarität, also das Füreinander einstehen, das Füreinander zwischenmenschlich einstehen, das ist die eine Seite. Die andere Seite, die in Solidarität drinsteckt, ist natürlich eine gesellschaftliche, nämlich die Frage, wie stehen wir dafür ein, dass diejenigen, die innerhalb einer Gesellschaft nicht die Voraussetzungen haben, weil sie nicht gesund sind, weil sie behindert sind, weil sie, ach, was auch immer, sind, dass die eine entsprechende Unterstützung kriegen, ein Leben führen zu können, das in Menschenwürde sich bewegt. Das war Solidarität und Toleranz. Naja gut, Toleranz ist natürlich ein Begriff, der absolut wichtig ist für alles. Also Toleranz heißt ja nicht, ich akzeptiere alles, ja, sondern Toleranz auf der Grundlage dessen, was wir miteinander vereinbart haben. Und in diesem Bereich kann sich jeder Mensch so bewegen, wie er sich bewegen möchte, solange er sich an die Spielregeln hält.
1: Also in dieser Liste von 5 Säulen, da habe ich das Gefühl, es sind alle bedroht. Ich weiß gar nicht, wo ich da anfangen soll. Also du hast ja über Solidarität gerade gesprochen. Ich habe das Gefühl, dass vielleicht ist das zu einfach gedacht, aber ich habe das Gefühl, dass durch das Internet und durch die sogenannten sozialen Medien, die gar nicht so sozial sind, unheimlich viel kaputt gegangen ist in allen Gesellschaften auf der Welt. Und das hat so viel Schaden angerichtet und das zieht sich leider jetzt ins Offline-Leben. Also Leute sagen online, was sie denken, verstecken sich mittlerweile ja auch nicht mehr hinter irgendwelchen Pseudonymen. Und wir sehen ja, wie das im realen Leben ganz schnell in reale Gewalt überschlägt und wie Leute eben auch auf der Straße nicht mehr vor dem Berg halten sozusagen und einfach, ich will nicht sagen mutiger sind, aber einfach frecher vielleicht. Ich hatte heute erst ein Gespräch mit einer Kollegin auch darüber und ich weiß jetzt gar nicht so genau, ob ich das in der Schule auch sehe, aber was ich durchaus wahrnehme, ist, dass generell gesellschaftlich auch in allen Altersstufen dieses Gefühl von Solidarität ein bisschen verloren gegangen ist und man bezieht sich sehr auf sich selbst, man zieht sich ins eigene zurück, so ein bisschen Biedermeier-mäßig. Rückzug ins Private, Hedonismus, also Hauptsache ich habe Spaß im Leben und was die anderen für Leid erleben, das interessiert mich nicht so. Also ich in meiner Bubble, Menschen, die ich so hier kenne in Quedlinburg, muss ich sagen, ist das gar nicht so. Da kann ich das nicht unterschreiben. Das ist nur was ich so generell wahrnehme, auch auf der ganzen Welt. Ich beschäftige mich, weil ich Englischlehrerin bin, auch generell aus Interesse viel mit dem, was in den USA passiert. Und sehe da ganz, ganz viele gefährliche Parallelen. Bei uns kommt das alles ein bisschen später. Das sieht man ja auch, das hat man ja schon immer gesehen, auch bei Mode, Musik etc. Da habe ich das Gefühl, das wird ja auch oft so genannt, diese Verrohung der Gesellschaft, das belastet mich enorm und das ist auch der Grund, weshalb ich so getrieben bin, irgendwas dagegen zu machen, weil ich glaube, wir brauchen alle Liebe und auch die Menschen, die Hass empfinden, brauchen eigentlich ganz viel Liebe und ich vielleicht auch Mitgefühl. Natürlich hält sich mein Mitgefühl in Grenzen, wenn jemand gewalttätig wird und Menschen tötet, schlägt, was auch immer Gewalt antut, hasst dafür, dass sie jemanden lieben, womit sie selber nicht klarkommen oder so. Ja, also das fängt ja bei ganz simplen Dingen an. Liebe sollte für alle da sein und eigentlich haben wir genug davon. Wir müssen es nur zulassen und das tut ja auch niemandem weh. Ich könnte jetzt wahrscheinlich wirklich lange reden, weil ich das Gefühl habe, alles ist bedroht.
3: Na, wir sitzen hier am Kiosk der Solidarität. Das ist eine Metallstruktur, die mobil ist, auf Rädern ist und da gibt es noch einen Anhänger dazu. Der steht normalerweise in Berlin und ist da unterwegs. Seit 2023 unterstützen wir solidarische Initiativen dabei, ihre Themen in den öffentlichen Raum zu bringen. Sei es MieterInnenfragen, Verdrängte oder die bedroht sind, verdrängt zu werden. Oder auch Gesundheitskollektiv zum Beispiel. Oder migrantische Gruppen oder Wohnungsloseninitiativen. Inzwischen sind wir aber auch außerhalb von Berlin unterwegs und hier wurden wir eingeladen und bespielen. Heute wird der Kiosk bespielt vom Syndikat Gefährliche Liebschaften. Das ist ein Theaterkollektiv aus Leipzig und aus anderen Orten, die das heute bespielen und quasi Geschichten einsammeln, solidarische Geschichten, die es hier in Quedlinburg gibt. Und dafür gibt es Süßigkeiten oder Limo. Oder alternativ gibt es saure Gurken für die vielleicht kommende saure Gurkenzeit oder vielleicht, ob die schon da ist oder ob die schon persönlich zu verorten ist.
4: Das sind immer andere Kollektive, die quasi denselben Rahmen sich für ein bestimmtes Ziel, für einen bestimmten Anlass in Beschlag nehmen, habe ich es richtig verstanden?
3: Genau, ursprünglich war es angedockt an ein Forschungsprojekt, da ging es um Solidarität und Transformation in Berlin. Genau, da haben wir auf eine Ausstellung hingearbeitet und im Vorfeld kam die Idee auf, nach der Pandemie in 2023 in die öffentlichen Räume zu gehen, weil alle das Gefühl hatten, es ist total wichtig, die öffentlichen Räume neu zu besetzen und da aktiv zu sein. Und weil viele Initiativen oder Projekte oder aktivistische Formen waren ja, in der Pandemie, konnten sie nicht richtig treffen, waren verhindert und waren so ein bisschen in so einer Starre. Und es zeigt sich meines Erachtens bis heute noch diese Spuren davon. Und deswegen genau, kam das Projekt von Anfang an sehr gut an und wurde sehr gut angenommen. Und wir verstehen uns als solidarische Unterstützungsstruktur, die Gestaltung mit Aktivismus und Hochschule verknüpfen und Initiativen da genau, supporten. Wir halten uns normalerweise im Hintergrund, machen aber auch teilweise kampagnenförmige Aktionen, gestalten Flyer für Anwohnerinitiativen. Kiosk der Solidarität oder Kiosk of Solidarity, das findet man auch so im Internet oder auf Instagram sind wir auch ganz gut vernetzt.
4: Ich danke dir sehr.
3: Sehr gerne.
4: Das ist ja eine Auftaktveranstaltung heute, eines viel länger laufenden Prozesses, wie ja überhaupt sich der ganze Sommer so ein bisschen für mich anfühlt, wie eine Auftaktveranstaltung zu was anderem auch und ein viel stärkeres Netzwerken. Das macht ihr ja hier gerade auch schon. Übrigens spreche ich hier nicht gegen eine Wand, sondern mit Anna, die eine der Hauptorganisatorin dieses Treffens ist. Ihr spielt relativ viel durch rund um Utopien. Wie ist denn das ganze Ding entstanden, dieses, was ihr heute quasi eröffnet?
5: Na, ich glaube, es wird sich ja momentan viel gefragt, wie bringt man eigentlich Gesellschaft wieder mehr irgendwie zueinander? Was braucht die Gesellschaft eigentlich gerade? Und als wir eben dieses Lokalprojekt, das ist ja quasi von der Kulturstiftung des Bundes ein Projekt, zusammensaßen und überlegt haben, wie wollen wir das eigentlich gestalten? Haben wir uns gefragt, was ist eigentlich der Klebstoff? Wie schafft man das? Dann war ziemlich schnell klar, sind Utopien. Also wir müssen uns an Utopien irgendwie rantrauen, weil erst wenn es Visionen gibt, traut man sich, glaube ich, einen Weg anzufangen zu gehen. Also klar, in Utopien, das ist ja das Interessante, ne? Schwingt ja auch immer irgendwie das, der Nichtort oder das Nicht-Erreichbare. Aber unsere Vorstellung ist schon, dass wenn wir uns erstmal wieder trauen, uns vorzustellen, was eigentlich wirklich, was wir brauchen, was wir als Gesellschaft brauchen, was uns trägt, wo wir hinwollen, dass die Antworten oder die Ideen, die entstehen, schon auch einfach einen Weg irgendwie ebnen, da auch hinzukommen.
4: Jetzt spricht ja Bloch von eben genau, um diese nicht in diese Falle zu tapsen, des Unerreichbaren von konkreten Utopien. Das läuft ja jetzt schon seit 10 Uhr heute früh. Sind dir schon konkrete Utopien begegnet? Sind ja relativ viele Labore.
5: Ja, also genau. Wir hatten tatsächlich im Vorfeld in der Stadt auch schon so Einwurfbehälter, wo Menschen schon so Utopien auch einwerfen konnten und Ideen. Da ist schon einiges zusammengekommen. Und tatsächlich, also so... Ich laufe sehr viel rum gerade. Es gibt immer wieder Pop-up-Sachen, die auftauchen und wieder verschwinden. Das heißt, ich bin auch selber total gespannt, was wirklich an den einzelnen Stationen gerade passiert ist und was da so gesammelt wurde. Aber was ich gesehen oder mir viel aufgefallen ist, dass Menschen wirklich sich Zeit nehmen und hinsetzen und wirklich ins Gespräch kommen und sich damit auseinandersetzen. Wirklich von Station zu Station gehen oder sich eine Station raussuchen und wirklich intensiv lange da sitzen. Und das finde ich ist auch, für Utopien muss man sich Zeit nehmen.
4: Jetzt lebt ihr ja eine insulare Utopie, wenn es um Quedlinburg geht. In der Reichenstraße auch, in einem ganz engen Miteinander, ganz verschiedener Initiativen. Aber trotzdem vielleicht mal deine, was treibt dich denn um? Also was ist denn für dich so ein, meinetwegen konkrete Utopie oder irgendwas, was du als Motor bezeichnen würdest, so als Ziel?
5: Also erstmal glaube ich daran, dass so künstlerische Formate auch Menschen auf neue Ideen bringen oder ganz anders zusammenbringen. Und ich würde schon sagen, das ist hier so ein künstlerisches Begegnungsformat, das irgendwie mit diesen Ämtern, die irgendwie so da sind, das Amt für Wunschentwicklung, das Amt für utopische Angelegenheiten, der Kiosk der Solidarität. Also es sind so performative Orte und ich habe das Gefühl, dass das eine ganz große Kraft ist und das ist auch das, was mich als kulturschaffende Person total antreibt, dass ich schon merke, das ist irgendwie was, was ganz viel Verbindung schafft und Menschen beflügelt und mich auch beflügelt. Ja, und irgendwie auch zu merken, gerade dass so wir haben so ein kleines, das Utomobil zum Beispiel, unser kleines E-Fahrzeug, womit wir so mobile Stadtteilarbeit machen wollen. Das macht einfach total gute Laune und das steckt einfach an. Und ich glaube, ansteckende gute Laune, irgendwie, dass Menschen stehen bleiben, sich fragen, ah, was ist das denn eigentlich, was kann man denn hier tun? Oder, und dann irgendwie zusammen ins Machen zu kommen, obwohl man sich vorher vielleicht nicht begegnet wäre. Also neue Begegnungen und irgendwie eine solidarische Gesellschaft, die miteinander was erschafft. Also ich würde total sagen, dass also jegliche Form von Kunst eben kein Add-on ist oder kein Zusatz oder das, was man sich irgendwie, sondern total systemrelevant ist. Also die Künste, die brauchen wir einfach, die öffnen uns einfach diese Welten und das ist kein Nice-to-have, irgendwie kein Zusatz, sondern das ist, finde ich, total elementar.
4: Das sind ja nicht alles Leute aus Quedlinburg, sondern es hat sich da auch ein bisschen was abgezeichnet schon, was von der Zora vorhin auch schon beschrieben wurde, als über den Sommer sind schon noch mal neue Netzwerke entstanden. Jetzt gar nicht im Sinne von neu, aber die Qualität ist eine andere geworden. Wie schätzt du das ein für die, wenn das mal die gesamte Region Harz sein dürfte?
5: Also ich würde auf jeden Fall das auch unterstreichen und sagen, es gibt so eine große Solidarität gerade momentan und es gibt eine große Politisierung und auch Vernetzung, die gerade passiert. Genau, das bei uns, glaube ich, so verschiedene AkteurInnen mit dabei sind, hat, glaube ich, verschiedene Gründe. Aber zum einen sind es tatsächlich irgendwie Kollektive oder Gruppen, die in einem ähnlichen Kontext unterwegs sind. Da haben wir die quasi in diesem Kontext auch mit eingeladen, mit dazu geholt. Weil es zum Beispiel gerade in Görlitz auch zeitgleich zu uns, wir haben das Amt für Zukünfte gegründet und parallel gab es die Gründung des Amts für utopische Angelegenheiten. Und wir wussten das lange nicht voneinander und haben es dann irgendwann erfahren und dachten, wow, krass, es ist gerade ein Thema, es ist gerade irgendwie wichtig. Und gesagt, wir müssen zusammenkommen und das natürlich beim Kongress der Utopien, das ist ja ganz klar. Genau, und ich glaube, ich finde auch, also diesen Mix aus von vor Ort Leute, aber auch von außen, Leute, die von außen einen Blick mitbringen, nochmal auf eine Stadt oder auf eine Region oder auf Menschen, ihre Perspektiven, ich finde das ganz, ganz wichtig.
4: Dein Idealbild von, wir wissen alle, wie Quedlinburg aussieht und wir sehen hier die Touristenströme an uns vorbeilaufen. Und es gibt jede Menge alte Leute und politisch wissen wir auch in etwa, wie es aussieht. Aber was wäre eine positive Potenz der Stadt?
5: Was ich total wichtig finde, ist, jetzt gerade auch so uns ein Anliegen ist, es wirklich auch einen ganzheitlichen Blick auf diese Stadt zu werfen. Und das meint tatsächlich auf alle Stadtteile. Weil viel geht es um die Altstadt in Quedlinburg, um den Stadtkern. Da gibt es auch tausend Ideen. Wir versuchen ja gerade eine Oase da zu bauen, also einen Springbrunnen mit der Feuerwehr auf dem Marktplatz. Das wäre so eine Idee für, wie wir uns hier noch die Innenstadt, den Markt vorstellen könnten mit Palmen und ein bisschen mehr Begrünung. Aber tatsächlich auch die periphereren Teile, die eben nicht von Touris durchzogen sind, sondern wo Menschen leben, die aber sowohl quasi von Anbindung, was Supermärkte oder Einkaufsläden oder Kultur oder keine Ahnung, alles befindet sich im Zentrum. Und diese Dezentralisierung finde ich gerade total, oder finden wir total wichtig und versuchen das so ein bisschen auch zu tun mit unserem Stadtteilmobil demnächst.
4: Geht ja gerade alles erst los, aber wie wird es politisch wahrgenommen? Also was ist dein Eindruck, wie kommt eure Initiative lokalpolitisch an?
5: Also ich habe schon das Gefühl, dass erstmal grundsätzlich diese Setzung zu sagen, Utopien ist unser Thema, dazu wollen wir arbeiten, dazu machen wir einen Kongress, erstmal auf so ein Huch, okay, Kongress der Utopien, aha, was ist das? Kongress kennen wir irgendwie, Menschen sitzen da und sprechen, aber das zu Utopien, wie geht das zusammen? Also es gibt, glaube ich, eine große Neugier und ein Wohlwollen, würde ich schon sagen. Also auf jeden Fall ist die Stadt Quedlinburg auch, ne, ist irgendwie bei uns und das ist eine tolle Zusammenarbeit. Die City Managerin saß selber auch mit auf dem Podium und hat über ihre Utopien für die Stadt gesprochen. Also das macht schöne Synergien auf. Soweit kann ich das beurteilen, das zu sagen.
4: Vielen, vielen, vielen Dank. Ja, und auch hier in Quedlinburg wird dieses ganz wunderbare Fest gerade ganz luftig, denn es gibt so ein richtiges fettes Sturmtief, was hier aufzieht und alles wird erstmal festgenagelt und festgezurrt. Aber es passt vielleicht auch zur Gesamtwetterlage.

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0: Einen wunderschönen guten Abend. Es ist der dritte Donnerstag im Monat. Es ist kurz nach 19 Uhr und ihr habt immer den richtigen Radiosender aufgedreht. Ihr hört auf Radio Froh die 180. Ausgabe von DSBB, der Sendung mit besonderen Bedürfnissen. Mit mir im Studio, diesmal hinter mir spielt Chef, Techniker von Radio Pro, der Matthias.
1: Hallo, grüß euch.
0: Und wir haben einen ganz tollen Studiogast, die Sarah. Sie macht gerade die Ausbildung zum Diplom-Sozialarbeiter für Familienarbeit. Hallo Sarah.
2: Hallo.
0: Was die Ausbildung genau umfasst, werden wir dann im Laufe von der Sendung erfahren. Jetzt fangen wir mal an zum Einkaufen mit TLC, mit Waterfalls.

0: Ja, das wäre sie jetzt. TLC mit Waterfalls. Jetzt wird man sie unserem Studiogast danke sagen, dass du da bist.
1: Danke für die Einladung. Ich habe mich sehr gefreut.
0: Und Sarah, stell dich mal bitte uns und stell dich bitte kurz vor unseren Hörern.
1: Gerne, ja. Also ich bin die Sarah, 35 Jahre alt, komme aus Linz. Meine Herkunft, das Land ist, also ich bin halb Chilenin, halb Österreicherin. Ich gesagt, ich bin da geboren und aufgewachsen. Ja, genau. Ich kann Spanisch, also ich bin kurz dann groß geworden. Meine Großeltern haben immer mit uns Spanisch geredet. Jetzt bin ich mit Spanisch auch aufgewachsen. Ja.
0: Sarah, wie war denn dein Werdegang?
1: Ja, also ich bin gelernte Restaurantfachfrau, habe eine Zeit im Gastgewerbe gearbeitet, habe halt im Hin und Wieder immer ein bisschen geswitcht. Ich war im Gasthaus, in einem Café, dann in einer Disco, in einer Bar, also wollte ein bisschen schauen, wie es ausschaut, so in die anderen Bereiche eben. Ja, und dann habe ich mich entschieden, dass ich eben die Ausbildung mache für Diplom-Fachsozialbetreuung in der Familienarbeit. Genau.
0: Ja, dann nehmen wir sagen wir dann weiter mit der nächsten Musiknummer. Nee, nämlich letztes Wochenende ist ein Gründungsmitglied von der österreichischen Band Peppermint gestorben, da Christoph Staub und alles 3,5 Minuten Gedenken, da ich sagen, wir spielen jetzt eine Nummer von Peppermint, nämlich Lucy's Eis.

0: Herzlich willkommen zurück. Sarah, du hast während der Musik immer gesagt, du willst nur was loswerden zum Werdegang.
1: Ja, genau. Was ich sagen wollte, ich habe ja bereits 2018 eben mit der Schule, also mit der Schule begonnen, bei der Caritas für Sozialbetreuungsberufe am Schiefes-Ederweg 53 in Linz. Eben eh die Diplom-Ausbildung für Familienarbeit. Die musste aber dann 2020 leider abbrechen im vierten Semester, weil es damals einfach schwierig war. Da haben wir noch kein Stipendium gehabt und wir mussten uns das auch finanzieren. Jetzt musste es dann leider abbrechen. Hab dann noch im Fitnessstudio gearbeitet, 2,5 Jahre circa. Genau, und war dann da. Nach 2,5 Jahren habe ich mir dann gedacht, so, jetzt möchte ich gerne meine Pflegeassistenzprüfung nachholen, was ich ja dann gut dann geschafft habe im Kepler Uniklinikum, im Ausbildungszentrum. Somit habe ich dann gleich eine Stelle gehabt und habe dann noch 2,5, 3 Jahre dann im Kepler Uniklinikum im Kreiszimmer gearbeitet. Das habe ich voll geliebt, dort zu arbeiten. Ja, ich habe halt dann leider ein Arbeitsumfeld gehabt, da bin ich letztes Jahr operiert worden am Knie. Und dann habe ich mir gedacht, gut, jetzt konnte ich eh nichts mehr machen mit der Arbeit. Das ist halt leider nicht mehr gegangen. Und dann habe ich entschieden, eben, dass ich dann sage, so, jetzt mache ich meine Diplomausbildung fertig und bin dann eben im Februar heuer dann ins vierte Semester wieder eingestiegen. Genau. Das.
0: Du sagst, wie bist du zu der Ausbildung im Diplom? Warum Sozialbetreuung für Familienarbeit? Wie bist du zu dem gekommen?
1: Ich habe da eigentlich mal im Internet ein bisschen recherchiert und habe dann gesehen, dass die Schule gibt eben und dass da Infoabend stattfindet. Und dann habe ich mich gleich angemeldet für den Infoabend und habe mir gleich voll getaugt. Und dann habe ich gesagt, nein, ich möchte das gerne machen. Genau.
0: Mittlerweile gibt es ein Stipendium.
1: Ja, genau, jetzt gibt es eben ein Stipendium. Es gibt zwei verschiedene, eben das kleine Stipendium und das große Stipendium übers IMS. Genau. Jetzt ist natürlich schon leichter. Ich arbeite aber nur zusätzlich geringfügig, weil das darf man dazu verdienen. Weil es ist halt trotzdem muss teurer worden und genau.
0: Sarah, warum hast du dich für die Ausbildung entschieden?
1: Ich habe mich entschieden, ich war immer schon als Kind auch immer schon sehr hilfsbereit und sehr sozial und auch als Kellner, also jahrelange Kellnerin, war ja immer gleich der Ansprechpartner, beziehungsweise habe immer offenes Ohr für Menschen gehabt und ich habe dann gesagt, nein, ich würde das gerne machen, weil ich andere Menschen auch helfen will. Ich habe eine schwere Jugendzeit gehabt auch oft und habe Sachen auch erlebt. Weil damals war doch ein bisschen alles ein wenig anders. Man wurde auch verurteilt schnell, wenn einmal was nicht gepasst hat. Und da habe ich halt auch keine Unterstützung gehabt. Und jetzt muss ich sagen, durch das Erlebte, was ich selber erlebt habe und ich irgendwie trotzdem ein bisschen so allein war, habe ich gedacht, ich möchte halt gerne anderen Menschen helfen. Weil manchmal hat man doch ein bisschen Angst, dass man sich öffnen kann. Und ja, also das ist meine Intention, dass ich gern andere Menschen unterstützen möchte und helfen möchte, auch mit meiner Erfahrung, was ich gemacht habe, durcherlebt habe. Genau.
0: Also ich glaube, in der Gastronomie muss man psychologisch sein, weil man sich sehr viele Sachen auch muss oder auch mitkriegt. Oder einfach erzählt kriegt.
1: Ja, es ist schon, es ist, trotzdem hat es irgendwie voll Spaß gemacht so. Es hat sicher bestimmte Situationen gegeben, was dann doch schon ein bisschen nahe gegangen sind. Aber es hat immer Spaß gemacht mit den Leuten, es war immer lustig.
0: Du sagst mal, wie lange dauert der Ausbildung
1: noch? Also ich sage jetzt mal, also die Ausbildung endet nicht nächstes Jahr, im Juni, also Juli. Juni, Juli, genau. Insgesamt dauert diese Ausbildung eben 3 Jahre und in dieser Ausbildung sind eben fünf Berufsabschlüsse, die kann ich auch gleich gerne nennen. Also in diesem Diplom haben wir Diplom-Fachsozialbetreuer Familienarbeit. Wir haben da dabei den Abschluss für Fachsozialbetreuung in der Behindertenarbeit, sozialpädagogische Fachkraft in der Kinder- und Jugendhilfe, Pflegeassistenz und pädagogische Assistenzkraft in der Krabbelstube, Kindergärten und Hort. Also das haben wir praktisch in dieser 3-jährigen Ausbildung drinnen.
0: Du hast mir ja vor der Sendung erzählt, du machst jetzt da Praktikum in einem Kindergarten.
1: Genau, ja. Also ich freue mich schon voll drauf. Also wir haben, also bei uns beginnt eben nächste Woche Montag das Praktikum. Und dauert 2 Monate, genau. Und da gehe ich wieder zurück in den Kindergarten.
0: Ja, dann nehme ich mal so, wir machen weiter mit der nächsten Musiknummer, nämlich Carol King, Matthias, kannst du nochmal auf den Titel?
2: I feel the earth move.
0: Viel Spaß, wir hören.

0: Herzlich willkommen zurück, das war sie jetzt, Carol King mit I Feel the Earth Move, oder? Ich glaube jetzt eine Frage.
1: Gerne.
0: Und zwar haben wir während der Musik geredet, was braucht man für Voraussetzungen, dass man die Ausbildung machen kann?
1: Genau, die Voraussetzungen ist eben ein erfolgreicher Abschluss der 9. Schulstufe, Mittel- oder höhere Schule oder Berufsausbildung. Dann haben wir da eben eine Vollendung des 17. bzw. 19. Lebensjahr, körperliche und psychische Eignung, gute Deutschkenntnisse und ein erfolgreiches Auswahlverfahren. Und wie gesagt, das ist quasi, da gibt es davor noch so einen Vorbereitungskurs, wo man noch nicht volljährig bzw. noch nicht ganz das Alter erreicht hat, was man da ein Jahr sich vorbereiten kann. Genau.
0: Hast du jetzt eigentlich schon entschieden, in was für einen Bereich du später mal gehst, wann ist die Ausbildung?
1: Ich bin momentan eh nur ganz so, also ich bin noch nicht ganz sicher, wo es mich hinführt. Ja, ich bin nur so unentschlossen. Weil, ich weiß nicht, also ich schaue mir jetzt einmal die nächsten Praktikas an, was wir haben eben, und dann werde ich sicher meinen Platz finden. Genau.
0: Da bin ich auch davon überzeugt, dass ich den Platz finde. Du musst sagen, wo kannst du. Warte mal, wir müssen. Aber wo kannst du überall eingesetzt werden? Wie können deine Tätigkeiten anschauen?
1: Also mobile Familienbetreuung, sozialpädagogische Einrichtungen oder im Gesundheits- oder Sozialwesen, Fachsozialbetreuung in der Behindertenarbeit. Ja, man unterstützt praktisch Kinder und Familien. Und auch als Pflegeassistenz kannst du dann auch im Krankenhaus arbeiten, in Pflegeeinrichtungen. Genau.
0: Und auch wenn du rauskommst, Pflege, oder kann man das dann nicht?
1: Also es geht auch, dass man auch in der mobilen Pflege arbeiten kann, zum Beispiel. Betreutes Wohnen. Genau. Und im Fachsozialbetreuung Behindertenarbeit geht es natürlich auch, dass man in die Einrichtungen arbeiten kann mit unserer Fachausbildung, genau.
0: Du, wie kann ich so Betreuung in einer Familie ausschauen?
1: Ja, es ist so, es wird ja immer geschaut, was braucht die Familie? Was braucht die Familie? Dann kommt man halt einfach in die Familie ein. Entweder man unterstützt eben die Mutter im Haushalt, die Kinder, die Aufgaben im Haushalt, also Haushaltsführung, Kinderbetreuung und Erziehung. Und wie gesagt, auch in Krisen zum Beispiel ist man halt dann da und unterstützt es halt und begleitet es.
0: Also, Michael. Du entlastest die Mama oder die Mutter in dem Fall, dass die mehr Zeit hat, dass sie sich mit die Kinder beschäftigt oder ist das falsch?
1: Das kommt drauf an. Also wie gesagt, zum Beispiel, es gibt so viele, was Unterstützung brauchen jetzt bei den Kindern eben. Das kann man dann gar nicht so genau. Also es kommt immer darauf an, was braucht wird, was Bedarf ist. Genau.

0: Mann, du hast es echt mal vorher angeschnitten. Wo kannst du... Wo kannst du über Exit werden?
1: Also, wie gesagt, im Kindergarten, im Hort, in Schulen, in mobile Familienbetreuung, mobile Pflegebetreuung, in eben sozialpädagogischen Einrichtungen, zum Beispiel wie im Krisenintervention oder Frauenhaus. Beispiel, genau. Es gibt eben so viele, es ist halt ein riesengroßer Raum, wo man arbeiten kann eigentlich. Genau.
0: Und jetzt kommst du weiter durch mit der nächsten Musiknummer, bitte.
2: Irgendwann, ne?
0: Ja.

0: Herzlich willkommen zurück, das weiß ich jetzt. Billy Winter mit Lena Mich. Jetzt kommt nur ein Hinweis. Und zwar, wisst ihr, wenn man die Sendung regelmäßig macht und von der gehe ich jetzt mal aus, dann wisst ihr ja, dass wir vor ein paar Monaten die Sendung gehabt haben zum Thema weg mit den Einkommensgrenzen im Chancengleichheitsgesetz und man kann bis Ende September noch unterschreiben und meinaufstehen.at und das Arzt hat gesagt, weg mit den Einkommensgrenzen und wir brauchen bitte jede Unterschrift, was wir noch kriegen können. Also, ich darf mich freuen, wenn wir noch ein paar schaffen. Sarah, die nächste Frage. Wie schaut für dich ein gelungener Arbeitstag aus?
1: Ein gelungener Arbeitstag schaut für mich so aus, wenn ich weiß, dass ich was Gutes da habe, wenn ich für die Leute da war, halt eben auch und mit gutem Wissen und Gewissen eben heimgekommen. So schaut für mich ein guter Arbeitstag aus, eben, dass ich weiß, ich kann jetzt heimgehen und habe die Arbeit gut gemacht und war für die Person da. Genau.
0: Sarah, wie schaffst du das, die von deinem Job oder Beruf abzugrenzen? Weil ich stelle mir das wahnsinnig schwierig vor, wenn du in eine Familie reinkommen musst, wo du irgendwo anders warst und es rennt da drin nicht so, oder es rennt da nicht so, wie es rennen sollte. Wie schaffst du es, dass du das nicht mit Hand nimmst, oder dass die das dann darauf beschäftigt?
1: Also da habe ich eher mal schon ein bisschen Gedanken gemacht, weil ich muss sagen, dass manchmal schon, also es ist echt eine schwere Frage auch, muss ich sagen, aber es ist, ja, es, ich habe schon Situationen erlebt, da habe ich dann gesagt, boah, das geht mir schon sehr unter die Haut, muss ich sagen. Und wenn man da aber einen guten Gesprächspartner hat, sei es in der Arbeit, also man darf halt auch nicht wirklich, also das, was in der Arbeit passiert, jetzt auch nicht so preisgeben, jetzt privat. Aber wenn man zum Beispiel jemanden in der Arbeit hat oder so, dass man sich einfach da untereinander austauschen kann und einen Ausweg findet, eben, dass man sagt, okay, das bleibt jetzt in der Arbeit und daheim ist daheim. Da muss ich versuchen, dass ich das irgendwie abschalten kann, weil sonst kommt man irgendwie dann auch nicht zur Ruhe. Und ich sage auch manchmal so, also ich habe es zum Beispiel so, wenn mich was sehr belastet oder beschäftigt, dann versuche ich irgendwie ein bisschen so einen Ausgleich zu finden. Ich brauche dann ein bisschen Zeit für mich, wo ich sage, okay, ich gehe in die Natur zum Beispiel, höre auch Musik, triff mich mit Freunden, Familien oder mache gern Sport. Das hilft mir auch, dass ich das dann nicht zu sehr an mich herankommen lasse. Das lenkt mich halt dann eben ab. Genau.
0: Wie, wenn jetzt wer zu dir kommt und sagt, Sarah, ich überlege jetzt, was für Ausbildung oder ob ich die gleiche Ausbildung machen soll wie du jetzt. Wie darfst die Person überzeugen?
1: Also ich hätte mal eben gesagt, es gibt ja auch Infoabende, dass man mal sagt, hey, ich kann dich gern begleiten zum Infoabend. Es gibt da Tag der offenen Tür an der Schule. Da war es jetzt am 6. November. Um 9 Uhr würde das starten. Bis um 14 Uhr hätte man Tag der offenen Tür, dass man sich da einmal das anschaut und sich informiert. Ist das was für einen? Ist das nichts für einen? Genau, also es ist voll super, dass man da so viele Informationen kriegt. Also ich würde jetzt sagen, nie irgendwen dazu drängen oder so, aber zum Beispiel begleiten. Genau, begleiten und eben, hey, magst du das mal anschauen? Wie gesagt, so die Termine, was es da gibt. Und wie gesagt, ich finde das voll klasse, weil man kann sich echt viel Infos holen und es wird alles voll toll erklärt und genau.
0: Bei dir ist jeder sagen, wir machen weiter mit der nächsten Musik und so bin ich dafür. Wir brauchen heute die Kindersendung noch ein bisschen mehr Liebe. Wir dann jetzt weiter mit Döf, mit deutsch-österreichischem Feingefühl wie Kodok.

0: Was?
1: Herzlich willkommen zurück im Studio. Das werden also jetzt dürfen mit Kuro. Wir zwar haben sie ja kennengelernt durch das Praktikum bei der Assistentin. Wie bist du eigentlich zu deinem Praktikumstück gekommen?
0: Ja, es war viel ein Witz. Es war ein witzig, weil ein voll netter Nachbar von mir, der ist bei euch ja auch Mitarbeiter und wir haben uns öfter mal beim Spazierengehen so getroffen mit den Hunden. Und dann habe ich mir eben erzählt, dass ich meine Ausbildung jetzt fertig machen möchte und ich gerade eben einen Praktikumsplatz suche für Fachsozialbetreuung in der Behindertenarbeit. Und er hat dann gesagt, hey, weißt du was? Ich arbeite da beim Assister im Wohnhaus. Du kannst ja bei uns bewerben und bei uns das Praktikum machen. Dann habe ich gesagt, ja, voll cool. Dann habe ich mich gleich bei euch gemeldet eben und so bin ich dann zu euch gekommen über meinen netten Nachbarn. Genau.
1: Dann legen uns bitte. Bitte. Sarah, hast du was mitnehmen können von dem Praktikum bei der Assistentin?
0: Ja, auf jeden Fall. Ich habe voll viel gelernt, also Gelassenheit und dass man auch keinen Druck und keinen Stress hat mit für die Klienten. Dass man halt das, ich habe auch viel gelernt über die Körpersprache, Mimik und Gestik. Und es war alles so, es war wirklich ein schönes Praktikum. Mir hat es voll gefallen und ich muss sagen, ja, ich habe schon viel mitnehmen können. War echt nett.
1: Also zumindest, das war mal ein Stress, dass wir den Stress nicht auf die Klienten übertragen.
0: Ja, ich muss auch sagen, es ist schon ein Unterschied, weil man hat ja auch in der Ausbildung eben Pflegeassistenz dabei. Man merkt halt dann schon, dass man für gewisse Sachen, gewisse Praktika halt dann nicht so viel Zeit hat für die Leute und das ist halt leider so, aber in dem Praktikum habe ich einfach gemerkt, man hat doch ein bisschen mehr Zeit für die Klienten, man kann sich Zeit lassen, wie gesagt, alles ohne Druck und ohne Stress und das finde ich schon wichtig eben, dass man sich die Zeit nehmen kann für die Leute. Und das hat mir einfach da voll gefallen. Genau.
1: Sagen wir aber, jetzt können wir eigentlich schon zur letzten Frage. Warum möchtest du einmal, wir sitzen mal raus, du schaffst das letzte Schuljahr noch, mit dem du nachgefunden hast. Aber warum möchtest du im Sozialbereich arbeiten?
0: Mir ist es wichtig, dass also ich wollte das einfach immer schon. Und ich denke eher, dass ich mit Kinder und Jugendhilfe, mit Kinder und Jugendlichen gern arbeiten möchte. Und ja, es gefällt mir halt einfach. Ich bin gern da. Ich bin hilfsbereit, wie ich schon vorher gesagt habe. Ich möchte halt einfach da sein für die Leute. Es ist halt einfach, die heutige Zeit ist eh schon so schwierig. Und ich finde, wichtig ist, dass man da einen Halt hat, gerade in der Zeit, dass man füreinander da sein sollte. Und ich möchte halt eben das wiedergeben. Einfach unterstützen, helfen, da sein, zuhören. Und deswegen möchte ich gern in dem Bereich bleiben und gehen. Genau.
1: Ja, dann darf ich sagen, bevor wir in die Verabschiedung gehen, kommen noch zwei Musiknummern und zwar das eine war von Marius Müller-Westernhagen, Freiheit. Und das zweite ist von Midnight Oil, Dream World.

0: herzlich willkommen zurück zu der letzten Runde sozusagen. Sag mal, willst du noch irgendwie grüßen, beleidigen oder irgendwas Wichtiges noch loswerden?
1: Ja, ich hätte gern meiner Familie danken, dass sie mich immer unterstützt haben in allem, was ich gemacht habe und auch jetzt nur für mich da sind. Nur mal danke an meine Mama, an meine Familie eben. Ja, und was ich nur gern sagen wollte eben, wir haben am 6. November 2000, also heuer, am 6.11. Tag der offenen Tür bei uns in der Caritas-Schule für Sozialbetreuungsberufe am Schiefes-Ederer Weg 53 in Linz. Das beginnt um 9 Uhr bis 14 Uhr und man kann das auch im Internet online finden, eben wenn man Caritas-Schule für Sozialbetreuungsberufe Linz eingibt, kann man auch ziemlich viele Informationen eben auszusuchen, genau. Da steht es dann auch nur mal drinnen. Und auf jeden Fall danke nochmal, möchte ich sagen, auch nochmal an euch, dass ich eingeladen worden bin und war mir echt eine große Freude, dass ich da habe seit der Offenheit.
0: Bitte, wir sagen danke. Ich habe noch, also man kann diese Sendung, wenn man will, morgen noch mehr nachhören, praktisch von 14 bis 15 Uhr. Und die nächste DSVB ist am 15.10. Und zwar haben wir dazu Gast in Andreas Mitterbuchner zum Thema Arbeit und Inklusion. Und zur nächsten Sendung ist sozusagen, es ist unser 15. Geburtstag. Ich freue mich schon. Sack ist drauf, das wird sicher eine coole Sendung. Wie gesagt, Sarah, du bedanke, dass du da warst. Matthias, danke, dass die Technik gemacht hast. Und wir wünschen dir einen schönen Abend und lass dich bei nichts erwischen. Tschüss!

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1: Willkommen zurück zur Radiosendung des DR5 nach einer langen Sommerpause. Auf die wird gleich noch eingegangen. Vorab möchte ich noch sagen, dass sicher bald auch ein Intro-Jingle und dann wahrscheinlich auch ein Outro-Jingle kommen wird. Den würde ich aber gern mit den KünstlerInnen des DR5 gemeinsam kreieren. Und wir hatten noch kein

0: 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So some people were more comfortable talking in English, some were more comfortable talking in German. So there will be some switches going on. 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I enjoyed it, even though I say like 102 times. Haven't done this in a while in English, but I hope it'll be fine. 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For example, I'll also play parts of the DJ sets we had at the Nightline during the Ars Electronica Festival, and sometimes I just cut them off and then go straight into the interviews, partly because I thought it was fun. 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But I'll just let you hear for yourself.
1: Wie war die DR5 Sommerpause für Sie?
2: Das war schon eher dramatisch natürlich, weil einfach jetzt lang nichts los war und man hat gemerkt, dass da wegen des Leben fällt. Aber dafür ist es umso schöner, jetzt in den Herbst reinzustarten und wieder mit neuer Energie, neue Konzerte und Ausstellungen zu begutachten.
1: Und gab es sowas wie einen Betriebsurlaub?
2: Es gab einen Betriebsurlaub im wunderschönen Mühlviertel in Nähe Mareit und Guttau, wo wir auf einem Hof waren und ein wunderschönes Wochenende miteinander verbracht haben.
1: Wart ihr da dann so ganz produktiv mit ganz vielen Workshops?
2: Extrem. Es hat zum Beispiel einen 24/7 Workshop gegeben von Max und Ezra über den Blues und Akustik getan. Und sonst, ja, auch viel gelernt, baden gewesen. Gandhi hat einen Joint-Roll-Kurs gemacht. Genau.
1: Und was wurde so gesnackt?
2: Und ganz viele verschiedene Sachen gegessen. Mir fällt aber gerade nichts mehr ein davon. Ich glaube, einmal hat es Nudeln gegeben.
1: Gab es ein Feuer?
2: Es hat jeden Tag Feuer gegeben. Und einmal haben wir am Feuer, jetzt fällt es mir ein, hat der Walter Pommes gemacht und diverse Grillgemüsesorten, die alle sehr köstlich waren.
1: Walter, wer bist du?
3: Wer ich bin? Ich bin jetzt gerade Tontechniker. Ja. Am Vormittag war ich Lehrer. Und nächste Woche bin ich dann Buchhalter und am Abend werde ich ein bisschen Vater sein dann auch, weil die Mila kommt. Genau, bin vieles.
1: Sind das alles Traumjobs?
3: Ja, schon eigentlich, ja, kann man schon sagen.
1: Und wie fandest du Guttau?
3: Oh, wir haben es heute total gut gehabt in Guttau, leider viel zu schnell vorbei. Also auf der einen Seite das 40 Jahre alte Schulefest, wo ja praktisch das gesamte DR5 eine Werksschau vorgelegt hat und dann eben in Guttau unser Woodlab, und das würde ich ja in Zukunft wirklich eine Woche wieder machen, weil sonst die 3-4 Tage, die huschen einfach so schnell vorbei.
1: Lucy?
4: Ja?
1: Wer bist du?
4: Ich bin die Lucy. I don't know. Hat der 5, der 5i. Und ich koche gerade Nudeln, weil wir haben dann sicher alle mit Hunger. Und vielleicht besser, bevor wir zum Bier trinken anfangen, mal ein bisschen Unterlag haben. Genau.
1: Und was passiert hier so die Woche?
4: Also die Woche ist ja Ars Electronica. Und da haben wir jetzt in den letzten Jahren auch immer also verschiedenstes Programm während der Woche auch gehabt. Dieses Jahr sind wir Teil von der Ars. stellen die Location, haben jetzt nicht selber

0: ratiert, aber haben eben die Leute, die da ausstellen, hat Stefan vorbereitet und mit denen das aufgebaut. Genau, und Nightline gibt's. Der ist natürlich mein Lieblingspart. Vorher, und da wird halt dann auch nicht gut gedanced. Vorher Eistee, habe ich auch vorher noch gemacht. Und Rote Zora gibt's. Unsere neuen, die Spezialitäten des Hauses. Genau.
1: Also die Lucy schaut, dass auch alle gut versorgt sind. Nicht nur, was Lebensmittel angeht, sondern auch vom Sound, weil später legst du auf als?
0: Als DJ Arschkrapferl. Voll Sound, Saufen und Essen.
1: Perfekt.
2: Als nächstes hören wir eine Band, die während der Nightline beim Ars Electronica Festival im DR5 gespielt hat. Sie proben auch bei den DR5 Proberäumen und heißen Avapolis.

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1: Denise, was ist denn das Ars Electronica Festival?
2: Hallo, das ist ein tolles Medienkunstfestival, das die Stadt immer zum Beben und Leben bringt.
1: Schön. Und wo begibst du dich heute?
2: Ich gehe wahrscheinlich zur Konzertnacht im Posthof und danach komme ich ins DH5.
1: Vielleicht bist du die richtige Person für mich für die folgende Frage, weil hier geht es ja immer sehr ums DH5, aber weißt du, was das Ars Electronica Festival generell sein soll?
3: Boah, ich weiß es schon, aber es ist halt ein bisschen langweilige Antwort.
1: Dann machst du spannender.
3: Es geht so um Technologie, Kunst und Gesellschaft. Und dazu werden Sachen ausgestellt und die kann man sich anschauen. Und dann kann man mehr oder weniger Spaß haben damit. Und wenn man richtig viel Spaß haben will, dann geht man einfach ins DH5.
1: Wo bist du situationiert? Arbeitest du auch beim Ars Electronica Festival?
3: Ich muss. Ich habe keine Wahl. Ich muss Geld verdienen beim Ars Electronica Festival. Und wenn ich danach Spaß haben will, gehe ich ins DH5.
1: Was hast du so für Leute kennengelernt beim Ars Electronica Festival und beim DH5?
3: Auf dem Ars Electronica Festival habe ich nur sehr coole Leute kennengelernt.
1: Und im DH5?
3: Nur, naja, das Publikum ist schon okay. Nein, das ist super. Ich liebe das Publikum. Noch besser als beim Ars Electronica. Ja.
1: Ich glaube, die denken, ich bedrohe dich gerade irgendwie.
3: Machst du auch.
1: Wie?
3: Mit dem Mikrofon. Ich habe Angst, dass ich das gleich in meinen Mund gestopft bekomme und nie wieder reden kann.
1: Ja, aber sonst hört man es nicht so gut.
3: Volume kann man nicht einfach aufdrehen.
1: Doch, aber das müsste ich dann alles immer einzeln bei der Nachbearbeitung unterschiedlich.
3: Ja, lieber nicht. Lustiges Interview.
1: Wer sind Sie?
4: Ich bin Wally.
1: Und wo bist du gerade?
4: Ich sitze gerade auf einem Stuhl, halb in, halb außerhalb des DH5s an einem Tisch und kontrolliere die Leute, die reingehen.
1: Was ist das DH5 für dich?
4: Gerade ein Arbeitgeber, ansonsten ein Platz zum Zusammenkommen, bis sie Blödsinn machen und Dinge auffotzen.
1: Was passiert gerade im DH5?
4: Wir haben gerade eine Kollaboration mit dem Ars Electronica und mit der TU Delft. Und wir haben den Space hergerichtet und die haben verschiedene Robotik und Ausstellungsstücke hergebracht. Und ja, das passiert gerade. Aber am Abend gibt's auch gute Musik, gute Bar und gute DJs.
1: Danke, Wally. Willst du noch was sagen, ohne dass ich irgendeine Frage stelle, die dich einschränkt?
4: Die Leute sollen mehr Rot tragen.
1: Cool, passt, mach ich. Wer bist du denn?
5: Hi, ich bin die Ines.
1: Und was hat dich hergebracht?
5: Ich spiele halt mit der Lucy später, also wir legen auf. Deswegen bin ich da.
1: Und was macht dir, oder welches Genre interessiert dich? Was macht dir beim Auflegen am meisten Spaß?
5: Wow, das sind crazy Fragen. Also aktuell bin ich sehr obsessed mit so einem Genre, dem wir so den eigenen Namen GFG gegeben haben. So Goofy Froggy Groove heißt das. Das ist so ein bisschen experimenteller, elektronisch. So ein bisschen Speed-Tempo, so ein paar so verrückte Sounds, die so ein bisschen klingen wie Frösche. Ein bisschen schwierig zum Umschreiben und am meisten Spaß macht es mir einfach, vor allem wenn man gemeinsam spielt, dass man Spaß hat, gemeinsam tanzt, die Musik spielt, auf die man Bock hat. Das, was ich spiele mit der Lucy gemeinsam, ist nochmal mehr ein crazierer Mix, weil wir unterschiedliche Einflüsse haben.

0: diese Black Box Detox, was du jetzt so mitbekommen hast, wie würdest du das erklären oder beschreiben?
1: Für mich ist es, also ich habe so wahrgenommen, dass die TU Delft versucht hat, ihre die Studenten mitzunehmen, die am besten zeigen, was sie in der TU Delft quasi machen. Und sie haben da aus dem Emergence-Programm Menschen mitgenommen, wo sie Studierende verschiedener Studienfächer zusammenfinden, um an künstlerischen Arbeiten eben gemeinsam zu arbeiten.
0: So, nun zu dir, Georg. Was machst du? Also, was sind hier? Hast du hier auch Verantwortungen?
1: Es scheint fast so. Mehr als ich mir am Anfang gedacht habe. Weil es war ein sehr nettes Zusammentreffen mit Menschen, die man vorher nicht kannte. Ja, bin positiv überrascht von den Menschen. So. Ja.
0: Was ist denn hier deine Rolle?
1: Ich bin in den Genuss gekommen, das TFN so umzugestalten, dass man da Kunstwerke halt ausstellen kann im Rahmen der Blackbox Detox. Und da habe ich mir Gedanken machen können, wie ich den Raum halt gestalte, sodass die Kunstwerke da dann gut scheinen. Und ich finde, es ist ziemlich gut gelungen. Ich habe viel Spaß gehabt dabei. Und es war sehr inspirierend für weiteres Arbeiten.
0: Willst du noch was sagen, ohne dass ich Fragen stelle, die dich einschränken?
1: Nein.
0: Und oh, willst du weiterhin Georg heißen?
1: Gerne. Ich finde, Georg ist ein cooler Name. In Österreich kann man Georg einmal Schul nennen. Und ich finde, Schul geht leicht von der Zunge. So ein bisschen so ein Hechtsprung. Das stellen wir uns vor wie so ein Hechtsprung. Schul.
0: Now the interview has started and we switched roles.
2: Like, what do you do as a life enjoyer?
0: Like in spare time. If I find any,
2: yeah.
0: I usually lose it again. But I guess I still find joy.
2: 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Yeah. I think it's usually like just you kind of spare with time.
0: 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What gave us the privilege to meet you today?
2: Yes. So I am Maxim from the band Yes I Am. And there is no privilege, there is just a pure joy from playing loud music and giving away some funny energy to people.
0: Is there anything certain you want to say about the performance before I'll press play on Thursday and maybe given in, well, not inside, but in listen to the performance?
2: I mean, I think usually people answer like, good question. To be honest, I have nothing to say. Maybe that every time I play, I feel like each of my fingers are like little grapes. And when I press the strings, I feel like something is coming off these grapes. And the more I play, the more sound becomes rusty. And I feel like it's a very young wine. And I just hope to get old and feel what it's like to have old wine fingers.
0: Good answer. Anything else without me asking, even though that's me basically asking?
2: You don't see it, but I wear a makeup now. It's Arlecchino makeup. Is there a word like this? Arlecchino, right? Harlequin. Harlequin makeup. It's with these little eyebrows that look like a small house, like a dog house. How is it auf Deutsch?
0: Hundehütte.
2: Hundehütte. So I have Hundehütte eyebrows. I have a small tear, but it's so big that I think it's maybe like a laughter tear. Yes. And I hope to see you sometime soon on my concert, so you can see it yourself. The little tear, the Hundehütte eyebrows, and my music.
0: Well, thank you very much.
2: Thank you. Thank you so much. It was a short but very lovely concert. 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

0: Okay, what brought you to DH5 today?
1: I mean, I know that many people are here, many friends. And also I want to see the concerts and the exhibition.
2: Same, and Mia brought me here. She was like, yeah, this is much better than Ars Electronica.
0: Do you have any expectations for this event today?
2: Actually, yeah. I saw that, like, Mia showed me that there is, like, those poster made out of pink velvet fabric, and I wanted to touch one.
1: Is it allowed to touch one?
0: It's right over here.
2: Oh, my God. Can you hear the fabric? Amazing. 10 out of 10. Okay, now we can go.
0: Wait. What's on the poster?
2: By the way,
1: two ASMR unicorns. This poster?
2: Two unicorns.
1: Is it called a unicorn? I think so. Unicorns and also a cat and a dog or a fox.
2: Sleeping. A Katze und a Hund.
1: Yeah, but maybe you can tell us more about it.
0: Yeah, it says, come and stay with Liz and Lay at Damen und Herrenstraße 5 on the 25th and 27th of September, because that will be another exhibition coming up soon,
1: okay,
0: with two amazing artists,
1: okay,
0: and that is their form of flyers, and they put them up all over the city.
2: Wow.
1: Oh my gosh.
2: And how? Like, how did they print? Do you think they print it in, like, screen printed? Wow. It should be a whole exhibition about, like, posters on fabrics. Well, mm-hmm. It's crazy. On all the city? Wow. They have the budget.
0: Yeah, they finished the graphic design studies. And then, but it's a good question. I will try to memorize it. And then when they're here for their exhibition, I can interview them.
2: Yeah, mm-hmm. Oh my God, it will be a full circle. Maybe, like, tell them to kind of, like, do an ASMR or, like, describe in detail how did they make this sculpture.
3: Okay, das war ein sehr wichtiges Event. Gut, dass das auch auf Englisch vorgelesen wurde. Jetzt noch zum restlichen Eventkalender. Der ist anscheinend eher auf Englisch. Aber ich lese einfach mal vor, wie es auf der Website steht. Da könnt ihr auch immer nachschauen. Da stehen auch die Uhrzeiten. DR5.space. Ihr könnt auch auf die Instagram-Seite, die ist DR5-damen-und-herren. Und das Unterstrich ist nicht ausgeschrieben. Also, am 10.10. um 19 Uhr gibt's Ultimate Full Contact Wrestling Madness. Woo! Am 16. Oktober gibt's die Lesebühne Katrin ohne Haar und Kätel, Eierstockgang Innsbruck mit Zartbitter Glitzer Staubkonter auf die Weltuntergang. Am 23.10. um 19 Uhr gibt's Grrr und Brrr, Altern, Erinnern, Handeln, Lesung mit Musik und Filmvorführung von Ilse Kilitsch, Fritz Wildheim und Tamara Imlinger. Im November 26 gibt es dann am 20. nochmal eine Lesebühne. David Samhaber, Work-Life-Balance. Schaut gerne auf die Webseite. Wir werden die updaten mit noch mehr upcoming Events. Viel Spaß noch heute. Guten Abend noch. Nee, das ist irgendwie auch lame. Ja. Ich hoffe, ihr könnt später ins Bett gehen und wunschlos glücklich sein.

Hi. Ihr hört eine Spezialausgabe von Dad Channel Radio, anlässlich von Stadtwerkstatt 84x12 Haunted. Gespielt werden Titel, die euch garantiert heimsuchen. Mein Name ist Alex und ich begleite euch durch die nächste halbe Stunde. Vielleicht werden es auch zwei, mal sehen. Begonnen hat unsere Klangreise mit Haunted von den Television Personalities. Zusammengestellt ist der Sound, die Töne, Geräusche, der Krach, Lärm, die Noten, Worte, Instrumente, Stimmen, Nachtigall, Chöre, Soli, Akkorde, Disharmonien, das Rauschen, die Schreie, der Gesang. Also zusammengestellt ist dieser Mix wie immer von euren Lieblingssirenen, den Lo-Fi-Sound-Koryphäen von Dad Channel Chorführer-Kollektiv. Als nächstes gibt es für euch psychedelische Musik aus Finnland. Haunted by Hallucinations mit Haunting.

Na, gute Laune? Das waren The Haunted mit 1 to 5 von 1966. Weiter geht's mit Knochenfabrik und Filmriss.

Das waren jetzt noch The Specials mit Ghost Town und Das Glück von Déjà-vu aus den Jahren 1981 und 83. Weiter geht es mit Still Forever von Cry of the Innocent, der B-Seite von The Haunting. Rausgekommen 1982.

Yo, der hat gefetzt. Ja, das waren noch Against Me mit Haunting Haunted Horns. Und ja, gut. 30 Minuten vorbei. Schneller als gedacht. Ob's wohl weitergeht, sehen wir, wenn der Sound losgeht.

Welcome back. Der Mix geht weiter. Die zweite halbe Geisterstunde hat eröffnet mit Advisory Circle und The Cuckoo Comes, zu finden auf der EP Mind How You Go, 2005 erschienen auf dem UK-Label Ghostbox Records. Im Anschluss habt ihr Haunted Arp von Lego Welt gehört, 2003 auf einer Compilation mit, ja, wie soll ich sagen, 1A Liedern rausgekommen. Und als nächstes hört ihr Thinking Fellas Union Local 282. Bitte was? Thinking Fellas Union Local 282. Die Nummer heißt Wally and the Ghost. Hören wir mal rein.

Ah, das war doch wieder ein Klangkarussell. Und nach Thinking Fellas hatten wir noch The Sacred Souls, Will I See You Again, Japan mit Ghosts und Paul Weller, Rejoice. Aber nun mal zum ernsten Teil dieser Show. Was der Channel euch mitteilt, ist weniger Klang als eine Sensibilität, eine essentielle Ausrichtung. Der Channel, von einer überwältigenden Melancholie durchdrungen, beschäftigt sich intensiv damit, wie Technologie Erinnerung materialisiert. Fernsehen, Schallplatten, Tonbänder und die Geräusche, die entstehen, wenn diese Technologien versagen. Das Knistern und Rauschen macht uns bewusst, dass wir einer Zeit lauschen, die aus den Fugen geraten ist. Es lässt nicht zu, dass wir der Illusion der Präsenz verfallen. Zum Schluss The Fall mit Spectra vs. Rector und danach Broadcast and the Focus Group mit A Sensing Song.

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Das war Dusty Springfield mit Spooky, rausgekommen 1968. Danach Leopards of White, ebenfalls aus England, mit Departure Memory von ihrer zweiten Kassette Passenger East aus dem Jahr 1986. Jetzt aber wieder zurück zur Swinging 60s Legende Dusty Springfield, Haunted.

Nach Dusty hörtet ihr noch kurz und knapp Frightened of Myself, eine gespenstische Nummer vom sehr empfehlenswerten Album Private Dreams and Public Nightmares, Daphne Oram reworked and reinterpreted by Andrea Parker and Day Quayle von 2011. Ja, einen haben wir noch und dann ist es schon wieder 30 Minuten, also das geht ja hier ratzfatz. The Jam, Just Who is the 5 o'clock Hero? Let's go!

Da sind wir. Endspurt. Ihr hört Dead Channel Radio Haunted Spezial. Ich bin Alex. Lasst euch Grüße senden. Wir beginnen mit Patti Smith und Ghost Dance 77 und für immer. Dann Dänemarks langweiligste Band TV-To, wie Scorper entfernt perfekt. Aus 1982.

Das war X-mal Deutschland und allein. Gothrock aus Hamburgs 80ern. Wir bleiben in der Zeit, aber reisen mal wieder nach Großbritannien. Billy Bragg in New England.

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Nicolas Jahr und als Gast Lydia Lunch. Liebe Grüße. Danach hörtet ihr Peter Weibel und sein Hotel Morphilla Orchester mit Die Straße ist nass. Und ich sag euch mal so, manchmal, da kann man nur weinen, oder nicht? Und für solche Tage, Momente, Stimmungen, zum Aufheitern ein bisschen Indie-Rock. Too Much Now, der erste Song, den Apples in Stereo veröffentlicht hat.

Und das war's dann. Als Outro hörte den King of Car Music Walter P99 Orchestra mit dem Fruit Punch Hauntology Outro. Egal, wer mir das hier geschrieben hat. Im Mai erschienen auf 4 Cars Use Only 2. Also, bis dann, haut rein.